gleichnamigen Büchlein, das ich Ihnen heute mitgebracht habe. Ich möchte Sie, liebe Zuhörer, in der kommenden guten halben Stunde mitnehmen in einige Gedanken aus diesem Buch, das 2026 im FE Medienverlag neu aufgelegt wurde. Die Originalausgabe ist 2016 im Adamas Verlag erschienen. Der Autor Andreas Schmidt gehört der geistlichen Gemeinschaft Emmanuel an. 2002 wurde er in München zum Priester geweiht. Seine Promotion in Wien im Fach Theologie der Spiritualität stand unter dem Thema Jesus, der Freund. Von 2008 bis 2011 leitete er die Emmanuel School of Mission in Altötting und von 2011 bis 2023 wirkte er als Spiritual im Priesterseminar der Erzdiözese München und Freising, in der Andreas Schmidt heute in der Pfarrseelsorge tätig ist. Mit einem Zitat von Siegfried Krakauer über die Freundschaft steigt der Autor in seine Überlegungen ein. Dieses Zitat möchte ich nun auch Ihnen, liebe Zuhörer, an den Beginn stellen, denn es öffnet uns für Wesentliches. Den Hauptreiz der Freundschaft gewährt das Gespräch. Wenn die Menschen gehobener Stimmung, ihre Seelen geöffnet sind, so gleitet es von den flüchtigen Einfällen, den leichtesten Scherzworten, mit Augenblicksschnelle zu den innerlichsten Angelegenheiten über. Tiefe und Oberfläche, Alltag und Ewigkeit berühren sich unaufhörlich. Und dieses gemeinsame Durchmessen weiter Räume, dieser leicht beschwingte Tanz der Gedanken und Gefühle, verbunden mit dem Bewusstsein der Übereinstimmung in allen letzten Dingen, erzeugt in den Menschen eine mit nichts vergleichbare Seligkeit. Siegfried Krakauer über die Freundschaft. Nun also wollen wir uns der Frage annähern. Andreas Schmidt beantwortet diese gleich zu Beginn im ersten Kapitel einmal ganz knapp. Was für eine Frage, natürlich gibt es Freundschaft. Er führt weiter aus, so oder so ähnlich denkt wohl jeder, der den Titel dieses Buches liest. Schließlich gehören Freundschaften zu unserem ganz normalen Leben, ja zum Wichtigsten im Leben. Gibt es Freundschaft? In der antiken Philosophie und bei den modernen Soziologen, im biblischen Erbe und in der christlichen Reflexion gibt es viele Mosaiksteine, die, wenn man sie zusammenfügt, ein neues und erstaunliches Bild ergeben. Die Frage nach der Freundschaft ist nicht nur eine Frage intellektueller Neugier. Sie ist eine existenzielle Frage. Die Frage, ob das, worauf sich unsere menschliche Sehnsucht richtet, auch wirklich existiert. Letztlich die Frage, ob menschliches Glück existiert oder nur eine Utopie bleibt, die am Felsen der harten Wirklichkeit zerschellt. So hängt die Frage nach der Freundschaft zusammen mit der nach dem Sinn menschlichen Lebens überhaupt. Soweit ein erster Einblick in die Ausgangsfrage, die Andreas Schmidt im ersten Kapitel seines Buches beleuchtet. Es ist ein praktisches, handliches Büchlein mit 110 Seiten, unterteilt in 6 Kapitel, in denen die Ausgangsfrage nach und nach dann ausgefaltet wird. Zunächst die Frage, was ist Freundschaft? Dazu gibt es einen kleinen Ausflug in die Welt der Antike. Weitergeführt in einem Kapitel über Jesus und die Freundschaft. Das 4. Kapitel beschäftigt sich mit dem Gedanken einer neuen Qualität menschlicher Freundschaften. Kapitel 5 zeigt konkret auf, was es heißen kann, die Freundschaft mit Jesus zu leben. Und zum Abschluss stellt der Autor fest, es gibt Freundschaft. Im letzten Teil des Buches sind Quellentexte angeführt, in denen wir tiefe Gedanken über die Freundschaft mit Jesus zur Inspiration finden. Zu Wort kommen Johannes Chrysostomus, Serva Sanctus von Faenza, Claude de la Colombière und Benedikt XVI.

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Wir spüren heute mit dem Autor Andreas Schmidt der Frage nach, gibt es Freundschaft? Um diese Frage beantworten zu können, ist es zunächst einmal lohnend zu klären, was wir denn überhaupt meinen, wenn wir von Freundschaft sprechen. Vielleicht verstehen Sie, die Sie jetzt diese Sendung hören, darunter etwas ganz anderes als ich oder die Person, die vielleicht gerade neben Ihnen steht. Dass wir nicht mit einem völlig einheitlichen Freundschaftsverständnis rechnen können, das belegen Studien. Andreas Schmidt beginnt zunächst einmal Ordnung in das semantische Durcheinander, wie er es bezeichnet, zu bringen. Dabei beginnt er chronologisch mit der antiken Philosophie. In den antiken Philosophenschulen gibt es unterschiedliche Akzente, jedoch trotzdem, Zitat, erstaunlichen Konsens in dem, was man unter Freundschaft verstand. Da gibt es Elemente, die ganz wesentlich zur Freundschaft gehören, was der Autor im Folgenden ausfaltet. Die sogenannte Freundschaftsliebe, bei der neben der affektiven Liebe ein ganz zentraler Aspekt ist, dem anderen gut zu wollen und Gutes zu tun. Ich zitiere: Also eine Liebe, die auch selbstlos von sich weg auf den anderen schauen kann. Und eine Liebe, die tätig wird, erst recht, wenn es der Freund besonders nötig hat. Dieser Einsatz für den Freund, darin waren sich die Philosophen einig, muss im Extremfall sogar so weit gehen, für den anderen das eigene Leben zu opfern. Zu einer Freundschaft gehört ferner, dass die Freundschaftsliebe gegenseitig ist. Und ein interessanter Aspekt, dass die Freunde sich diese Liebe auch mitteilen. Der Lyriker Lukian berichtet, dass bei manchen antiken Völkern sogar ein feierlicher Bundesschluss üblich war, um die Freundschaft zu besiegeln. Das fand übrigens auch Eingang in die Liturgie der Kirche. Bis ins Mittelalter gab es in der lateinischen Tradition einen speziellen Segen, um Freundschaft zu schließen. In der orthodoxen Kirche ist dieser Segen bis heute im Rituale zu finden. Solche einmal geschlossene Freundschaft galt dann als Freundschaft für immer. Der Kirchenvater Hieronymus sprach eine Überzeugung der ganzen Antike aus, als er sagte: Freundschaft, die aufhört, war nie wahre Freundschaft. Soweit zur Freundschaftsliebe. Es geht dann noch um vier weitere Merkmale: das Vertrauen, gemeinsames Leben, die Gleichheit und das vereinende Prinzip. Diese insgesamt fünf Wesensmerkmale, ich wiederhole sie anschließend gleich noch einmal, begegnen uns dann im Verlauf des Buches wieder in den nachfolgenden Kapiteln. Freundschaftsliebe, Vertrauen, das gemeinsame Leben, Gleichheit und das vereinende Prinzip. Wir befinden uns gerade am Anfang beim antiken Verständnis von Freundschaft, wie es in den Philosophenschulen vertreten wurde. In puncto Vertrauen zitiert der Autor Seneca: Lang denke nach, ob du jemanden zu deinem Freund machen sollst. Wenn du zu einem positiven Ergebnis gekommen bist, erschließ ihm ganz dein Herz. Im Hinblick auf das gemeinsame Leben finden wir zum Beispiel eine Redewendung, die wir bis heute verwenden: ein Herz und eine Seele sein. Die Griechen haben im Zusammenleben den eigentlichen Akt der Freundschaft gesehen. Jedoch besteht der Kern des gemeinsamen Lebens nicht im äußerlichen Zusammensein, sondern in der seelischen Einheit. Zum Wesensmerkmal der Gleichheit finden wir eine Definition von Aristoteles. Worauf sich die Gleichheit zu beziehen hat, das ist die Gutheit der Seele. Überzeugung der antiken Philosophen war, dass es wahre Freundschaft nur unter guten Menschen geben könne. Cicero wird hier angeführt, der formuliert: Es ist nämlich die Freundschaft nichts anderes als die Übereinstimmung in allen göttlichen und menschlichen Dingen

verbunden mit Zuneigung und Liebe. Das vereinende Prinzip weist bereits darauf hin, dass die Freundschaft selbst nicht der höchste Wert ist, obwohl sie als größtes Geschenk im Leben angesehen wurde. Vielmehr entsteht sie und wird zusammengehalten durch die gemeinsame Ausrichtung auf den höchsten Wert, das Gute, wie es Aristoteles nennt, beziehungsweise die Tugend nach Cicero. Das vereinende Prinzip wurde aber neben dem ethischen Aspekt schon in der griechischen Philosophie auch religiös gedacht. Ein schöner Gedanke dazu von Platon, den der Autor anführt: Wenn wir mit Gott Freund geworden und mit ihm versöhnt sind, dann werden wir auch Freunde ausfindig machen und antreffen. Vielleicht hören Sie, liebe Zuhörer, hier auch die biblische Parallele aus dem Buch Jesus Sirach mit, nachzulesen im Kapitel 6, Vers 16. Andreas Schmidt resümiert, dass die Antike sich in ihrer Konzeption von Freundschaft an hohen Idealen orientiert. Doch das Ideal galt grundsätzlich als erreichbar.

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Gibt es Freundschaft? Dieser Frage geht der Autor Andreas Schmidt im 2026 neu aufgelegten Büchlein nach. Wir haben bereits einen Blick in die antiken Philosophieschulen geworfen, mit Impulsen, die uns zum Nachdenken anregen können, inwiefern die genannten Vorstellungen und Ideale heute zu realisieren sind. Das folgende Kapitel befasst sich mit Jesus und der Freundschaft, vor allem im Blick auf die Freundschaften, die er gelebt hat. Und wiederum unter den bereits genannten fünf Wesenselementen: Freundschaftsliebe, Vertrauen, gemeinsames Leben, Gleichheit und das vereinende Prinzip. Zur Freundschaftsliebe ist mit dem bekannten Vers aus dem 15. Kapitel des Johannesevangeliums eigentlich alles zusammengefasst. Es gibt keine größere Liebe, als wenn einer sein Leben hingibt für seine Freunde. Kein neuer Gedanke, aber Jesus hat ihn in die Tat umgesetzt. Paulus führt in seinen Briefen aus, dass die Liebe Jesu tatsächlich eine vollkommene Freundschaftsliebe ist und sogar noch darüber hinausgeht. Denn sie sprengt die Grenzen menschlicher Freundschaft. Seine Liebe war weiter und größer als eine noch so philosophisch ideale Freundschaftsliebe. Das Neue Testament spricht hier von Agape statt Philia. Zum Vertrauen. Hier wird der Aspekt des Geheimnisses angesprochen. Freunde vertrauen einander persönliche Geheimnisse an. Jesus hat seinen Jüngern alles anvertraut. Sein innerstes Geheimnis. Seine Beziehung zum Vater. Was das gemeinsame Leben anbelangt, zitiere ich: In seiner Auferstehung sprengt er die Grenzen der menschlichen Existenz. Von jetzt an ist er nicht mehr an die Grenzen von Raum und Zeit gebunden. Nun kann er mit allen Menschen in einer tieferen freundschaftlichen Gemeinschaft leben. Zitat Ende. Andreas Schmidt resümiert: Das ist der Kern christlicher Existenz, die beständige Freundesgemeinschaft mit Christus. In Bezug auf das Wesensmerkmal der Gleichheit möchte ich Ihnen den dazu angeführten kurzen Abschnitt im Wortlaut des Autors wiedergeben. Wegen dieses Freundschaftsmerkmals hatte Aristoteles die Auffassung vertreten, eine Freundschaft zwischen Gott und Menschen sei nicht möglich. Denn der Abstand, die Ungleichheit sei in diesem Fall einfach zu groß. In Jesus geschieht nun etwas, was Aristoteles nicht voraussehen konnte. Gott wird Mensch, er wird uns Menschen gleich. Plötzlich ist mit Gott selbst eine menschliche Freundschaft möglich, weil er sich auf unsere Augenhöhe herabbegeben hat. Aber nicht nur das. Er hebt uns gleichzeitig auch zu sich hinauf. Durch den Heiligen Geist werden wir zu Söhnen und Töchtern Gottes und bekommen Anteil an der göttlichen Natur. Zitat Ende. Dann kommen wir noch zum vereinenden Prinzip. Jesus selbst und sein Wort ist dieses vereinende Prinzip der Freundschaft mit ihm. Durch die Sünde kommt ein Riss in die Freundschaft. Der Mensch ist es, der sich entfernt, nicht Jesus. Dennoch ist da diese ständige Bereitschaft der Vergebung von seiner Seite, wenn wir wieder zu ihm zurückkehren. Andreas Schmidt führt hier Teresa von Avila an, die darüber nachgedacht hat, dass es in menschlichen Freundschaften nach einem Streit oft lange braucht, bis das Vertrauensverhältnis wiederhergestellt ist. Manchmal wird es nie wieder so wie zuvor. Und dann sagt sie: Wie anders bei Jesus, der immer bereit ist, zu vergeben und Versöhnung zu schenken.

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Wir gehen heute mit dem Autor Andreas Schmidt der Frage nach, gibt es Freundschaft? So heißt auch sein gleichnamiges Büchlein, 2026 neu aufgelegt im FE Medienverlag. Ich möchte mit Ihnen, liebe Zuhörer, nun das vierte Kapitel des Buches aufschlagen. Darin geht es um eine neue Qualität menschlicher Freundschaft. Der Autor führt hier einige Heilige an, denen persönliche Freundschaften sehr wichtig waren und die diese auch intensiv gelebt haben. Er kommt zur Feststellung, dass sie früher oder später die gleiche Entdeckung gemacht haben, dass nämlich die Freundschaft mit Jesus ihren menschlichen Beziehungen eine ganz neue Qualität verlieh, so Andreas Schmidt. Für uns heute nach wie vor eine Inspirationsquelle. Herausgreifen möchte ich Augustinus. Für Augustinus wurde der schon erwähnte Tod eines Freundes der Anlass, tiefer darüber nachzudenken, wie er seine Freundschaften lebte. Dieser Tod stürzte ihn in abgrundtiefe Trauer. Im Nachhinein urteilte Augustinus jedoch, dass solche Trauer unmäßig und trostlos war. Und den Grund dafür erkannte er darin, dass er in übertriebener Weise an seinem Freund gehangen hatte. Er hatte ihn gleichsam vergöttert, anstatt diese Freundschaft in Verbindung mit Gott zu bringen. Er schreibt: Elend war ich und elend ist jeder Mensch, der sich von der Freundschaftsliebe zu Sterblichen in Fesseln schlagen lässt. Es zerreißt ihm das Herz, wenn er sie verliert. Dann fühlt er sein Elend, aber er war schon elend dran, noch bevor er sie verlor. Seine weiteren Überlegungen führen ihn zur Erkenntnis, dass nur in Gott Freundschaften wirklich ewig sein können. Nur derjenige verliert keinen lieben Freund, der alle seine Freunde in dem liebt, der nicht verloren werden kann. Und wer ist das, wenn nicht unser Gott? So kommt er zum Schluss: Glücklich, wer dich, Gott, liebt und den Freund in dir. In Gott also gewinnt die menschliche Freundschaft eine Festigkeit und tatsächlich Ewigkeit, die sie aus sich allein heraus nicht haben kann. Augustinus schreibt weiterhin: Findest du Gefallen an schönen Seelen, so seien sie in Gott geliebt, weil auch sie wandelbar sind und nur an ihm befestigt ihren Stand gewinnen. Sonst gingen sie dahin und auch zugrunde. Der Glaube also schenkt feste Verwurzelung in Gott, der ewig und treu ist. Gerade das hält auch die Freundschaft und hilft den Freunden, eine dauerhafte Freundschaft zu leben. Und noch einmal ganz klar formuliert: Die Freundschaft ist allein in Christus treue Freundschaft. Nur in ihm kann die Freundschaft ewig und glücklich sein. Wir könnten Augustinus heute fragen: Kann man dann nur mit jemandem wahrhaft befreundet sein, der auch Christ ist? Auch darüber hat Augustinus nachgedacht. Er antwortet differenziert: Derjenige liebt wahrhaft seinen Freund, der Gott in ihm liebt. Entweder weil er in jenem ist oder damit er in jenem sei. Augustinus vertritt also die Ansicht, dass der andere nicht unbedingt schon gläubig sein muss, sondern dass gerade die Freundschaft ein Weg sein kann, dem Freund einen Zugang zum Glauben zu eröffnen. Allerdings, so Augustinus, muss bei dem Freund, auch wenn er vielleicht Gott noch nicht persönlich kennt, doch die Herzenshaltung stimmen. Das Herz muss auf das Wahre und Gute ausgerichtet sein, sonst gibt es keine rechte Freundschaft. Niemand kann für einen anderen Menschen ein wahrer Freund sein, wenn er nicht zuerst ein Freund der Wahrheit ist. Nach Augustinus kommen noch weitere Heilige zu Wort: Thomas von Kempen, Gertrud von Helfter und Elred von Rivaux. Auch die große spanische Mystikerin und Kirchenlehrerin Teresa von Avila wird angeführt. Für sie hatten ihre persönlichen Freundschaften große Bedeutung. Andreas Schmidt schreibt:
Im Rückblick auf ihre eigene Lebensgeschichte erkennt sie, dass sie viele Freundschaftsbeziehungen in ziemlich unreifer Weise gelebt hat. Mit der Entwicklung ihres geistlichen Lebens findet sie aber zu einer neuen Haltung. Sie erkennt, dass Gott die Mitte jeder echten Freundschaft sein muss. Seitdem war ich nie wieder fähig, eine feste Freundschaft oder Trost oder besondere Zuneigung zu empfinden, außer zu Personen, von denen ich erkenne, dass sie sich an Gott halten und ihm zu dienen bemüht sind. Sie macht die Erfahrung, dass gerade die Freundschaft mit Christus dazu führt, dass sie auch die rechten menschlichen Freunde findet. Teresa schätzt ihre Freundschaften hoch. Dabei ist sie sich sehr wohl bewusst, dass menschliche Freundschaft allzu oft unzulänglich bleibt. Mehrmals hat sie erfahren, dass sie von keiner Seite Hilfe bekam, außer von Gott, dem wahren Freund. Bei aller Offenheit für menschliche Freundschaften ist sie doch der Überzeugung, dass sie keinen besseren Freund gewinnen kann als ihn. Diese Gedanken der heiligen Teresa leiten gleich gut über zum nächsten Kapitel, in welchem es schließlich ganz konkret darum geht, die Freundschaft mit Jesus zu leben. Wiederum orientiert sich der Autor an den 5 Wesensmerkmalen, die wir in den vorangehenden Kapiteln bereits kennengelernt haben. Jetzt ändert sich allerdings die Richtung. Bisher war vor allem die Rede von der Freundschaft Jesu und seiner Liebe zu uns. Nun kommt die Gegenseitigkeit ins Spiel, die als wesentliche Herausforderung im Wort Freundschaft mitschwingt. Die Richtung ist nun jene vom Menschen zu Gott. Hier geht es ganz wesentlich um die Tat, in der sich die Echtheit der Freundschaftsliebe erweist. Die tätige Nächstenliebe im Mitleiden und im Einsatz für jene, die Not leiden. Oder auch das eigene Leid als Teilhabe am Kreuz Jesu zu verstehen und in freundschaftlicher Liebe anzunehmen, wie wir es bei Teresa von Avila lesen können. Mit dem Freund das Leiden teilen. Zitat: Leiden um Jesu willen, das bringen wir heute nicht sofort in Zusammenhang mit der Freundschaft. Und doch gehört die Bereitschaft zu leiden mit innerer Konsequenz dazu. Der echte Freund wird in der Not erkannt, sagt das Sprichwort. Das gilt auch von der Christusfreundschaft. Zitat Ende. Andreas Schmidt resümiert zu diesem Abschnitt über die Freundschaftsliebe: Hier geht es tatsächlich um das Höchste, um eine Liebe, die alles gibt. Wollen wir die Freundschaft mit Jesus wirklich leben? Das fragt Jesus Petrus und jeden seiner Jünger. Liebst du mich? Von den weiteren Wesensmerkmalen möchte ich hier abschließend noch die Lebensgemeinschaft herausgreifen. Der Autor schreibt dazu: Im gemeinsamen Leben wurde seit der Antike der eigentliche Akt der Freundschaft gesehen. Besonders hier stellt sich allerdings die Frage, ob mit Jesus eine Freundschaft überhaupt möglich ist. Denn mit ihm können wir ja gerade nicht zusammen sein wie mit anderen menschlichen Freunden. Wir können ihn nicht sehen, nicht hören, nicht berühren. Wie soll da Kommunikation und freundschaftliche Gemeinschaft möglich sein? Was auf den ersten Blick als ein Nachteil erscheint, birgt aber auf der anderen Seite ungeahnte Möglichkeiten. Ja, Jesus ist gestorben und auferstanden. Er ist aus dem irdischen Leben in eine neue Seinsweise übergegangen. Wir können ihn nicht mehr mit unseren körperlichen 5 Sinnen wahrnehmen. Aber gerade die irdische Leiblichkeit, die auf der einen Seite Kontakt und Kommunikation untereinander erlaubt, setzt der freundschaftlichen Gemeinschaft auf Erden auch enge Grenzen. Oft genug erfahren wir das schmerzlich. Wir können nicht immer dann, wenn wir wollen, mit dem Freund zusammen sein, mit ihm sprechen, ihn sehen, ihn umarmen. Oft genug bleibt die Realisierung der tatsächlichen Gemeinschaft hinter dem zurück, was wir eigentlich ersehnen würden.
So macht die irdische Leiblichkeit auf der einen Seite freundschaftlichen Kontakt möglich, auf der anderen Seite aber setzt sie der Gemeinschaft mit dem Freund auch schmerzhafte Grenzen. In seiner Auferstehung nun hat Jesus diese Grenzen der Leiblichkeit gesprengt. Deswegen ist eine Freundschaft mit Jesus auch heute möglich. Und sogar in einer wesentlich intensiveren Form als mit irdischen Freunden. Denn Jesus kann nun tatsächlich an jedem Ort und zu jeder Zeit gegenwärtig und so als Freund bei uns sein. Ja, er ist, wie er selbst ausdrückt, nicht nur wie andere Freunde bei uns, sondern in uns. Daher das Wort Jesu im Zusammenhang seiner Freundschaftserklärung an die Jünger. Bleibt in mir, dann bleibe ich in euch. Die Lebensgemeinschaft kann also so tief und so beständig sein, wie mit keinem anderen Freund. Er kann das, was niemand anders kann. Er ist immer da.

Gibt es Freundschaft? In einer kurzen Darstellung geht Andreas Schmidt in seinem Buch in die Tiefe des Themas Freundschaft und beleuchtet dabei wesentliche Aspekte von der Antike bis heute. Er selbst resümiert zu der Fragestellung: Die Freundschaft mit Jesus kann der Schlüssel sein, um zu entdecken, was Freundschaft wirklich ist. In ihm finden wir die Fülle der Freundschaft. In ihm werden wir fähig, starke Freundschaften aufzubauen und zu leben. Schon die alten Philosophen erkannten, dass die Freundschaft wesentlich ist für ein glückliches Leben. Jesus sagt von sich, dass er gekommen ist, um uns das Leben in Fülle zu bringen. Er gibt es uns dadurch, dass er uns seine Freundschaft schenkt und uns lehrt, Freundschaft zu leben. Mit diesen Gedanken verabschiede ich mich von Ihnen, liebe Zuhörer. 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In unserem Hörerservice habe ich die Infos zum Buch für Sie bereitgestellt. Erreichbar unter 01 710 70 72. Dass Sie sich jeden Tag leiten lassen von dem, den Gott selbst uns als entscheidende Hilfe gegeben hat, dem Heiligen Geist, das wünsche ich Ihnen. Freundschaft mit Jesus heißt auch, im Heiligen Geist zu leben, diesen Geist immer neu zu erbitten und sich in allen konkreten Entscheidungssituationen des Lebens von ihm leiten zu lassen. Am Mikrofon Ihre Maria Kotzis.

0: Im Namen des Vaters und des Sohnes und des Heiligen Geistes.
1: Amen.
0: Vater unser im Himmel, geheiligt werde dein Name, dein Reich komme, dein Wille geschehe, wie im Himmel, so auf Erden.
1: Unser tägliches Brot gib uns heute und vergib uns unsere Schuld, wie auch wir vergeben unseren Schuldigern. Und führe uns nicht in Versuchung, sondern erlöse uns von dem Bösen. Amen.
0: Gegrüßet seist du, Maria, voll der Gnade, der Herr ist mit dir. Du bist gebenedeit unter den Frauen, und gebenedeit ist die Frucht deines Leibes, Jesus.
1: Heilige Maria, Mutter Gottes, bitte für uns Sünder, jetzt und in der Stunde unseres Todes. Amen.
0: Ich glaube an Gott, den Vater, den Allmächtigen, den Schöpfer des Himmels und der Erde, und an Jesus Christus, seinen eingeborenen Sohn, unseren Herrn, empfangen durch den Heiligen Geist, geboren von der Jungfrau Maria, gelitten unter Pontius Pilatus, gekreuzigt, gestorben und begraben, hinabgestiegen in das Reich des Todes, am dritten Tage auferstanden von den Toten, aufgefahren in den Himmel, er sitzt zur Rechten Gottes des allmächtigen Vaters, von dort wiederkommen, zu richten die Lebenden und die Toten.
1: Ich glaube an den Heiligen Geist, die heilige katholische Kirche, Gemeinschaft der Heiligen, Vergebung der Sünden, Auferstehung der Toten und das ewige Leben. Amen.

0: Ewiger Vater, ich opfere dir auf den Leib und das Blut, die Seele und die Gottheit deines über alles geliebten Sohnes, unseres Herrn Jesus Christus.
1: Zur Sühne für unsere Sünden und für die Sünden der ganzen Welt.
0: Durch sein schmerzhaftes Leiden.
1: Hab Erbarmen mit uns und mit der ganzen Welt.
0: Durch sein schmerzhaftes Leiden.
1: Hab Erbarmen mit uns und mit der ganzen Welt.
0: Durch sein schmerzhaftes Leiden.
1: Hab Erbarmen mit uns und mit der ganzen Welt.
0: Durch sein schmerzhaftes Leiden.
1: Hab Erbarmen mit uns und mit der ganzen Welt.
0: Durch sein schmerzhaftes Leiden.
1: Hab Erbarmen mit uns und mit der ganzen Welt.
0: Durch sein schmerzhaftes Leiden.
1: Hab Erbarmen mit uns und mit der ganzen Welt.
0: Durch sein schmerzhaftes Leiden.
1: Hab Erbarmen mit uns und mit der ganzen Welt.
0: Durch sein schmerzhaftes Leiden.
1: Hab Erbarmen mit uns und mit der ganzen Welt.
0: Durch sein schmerzhaftes Leiden.
1: Hab Erbarmen mit uns und mit der ganzen Welt.
0: Durch sein schmerzhaftes Leiden.
1: Hab Erbarmen mit uns und mit der ganzen Welt.

0: Ewiger Vater, ich opfere dir auf, den Leib und das Blut, die Seele und die Gottheit deines über alles geliebten Sohnes, unseres Herrn Jesus Christus.
1: Zur Sühne für unsere Sünden und für die Sünden der ganzen Welt.
0: Durch sein schmerzhaftes Leiden.
1: Habe Erbarmen mit uns und mit der ganzen Welt.
0: Durch sein schmerzhaftes Leiden.
1: Habe Erbarmen mit uns und mit der ganzen Welt.
0: Durch sein schmerzhaftes Leiden.
1: Habe Erbarmen mit uns und mit der ganzen Welt.
0: Durch sein schmerzhaftes Leiden.
1: Habe Erbarmen mit uns und mit der ganzen Welt.
0: Durch sein schmerzhaftes Leiden.
1: Habe Erbarmen mit uns und mit der ganzen Welt.
0: Durch sein schmerzhaftes Leiden.
1: Habe Erbarmen mit uns und mit der ganzen Welt.
0: Durch sein schmerzhaftes Leiden.
1: Habe Erbarmen mit uns und mit der ganzen Welt.
0: Durch sein schmerzhaftes Leiden.
1: Habe Erbarmen mit uns und mit der ganzen Welt.
0: Durch sein schmerzhaftes Leiden.
1: Habe Erbarmen mit uns und mit der ganzen Welt.
0: Durch sein schmerzhaftes Leiden.
1: Habe Erbarmen mit uns und mit der ganzen Welt.

0: Ewiger Vater, ich opfere dir auf den Leib und das Blut, die Seele und die Gottheit deines über alles geliebten Sohnes, unseres Herrn Jesus Christus.
1: Zur Sühne für unsere Sünden und für die Sünden der ganzen Welt.
0: Durch sein schmerzhaftes Leiden.
1: Hab Erbarmen mit uns und mit der ganzen Welt.
0: Durch sein schmerzhaftes Leiden.
1: Hab Erbarmen mit uns und mit der ganzen Welt.
0: Durch sein schmerzhaftes Leiden.
1: Hab Erbarmen mit uns und mit der ganzen Welt.
0: Durch sein schmerzhaftes Leiden.
1: Hab Erbarmen mit uns und mit der ganzen Welt.
0: Durch sein schmerzhaftes Leiden.
1: Hab Erbarmen mit uns und mit der ganzen Welt.
0: Durch sein schmerzhaftes Leiden.
1: Hab Erbarmen mit uns und mit der ganzen Welt.
0: Durch sein schmerzhaftes Leiden.
1: Hab Erbarmen mit uns und mit der ganzen Welt.
0: Durch sein schmerzhaftes Leiden.
1: Hab Erbarmen mit uns und mit der ganzen Welt.
0: Durch sein schmerzhaftes Leiden.
1: Hab Erbarmen mit uns und mit der ganzen Welt.
0: Durch sein schmerzhaftes Leiden.
1: Hab Erbarmen mit uns und mit der ganzen Welt.

0: Ewiger Vater, ich opfere dir auf den Leib und das Blut, die Seele und die Gottheit deines über alles geliebten Sohnes, unseres Herrn Jesus Christus.
1: Zur Sühne für unsere Sünden und für die Sünden der ganzen Welt.
0: Durch sein schmerzhaftes Leiden.
1: Hab Erbarmen mit uns und mit der ganzen Welt.
0: Durch sein schmerzhaftes Leiden.
1: Hab Erbarmen mit uns und mit der ganzen Welt.
0: Durch sein schmerzhaftes Leiden.
1: Hab Erbarmen mit uns und mit der ganzen Welt.
0: Durch sein schmerzhaftes Leiden.
1: Hab Erbarmen mit uns und mit der ganzen Welt.
0: Durch sein schmerzhaftes Leiden.
1: Hab Erbarmen mit uns und mit der ganzen Welt.
0: Durch sein schmerzhaftes Leiden.
1: Hab Erbarmen mit uns und mit der ganzen Welt.
0: Durch sein schmerzhaftes Leiden.
1: Hab Erbarmen mit uns und mit der ganzen Welt.
0: Durch sein schmerzhaftes Leiden.
1: Hab Erbarmen mit uns und mit der ganzen Welt.
0: Durch sein schmerzhaftes Leiden.
1: Hab Erbarmen mit uns und mit der ganzen Welt.
0: Durch sein schmerzhaftes Leiden.
1: Hab Erbarmen mit uns und mit der ganzen Welt.

0: Ewiger Vater, ich opfere dir auf den Leib und das Blut, die Seele und die Gottheit deines über alles geliebten Sohnes, unseres Herrn Jesus Christus.
1: Zur Sühne für unsere Sünden und für die Sünden der ganzen Welt.
0: Durch sein schmerzhaftes Leiden.
1: Hab Erbarmen mit uns und mit der ganzen Welt.
0: Durch sein schmerzhaftes Leiden.
1: Hab Erbarmen mit uns und mit der ganzen Welt.
0: Durch sein schmerzhaftes Leiden.
1: Hab Erbarmen mit uns und mit der ganzen Welt.
0: Durch sein schmerzhaftes Leiden.
1: Hab Erbarmen mit uns und mit der ganzen Welt.
0: Durch sein schmerzhaftes Leiden.
1: Hab Erbarmen mit uns und mit der ganzen Welt.
0: Durch sein schmerzhaftes Leiden.
1: Hab Erbarmen mit uns und mit der ganzen Welt.
0: Durch sein schmerzhaftes Leiden.
1: Hab Erbarmen mit uns und mit der ganzen Welt.
0: Durch sein schmerzhaftes Leiden.
1: Hab Erbarmen mit uns und mit der ganzen Welt.
0: Durch sein schmerzhaftes Leiden.
1: Hab Erbarmen mit uns und mit der ganzen Welt.
0: Durch sein schmerzhaftes Leiden.
1: Hab Erbarmen mit uns und mit der ganzen Welt.

0: Heiliger Gott, heiliger starker Gott, heiliger unsterblicher Gott.
1: Hab Erbarmen mit uns und mit der ganzen Welt.
0: Heiliger Gott, heiliger starker Gott, heiliger unsterblicher Gott.
1: Hab Erbarmen mit uns und mit der ganzen Welt.
0: Heiliger Gott, heiliger starker Gott, heiliger unsterblicher Gott.
1: Hab Erbarmen mit uns und mit der ganzen Welt.
0: O Blut und Wasser aus dem Herzen Jesu, als Quelle der Barmherzigkeit für uns entströmt.
1: Ich vertraue auf dich.
0: Im Namen des Vaters und des Sohnes und des Heiligen Geistes.
1: Amen.

0: Liebe Hörer von Radio Maria, wir laden Sie jetzt ein, gemeinsam mit Pater Petrus den Rosenkranz zu beten.
1: Ich begrüße alle, die mit mir jetzt den freudenreichen Rosenkranz beten. Im Namen des Vaters und des Sohnes und des Heiligen Geistes. Amen. Ich glaube an Gott, den Vater, den Allmächtigen, den Schöpfer des Himmels und der Erde, und an Jesus Christus,

0: Pontius Pilatus, gekreuzigt, gestorben und begraben, hinabgestiegen in das Reich des Todes, am dritten Tage auferstanden von den Toten, aufgefahren in den Himmel, er sitze zur Rechten Gottes, des allmächtigen Vaters. Von dort wird er kommen, zu richten die Lebenden und die Toten. Ich glaube an den Heiligen Geist, die heilige katholische Kirche, Gemeinschaft der Heiligen, Vergebung der Sünden, Auferstehung der Toten und das ewige Leben. Amen.
1: Vater unser im Himmel, geheiligt werde dein Name, dein Reich komme, dein Wille geschehe, wie im Himmel so auf Erden.
0: Unser tägliches Brot gib uns heute und vergib uns unsere Schuld, wie auch wir vergeben unseren Schuldigern. Und führe uns nicht in Versuchung, sondern erlöse uns von den Bösen.
1: Gegrüßet seist du, Maria, voll der Gnade, der Herr ist mit dir. Du bist gebenedeit unter den Frauen, und gebenedeit ist die Frucht deines Leibes, Jesus, der in uns den Glauben vermehre.
0: Heilige Maria, Mutter Gottes, bitte für uns Sünder, jetzt und in der Stunde unseres Todes. Amen.
1: Gegrüßet seist du, Maria, voll der Gnade, der Herr ist mit dir. Du bist gebenedeit unter den Frauen, und gebenedeit ist die Frucht deines Leibes, Jesus, der in uns die Hoffnung stärke.
0: Heilige Maria, Mutter Gottes, bitte für uns Sünder, jetzt und in der Stunde unseres Todes. Amen.
1: Gegrüßet seist du, Maria, voll der Gnade. Der Herr ist mit dir. Du bist gebenedeit unter den Frauen, und gebenedeit ist die Frucht deines Leibes, Jesus, der in uns die Liebe entzünde.
0: Heilige Maria, Mutter Gottes, bitte für uns Sünder, jetzt und in der Stunde unseres Todes. Amen.
1: Ehre sei dem Vater und dem Sohn und dem Heiligen Geiste,
0: wie im Anfang, so auch jetzt und alle Zeit und in Ewigkeit. Amen.
1: Vater unser im Himmel, geheiligt werde dein Name, dein Reich komme, dein Wille geschehe, wie im Himmel, so auf Erden. Unser tägliches Brot gib uns heute
0: und vergib uns unsere Schuld, wie auch wir vergeben unseren Schuldigern. Und führe uns nicht in Versuchung, sondern erlöse uns von dem Bösen.
1: Gegrüßet seist du, Maria, voll der Gnade, der Herr ist mit dir. Du bist gebenedeit unter den Frauen, und gebenedeit ist die Frucht deines Leibes, Jesus, den du, Jungfrau, vom Heiligen Geist empfangen hast.
0: Heilige Maria, Mutter Gottes, bitte für uns Sünder, jetzt und in der Stunde unseres Todes. Amen.
1: Gegrüßet seist du, Maria, voll der Gnade, der Herr ist mit dir. Du bist gebenedeit mit den Frauen, und gebenedeit ist die Frucht deines Leibes, Jesus, den du, Jungfrau, vom Heiligen Geist empfangen hast.
0: Heilige Maria, Mutter Gottes, bitte für uns Sünder, jetzt und in der Stunde unseres Todes. Amen.
1: Gegrüßet seist du, Maria, voll der Gnade, der Herr ist mit dir. Du bist gebenedeit unter den Frauen, und gebenedeit ist die Frucht deines Leibes, Jesus, den du, Jungfrau, vom Heiligen Geist empfangen hast.
0: Heilige Maria, Mutter Gottes, bitte für uns Sünder, jetzt und in der Stunde unseres Todes. Amen.
1: Gegrüßet seist du, Maria, voll der Gnade, der Herr ist mit dir. Du bist gebenedeit unter den Frauen, und gebenedeit ist die Frucht deines Leibes, Jesus, den du, Jungfrau, vom Heiligen Geist empfangen hast.
0: Heilige Maria, Mutter Gottes, bitte für uns Sünder, jetzt und in der Stunde unseres Todes. Amen.
1: Gegrüßet seist du, Maria, voll der Gnade, der Herr ist mit dir. Du bist gebenedeit mit den Frauen, und gebenedeit ist die Frucht deines Leibes, Jesus, den du, Jungfrau, vom Heiligen Geist empfangen hast.
0: Heilige Maria, Mutter Gottes, bitte für uns Sünder, jetzt und in der Stunde unseres Todes. Amen.
1: Gegrüßet seist du, Maria, voll der Gnade, der Herr ist mit dir. Du bist gebenedeit unter den Frauen, und gebenedeit ist die Frucht deines Leibes, Jesus, den du, Jungfrau, vom Heiligen Geist empfangen hast.
2: Heilige Maria, Mutter Gottes, bitte für uns Sünder, jetzt und in der Stunde unseres Todes. Amen.
1: Gegrüßet seist du, Maria, voll der Gnade, der Herr ist mit dir. Du bist gebenedeit unter den Frauen, und gebenedeit ist die Frucht deines Leibes, Jesus, den du, Jungfrau, vom Heiligen Geist empfangen hast.
2: Heilige Maria, Mutter Gottes, bitte für uns Sünder, jetzt und in der Stunde unseres Todes. Amen.
1: Gegrüßet seist du, Maria, voll der Gnade, der Herr ist mit dir. Du bist gebenedeit unter den Frauen,

0: bitte für uns Sünder, jetzt und in der Stunde unseres Todes. Amen.
1: Gegrüßet seist du, Maria, voll der Gnade, der Herr ist mit dir. Du bist gebenedeit unter den Frauen, und gebenedeit ist die Frucht deines Leibes, Jesus, den du, Jungfrau, vom Heiligen Geist empfangen hast.
0: Heilige Maria, Mutter Gottes, bitte für uns Sünder, jetzt und in der Stunde unseres Todes. Amen.
1: Ehre sei dem Vater und dem Sohn und dem Heiligen Geiste.
0: Wie im Anfang, so auch jetzt und alle Zeit und in Ewigkeit. Amen.
1: O mein Jesus, verzeih uns unsere Sünden, bewahre uns vor dem Feuer der Hölle, führe alle Seelen in den Himmel, besonders jene, die deine Barmherzigkeit am meisten bedürfen. Vater uns im Himmel, geheiligt werde dein Name, dein Reich komme, dein Wille geschehe, wie im Himmel, so auf Erden.
0: Unser tägliches Brot gib uns heute und vergib uns unsere Schuld, wie auch wir vergeben unseren Schuldigen. Und führe uns nicht in Versuchung, sondern erlöse uns von dem Bösen.
1: Gegrüßet seist du, Maria, voll der Gnade, der Herr ist mit dir. Du bist gebenedeit unter den Frauen, und gebenedeit ist die Frucht deines Leibes, Jesus, den du, Jungfrau, zu Elisabeth getragen hast.
0: Heilige Maria, Mutter Gottes, bitte für uns Sünder, jetzt und in der Stunde unseres Todes. Amen.
1: Gegrüßet seist du, Maria, voll der Gnade, der Herr ist mit dir. Du bist gebenedeit unter den Frauen, und gebenedeit ist die Frucht deines Leibes, Jesus, den du, Jungfrau, zu Elisabeth getragen hast.
0: Heilige Maria, Mutter Gottes, bitte für uns Sünder, jetzt und in der Stunde unseres Todes. Amen.
1: Gegrüßet seist du, Maria, voll der Gnade, der Herr ist mit dir. Du bist gebenedeit unter den Frauen, und gebenedeit ist die Frucht deines Leibes, Jesus, den du, Jungfrau, zu Elisabeth getragen hast.
0: Heilige Maria, Mutter Gottes, bitte für uns Sünder, jetzt und in der Stunde unseres Todes. Amen.
1: Gegrüßet seist du, Maria, voll der Gnade, der Herr ist mit dir. Du bist gebenedeit unter den Frauen, und gebenedeit ist die Frucht deines Leibes, Jesus, den du, Jungfrau, zu Elisabeth getragen hast.
0: Heilige Maria, Mutter Gottes, bitte für uns Sünder, jetzt und in der Stunde unseres Todes. Amen.
1: Gegrüßet seist du, Maria, voll der Gnade, der Herr ist mit dir. Du bist gebenedeit unter den Frauen, und gebenedeit ist die Frucht deines Leibes, Jesus, den du, Jungfrau, zu Elisabeth getragen hast.
0: Heilige Maria, Mutter Gottes, bitte für uns Sünder, jetzt und in der Stunde unseres Todes. Amen.
1: Gegrüßet seist du, Maria, voll der Gnade, der Herr ist mit dir. Du bist gebenedeit unter den Frauen, und gebenedeit ist die Frucht deines Leibes, Jesus, den du, Jungfrau, zu Elisabeth getragen hast.
0: Heilige Maria, Mutter Gottes, bitte für uns Sünder, jetzt und in der Stunde unseres Todes. Amen.
1: Gegrüßet seist du, Maria, voll der Gnade, der Herr ist mit dir, du bist gebenedeit unter den Frauen, und gebenedeit ist die Frucht deines Leibes, Jesus, den du, Jungfrau, zu Elisabeth getragen hast.
0: Heilige Maria, Mutter Gottes, bitte für uns Sünder, jetzt und in der Stunde unseres Todes. Amen.
1: Gegrüßet seist du, Maria, voll der Gnade, der Herr ist mit dir, du bist gebenedeit unter den Frauen, und gebenedeit ist die Frucht deines Leibes, Jesus, den du, Jungfrau, zu Elisabeth getragen hast.
0: Heilige Maria, Mutter Gottes, bitte für uns Sünder, jetzt und in der Stunde unseres Todes. Amen.
1: Gegrüßet seist du, Maria, voll der Gnade, der Herr ist mit dir. Du bist gebenedeit unter den Frauen, und gebenedeit ist die Frucht

0: deines Leibes Jesus, den du, Jungfrau, zu Elisabeth getragen hast.
1: Heilige Maria, Mutter Gottes, bitte für uns Sünder, jetzt und in der Stunde unseres Todes. Amen.
0: Gegrüßet seist du, Maria, voll der Gnade, der Herr ist mit dir. Du bist gebenedeit unter den Frauen, und gebenedeit ist die Frucht deines Leibes, Jesus, den du, Jungfrau, zu Elisabeth getragen hast.
1: Heilige Maria, Mutter Gottes, bitte für uns Sünder, jetzt und in der Stunde unseres Todes. Amen.
0: Ehre sei dem Vater und dem Sohn und dem Heiligen Geiste,
1: wie im Anfang, so auch jetzt und alle Zeit und in Ewigkeit. Amen.
0: O mein Jesus, verzeih uns unsere Sünden, bewahre uns vor dem Feuer der Hölle, führe alle Seelen in den Himmel, besonders jene, die deine Barmherzigkeit am meisten bedürfen. Vater uns im Himmel, geheiligt werde dein Name, dein Reich komme, dein Wille geschehe, wie im Himmel so auf Erden.
1: Unser tägliches Brot gib uns heute und vergib uns unsere Schuld, wie auch wir vergeben unseren Schuldigern. Und führe uns nicht in Versuchung, sondern erlöse uns von dem Bösen.
0: Gegrüßet seist du, Maria, voll der Gnade, der Herr ist mit dir. Du bist gebenedeit unter den Frauen, und gebenedeit ist die Frucht deines Leibes, Jesus, den du, Jungfrau, in Bethlehem geboren hast.
1: Heilige Maria, Mutter Gottes, bitte für uns Sünder, jetzt und in der Stunde unseres Todes. Amen.
0: Gegrüßet seist du, Maria, voll der Gnade, der Herr ist mit dir. Du bist gebenedeit unter den Frauen, und gebenedeit ist die Frucht deines Leibes, Jesus, den du, Jungfrau, in Bethlehem geboren hast.
1: Heilige Maria, Mutter Gottes, bitte für uns Sünder, jetzt und in der Stunde unseres Todes. Amen.
0: Gegrüßet seist du, Maria, voll der Gnade, der Herr ist mit dir. Du bist gebenedeit unter den Frauen, und gebenedeit ist die Frucht deines Leibes, Jesus, den du, Jungfrau, in Bethlehem geboren hast.
1: Heilige Maria, Mutter Gottes, bitte für uns Sünder, jetzt und in der Stunde unseres Todes. Amen.
0: Gegrüßet seist du, Maria, voll der Gnade, der Herr ist mit dir. Du bist gebenedeit unter den Frauen, und gebenedeit ist die Frucht deines Leibes, Jesus, den du, Jungfrau, in Bethlehem geboren hast.
1: Heilige Maria, Mutter Gottes, bitte für uns Sünder, jetzt und in der Stunde unseres Todes. Amen.
0: Gegrüßet seist du, Maria, voll der Gnade, der Herr ist mit dir. Du bist gebenedeit unter den Frauen, und gebenedeit ist die Frucht deines Leibes, Jesus, den du, Jungfrau, in Bethlehem geboren hast.
1: Heilige Maria, Mutter Gottes, bitte für uns Sünder, jetzt und in der Stunde unseres Todes. Amen.
0: Gegrüßet seist du, Maria, voll der Gnade, der Herr ist mit dir. Du bist gebenedeit unter den Frauen, und gebenedeit ist die Frucht deines Leibes, Jesus, den du, Jungfrau, in Bethlehem geboren hast.
1: Heilige Maria, Mutter Gottes, bitte für uns Sünder, jetzt und in der Stunde unseres Todes. Amen.
0: Gegrüßet seist du, Maria, voll der Gnade, der Herr ist mit dir. Du bist gebenedeit unter den Frauen, und gebenedeit ist die Frucht deines Leibes, Jesus, den du, Jungfrau, in Bethlehem geboren hast.
1: Heilige Maria, Mutter Gottes, bitte für uns Sünder, jetzt und in der Stunde unseres Todes. Amen.
0: Gegrüßet seist du, Maria, voll der Gnade, der Herr ist mit dir. Du bist gebenedeit unter den Frauen, und gebenedeit ist die Frucht deines Leibes, Jesus, den du, Jungfrau, in Bethlehem geboren hast.
1: Heilige Maria, Mutter Gottes, bitte für uns Sünder, jetzt und in der Stunde unseres Todes. Amen.
0: Gegrüßet seist du, Maria, voll der Gnade, der Herr ist mit dir. du bist gebenedeit unter den Frauen, und gebenedeit ist die Frucht deines Leibes, Jesus, den du, Jungfrau in Bethlehem, geboren hast.
1: Heilige Maria, Mutter Gottes, bitte für uns Sünder, jetzt und in der Stunde unseres Todes. Amen.
0: Gegrüßet seist du, Maria, voll der Gnade, der Herr ist mit dir, du bist gebenedeit unter den Frauen, und gebenedeit ist die Frucht deines Leibes, Jesus, den du, Jungfrau in Bethlehem, geboren hast.
1: Heilige Maria, Mutter Gottes, bitte für uns Sünder, jetzt und in der Stunde unseres Todes. Amen.
0: Ehre sei dem Vater und dem Sohn und dem Heiligen Geiste.
1: Wie im Anfang, so auch jetzt und alle Zeit und in Ewigkeit. Amen.
0: O mein Jesus,
1: verzeih uns unsere Sünden, bewahre uns vor dem Feuer der Hölle, führe alle Seelen in den Himmel, besonders jene, die deine Barmherzigkeit am meisten bedürfen.
0: Vater unser im Himmel, geheiligt werde dein Name, dein Reich komme, dein Wille geschehe, wie im Himmel so auf Erden.
1: Unser tägliches Brot gib uns heute und vergib uns unsere Schuld, wie auch wir vergeben unseren Schuldigern. Und führe uns nicht in Versuchung, sondern erlöse uns von dem Bösen.
0: Gegrüßet seist du, Maria, voll der Gnade, der Herr ist mit dir. Du bist gebenedeit unter den Frauen, und gebenedeit ist die Frucht deines Leibes, Jesus, den du, Jungfrau, im Tempel aufgeopfert hast.
1: Heilige Maria, Mutter Gottes, bitte für uns Sünder, jetzt und in der Stunde unseres Todes. Amen.
0: Gegrüßet seist du, Maria, voll der Gnade, der Herr ist mit dir. Du bist gebenedeit unter den Frauen, und gebenedeit ist die Frucht deines Leibes, Jesus, den du, Jungfrau, im Tempel aufgeopfert hast.
1: Heilige Maria, Mutter Gottes, bitte für uns Sünder, jetzt und in der Stunde unseres Todes. Amen.
0: Gegrüßet seist du, Maria, voll der Gnade, der Herr ist mit dir. Du bist gebenedeit unter den Frauen, und gebenedeit ist die Frucht deines Leibes, Jesus, den du, Jungfrau, im Tempel aufgeopfert hast.
1: Heilige Maria, Mutter Gottes, bitte für uns Sünder, jetzt und in der Stunde unseres Todes. Amen.
0: Gegrüßet seist du, Maria, voll der Gnade, der Herr ist mit dir. Du bist gebenedeit unter den Frauen, und gebenedeit ist die Frucht deines Leibes, Jesus, den du, Jungfrau, im Tempel aufgeopfert hast.
1: Heilige Maria, Mutter Gottes, bitte für uns Sünder, jetzt und in der Stunde unseres Todes. Amen.
0: Gegrüßet seist du, Maria, voll der Gnade, der Herr ist mit dir. Du bist gebenedeit unter den Frauen, und gebenedeit ist die Frucht deines Leibes, Jesus, den du, Jungfrau, im Tempel aufgeopfert hast.
1: Heilige Maria, Mutter Gottes, bitte für uns Sünder, jetzt und in der Stunde unseres Todes. Amen.
0: Gegrüßet seist du, Maria, voll der Gnade, der Herr ist mit dir. Du bist gebenedeit unter den Frauen, und gebenedeit ist die Frucht deines Leibes, Jesus, den du, Jungfrau, im Tempel aufgeopfert hast.
1: Heilige Maria, Mutter Gottes, bitte für uns Sünder, jetzt und in der Stunde unseres Todes. Amen.
0: Gegrüßet seist du, Maria, voll der Gnade, der Herr ist mit dir. Du bist gebenedeit unter den Frauen, und gebenedeit ist die Frucht deines Leibes, Jesus, den du, Jungfrau, im Tempel aufgeopfert hast.
1: Heilige Maria, Mutter Gottes, bitte für uns Sünder, jetzt und in der Stunde unseres Todes. Amen.
0: Gegrüßet seist du, Maria, voll der Gnade, der Herr ist mit dir. Du bist gebenedeit unter den Frauen, und gebenedeit ist die Frucht deines Leibes, Jesus, den du, Jungfrau, im Tempel aufgeopfert hast.
1: Heilige Maria, Mutter Gottes, bitte für uns Sünder, jetzt und in der Stunde unseres Todes. Amen.
0: Gegrüßet seist du, Maria, voll der Gnade, der Herr ist mit dir. Du bist gebenedeit unter den Frauen, und gebenedeit ist die Frucht deines Leibes, Jesus, den du, Jungfrau, im Tempel aufgeopfert hast.
1: Heilige Maria, Mutter Gottes, bitte für uns Sünder, jetzt und in der Stunde unseres Todes. Amen.
0: Gegrüßet seist du, Maria, voll der Gnade, der Herr ist mit dir, du bist gebenedeit unter den Frauen, und gebenedeit ist die Frucht deines Leibes, Jesus, den du, Jungfrau, im Tempel aufgeopfert hast.
1: Heilige Maria, Mutter Gottes, bitte für uns Sünder, jetzt und in der Stunde unseres Todes. Amen.
0: Ehre sei dem Vater und dem Sohn und dem Heiligen Geist.
1: Wie im Anfang, so auch jetzt und alle Zeit und in Ewigkeit. Amen.
0: O mein Jesus,
1: verzeih uns unsere Sünden, bewahre uns vor dem Feuer der Hölle, führe alle Seelen in den Himmel, besonders jene, die deine Barmherzigkeit am meisten bedürfen.
0: Vater unser im Himmel, geheiligt werde dein Name, dein Reich komme, dein Wille geschehe, wie im Himmel so auf Erden.
1: Unser tägliches Brot gib uns heute und vergib uns unsere Schuld, wie auch wir vergeben unseren Schuldigern. Und führe uns nicht in Versuchung, sondern erlöse uns von dem Bösen.
0: Gegrüßet seist du, Maria, voll der Gnade, der Herr ist mit dir. Du bist gebenedeit unter den Frauen und gebenedeit ist die Frucht deines Leibes, Jesus, den du, Jungfrau, im Tempel wiedergefunden hast.
1: Heilige Maria, Mutter Gottes, bitte für uns Sünder, jetzt und in der Stunde unseres Todes. Amen.
0: Gegrüßet seist du, Maria, voll der Gnade, der Herr ist mit dir, du bist gebenedeit unter den Frauen, und gebenedeit ist die Frucht deines Leibes, Jesus, den du, Jungfrau, im Tempel wiedergefunden hast.
1: Heilige Maria, Mutter Gottes, bitte für uns Sünder, jetzt und in der Stunde unseres Todes. Amen.
0: Gegrüßet seist du, Maria, voll der Gnade, der Herr ist mit dir, du bist gebenedeit unter den Frauen, und gebenedeit ist die Frucht deines Leibes, Jesus, den du, Jungfrau, im Tempel wiedergefunden hast.
1: Heilige Maria, Mutter Gottes, bitte für uns Sünder, jetzt und in der Stunde unseres Todes. Amen.
0: Gegrüßet seist du, Maria, voll der Gnade, der Herr ist mit dir, du bist gebenedeit unter den Frauen, und gebenedeit ist die Frucht deines Leibes, Jesus, den du, Jungfrau, im Tempel wiedergefunden hast.
1: Heilige Maria, Mutter Gottes, bitte für uns Sünder, jetzt und in der Stunde unseres Todes. Amen.
0: Gegrüßet seist du, Maria, voll der Gnade, der Herr ist mit dir, du bist gebenedeit unter den Frauen, und gebenedeit ist die Frucht deines Leibes, Jesus, den du, Jungfrau, im Tempel wiedergefunden hast.
1: Heilige Maria, Mutter Gottes, bitte für uns Sünder, jetzt und in der Stunde unseres Todes. Amen.
0: Gegrüßet seist du, Maria, voll der Gnade, der Herr ist mit dir, du bist gebenedeit unter den Frauen, und gebenedeit ist die Frucht deines Leibes, Jesus, den du, Jungfrau, im Tempel wiedergefunden hast.
1: Heilige Maria, Mutter Gottes, bitte für uns Sünder, jetzt und in der Stunde unseres Todes. Amen.
0: Gegrüßet seist du, Maria, voll der Gnade, der Herr ist mit dir, du bist gebenedeit unter den Frauen, und gebenedeit ist die Frucht deines Leibes, Jesus, den du, Jungfrau, im Tempel wiedergefunden hast.
1: Heilige Maria, Mutter Gottes, bitte für uns Sünder, jetzt und in der Stunde unseres Todes. Amen.
0: Gegrüßet seist du, Maria, voll der Gnade, der Herr ist mit dir, du bist gebenedeit unter den Frauen, und gebenedeit ist die Frucht deines Leibes, Jesus, den du, Jungfrau, im Tempel wiedergefunden hast.
1: Heilige Maria, Mutter Gottes, bitte für uns Sünder, jetzt und in der Stunde unseres Todes. Amen.
0: Gegrüßet seist du, Maria, voll der Gnade, der Herr ist mit dir, du bist gebenedeit unter den Frauen, und gebedeit ist die Frucht deines Leibes, Jesus, den du, Jungfrau, im Tempel wiedergefunden hast.
1: Heilige Maria, Mutter Gottes, bitte für uns Sünder, jetzt und in der Stunde unseres Todes. Amen.
0: Gegrüßet seist du, Maria, voll der Gnade, der Herr ist mit dir. Du bist gebedeit unter den Frauen, und gebedeit ist die Frucht deines Leibes, Jesus, den du, Jungfrau, im Tempel wiedergefunden hast.
1: Heilige Maria, Mutter Gottes, bitte für uns Sünder, jetzt und in der Stunde unseres Todes. Amen.
0: Ehre sei dem Vater und dem Sohn und dem Heiligen Geiste,
1: wie im Anfang, so auch jetzt und alle Zeit und in Ewigkeit. Amen.
0: O mein Jesus,
1: verzeih uns unsere Sünden, bewahre uns vor dem Feuer der Hölle, führe alle Seelen in den Himmel, besonders jene, die deiner Barmherzigkeit am meisten bedürfen.
0: Auf die Fürsprache der allerseligsten Jungfrau und Gottesmutter Maria, des heiligen Erzengel Michael und aller heiligen Schutzengel und Namenspatrone, segne, beschütze und begleite euch der allmächtige Gott, der Vater, der Sohn und der Heilige Geist. Amen.

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0: 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Einen schönen Nachmittag und herzlich willkommen, liebe Zuhörer von Radio Maria Österreich und Radio Maria Südtirol zur Sendung Lebenshilfe Spezial. Aus dem Studio in Wien begrüßt Sie Gabi Weindlmeier. Ganz ich selbst werden in Christus. Meditative Impulse aus der Schatzkiste der Mystik. So lautet heute wieder der Titel dieser Sendereihe mit Magister Karin Grill. Sie steht heute ganz im Zeichen des Heiligen Geistes. Die Wirkung des Heiligen Geistes, Vergebung und Neuanfang, so der Titel dieser heutigen Sendung. Und so begrüße ich sehr herzlich unsere Referentin auf Sendung. Grüß dich, liebe Karin.
1: Grüß dich, Gabi. Danke für die einleitenden Worte. Auch von meiner Seite Ihnen allen ein herzliches Willkommen. Auf den Spuren auch des Evangeliums ganz ich selbst werden, ganz tief hineinhören. Mystiker sind Menschen, die auch tief nach innen schauen, nach innen hören. Und jeder von uns kann das tun. Und ich möchte Sie heute mitnehmen auf eine Reise, auf der ich auch selber da gerade so mit dem Wort Gottes unterwegs bin, um mich auch da inspirieren zu lassen. Und ich lade Sie da ein, mitzugehen in die Vergebung, in den Neuanfang, den der Heilige Geist bewirken möchte. Wir wollen heute zwei Texte der Heiligen Schrift aus dem Johannesevangelium miteinander zum Klingen bringen, die man vielleicht jetzt im ersten Blick nicht so aufeinander bezieht und die für mich aber in diesen Pfingsttagen so gemeinsam angefangen haben, in Resonanz zu treten. Der erste Text ist das Evangelium, das wir alle zu Pfingsten gehört haben, wo Jesus den Jüngern den Heiligen Geist übergibt, ja, sie anhaucht mit dem Heiligen Geist. Und der zweite Text ist aus dem 8. Kapitel des Johannesevangeliums, die Begegnung von Jesus mit der Ehebrecherin. Wir werden mal mit dem ersten Text beginnen und diesen ein bisschen betrachten und dann weiter reisen mit dem, was wir uns hier erarbeiten, dann zum zweiten Text und ja, das Gesagte dann mit dem zweiten Text noch konkretisieren und vertiefen. Am Abend des ersten Tages der Woche, als die Jünger aus Furcht vor den Juden bei verschlossenen Türen beisammen waren, kam Jesus, trat in ihre Mitte und sagte zu ihnen: Friede sei mit euch. Nach diesen Worten zeigte er ihnen seine Hände und seine Seite. Da freuten sich die Jünger, als sie den Herrn sahen. Jesus sagte noch einmal zu ihnen: Friede sei mit euch. Wie mich der Vater gesandt hat, so sende ich euch. Nachdem er das gesagt hatte, hauchte er sie an und sagte zu ihnen: Empfangt den Heiligen Geist. Denen ihr die Sünden erlasst, denen sind sie erlassen. Denen ihr sie behaltet, sind sie behalten. Sie haben sicher in diesen Tagen verschiedene Predigten auch zu diesem Thema gehört. Das, was mich an dieser Stelle, das ist jetzt sicher auch mein ganz persönlicher Zugang, an dieser Stelle bewegt, ist dieser Zusammenhang zwischen dem Empfangen des Heiligen Geistes und dem Vergebung, der Vergebung der Sünden, auch dieses, denen ihr sie behaltet, denen sind sie behalten. Und wenn wir so nochmal ganz an den Anfang des Textes gehen, ja, begegnen wir mal den Jüngern, die am ersten Tag der Woche aus Furcht vor den Juden bei verschlossenen Türen beisammen waren. Zuvor hat schon Maria Magdalena, ist schon dem Auferstandenen begegnet, hat ihnen berichtet, dass der Herr auferstanden ist. Und trotzdem finden wir die Jünger jetzt bei verschlossenen Türen. Und wenn ich so in diese Situation, der heilige Ignatius von Loyola lädt uns ja ein, dass wir wirklich in diese Bibelstellen wirklich hineingehen und selber da hineinversetzen. Und ja, wenn wir uns da jetzt so hineinversetzen in diese Situation der Jünger, sie haben gehört, dass Jesus auferstanden ist, sie sollten eigentlich voller Freude sein, schon dass sie das gehört haben. Trotzdem ist da Angst da. Und ich habe mir gedacht, wie würde es mir gehen? Wie wäre es mir gegangen? Jesus ist auf grausame Weise gestorben. Aus Angst bin ich vielleicht davongelaufen, war enttäuscht. Das, was ich erwartet habe, hat sich nicht erfüllt. Das, worauf ich meine Hoffnungen gesetzt habe, ist ja irgendwie alles zerbrochen. Ich habe mich wieder getäuscht. Es ist wieder was nicht in Erfüllung gegangen ist. Ich habe jetzt vielleicht 3 Jahre meines Lebens vertan, bin wieder einer falschen Spur gefolgt. Und in dieser Situation kommt jetzt Jesus und tritt durch diese verschlossene Türe. Und für mich ist so dieses erste Element, das ich einfach so heute uns bewusst machen möchte, dieses Thema auch des Schuldgefühls. Ja, das vielleicht, das ist natürlich jetzt auch eine Interpretation, aber gibt es auch in diesen Jüngern eine Art Schuldgefühl, eine Verschlossenheit, wir haben es doch irgendwie nicht richtig gemacht oder wir haben jetzt auch Jesus enttäuscht. Ja, da bekommt auch dann dieses, der Friede sei mit euch, einen ganz anderen Klang. Ja. Es ist gut, der Friede, ich schenke euch den Frieden, da ist kein Hauch von Nachtragen. Ich schenke euch den Heiligen Geist. Und diese Einladung, ja noch einmal, empfangt doch den Heiligen Geist, der Friede sei mit euch. Jesus sagt es ihnen zweimal. Vielleicht können sie es gar nicht aufnehmen in sich, ja, dass da nichts ist, was da zwischen Jesus und ihnen steht. Da ist einfach nur eine pure Freude. Sie empfinden zwar Freude, aber wie tief geht sie schon? Kann sie schon ganz tief hineingehen? Da ist da in ihnen doch noch etwas, was auch verschlossen ist, wo vielleicht noch ein Selbstvorwurf ist. Und dieses Empfang den Heiligen Geist, empfang den Heiligen Geist. Und das Erste, was eigentlich Jesus dann ihnen sagt, ist, dass er sie sendet. Ja? Er sendet sie, wie der Vater ihn sendet. Und er sendet sie, die Sünden zu erlassen. Und ich habe mir gedacht, ja, da ist so ein für mich ein ganz ein tiefer Zusammenhang auch mit dem Heiligen Geist. Der Heilige Geist ist der gegeben ist, aber wir können ihn erst ganz, glaube ich, auch empfangen, wenn wir auch uns selber unsere Sünden erlassen, wenn wir uns selber vergeben können, auch diese Irrwege, diese Umwege, die wir auch selber gegangen ist. Und das ist für mich heute so dieses Thema, das mich dann auch führt zu dieser Stelle mit der Ehebrecherin. Also eine Verschlossenheit, die man wahrnimmt, vielleicht ein Schuldgefühl, das da ist. Manchmal kann man das auch körperlich wahrnehmen. Etwas, das man sich selber nicht vergeben kann. Vielleicht, wenn man so auf seine eigene Geschichte zurückschaut, wo waren da Brüche, wo ist was schiefgegangen, wo hat man ja, etwas nicht geschafft, was man gerne geschafft hätte, wo war man vielleicht seinem eigenen Weg untreu, wo ist vielleicht auch irgendein Bund gebrochen, ist etwas in die Brüche gegangen. Und wir das jetzt einfach mal so mitnehmen, diesen Gedanken, auch in diesen Text hinein, wo Jesus der Ehebrecherin begegnet. Ich lade Sie ein, dass wir auch noch gemeinsam diesen zweiten Text hören, dass wir dann so ein bisschen diese Texte miteinander auch in Beziehung setzen können. Wo Jesus am frühen Morgen sich zum Tempel begibt, das Volk kam zu ihm, er setzte sich, er lehrte das Volk. Und dann kommen Schriftgelehrten und Pharisäer mit einer Frau, die sie beim Ehebruch ertappt haben, frisch beim Ehebruch ertappt worden ist. Sie stellten sie in die Mitte und sagten zu ihm: Meister, diese Frau wurde beim Ehebruch auf frischer Tat ertappt. Mose hat uns im Gesetz vorgeschrieben, solche Frauen zu steinigen. Was sagst du? Mit diesen Worten wollten sie ihn auf die Probe stellen, um einen Grund zu haben, ihn anzuklagen. Jesus aber bückte sich und schrieb mit dem Finger auf die Erde. Als sie hartnäckig weiterfragten, richtete er sich auf und sagte zu ihnen: Wer von euch ohne Sünde ist, werfe als Erster einen Stein auf sie. Der bückte sich wieder und schrieb auf die Erde. Als sie das gehört hatten, ging einer nach dem anderen fort, zuerst die Ältesten. Jesus blieb allein zurück mit der Frau, die noch in der Mitte stand. Er richtete sich auf und sagte zu ihr: Frau, wo sind Sie geblieben? Hat keiner dich verurteilt? Sie antwortete: Keiner, Herr. Da sagte Jesus zu ihr: Auch ich verurteile dich nicht. Geh und sündige von jetzt an nicht mehr. Eine Frau beim Ehebruch ertappt, also eine Frau, da ist etwas in ihrem Leben schiefgegangen. Sie hat gesündigt, sie hat vielleicht einen guten Weg verlassen, vielleicht hat sie für sich selber in der Situation einfach auch keinen Ausweg gehabt. Ein bisschen vom Hintergrund dieser Stelle, dadurch, dass sie gesteinigt werden soll, war sie noch in der ersten Phase der Ehe, der Verlobungszeit. Wahrscheinlich wird sie so 12, 13 Jahre alt gewesen sein. Die Pharisäer bringen diese Frau jetzt vor Jesus, stellen sie in die Mitte hin und klagen sie an. Ja, sie wollen Jesus auf die Probe stellen. Das ist uns jetzt in dieser Situation nicht so wichtig, weil uns geht es ja eigentlich jetzt um eine ganz andere Dimension dieser Stelle. In die Mitte gestellt sein, beschämt sein. Diese Frau, was mag in ihr vorgegangen sein, wie sie da so in der Mitte steht? Werden sicher noch viele Menschen rundherum gestanden sein. Und da dieser Blick der Pharisäer, ein Blick, der sie anklagt, der sie töten möchte. Und ein Gesetz, und nach diesem Gesetz soll sie sterben. Ich lade Sie ein, dass wir jetzt einfach nochmal auch so auf diese Stelle hinschauen, vielleicht uns an die Stelle dieser Frau auch hinstellen, ja, vielleicht auch zum Klingen bringen, so wo ich gesagt habe, auch die Jünger, wie geht's ihnen? Ja, da ist auch, vielleicht klagen sie sich auch selber an für das, was ihnen nicht gelungen ist, wo sie von einem Weg abgewichen sind, enttäuscht waren, Jesus verlassen haben. Diese Frau, das war in ihrer Geschichte etwas, das da schiefgegangen ist, wofür sie jetzt angeklagt wird. Ein anklagender Blick, ein du bist schuld, ein Gesetz, das sagt, du sollst gesteinigt werden. Also ein Gesetz des Todes. Ich hatte es erinnert an Simone Pacot, die einmal geschrieben hat, dass wir uns oft unser eigenes Gesetz des Todes geben, indem wir von uns selber erwarten, dass wir perfekt sein müssen, dass wir alles richtig machen, dass sozusagen auch unser Leben gerade verläuft, dass wir auch manchmal der Auffassung sind, dass, ja, dass Gott das auch von uns möchte. Alles muss perfekt sein, alles muss in geraden Bahnen verlaufen, wo es ganz, ganz schwer für uns ist, auch das für uns selber anzunehmen, dass unser Leben manchmal eben nicht gerade verläuft, dass es Brüche gibt, dass wir Fehltritte machen, dass wir uns verirren, dass wir Irrwege gehen. Ja, so wie diese Frau auch einen Irrweg gegangen ist, vielleicht einen Weg des Todes gegangen ist. Ja, und wir das auch selber oft tun und ja, manchmal bewusst, manchmal aber oder meistens, glaube ich, sehr, sehr, sehr, sehr unbewusst. Und da in uns einfach auch ein Blick da ist, dieser Blick, so wie die Pharisäer auf die Frau richten, aber auch ein Blick, den wir, ja, so wie ich das auch für mich selber erkannt habe, auch auf uns selber richten, einen Blick der Verurteilung. Ja, und uns damit auch selber ein Gesetz geben, das uns eigentlich tötet. Mit dem, was wir so bis jetzt gesagt haben, lade ich Sie ein, dass Sie jetzt, während wir ein paar Takte Musik hören, noch da ein bisschen in sich hineinspüren. Einfach so mal einen langsam mit Ihrem Blick so auf Ihre Geschichte schauen und einmal schauen, wie geht es mir mit meiner Geschichte, wie geht es mir mit dem, was ich bis jetzt in meinem Leben erlebt habe und gibt es da vielleicht in mir auch eine Verschlossenheit, vielleicht noch irgendwo ein Schuldgefühl? Gibt es etwas, was ich mir selber nicht vergeben kann? Gibt es etwas, was ich vielleicht auch anderen nicht vergeben kann? Gibt es in mir so einen Blick der Anklage auch mir selber gegenüber? Einfach einmal so ganz ruhig hinzuschauen, hinzuspüren, diese Stelle noch ein bisschen so auch, ja, ein bisschen in Resonanz gehen auch mit diesen Texten. Und ich bitte um ein paar Takte Musik.

0: 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Heute zum Thema die Wirkung des Heiligen Geistes, Vergebung und Neuanfang. Wir haben uns dazu angesehen, die Bibelstellen aus dem Johannesevangelium Kapitel 20, die Verse 19 bis 23, das Evangelium, das wir am vergangenen Sonntag, am Pfingstsonntag gehört haben, sowie auch die Stelle aus dem Johannesevangelium Kapitel 8, die Verse 1 bis 11, Jesus und die Ehebrecherin. Ich darf jetzt das Wort wieder an unsere Referentin übergeben.
1: Dankeschön. Ja, wir stehen da an zwei Orten sozusagen gleichzeitig. Das eine ist am Osterabend hinter den verschlossenen Türen der Jünger und da in dieser Situation der Ehebrecherin, die umringt ist von ihren Anklägern, zwei Situationen des Eingeschlossenseins. Des Eingeschlossenseins in der Angst, des Eingeschlossenseins in einem Gesetz des Todes, das man sich vielleicht auch selber gemacht hat, weil man gedacht hat, perfekt sein zu müssen oder weil man für sich selber immer der Meinung ist, man ist nicht gut genug. Dieses Gesetze des Todes, die wir uns hier selber geben, haben auch in unserem Leben meist eine lange Geschichte bis hinein in unsere Kindheit, wo wir auf der Suche sind, so nach, ja, vielleicht nach Anerkennung, wo uns vielleicht manchmal irgendwie ein Blick getroffen hat, des, ja, du bist doch nicht gut genug. Es ist so in diesen Kindheitserfahrungen einfach sehr, ja, sehr subtil da, tragen da vieles in uns und ist es uns gar nicht bewusst, dass wir aufgrund dieser Verletzungen, die wir da einfach davongetragen haben, auch so sozusagen auf Wege des Todes gelangt sind, auf Wege, die kein Ziel haben. Im Griechischen heißt das Hamartia, ich verfehle das Ziel. Das ist das, was wir auch als Sünde bezeichnen. Ich lande nicht im Leben, sondern ich lande irgendwie im Tod. Mein Leben ist ausgetrocknet. Und das passiert, wenn wir so, ja, in dieser Verschlossenheit bleiben, wenn wir unter diesem Gesetz des Todes leben, das oft sehr, sehr lange Zeit braucht, bis uns das irgendwie bewusst wird durch eine Situation, vielleicht durch einen Konflikt, vielleicht durch, wenn man irgendwo körperlich spürt, so ich bin irgendwie so tot oder verschlossen, da weil man merkt so in den Beziehungen, es funktioniert einfach nicht so gut. Ja, wo man dann ja immer einfach, wo das Leben uns das so zeigt, wo der Heilige Geist uns da hinführt, Stück für Stück und sozusagen den Finger

offen. Ja. Und dir nicht bewusst ist, aber das ist der Blick von heute, den ich drauflege. In der Situation damals ist es vielleicht mir gar nicht noch möglich gewesen, anders zu handeln. Für mich steckt das drinnen in dieser Geste, über die schon ganz viele auch Kirchenväter gerätselt haben. Jesus bückte sich und schrieb mit dem Finger auf die Erde. Es mag ganz viele Erklärungen auch von Exegeten dazu geben. Ich finde diese ist einfach so bezeichnend, dass Jesus auf die Erde schreibt. Die Erde, die im Hebräischen die Adama, ja, dieser Stoff, aus dem der Mensch geschaffen wird im Buch Genesis. Der Mensch wird aus Staub der Erde gemacht und Gott haucht ihm seinen Atem ein, seinen Geist. Das drückt auch so in diesem biblischen Bild aus, dass wir als Menschen begrenzte Wesen sind. Wir sind aus Staub dieser Erde gewoben. Die Erde ist etwas Begrenztes, ist da etwas Irdisches. Es ist da etwas, was immer im Werden ist, was nicht fertig ist. Ja, und in diesem zerbrechlichen Gefäß sozusagen empfangen wir den Heiligen Geist. Mit dieser, ja, Jesus richtet seinen Blick eigentlich da noch gar nicht auf die Ehebrecherin, sondern er schaut einmal auf die Erde, er bückt sich, er schreibt mit dem Finger auf die Erde. Das heißt, ja, Jesus wendet sich dieser Erde zu. Ja, und er nimmt unseren Blick mit auch einmal zu dieser Erde, auch zu diesem Mensch. Du weißt, dass du Staub bist. Hören wir immer auch in der Fastenzeit. Der Mensch ist ein Wesen, das nicht perfekt ist, das Fehler macht und das Grenzen hat. Und es ist für uns so schwer, ich glaube so ganz tief, dass wir das für uns selber uns auch eingestehen. Und wenn Jesus mit dem Finger auf die Erde schreibt, können jetzt viel interpretieren, aber es ist so, als ob Jesus auch wieder etwas Neues auch in diese Erde einschreibt. Und als ob diese Erde fähig ist, auch sein Wort zu tragen, aufzunehmen. Er schreibt mit dem Finger auf die Erde. Welches Wort spricht er in meine Erde hinein? Welches Wort spricht er in meine Schwachheit hinein? Welches Wort schreibt Jesus in mein Leben ein? Und dann richtet er sich auf und sagt, wer ohne Sünde ist, werfe als Erster einen Stein auf sie. In diesem Bewusstsein, ja, jeder Mensch ist begrenzter. Wir sitzen sozusagen alle im gleichen Boot. Jeder hat seine Geschichte, hat seine Schwierigkeiten, hat seine Brüche im Leben. Jesus schritt weiter auf die Erde und die Pharisäer gehen dann weg. Irgendwie vielleicht ein erster Schritt auch, so eines, wir das jetzt in unserem inneren Weg sozusagen betrachten, auch eines Heilungsprozesses. Dieses Annehmen, dieses Wort, das Gott in mir spricht, dass ich selber bin, das, was Jesus in mein Leben einschreibt, er schreibt das in diesen Staub ein, der ich bin. In dieses Begrenzte, in dieses Stückwerk. Auch in dieses Leben mit seinen Brüchen, mit seinen Schwierigkeiten, die ich mir vielleicht auch selber vorwerfe. Also das ist einmal so ein erster Prozess, den wir hier durchleben können, für den wir uns hier öffnen können, wo uns der Heilige Geist hineinführen möchte. Ja, empfangt den Heiligen Geist, dass ihr euch selber eure Sünden erlassen könnt, dass ihr selber euch vergeben könnt, dass ihr euer Menschsein annehmen könnt, euer Staubsein. Jesus bleibt dann auch mit dieser Frau allein zurück. Sie steht in der Mitte und er schaut mit ihr so rundherum, wo sind sie alle geblieben? Dann fragte sie, hat keiner dich verurteilt? Und sie sagte, keiner Herr. Die erste Dimension ist, dass ich meinen eigenen Staub sozusagen annehme, auch meine eigene Lebensgeschichte, dass
der Heilige Geist zu

mich dazu führt, diese Lebensgeschichte in all ihren Brüchen, in allen ihren Umwegen auch anzunehmen, als diese Erde, die sehr wohl fähig ist, so wie sie ist, das Wort Gottes zu empfangen, Jesus seine Geschichte mit mir schreiben kann. Das Zweite, und das ist mir etwas, was für mich selber jetzt in den letzten Tagen so einfach vor Augen gestanden ist, dieses keiner, hat dich keiner verurteilt. Und ich weiß jetzt nicht, ob sie das auch betrifft, aber für mich war das so eine ganz tiefe Erkenntnis, dass ich auf dieses, wo ich auf mich selber so einen Blick der Beschuldigung richte, dass ich sozusagen diesen Blick auch auf die anderen fast projiziere und mich auch in ihrem Blick sozusagen schuldig fühle. Ja, sozusagen, ich habe immer das Gefühl, dass andere mich auch beschuldigen. Vielleicht haben mich andere Menschen verurteilt oder beschuldigt, aber das, ich glaube, dass so ein wichtiger Moment ist, auch so innerlich auch anzunehmen, dass andere mich nicht verurteilen. Also ein zweiter ganz wichtiger Schritt, dass auch andere einem das zugestehen, dass man eben begrenzt ist. Hat keiner dich verurteilt? Ich gebe Ihnen das einfach so vielleicht für Sie selber mit als diese Frage. Kann ich die Vergebung, die andere mir vielleicht schon längst gegeben haben, auch annehmen? Für mich, ja, ich denke da auch so immer vielleicht an dieses Wort auch vom Johannes, den 23., der gesagt hat, nimm dich nicht so wichtig. Ja? Und trau das den anderen auch zu, dass sie dir vergeben können, dass auch sie das schaffen, dass sie eigentlich keiner dich verurteilt. Ich glaube, das ist eine ganz wichtige Dimension, die es wert ist, auch da noch näher hinzuschauen. Denen ihr die Sünden erlasst, denen sind sie erlassen, denen ihr sie behaltet, sind sie behalten. Vielleicht einmal das wirklich ganz anders zu hören, als wir es immer gewohnt sind, so mit dem, von denen ihr glaubt, dass sie euch das immer noch nachtragen, dann seid auch ihr selber nicht frei. Also wie wichtig, dass vielleicht auch dieses Wort einmal eine Zeit lang so wirklich zu meditieren, dieses Wort in sich aufzunehmen, es hat mich keiner verurteilt. Ich nehme die Vergebung der anderen an, auch ich behalte das nicht zwischen uns. Dann natürlich auch dieses Wort von Jesus, auch ich verurteile dich nicht. Ich verurteile dich nicht, genauso wie ich meine Jünger nicht verurteilt habe, dass sie Angst hatten, dass sie gar nicht glauben konnten, dass ich auferstanden bin, dass sie weggegangen sind. Dass ich ihnen das nicht nachtrage. Ich verurteile dich nicht. Dieses, ja, bis hin zu dem, dass wirklich auch wir selber das uns selber zusagen können, auch ich verurteile dich nicht. So als wir, wenn wir unserer eigenen Seele das sagen, auch ich verurteile dich nicht, wenn ich mir selber auch das zusagen kann, dann geh und sündige nicht mehr, geh und verlasse nicht mehr den Weg des Lebens. Bleibe im Gesetz des Lebens, gib dir nicht wieder selber ein Gesetz des Todes. Du darfst Mensch sein. Und das ist der Anfang des Neuen. Das ist das, wo dann etwas Neues werden kann. Jesus schreibt etwas Neues. Genau da, wo wir jetzt stehen, auf diese Erde, die wir sind, schreibt Jesus etwas Neues. Ja, er sendet uns, wie der Vater ihn sendet, empfangt den Heiligen Geist da, wo ihr seid, so wie ihr seid. Ich glaube, dieses in sich vertiefen, auch dieser Vergebung und dieses Bewusstwerden ist auch das, wo wir selber noch so in dieser Verschlossenheit, Eingeschlossenheit so von manchen tief sitzenden Schuldgefühlen sind oder Blicken der Anklage, dass das wirklich auch ins Licht kommen möchte und soll, dass da sie wirklich
aufbrechen können zu Neuem, dass etwas in uns zu neuem Leben aufbricht. Ja, liebe Hörerinnen und Hörer von Radio Maria, nachdem wir da versucht haben, durch diese Bibelstellen da etwas in uns zum Klingen zu bringen, vielleicht hineinzuhören, lade ich Sie ein, dass wir das Gesagte noch in einer Meditation vertiefen, und ich bitte um musikalische Untermalung.

Ich lade dich ein, da wo du bist, jetzt innezuhalten, stehen zu bleiben. Dir ein paar Minuten der Stille zu nehmen und zu dir zurückzukehren. Kehre zurück zu dir. Kehre zurück zu deinem Körper. Nimm deinen Körper wahr. Berührung mit dem Boden. Deine Beine. Deine Sitzfläche. Dein Gewicht. Dass der Sessel, die Bank, auch der Boden jetzt dein Gewicht trägt.

deine Wirbelsäule hinauf bis zu deinen Schultern. Beim Ausatmen lasse deine Schultern los. Lasse auch deinen Nacken los.

Verweile kurz in dieser Entspannung. Weiter zu deinem Kopf, deinem Gesicht. Spüre mal in deine Gesichtsmuskeln hinein. Ausatmen, lasse los.

Nimm deine Hände wahr. Vielleicht berühren sie einander. Spüre, wie dein Bauch und dein Brustkorb sich heben und senken. Wie dein Atem geht und kommt.

und versuche hineinzuspüren, in dich selber, da in dir eine Verschlossenheit wahrnimmst. Etwas, wo du merkst, da habe ich mich eingeschlossen, verschlossen.

Vielleicht auch mal hineinzuspüren, ob da ein Schuldgefühl ist in dir. Wenn du auf dein Leben schaust, du sagen kannst, es war gut. Es war nicht perfekt, aber es war gut. Oder ob da noch ein Stück der Bitterkeit ist. Vielleicht der Selbstanklage, des Bedauerns. Doch der Angst, dass andere, auch Gott, dich verurteilen. Die vielleicht das doch noch vorwerfen,

Welche Erwartungen hast du an dich selbst? Gibt es da oft einen, so diesen subtilen Gedanken von einem nicht gut genug? Nicht liebenswert genug? Nicht vollkommen genug, nicht perfekt genug.

Vielleicht ist der erste tröstliche Schritt, der erste Gedanke, dass Jesus durch die verschlossene Tür kommt. Dass er da am Werk ist, dass er hereinkommt. Genau in dieses Schuldgefühl, genau in dieses Gesetz des Todes, das du dir vielleicht selber gegeben hast. Der dir den Heiligen Geist schenkt, dich anhaucht. Fange den Heiligen Geist, dass er mit dir hier am Werk ist, Tiefen deines Lebens mit dir auslotet, der Heilung bringt. Der diese Verkrustungen aufbricht. Dass du in diesen tiefen Orten der Selbstanklage, der Schuldgefühle, hören kannst: Ich verurteile dich nicht. Ich habe dich nie verurteilt. Ich schreibe in dein Leben, so wie es ist. Mein Leben ein.

auch zu hören, hat keiner dich verurteilt. Keiner verurteilt mich. Vielleicht darfst du eine Vergebung annehmen, die dir jemand schon längst gewährt hat. Niemand verurteilt mich.

Vielleicht gibt es doch Menschen, die mich beurteilen oder verurteilen. Dann vielleicht kann ich mir sagen, niemand hat das Recht, mich zu verurteilen.

vielleicht dir dann auch einmal selber zu sagen. Du, wenn es deine eigene Seele zu dir sagen würde, ich verurteile dich nicht.

dass das Gehörte, was du jetzt dich so durchgegangen bist, noch ein bisschen nachklingen. Ab ein paar Mal ein und aus. Und langsam auch deine Augen wieder öffnen, dich ein bisschen bewegen.

0: Und dann nach dieser Meditation und am Ende dieser Sendung haben Sie wieder die Möglichkeit, im Studio anzurufen. Sie können gerne eine Frage stellen, vielleicht eine eigene Erfahrung dazulegen. Ich gebe zurück ins Studio.
1: Danke, liebe Karin, für deine Ausführungen, sich selber zu vergeben. Liebe Zuhörerinnen und Zuhörer, die Telefonnummer ins Studio lautet 0720 578 578. 0720 578 578. Außerhalb Österreichs wählen Sie 0043 720 578 578.

Gerne können Sie mit Magister Karin Grill ins Gespräch kommen. Vielleicht hat sie etwas besonders berührt, haben Sie neue Aspekte erfahren. Oder Sie haben auch eine Frage, 0720 578 578, 0720 578 578 ist die Nummer ins Studio.

0: Ich begrüße eine erste Anruferin auf Sendung, Karin aus Niederösterreich. Grüß Gott.
1: Grüß Gott.
2: Ja, grüß Gott, ja, Frau Karin.
1: Grüß Gott. Ich wollte einfach Danke sagen für diese schöne Sendung. Also ich empfinde das immer als Balsam für die Seele, was Sie uns da geben. Und ich wollte nur dazu sagen, in letzter Zeit mache ich das oft, nach einem Arbeitstag oder so, dass ich mir selber sage, boah, das hast du heute wieder gut gemacht oder ja, das war schön oder das ist dir gelungen. Das mache ich in letzter Zeit öfter.
2: Super.
1: Weil ich auch merke, dass oft so viele negative Gedanken da sind oder so Verurteilungen, also so kleinere, ja, jetzt nichts Großes, aber so ständig dieses, oh, jetzt hast du schon wieder das oder das passt nicht. Und ich versuche jetzt sehr bewusst, das dem entgegenzuwirken.
2: Ja, super. Und ich glaube, genau was Sie sagen, es sind oft diese kleinen. Ja, ich glaube, es ist dieses ganz viele kleine, wo man oft zu diesen ersten Gedanken haben, das ist jetzt wieder nicht so gelungen, wie ich es wollte. Und da ist so wichtig, wie Sie sagen, dass man auf das auch aufmerksam ist und dass man dem was entgegensetzt. Ja, und wirklich sich dem Guten zuwendet und schaut, was ist eigentlich gut geworden. Ja, super, danke. Das ist ja ganz wichtig. Mhm.
1: Dankeschön.
2: Das stimmt. Dankeschön.
1: Wiederhören.
2: Wiederhören.

Gerne können Sie noch anrufen unter der Nummer 0720 578 578. 0720 578 578.

0: So kommen wir zum Ende dieser Sendung. Ich darf dir, liebe Karin, noch abschließende Worte überlassen.
1: Ja, ich freue mich, dass wir gemeinsam gemeinsam das Evangelium ein Stück meditieren haben dürfen. Danke für Dabeisein, danke für alle Rückmeldungen und ich freue mich schon auf ein nächstes Mal. Auf Wiederhören.
0: Auf Wiederhören, liebe Karin. Das nächste Mal wird sein am Donnerstag, dem 18. Juni, ebenfalls um 16.30 Uhr zur Sendung Lebenshilfe Spezial, ganz ich selbst werden in Christus, meditative Impulse aus der Schatzkiste der Mystik mit Magister Karin Grill. Die heutige Sendung finden Sie in Kürze auf unserer Radiothek unter radiomaria.at zum Nachhören und Downloaden. Am Mikrofon für Sie war Gabi Weindlmeier.

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2: Einen schönen guten Abend und willkommen auf unserer Sendeschiene RM Spektrum. Am Mikrofon begrüßt Sie sehr herzlich Gudrun Trausmuth. Und ich freue mich, dass ich heute einen Gast hier bei mir im Studio habe, für den es eine Premiere auf Radio Maria ist, und zwar Felix Jeanblon. Einen schönen guten Abend.
3: Guten Abend.
2: Herr Jeanblon, können Sie sich ein bisschen vorstellen, was Sie gemacht haben, was Ihre Ausbildung ist, was Sie aktuell beruflich machen?
3: Ich wurde 1997 in Wien geboren. Seit 2021 arbeite ich als studierter Wirtschaftsjurist an der Hochschule Heiligenkreuz. Seit 2019 bin ich im Verband katholischer Schriftsteller Österreichs tätig, eine Zeit lang als Generalsekretär, mittlerweile als Kassier. Und insofern freue ich mich besonders heute, aufgrund meiner literarischen Affinität, über Paul Gerhardt sprechen zu dürfen, einem barocken Kirchenlieddichter.
2: Der Titel der heutigen Sendung greift das auf, Paul Gerhardts geistliche Lyrik. Wir haben das relativ neutral gelassen. Dieser Paul Gerhardt, den meisten wird zumindest der Name ein Begriff sein, aber wie eng er mit unserem geistlichen Liedgut, namentlich mit den Liedern, die im Gotteslob abgedruckt sind und die wir immer wieder im Laufe des Kirchenjahres singen, verbunden ist, das ist vielleicht für Sie, liebe Hörerinnen und Hörer, durchaus auch eine Überraschung. Und wir möchten jetzt damit beginnen, dass wir Ihnen diesen Paul Gerhardt als Person etwas näher bringen.
3: Paul Gerhardts Person ist insofern interessant, als sie die Texte, die uns ein Begriff sind, die uns bekannt sind aus der Liturgie, in eine unglaubliche Hoffnungsgläubigkeit einhegen. Paul Gerhardt hat schwierige Zeiten durchgemacht. Ich will jetzt gar nicht zu viel vorwegnehmen. Ich möchte sie durch die Biografie durchführen. Er blieb jedoch bis zum Schluss ein unglaublich demütiger, bescheidener. Ich bin froh, mich näher mit Paul Gerhardt beschäftigt zu haben. Dieses Wissen bereichert das Gotteslob unglaublich, so wie Paul Gerhardt. Wir sprechen heute anlässlich seines 350. Todestages. Also er ist am 27. Mai 1676 in Lübben verstorben. Und da ist es ein interessantes Detail, dass er nach dem katholischen Kalender am 6. Juni 76 verstorben ist, weil die evangelische Kirche, Paul Gerhardt war studierter lutheranisch-evangelischer Theologe, es im Jahr 1700 einheitlich den gregorianischen Kalender eingeführt hat. Also in dieser ganzen Zeitspanne gab es verschiedene Daten im evangelischen und im katholischen Raum. Verstorben ist er in Lübben und jetzt für uns natürlich interessanter, der Beginn der Biografie von Paul Gerhardt, geboren in Gräfhainichen am 22. März 1607. In den 69 Lebensjahren ist einiges passiert, das ihn zu einer bedeutenden Figur in der Musikwelt gemacht hat. Paul Gerhardt ist ein in der Öffentlichkeit leider weitgehend in Vergessenheit geratener Liederdichter, ein Kirchenlieddichter natürlich, wobei ich kürzlich mit einem Bekannten gesprochen habe, der spielt klassische Musik in einem Quintett, Wien, und er hat ihn gleich mit Johann Sebastian Bach assoziiert. Der hat ihn dann später rezipiert. Geboren also in Gräfhainichen, ca. 50 Kilometer nördlich von Leipzig, wächst Paul Gerhardt als zweites von vier Kindern in einem lutheranischen Haushalt auf. Die Familie hat ein Wirtshaus betrieben, er war also sicher auch als Kind eingebunden in die Arbeit. Und die Familie hat es durch den Fleiß des Vaters in gutbürgerliche Verhältnisse gebracht. Das heißt aber, in Deutschland der Zeit, also im Deutschland der ersten Hälfte des 17. Jahrhunderts, noch nicht sehr viel, vor allem nicht die Sicherheit. Wir schauen bei den Kinderjahren von Paul Gerhardt auf die Frühphase des Dreißigjährigen Krieges, der von 1618 bis 1648 im Heiligen Römischen Reich deutscher Nation gewütet hat. Und dann auf das Elend, das der Krieg über die deutsche Bevölkerung auch in Kursachsen gebracht hat. Mit 12 Jahren verliert Paul Gerhardt seinen Vater, mit 14 ist er vollweise. Den Geschwistern bleibt zu der Zeit glücklicherweise genug Geld, also besucht Paul Gerhardt vom nächsten Jahr an, 1622, 21 verstirbt der Vater, bis 1627 eine der sogenannten Fürstenschulen in Grimma. Das ist ungefähr 30 Kilometer östlich von Leipzig. Und eine Fürstenschule ist ein interessantes Phänomen in der evangelischen Frühphase von Sachsen, hat nämlich Moritz von Sachsen, ein Kurfürst im 16. Jahrhundert, Klöster aufgelassen und in den aufgelassenen Klöstern mit deren konfiszierten Vermögen Schulen eingerichtet. Übrigens ist auch Friedrich Nietzsche von so einer Schule im Pforta abgegangen. Und keine 20 Jahre nach Paul Gerhardt, ich finde, das ist auch erwähnenswert, Samuel von Pufendorf in Grimma, also in derselben Schule wie Paul Gerhardt. Pufendorf ist interessant, weil er auf Basis der naturwissenschaftlichen Entwicklungen der Zeit, speziell des Rechtes, nicht als Ausdruck der göttlichen Offenbarung denken will. Also das Recht ist nicht etwas von Gott Eingegebenes, sondern es ist eine Veranlagung im Menschen, dass jeder Mensch empirisch und nur mit der Vernunft Recht denken will, dass er also Kraft seines Menschseins allein diesen Zugang findet. Daran können wir meines Erachtens sehr gut festmachen, wie stark die humanistischen Strömungen in der evangelischen Bewegung verankert sind. Soviel zu den Fürstenschulen. In Wittenberg immatrikulierte Paul Gerhardt nach dem Abgang 1628 für evangelische Theologie. Er war natürlich schon durch sein Elternhaus und durch seine Schulzeit lutherisch geprägt. Und für das notwendige Geld, also für das Geld, das er gebraucht hat, um zu studieren, hat er bis 1642 als Hauslehrer gearbeitet. Er studierte übrigens fast 15 Jahre lang. Es ist eine ungewöhnlich lange Zeit. In meiner Recherche hat sich ergeben, 4 bis 6 Jahre war für den Magister die durchschnittliche Studienzeit. Es lässt sich natürlich durch die Charakteristika der Zeit erklären. Der 30-jährige Krieg hat dazu geführt, dass die Universität immer wieder schließen musste. Erschreckend die Opferzahl an der Stelle. Man muss sich vorstellen, in Deutschland etwa 4 bis 8 Millionen Tote. Das entspricht 15 bis 30% der Bevölkerung im ganzen Reich. Und in den Kriegsjahren, ganz pragmatisch, war es für Pfarrer schwer, eine Anstellung zu bekommen. Außerdem die persönlichen Traumata für Paul Gerhardt, wobei ihn die Jahre 1636 und 37, also da war er dann 29 und 30 Jahre alt, besonders arg getroffen haben müssen. Sein Geburtsort, Gräfeinichen, wird im Zuge einer Kriegshandlung von schwedischen Soldaten fast vollständig zerstört. Er verliert viele Freunde und Verwandte. Die Pest grassiert in diesen beiden Jahren in Norddeutschland. Sein 2 Jahre älterer Bruder Christian stirbt. Prägend für Gerhardt während dem Studium war der Kontakt mit Barockdichtern wie dem Altphilologen und Literaturtheoretiker August Buchner, der zeitweise auch Rektor der Universität in Wittenberg war, einem Freund der römischen Literatur. 1643 beendet Paul Gerhardt das Studium und reist nach Berlin, in die Residenzstadt Brandenburg-Preußens. Sitz des Kurfürsten Friedrich Wilhelm, der große Kurfürst, wie er genannt wird, aus dem Hause Hohenzollern. Als Stadt ist Berlin nicht so bedeutend wie Frankfurt oder Köln jener Zeit oder auch Hamburg als Handelszentrum. Außerdem ist Berlin durch Krankheit, Pest, Pocken und Ruhr etwa und auch durch Hunger stark in Mitleidenschaft gezogen. Aber die Stadt bleibt unzerstört, obwohl sie mehrfach von schwedischen Truppen und katholischen Truppen besetzt worden ist. Und es ist trotz allem sicherlich so etwas wie ein Willen zum Aufschwung bemerkbar in Berlin zu Paul Gerhardts Zeit. Die Stadt wird nämlich in den kommenden Jahrzehnten die Grundlage bilden für die spätere preußische Großmacht. Verwaltung, Militär und Wirtschaft des Territoriums werden modernisiert. Seit 1641 werden die Vorstädte Friedrichswerder, Dorotheenstadt und Friedrichstadt gegründet. Sein erster Brotberuf, Paul Gerhardt wird in Berlin wieder Hauslehrer, so wie in Wittenberg, als er studiert hat, bei der Familie des Kammergerichtsrates Andreas Berthold. Kammergerichtsrat ist eine einflussreiche Position. Ich denke auch, dass dadurch für ihn bestimmte Kontakte in die durchaus obere, in die gutbürgerliche Schicht Berlins gegeben hat.

Paul Gerhardt beginnt in Berlin Liedertexte zu dichten. Das ist natürlich großartig, das muss man sich einmal vorstellen, dass er da in einer geplünderten, in einer verarmten, hungernden, von Seuchen geplagten Stadt zu Feder greift und Gotteslob verfasst. Er bringt also die theologische Begeisterung eines frommen Gläubigen nicht einfach nur zum Ausdruck, sondern er bringt sie zum Ausdruck in all diesen Widrigkeiten. Er bringt sie trotzdem zum Ausdruck, und das sind Blickpunkte, von denen aus die Kraft, meiner Meinung nach, der frohen Botschaft hell aufstrahlt. Hoffnung, Erlösung und Fröhlichkeit sind von Anfang an Paul Gerhardts wesentliche Themen, und das ändert sich auch bis zu seinem Tod in Lübben nicht. In Berlin, zurück zur Zeit, als er als Hauslehrer arbeitet in den 40er Jahren, lernt Paul Gerhardt Johann Krüger kennen. Der ist seit 1622 Kantor in der Nikolaikirche. Zwischen den beiden entwickelt sich eine gute Zusammenarbeit, die bis zu dem Tod Johann Krügers anhält. Krüger bringt 1647 eine neue Auflage des Lieder- und Andachtsbuches Praxis Pietatis Melica. Das ist dann der Untertitel, Übung der Gottseligkeit in christlichen und trostreichen Gesängen. Dieses Buch bringt Johann Krüger heraus mit 18 Liedern von Paul Gerhardt. Bis zur fünften Auflage, 1653, also 6 Jahre später, erhöht sich die Zahl der Lieder Paul Gerhardts auf 82. Insgesamt sind allein zu Johann Krügers Lebzeiten 10 Auflagen dieses Andachtsbuches erschienen, was für mich klar für die ungeheure Popularität Paul Gerhardts spricht. Er war auch mit dem Propst der Nikolaikirche, Peter Wehr, befreundet. Das ist im Katholischen etwa vergleichbar mit dem Dechant,

1651 wird Paul Gerhard mit 44 Jahren zum zweiten evangelischen Pfarrer in der Gemeinde Mittenwalde, ist einen Tagesmarsch südlich von Berlin. Die Bevölkerung dort ist durch die Widrigkeiten der Zeit von 1000 Einwohnern auf 250 geschrumpft. 3 von 4 Betten stehen leer. Er wird außerdem Propst und inspiziert in Erfüllung dieses Amtes mehrere umliegende Pfarreien und Schulen. Paul Gerhard ist auch in Mittenwalde dichterisch produktiv und bleibt mit Johann Krüger, dem Kantor in der Berliner Nikolaikirche, freundschaftlich verbunden. In Mittenwalde verfasst er das bekannte Passionslied »O Haupt, voll Blut und Wunden«, das in der 5. Auflage von Johann Krügers Lieder- und Andachtsbuch »Praxis Pietatis Melica« 1656 erscheint. Es ist die Übersetzung des lateinischen »Salve Carpus Cruentatum« von Arnulf von Löwen, das lange Zeit dem Zisterzienserabt Bernhard von Clairvaux zugeschrieben wurde. Im Winter 1655 heiratet der nunmehr 47-jährige Paul Gerhard die 15 Jahre jüngere Anna Maria Berthold in Berlin, die Tochter des Kammergerichtsrates Andreas Berthold, bei dem er Hausunterricht gegeben hat. Getraut wird das Paar durch den Propst der Nikolaikirche, Petrus Wehr. Im Jahr darauf bekommt das Paar eine Tochter, die aber noch in demselben Jahr stirbt. Von ihren weiteren 4 geborenen Kindern verstarben 3 früh. Nur der Sohn, Paul Friedrich Gerhard, überlebte seine Eltern. Auch diese Verluste lassen Paul Gerhard nicht verzagen. Er steht den Menschen in Mittenwalde seelsorgerisch bei, bis er 1957 zurück nach Berlin gerufen wird. Er nimmt die Wahl zum zweiten Diakon an der Berliner Nikolaikirche an. Die Familie bezieht eine Wohnung 5 Minuten von der Kirche entfernt. Als Pfarrer betreut er 10 Jahre lang die Berliner Nikolaikirche von 1657 bis 1667. 1662 stirbt dann der langjährige und gute Freund Johannes Krüger. Nachfolger, also neuer Kantor an der Berliner Nikolaikirche, wird der wesentlich jüngere Johann Ebeling. 1637 geboren. Er wird neben Krüger der wichtigste Komponist für die Kirchenlieddichtungen von Paul Gerhard. In den 1660er Jahren erholt sich dann die Mark, also Brandenburg-Preußen, merklich vom Dreißigjährigen Krieg. Das Schicksal von Paul Gerhard bleibt allerdings ein schwieriges. An die Stelle von Armeen, Pest und Hunger treten nun konfessionelle Spannungen. Und da möchte ich kurz ausholen. Ich denke, das lohnt sich, weil es das Geschehen jener Zeit noch einmal in einen größeren Kontext hineinstellt.

Paul Gerhardts geistliche Lyrik, das ist der Titel des heutigen RM Spektrum. Felix Champlon, Mitarbeiter der Philosophisch-Theologischen Hochschule Benedikt der 16. in Heiligenkreuz, informiert uns über Leben und Werk von Paul Gerhardt, von dem immerhin 8 Liedtexte in unserem aktuellen Gotteslob vorhanden sind.

1555 wird der Augsburger Religionsfriede geschlossen. Es ist ein Reichsgesetz, das den Kurfürsten erlaubt, die Religion in ihrem jeweiligen Hoheitsgebiet, in ihrem jeweiligen Kurfürstentum selbst zu bestimmen. Die Landeskinder, also alle dort ansässigen Bürger, müssen nach dem Augsburger Religionsfrieden entweder der Gesinnung des Landesherrn folgen oder auswandern. Was diese monokonfessionellen Gebiete betrifft, ist das Kurfürstentum Brandenburg seit Beginn des 17. Jahrhunderts eine fortschrittliche Ausnahme. Der Kurfürst zu jener Zeit, also der Hohenzoller Johann Sigismund, ist nämlich zum kalvinistisch-evangelischen Glauben übergetreten und der wird vom Augsburger Religionsfrieden nicht umfasst. Um nun als Landesherr keine Unruhen in seinem tief lutherisch geprägten Kurfürstentum auszulösen und natürlich auch um nicht aus dem Schutz des Augsburger Religionsfriedens im weiterhin katholisch dominierten Reich zu fallen, schreibt Kurfürst Sigismund 1650 ein zurückhaltend reformiertes, kompaktes Bekenntnis. Es ist klar reformiert hinsichtlich des Verständnisses von Jesus Christus, der Taufe oder des Abendmahls. Allerdings wird nur Luther immer wieder zitiert und kein reformierter Theologe. Und diese Confessio Sigismundi, wie die Bekenntnisschrift genannt wird, überwindet sozusagen den Augsburger Religionsfrieden. Der Landesherr erlaubt es seinen Landeskindern nämlich, einer anderen Konfession anzugehören als er selbst. Und jetzt werden die Folgen des Dreißigjährigen Krieges beachtlich. Natürlich neben vielen realpolitischen Änderungen wird anlässlich des Westfälischen Friedens 1648 auch der Calvinismus in die Religionsordnung des Reiches aufgenommen. Das heißt, Kurfürsten konnten den calvinistisch-evangelischen Glauben für ihr Hoheitsgebiet als Amtsreligion auserwählen. Und genau das hat Kurfürst Friedrich Wilhelm der Große getan. Jetzt sind wir in der Zeit von Paul Gerhard. Er hält dabei die Religionsfreiheit der Confessio Sigismundi zwar aufrecht, wie die Hohenzoller vor ihm, aber, das ist jetzt der neuralgische Punkt für Paul Gerhard, der Kurfürst verlangt von den Lutheranern Toleranz gegenüber der reformierten Lehre. Und für den in Wittenberg studierten Theologen Paul Gerhard ist die reformierte Lehre mit dem lutherischen Glauben unvereinbar. Es gibt Religionsgespräche, an denen nimmt er auch teil, aber die scheitern und herauskommt, der Kurfürst verlangt die Toleranz vermittels Edikt. Es muss eine Unterschrift geleistet werden, so auch von Paul Gerhard als lutherischer Theologe und von allen lutherischen Theologen. 1666 ist es dann soweit, er wird dazu aufgefordert, in der Berliner Nikolaikirche zu unterschreiben. Er weigert sich, Paul Gerhard sagt, das ist mit meinem Glauben unvereinbar und wird daraufhin durch den Kurfürsten als Pfarrer entlassen. Es ist wegen seiner eminenten Bedeutung in der Markgrafschaft die Bevölkerung entsetzt von dieser Entlassung und drängt darauf, Paul Gerhard wieder einzusetzen. Am 12. Jänner 1667 gibt der Markgraf dem Druck der vielen Menschen nach. Die Unterschriftsleistung kann von Paul Gerhard unterlassen werden, wenn er eine mündliche Zusage zum kurfürstlichen Toleranzerlass leistet. Und Paul Gerhard sagt auch dieses Mal nein. Der Kirchenlieddichter lebt also mangels seiner festen Anstellung von jetzt an in sehr einfachen Verhältnissen. Er bezieht sein Einkommen aus

20 Lieder sind in dieser kompilierten Auflage, von denen 26 Stücke tatsächlich neu waren und durch Johann Ebeling erstmals vertont worden sind. Ebeling, der Nachfolger von Johann Krüger, als Kantor in der Berliner Nikolaikirche, ist dann auch der Herausgeber. Im Jahr 1668 der nächste Schicksalsschlag für Paul Gerhardt. Seine Frau Anna Maria stirbt mit nur 44 Jahren. Von ihren gemeinsamen Kindern lebt zu dieser Zeit noch ein Sohn. Die darauf folgende letzte Station auf Paul Gerhardts Lebensweg erreicht ihn im Herbst 1668. Freunde empfehlen ihn dem Magistrat der Stadt Lübben, wo er nach einer Gastpredigt als Pfarrer angestellt wird. In Lübben leistete Gerhardt die geistlich-seelsorgerische und die organisatorische Arbeit der Kirchengemeinde. Ich habe da auch im Paul-Gerhardt-Verein in Lübben angefragt. Es gibt eine Andacht von ihm, die ist sehr umfangreich. Die könnte man bei anderer Gelegenheit recherchieren oder vortragen. Ich glaube, für dieses Format wäre es zu viel. Predigten sind von ihm nicht überliefert. Zumindest habe ich keine gefunden. Paul Gerhardt lebte bis zu seinem Tod im 70. Lebensjahr am 27. Mai 1676 in bescheidenen Verhältnissen. Beigesetzt wird er in der Lübber Nikolaikirche. Die Stelle ist uns unbekannt. Gedichtet hat Paul Gerhardt in seiner Lübbener Zeit nicht mehr. Zumindest nichts, das uns hinterblieben ist. Er hat aber in seinem Testament, interessanterweise, er hat ein Testament hinterlassen, Empfehlungen für ein rechtes Handeln abgegeben. Es ist nicht einfach nur ein Nachlass, sondern es ist den Vorsitzenden der Paul-Gerhardts-Vereins zufolge ein Schlüsseltext für das Verständnis von Paul Gerhardt. Deshalb würde ich vorschlagen, an dieser Stelle das Testament auszugsweise vorzulesen. Nachdem ich nunmehr des 70. Jahr meines Alters erreicht, auch dabei die fröhliche Hoffnung habe, dass mein lieber, frommer Gott mich in kurzem aus dieser Welt erlösen und in ein besseres Leben führen werde, als ich bisher auf Erden gehabt habe, so danke ich ihm zuvörderst für alle seine Güte und Treue, die er mir von meiner Mutterleibe an bis auf jetzige Stunde an Leib und Seele und an allem, was er mir gegeben, erwiesen hat. Daneben bitte ich von Grund meines Herzens, er wolle mir, wenn mein Stündlein kommt, eine fröhliche Abfahrt verleihen, meine Seele in seine väterlichen Hände nehmen und dem Leibe eine sanfte Ruhe in der Erde bis zu dem lieben jüngsten Tage bescheren. Meinem einzigen hinterlassenen Sohn überlasse ich von irdischen Gütern wenig, dabei aber einen ehrlichen Namen, dessen er sich sonderlich nicht zu schämen habe. In deinem gemeinen Leben folge nicht böser Gesellschaft, sondern dem Willen und Befehl deines Gottes. Insbesondere tu nichts Böses in der Hoffnung, es werde heimlich bleiben, denn es wird nichts so klein gesponnen, es kommt an die Sonnen. Tue Leuten Gutes, ob sie dir es gleich nicht zu vergelten haben. Denn was Menschen nicht vergelten können, das hat der Schöpfer Himmels und der Erde längst vergolten, da er dich geschaffen hat, da er dir seinen lieben Sohn geschenkt hat und er dich in der heiligen Taufe zu seinem Kinde und Erben auf und angenommen hat. Lass dir genügen an dem, was du mit Ehren und gutem Gewissen erworben hast, ob es gleich nicht allzu viel ist. Beschert dir aber der liebe Gott ein Mehres, so bitt ihn, dass er dich vor dem leidigen Missbrauch des zeitlichen Gutes bewahren wolle. Summa. Bete fleißig, studiere was Ehrliches, lebe friedlich, diene redlich und bleibe in deinem Glauben und Bekenntnis beständig. So wirst einmal auch du sterben und von dieser Welt scheiden.

0: Freudig, fröhlich und seliglich. Amen. Anlässlich dieses Testamentes finde ich besonders schön den Liedtext mit dem Titel Nun ruhen alle Wälder.
1: Nun ruhen alle Wälder, Vieh, Menschen, Städte und Felder, es schläft die ganze Welt. Ihr aber, meine Sinnen, auf, auf, ihr sollt beginnen, was eurem Schöpfer wohl gefällt. Wo bist du, Sonne, blieben? Die Nacht hat dich vertrieben, die Nacht des Tages Feind. Fahr hin, ein andre Sonne, mein Jesus, meine Wonne, gar hell in meinem Herzen scheint.
0: Paul Gerhardt schrieb im Laufe seines Lebens 140 Lieder, von so vielen wissen wir. 26 davon finden sich im aktuellen evangelischen Gesangsbuch, 8 im katholischen Gotteslob, zuzüglich weitere in den Eigenteilen der Diözesen.
1: Jetzt möchte ich mal was nachfragen. Paul Gerhardt schrieb 140 Lieder. Hat er seine geistliche Lyrik tatsächlich schon als Lieder geschrieben? Das heißt, in Bezug auf eine geplante Vertonung.
0: So war es. Er war ein Kirchenlieddichter, weil ich denke, dass ihn diese Sublimierung einfach fasziniert hat, des Wortes durch den Gesang.
1: Und war auch damals der Kantor, der ihn zuerst erkannt hat und gefördert hat, war das auch derjenige, der die ersten Lieder vertont hat, Liedtexte vertont hat?
0: Johann Krüger, es ist richtig. Man muss dazu sagen, vor allem bei den früheren Werken Paul Gerhardts, als er noch nicht so bekannt war, gab es einige Melodien von Verfassern aus dem 15. Jahrhundert, die man verwendet hat, die zur Melodie, also wo die Melodie zum Text gepasst hat. Und man hat dann 1730 beispielsweise bei einem Lied erst eine passgenaue Melodie genommen für diesen Text. Es gibt aber auch bis heute Lieder von Paul Gerhardt, die man auf die ältere Melodie gefußt hat.
1: Okay. Das heißt, es war auch ein sehr interessanter Bauprozess, könnte man sagen, ein Einpassen, ja, entweder genau. Des Textes in Bezug auf eine Melodie oder einer Melodie in Bezug auf den Text. Nach beiden Seiten hat das gehen können. Ist deswegen interessant, weil es massiv mit der Frage des Kunstverständnisses natürlich zusammenhängt. Und hier sehen wir, Kunst ist auch ein Handwerk, wo man schauen muss, dass die Dinge sich fügen ineinander.
0: Kunst war damals ein Handwerk, jedes andere zu Gottes höherer Ehre.

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0: In dieser schwierigen Zeit des Krieges, des Hungers und der Entbehrung muss es seine Zeitgenossen unheimlich inspirieren, dass er in seinen Liedtexten die Tür zur Hoffnung auch in den dunkelsten Jahren geöffnet lässt. Und ich denke, an der Stelle sollten wir, es findet sich sogar im Gotteslob, die güldene Sonne voll Freud und Wonne lesen.
1: Die güldne Sonne voll Freud und Wonne bringt unseren Grenzen mit ihrem Glänzen ein herzerquickendes, liebliches Licht. Mein Haupt und Glieder, die lagen da nieder, aber nun steh ich, bin munter und fröhlich, schaue den Himmel mit meinem Gesicht. Mein Auge schauet, was Gott gebauet zu seinen Ehren und uns zu lehren, wie sein Vermögen sei mächtig und groß. Und wo die Frommen dann sollen hinkommen, wann sie mit Frieden von hinnen geschieden, aus dieser Erden vergänglichem Schoß.

0: 1662 stirbt sein guter Freund Johann Krüger, zeitlebens Kantor an der Berliner Nikolaikirche. Nachfolger wird der wesentlich jüngere Johann Ebeling, der viele Lieder von Paul Gerhardt vertont hat.
1: Fröhlich soll mein Herz springen, dieser Zeit, da vor Freud alle Engel singen. Hört, hört, wie mit vollen Chören alle Luft laute ruft, Christus ist geboren. Heute geht aus seiner Kammer Gottes Held, der die Welt reißt aus allem Jammer. Gott wird Mensch, dir Mensch zugute, Gottes Kind, das verbindt sich mit unserem Blute. Ich will dich mit Fleiß bewahren, ich will dir leben hier, dir will ich hinfahren, mit dir will ich endlich schweben voller Freud ohne Zeit dort im andern Leben.
0: Anlässlich dieses Testamentes finde ich besonders schön den Liedtext mit dem Titel Nun ruhen alle Wälder.
1: Nun ruhen alle Wälder, Vieh, Menschen, Städt und Felder, es schläft die ganze Welt. Ihr aber, meine Sinnen, auf, auf, ihr sollt beginnen, was eurem Schöpfer wohl gefällt. Wo bist du, Sonne, blieben? Die Nacht hat dich vertrieben, die Nacht des Tages Feind. Fahr hin, ein andre Sonne, mein Jesus, meine Wonne, gar hell in meinem Herzen scheint.

0: Das dichterische Schaffen Paul Gerhardts in Mittenwalde und Berlin orientiert sich natürlich zu einem großen Teil am evangelisch-lutherischen Kirchenjahr. Ich möchte an dieser Stelle besonders empfehlen den Liedtext »Ich stehe an deiner Krippen hier« im Gotteslob Nummer 256 und 806.
1: Ich stehe an deiner Krippen her, o Jesu, du mein Leben. Ich komme, bring und schenke dir, was du mir hast gegeben. Nimm hin, es ist mein Geist und Sinn, Herz, Seel und Mut, nimm alles hin und lass dir's wohl gefallen. Du hast mit deiner Lieb erfüllt mein Adern und Geblüte. Dein schöner Glanz, dein süßes Bild liegt mir ganz im Gemüte. Und wie mag es auch anders sein, wie könnte ich dich, du Herze mein, aus meinem Herze lassen?

0: Eingangs habe ich erwähnt, dass wir uns im Jubiläumsjahr, dem 350. Todesjahr von Paul Gerhardt, befinden. Da gibt es natürlich einiges zu erwähnen. Es gibt ein Kirchen- und Kulturprogramm in ganz Deutschland. Es gibt einen Paul-Gerhardt-Preis. Der wurde schon einmal 2007 anlässlich seines 400. Geburtstages ausgeschrieben. Es gibt natürlich auch zeitlosere Ehrungen. In Lübben, damit möchte ich beginnen, wurde die Hauptkirche im Jahr 1931 in die Paul-Gerhardt-Kirche umbenannt, nachdem sie umfangreich renoviert worden ist. In Lübben trägt außerdem die Stadt an und für sich seit dem Jubiläumsjahr 2007 den Namen Paul-Gerhardt-Stadt. Es gibt den Paul-Gerhardt-Verein e.V., seit 2016 auch mit einem eigenen Museum in Lübben zum Erhalt des Bewusstseins um Paul Gerhardt. Es gibt nicht nur den Paul-Gerhardt-Verein in Lübben, es gibt auch den Paul-Gerhardt-Freundeskreis und die Paul-Gerhardt-Gesellschaft. Es gibt das Paul-Gerhardt-Stift in Berlin und in Wittenberg. Das ist kein Kloster, sondern eine private Stiftung zur Pflege von kranken Kindern und Alten in christlicher Tradition. Der Paul-Gerhardt-Chor trägt seinen Namen in München, außerdem ein Kammerchor in der Landes- und Fürstenschule Grimma, in der Paul Gerhardt war. Seit 2001 wird jährlich die Paul-Gerhardt-Medaille verliehen. Es ist eine Ehrung für Christen, die sich durch außergewöhnliches Engagement in kirchlichen Projekten und Initiativen einbringen. Die Aufschrift auf der Rückseite wurde der vierten Strophe aus dem Kirchenlied »Du, meine Seele, singe« entnommen.
1: Wohl dem, der einzig schauet nach Jakobs Gott und Heil. Wer dem sich anvertrauet, der hat das beste Teil, das höchste Gut erlesen, den schönsten Schatz geliebt. Sein Herz und ganzes Wesen bleibt ewig unbetrübt.

Das Echo der Kirchenlieder von Paul Gerhardt wird in der Nachwelt besonders laut, besonders prominent in den Rezeptionen durch Johann Sebastian Bach. Der Komponist war tiefgläubiger Lutheraner und hat verschiedene Texte Paul Gerhardts für seine Musikwerke herangezogen. Am prominentesten am Karfreitag 1727 die Uraufführung seiner ersten Fassung der Matthäus-Passion in Leipzig. 1736 erscheint die überarbeitete Fassung, die heute bekannt ist. In beiden zentral ist der Liedtext Paul Gerhardts »O Haupt voll Blut und Wunden« im Gotteslob die Nummer 289. Ursprünglich wurde der Text von Hans Leo Hassler vertont und er stellt Gerhardts Übersetzung des lateinischen »Salve caput coentatum« von Arnulf von Löwen dar. Der Liedtext nimmt eine zentrale Rolle in dem Oratorium Bachs ein. Bach nutzt diesen Choral immer wieder, aber jedes Mal mit anderen Strophen und anders harmonisiert. So ändert sich die emotionale Bedeutung des Textes. Insgesamt 5-mal. Das gibt dem Werk Geschlossenheit. Außerdem wurde der Liedtext »Befiehl du deine Wege«, Gotteslob Nummer 418 von Paul Gerhardt, verarbeitet. Der beruht auf Psalm 37. »Befiehl dem Herrn deine Wege und hoffe auf ihn, er wird's wohl machen.« Jeder Vers beginnt mit einem dieser Worte. Die Matthäus-Passion kann bestimmt als ein Gipfel der Barockmusik angesehen werden. Sie ist übrigens auch das jene Stück, das von Felix Mendelssohn Bartholdy 100 Jahre später, 1829 in Berlin, wieder aufgeführt wurde und zur Renaissance des beinahe vergessenen Bachs in jener Zeit führt. Und das erhoffen wir uns natürlich auch mit unserer Produktion ein wenig für Paul Gerhardt selbst. Die Wiederentdeckung eines Kirchenlieddichters, der unverdient vergessen wurde, dessen Nachhall allerdings in unserer Tradition, in unserer Geschichte, in unseren lebendigen Gottesbeziehungen durch das Gotteslob ein großer ist. Johann Sebastian Bach hat außerdem Auszüge des Kirchenliedes »O Haupt voll Blut und Wunden« auch in der Kantate »Sehet, wir gehen hinauf, gen Jerusalem«, Bachwerkeverzeichnis 159, in der Ankündigung der Passion behandelt. Er hat in seinem Weihnachtsoratorium Texte von Paul Gerhardt verarbeitet, etwa »Wie soll ich dich empfangen?« oder »Fröhlich soll mein Herz erspringen«. Die Grundlage für Bachs Choralkantate, Bach-Werkeverzeichnis 92, bildet Paul Gerhardts Text »Ich habe in Gottes Herz und Sinn«. Von Johann Sebastian Bach vertont, »Ich stehe an deiner Krippe hier«, Bach-Werkeverzeichnis 248, und Text und Melodie von Bach für den gleichnamigen Choral verwendet, »Nun ruhen alle Wälder«, Gotteslob 101.

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0: Was ich spannend finde, ist, dass dieser protestantische Lieddichter, der ja auch Pastor war, in unserem katholischen Liedgut, namentlich im Gotteslob, aus dem wir Sonntag für Sonntag zumindest singen, sehr präsent ist, dass er eine sehr starke Stimme eigentlich darstellt. Und ja, ich glaube, das ist Grund genug, eigentlich einmal wirklich diese Liedtexte auch in den Fokus zu nehmen. Wir haben es jetzt versucht, indem wir sie gelesen haben. Aber ich möchte wirklich auch anregen, die Hörerinnen und Hörer selber sich einmal so einen Text zur Meditation vorzunehmen. Das kann ein Weihnachtslied sein, das kann aber auch O Haupt voll Blut und Wunden sein.
1: Ich denke, das Wunderbare an den Kirchenliedern von Paul Gerhardt ist, dass sie für sich sprechen. Niemand wird ein Paul Gerhardt-Lied aufschlagen, O Haupt voll Blut und Wunden, und einmal eine Hintergrundrecherche durchführen müssen. Wer war denn dieser Schriftsteller? Was hat er sich dabei gedacht? Ich singe Paul Gerhardt und ich lobe Gott. Konfessionsübergreifend, als Katholik. Und gerade in dieser Selbstverständlichkeit, finde ich, liegt die glasklare Qualität Paul Gerhardts. Man findet seine schönste Liebesbeziehung mit Gott auf einem Blatt Papier von einem Menschen, der die rechten Worte dafür über 350 Jahre gefunden hat. In der Meditation über Paul Gerhardt denke ich, dass sich der Reichtum dessen, was vor uns zum Gesang aufgeschlagen ist, vertieft durch die Biografie, durch das Leid, von dem er sich nicht unterkriegen hat lassen, durch die Widrigkeiten mit der Obrigkeit, durch Streitigkeiten, kleinkarierte Konflikte in seiner Kirchengemeinde. Er hat diesen positiven Geist bis zu seinem Schluss, bis zu seinem Testament bewahrt. Und ich glaube, dieses Geschenk, das kann uns nicht nur niemand nehmen, das sollten wir verkünden, davon sollten wir singen im Gotteslob und darüber sollten wir sprechen. Wir sollten Paul Gerhardt heute zur Sprache bringen. Das ist kein barocker Kirchenlieddichter, der in irgendeiner Bibliothek Staub ansetzen sollte. Nein, Paul Gerhardt ist zeitlos wegen seiner Liebe zum lebendigen Gott. Ich würde sogar sagen, dass Paul Gerhardt nicht nur aktuell ist, sondern zukunftsweisend, in die Zukunft gerichtet für alle Zeit. Also festmachen kann man diese Überzeugung meiner Meinung nach ganz besonders deutlich an dem Kirchenlied Befiehl du deine Wege. Gotteslob Nummer 418.
0: Befiehl du deine Wege, und was dein Herze kränkt, der allertreuesten Pflege, des, der den Himmel lenkt. Der Wolken, Luft und Winden gibt Wege, Lauf und Bahn. Der wird auch Wege finden, da dein Fuß gehen kann. Dem Herrn musst du trauen, wenn dir's soll wohl ergehen. Auf sein Werk musst du schauen, wenn dein Werk soll bestehen. Mit Sorgen und mit Grämen und mit selbsteigner Pein lässt Gott sich gar nichts nehmen. Es muss erbeten sein. Das war ein RM Spektrum mit Felix Jean Blond über die geistliche Lyrik Paul Gerhardts aus Anlass seines 350. Todestags. Am Mikrofon verabschiedet sich von Ihnen Gudrun Trausmuth.

0: Wortsamen.
1: Meine Seele preist die Größe des Herrn, und mein Geist jubelt über Gott, meinen Retter. Ein Wort für die Woche aus dem Lukas-Evangelium.

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0: Im Namen des Vaters und des Sohnes und des Heiligen Geistes.
1: Amen.
0: Der Engel des Herrn brachte Maria die Botschaft.
1: Und sie empfing vom Heiligen Geist.
0: Gegrüßet seist du, Maria, voll der Gnade, der Herr ist mit dir. Du bist gebenedeit unter den Frauen, und gebenedeit ist die Frucht deines Leibes, Jesus.
1: Heilige Maria, Mutter Gottes, bitte für uns Sünder, jetzt und in der Stunde unseres Todes. Amen.
0: Maria sprach: Siehe, ich bin die Magd des Herrn.
1: Mehr geschehe nach deinem Wort.
0: Gegrüßet seist du, Maria, voll der Gnade, der Herr ist mit dir. Du bist gebenedeit unter den Frauen, und gebenedeit ist die Frucht deines Leibes, Jesus.
1: Heilige Maria, Mutter Gottes, bitte für uns Sünder, jetzt und in der Stunde unseres Todes. Amen.
0: Und das Wort ist Fleisch geworden
1: und hat unter uns gewohnt.
0: Gegrüßet seist du, Maria, voll der Gnade, der Herr ist mit dir. Du bist gebenedeit unter den Frauen, und gebenedeit ist die Frucht deines Leibes, Jesus.
1: Heilige Maria, Mutter Gottes, bitte für uns Sünder, jetzt und in der Stunde unseres Todes. Amen.
0: Bitte für uns, heilige Gottesmutter,
1: auf dass wir würdig werden der Verheißungen Christi.
0: Lasset uns beten, allmächtiger Gott, gieße deine Gnade in unsere Herzen ein. Durch die Botschaft des Engels haben wir die Menschwerdung Christi, deines Sohnes, erkannt. Lass uns durch sein Leiden und Kreuz zur Herrlichkeit der Auferstehung gelangen. Darum bitten wir durch Christus, unseren Herrn.
1: Amen.
0: Ehre sei dem Vater und dem Sohn und dem Heiligen Geist.
1: Wie im Anfang, so auch jetzt und alle Zeit und in Ewigkeit. Amen.
0: O Herr, gib den Verstorbenen die ewige Ruhe.
1: Und das ewige Licht leuchte ihnen.
0: Herr, lass sie ruhen in Frieden.
1: Amen.
0: Der Herr sei mit euch.
1: Und mit deinem Geiste.
0: Auf die Fürsprache der jungfräulichen Gottesmutter Maria, der Friedenskönigin, segne und beschütze euch. Führe und begleite euch durch diesen Tag der dreifaltige Gott, der Vater und der Sohn und der Heilige Geist.
1: Amen.
0: Viele Gnaden und einen gesegneten Tag wünscht euch Bruder Peter.

0: Einen gesegneten guten Morgen, liebe Hörer von Radio Maria Österreich und Radio Maria Südtirol. Heute ist Freitag, 29. Mai 2026, der Gedenktag des heiligen Paul, dem VI. Am Mikrofon begrüßt Sie Hertha Radinger. Ich lade Sie ein zum Gebet des schmerzhaften Rosenkranzes. Gerne können Sie auch mitbeten, dazu anrufen mit der Nummer 0720 578 578 und außerhalb Österreichs 0043 720 578 578. Schön, dass wir den Tag gemeinsam starten dürfen, dass wir verbunden sind, dass Jesus mit uns ist. Auch unsere Mutter Maria grüßen wir in diesem Wonnemonat Mai, denn du bist uns sehr nahe. Du führst uns zu Jesus, zu unserem Heiland, zu unserem Erlöser, zum Heil der Welt. Du sagst, wenn wir beten, bist du immer dabei und mit uns. Wir bringen dir all unsere Sorgen, all unsere Sorgenkinder, alle unsere Lieben. Mutter Maria, mit dir will ich gehen. Lass meine Hand nie mehr los. Im Namen des Vaters und des Sohnes und des Heiligen Geistes. Amen. Ich glaube an Gott, den Vater, den Allmächtigen, den Schöpfer des Himmels und der Erde. Und an Jesus Christus, seinen eingeborenen Sohn, unseren Herrn, empfangen durch den Heiligen Geist, geboren von der Jungfrau Maria, gelitten unter Pontius Pilatus, gekreuzigt, gestorben und begraben, hinabgestiegen in das Reich des Todes, am dritten Tage auferstanden von den Toten, aufgefahren in den Himmel, er sitzt zur Rechten Gottes, des allmächtigen Vaters. Von dort wird er kommen, zu richten die Lebenden und die Toten.
1: Ich glaube an den Heiligen Geist, die heilige katholische Kirche, Gemeinschaft der Heiligen, Vergebung der Sünden, Auferstehung der Toten und das ewige Leben. Amen.
0: Vater unser im Himmel, geheiligt werde dein Name, dein Reich komme, dein Wille geschehe, wie im Himmel, so auf Erden.
1: Unser tägliches Brot gib uns heute und vergib uns unsere Schuld, wie auch wir vergeben unseren Schuldigern. Und führe uns nicht in Versuchung, sondern erlöse uns von dem Bösen. Amen.
0: Gegrüßet seist du, Maria, voll der Gnade, der Herr ist mit dir. Du bist gebenedeit unter den Frauen und gebenedeit ist die Frucht deines Leibes, Jesus, der in uns den Glauben vermehre.
1: Heilige Maria, Mutter Gottes, bitte für uns Sünder, jetzt und in der Stunde unseres Todes. Amen.
0: Gegrüßet seist du, Maria, voll der Gnade, der Herr ist mit dir. Du bist gebenedeit unter den Frauen, und gebenedeit ist die Frucht deines Leibes, Jesus, der in uns die Hoffnung stärke.
1: Heilige Maria, Mutter Gottes, bitte für uns Sünder, jetzt und in der Stunde unseres Todes. Amen.
0: Gegrüßet seist du, Maria, voll der Gnade, der Herr ist mit dir. Du bist gebenedeit unter den Frauen, und gebenedeit ist die Frucht deines Leibes, Jesus, der in uns die Liebe entzünde.
1: Heilige Maria, Mutter Gottes, bitte für uns Sünder, jetzt und in der Stunde unseres Todes. Amen.
0: Ehre sei dem Vater und dem Sohn und dem Heiligen Geist.
1: Wie im Anfang, so auch jetzt und alle Zeit und in Ewigkeit. Amen. O mein Jesus, verzeih

0: erstes Geheimnis, Jesus, der für uns Blut geschwitzt hat. Vater unser im Himmel, geheiligt werde dein Name, dein Reich komme, dein Wille geschehe, wie im Himmel, so auf Erden.
1: Unser tägliches Brot gib uns heute und vergib uns unsere Schuld, wie auch wir vergeben unseren Schuldigen. Und führe uns nicht in Versuchung, sondern erlöse uns von dem Bösen. Amen.
0: Gegrüßet seist du, Maria, voll der Gnade, der Herr ist mit dir. Du bist gebenedeit unter den Frauen, und gebenedeit ist die Frucht deines Leibes, Jesus, der für uns Blut geschwitzt hat.
1: Heilige Maria, Mutter Gottes, bitte für uns Sünder, jetzt und in der Stunde unseres Todes. Amen.
0: Gegrüßet seist du, Maria, voll der Gnade, der Herr ist mit dir. Du bist gebenedeit unter den Frauen, und gebenedeit ist die Frucht deines Leibes, Jesus, der für uns Blut geschwitzt hat.
1: Heilige Maria, Mutter Gottes, bitte für uns Sünder, jetzt und in der Stunde unseres Todes. Amen.
0: Gegrüßet seist du, Maria, voll der Gnade, der Herr ist mit dir. Du bist gebenedeit unter den Frauen, und gebenedeit ist die Frucht deines Leibes, Jesus, der für uns Blut geschwitzt hat.
1: Heilige Maria, Mutter Gottes, bitte für uns Sünder, jetzt und in der Stunde unseres Todes. Amen.
0: Gegrüßet seist du, Maria, voll der Gnade, der Herr ist mit dir. Du bist gebenedeit unter den Frauen, und gebenedeit ist die Frucht deines Leibes, Jesus, der für uns Blut geschwitzt hat.
1: Heilige Maria, Mutter Gottes, bitte für uns Sünder, jetzt und in der Stunde unseres Todes. Amen.
0: Gegrüßet seist du, Maria, voll der Gnade, der Herr ist mit dir. Du bist gebenedeit unter den Frauen, und gebenedeit ist die Frucht deines Leibes, Jesus, der für uns Blut geschwitzt hat.
1: Heilige Maria, Mutter Gottes, bitte für uns Sünder, jetzt und in der Stunde unseres Todes. Amen.
0: Gegrüßet seist du, Maria, voll der Gnade, der Herr ist mit dir. Du bist gebenedeit unter den Frauen, und gebenedeit ist die Frucht deines Leibes, Jesus, der für uns Blut geschwitzt hat.
1: Heilige Maria, Mutter Gottes, bitte für uns Sünder, jetzt und in der Stunde unseres Todes. Amen.
0: Gegrüßet seist du, Maria, voll der Gnade, der Herr ist mit dir. Du bist gebenedeit unter den Frauen, und gebenedeit ist die Frucht deines Leibes, Jesus, der für uns Blut geschwitzt hat.
1: Heilige Maria, Mutter Gottes, bitte für uns Sünder, jetzt und in der Stunde unseres Todes. Amen.
0: Gegrüßet seist du, Maria, voll der Gnade, der Herr ist mit dir. Du bist gebenedeit unter den Frauen, und gebenedeit ist die Frucht deines Leibes, Jesus, der für uns Blut geschwitzt hat.
1: Heilige Maria, Mutter Gottes, bitte für uns Sünder, jetzt und in der Stunde unseres Todes. Amen.
0: Gegrüßet seist du, Maria, voll der Gnade, der Herr ist mit dir. Du bist gebenedeit unter den Frauen, und gebenedeit ist die Frucht deines Leibes, Jesus, der für uns Blut geschwitzt hat.
1: Heilige Maria, Mutter Gottes, bitte für uns Sünder, jetzt und in der Stunde unseres Todes. Amen.
0: Gegrüßet seist du, Maria, voll der Gnade, der Herr ist mit dir. Du bist gebenedeit unter den Frauen, und gebenedeit ist die Frucht deines Leibes, Jesus, der für uns Blut geschwitzt hat.
1: Heilige Maria, Mutter Gottes, bitte für uns Sünder, jetzt und in der Stunde unseres Todes. Amen.
0: Ehre sei dem Vater und dem Sohn und dem Heiligen Geist.
1: Wie im Anfang, so auch jetzt und alle Zeit und in Ewigkeit. Amen. Und mein Jesus, verzeih uns unsere Sünden, bewahre uns vor dem Feuer der Hölle, führe alle Seelen in den Himmel, besonders jene, die am meisten deiner Barmherzigkeit bedürfen.

0: zweites Geheimnis, Jesus, der für uns gegeißelt worden ist.
1: Vater unser im Himmel, geheiligt werde dein Name, dein Reich komme, dein Wille geschehe, wie im Himmel, so auf Erden.
0: Unser tägliches Brot gib uns heute und vergib uns unsere Schuld, wie auch wir vergeben unseren Schuldigern. Und führe uns nicht in Versuchung, sondern erlöse uns von dem Bösen. Amen.
1: Gegrüßet seist du, Maria, voll der Gnaden, der Herr ist mit dir. Du bist gebenedeit unter den Frauen und gebenedeit ist die Frucht deines Leibes, Jesus, der für uns gegeißelt worden ist.
0: Heilige Maria, Mutter Gottes, bitte für uns Sünder, jetzt und in der Stunde unseres Todes. Amen.
1: Gegrüßet seist du, Maria, voll der Gnaden, der Herr ist mit dir. Du bist gebenedeit unter den Frauen und gebenedeit ist die Frucht deines Leibes, Jesus, der für uns gegeißelt worden ist.
0: Heilige Maria, Mutter Gottes, bitte für uns Sünder, jetzt und in der Stunde unseres Todes. Amen.
1: Gegrüßet seist du, Maria, voll der Gnaden, der Herr ist mit dir. Du bist gebenedeit unter den Frauen und gebenedeit ist die Frucht deines Leibes, Jesus, der für uns gegeißelt worden ist.
0: Heilige Maria, Mutter Gottes, bitte für uns Sünder, jetzt und in der Stunde unseres Todes. Amen.
1: Gegrüßet seist du, Maria, voll der Gnaden, der Herr ist mit dir. Du bist gebenedeit unter den Frauen und gebenedeit ist die Frucht deines Leibes, Jesus, der für uns gegeißelt worden ist.
0: Heilige Maria, Mutter Gottes, bitte für uns Sünder, jetzt und in der Stunde unseres Todes. Amen.
1: Gegrüßet seist du, Maria, voll der Gnaden, der Herr ist mit dir. Du bist gebenedeit unter den Frauen und gebenedeit ist die Frucht deines Leibes, Jesus, der für uns gegeißelt worden ist.
0: Heilige Maria, Mutter Gottes, bitte für uns Sünder, jetzt und in der Stunde unseres Todes. Amen.
1: Gegrüßet seist du, Maria, voll der Gnaden, der Herr ist mit dir. Du bist gebenedeit unter den Frauen und gebenedeit ist die Frucht deines Leibes, Jesus, der für uns gegeißelt worden ist.
0: Heilige Maria, Mutter Gottes, bitte für uns Sünder, jetzt und in der Stunde unseres Todes. Amen.
1: Gegrüßet seist du, Maria, voll der Gnaden, der Herr ist mit dir. Du bist gebenedeit unter den Frauen und gebenedeit ist die Frucht deines Leibes, Jesus, der für uns gegeißelt worden ist.
0: Heilige Maria, Mutter Gottes, bitte für uns Sünder, jetzt und in der Stunde unseres Todes. Amen.
1: Gegrüßet seist du, Maria, voll der Gnaden, der Herr ist mit dir. Du bist gebenedeit unter den Frauen und gebenedeit ist die Frucht deines Leibes, Jesus, der für uns gegeißelt worden ist.
0: Heilige Maria, Mutter Gottes, bitte für uns Sünder, jetzt und in der Stunde unseres Todes. Amen.
1: Gegrüßet seist du, Maria, voll der Gnaden, der Herr ist mit dir. Du bist gebenedeit unter den Frauen und gebenedeit ist die Frucht deines Leibes, Jesus, der für uns gegeißelt worden ist.
0: Heilige Maria, Mutter Gottes, bitte für uns Sünder, jetzt und in der Stunde unseres Todes. Amen.
1: Gegrüßet seist du, Maria, voll der Gnaden, der Herr ist mit dir. Du bist gebenedeit unter den Frauen und gebenedeit ist die Frucht deines Leibes, Jesus, der für uns gegeißelt worden ist.
0: Heilige Maria, Mutter Gottes, bitte für uns Sünder, jetzt und in der Stunde unseres Todes. Amen.
1: Alle Ehre sei dem Vater, dem Sohn und dem Heiligen Geist.
0: Wie im Anfang, so auch jetzt und alle Zeit und in Ewigkeit. Amen.
1: O mein Jesus, verzeih uns unsere Sünden, bewahre uns vor dem Feuer der Hölle, führe alle Seelen in den Himmel, besonders jene, die deiner Barmherzigkeit am meisten bedürfen. Amen.

0: Drittes Geheimnis, Jesus, der für uns mit Dornen gekrönt worden ist. Vater unser im Himmel, geheiligt werde dein Name, dein Reich komme, dein Wille geschehe, wie im Himmel, so auf Erden. Unser tägliches Brot gib uns heute, bitte. Und vergib uns unsere Schuld, wie auch wir vergeben unseren Schuldigern. Und führe uns nicht in Versuchung, sondern erlöse uns von den Bösen. Amen. Gegrüßet seist du, Maria, voll der Gnade, der Herr ist mit dir. Du bist gebenedeit unter den Frauen. Und gebenedeit ist die Frucht deines Leibes, Jesus, der für uns mit Dornen gekrönt worden ist. Bitte, Hermine. Hermine. Heilige Maria, Mutter Gottes, bitte für uns Sünder, jetzt und in der Stunde unseres Todes. Amen. Gegrüßet seist du, Maria, voll der Gnade, der Herr ist mit dir. Du bist gebenedeit unter den Frauen. Und gebenedeit ist die Frucht deines Leibes, Jesus, der für uns mit Dornen gekrönt worden ist.
1: Heilige Maria, Mutter Gottes, bitte für uns Sünder, jetzt und in der Stunde unseres Todes. Amen.
0: Gegrüßet seist du, Maria, voll der Gnade, der Herr ist mit dir. Du bist gebenedeit unter den Frauen, und gebenedeit ist die Frucht deines Leibes, Jesus, der für uns mit Dornen gekrönt worden ist.
1: Heilige Maria, Mutter Gottes, bitte für uns Sünder, jetzt und in der Stunde unseres Todes. Amen.
0: Gegrüßet seist du, Maria, voll der Gnade, der Herr ist mit dir. Du bist gebenedeit unter den Frauen, und gebenedeit ist die Frucht deines Leibes, Jesus, der für uns mit Dornen gekrönt worden ist.
1: Heilige Maria, Mutter Gottes, bitte für uns Sünder, jetzt und in der Stunde unseres Todes. Amen.
0: Gegrüßet seist du, Maria, voll der Gnade, der Herr ist mit dir. Du bist gebenedeit unter den Frauen, und gebenedeit ist die Frucht deines Leibes, Jesus, der für uns mit Dornen gekrönt worden ist.
1: Heilige Maria, Mutter Gottes, bitte für uns Sünder, jetzt und in der Stunde unseres Todes. Amen.
0: Gegrüßet seist du, Maria, voll der Gnade, der Herr ist mit dir. Du bist gebenedeit unter den Frauen, und gebenedeit ist die Frucht deines Leibes, Jesus, der für uns mit Dornen gekrönt worden ist.
1: Heilige Maria, Mutter Gottes, bitte für uns Sünder, jetzt und in der Stunde unseres Todes. Amen.
0: Gegrüßet seist du, Maria, voll der Gnade, der Herr ist mit dir. Du bist gebenedeit unter den Frauen, und gebenedeit ist die Frucht deines Leibes, Jesus, der für uns mit Dornen gekrönt worden ist.
1: Heilige Maria, Mutter Gottes, bitte für uns Sünder, jetzt und in der Stunde unseres Todes. Amen.
0: Gegrüßet seist du, Maria, voll der Gnade, der Herr ist mit dir. Du bist gebenedeit unter den Frauen, und gebenedeit ist die Frucht deines Leibes, Jesus, der für uns mit Dornen gekrönt worden ist.
1: Heilige Maria, Mutter Gottes, bitte für uns Sünder, jetzt und in der Stunde unseres Todes. Amen.
0: Gegrüßet seist du, Maria, voll der Gnade, der Herr ist mit dir. Du bist gebenedeit unter den Frauen, und gebenedeit ist die Frucht deines Leibes, Jesus, der für uns mit Dornen gekrönt worden ist.
1: Heilige Maria, Mutter Gottes, bitte für uns Sünder, jetzt und in der Stunde unseres Todes. Amen.
0: Gegrüßet seist du, Maria, voll der Gnade, der Herr ist mit dir. Du bist gebenedeit unter den Frauen, und gebenedeit ist die Frucht deines Leibes, Jesus, der für uns mit Dornen gekrönt worden ist.
1: Heilige Maria, Mutter Gottes, bitte für uns Sünder, jetzt und in der Stunde unseres Todes. Amen.
0: Ehre sei dem Vater und dem Sohn und dem Heiligen Geist.
1: Wie im Anfang, so auch jetzt und alle Zeit und in Ewigkeit. Amen. O mein Jesus, verzeih uns unsere Sünden, bewahre uns vor dem Feuer der Hölle, führe alle Seelen in den Himmel, besonders jene, die am meisten deiner Barmherzigkeit bedürfen. Amen.

0: Viertes Geheimnis, Jesus, der für uns das schwere Kreuz getragen hat. Bitte.
1: Vater unser im Himmel, geheiligt werde dein Name, dein Reich komme, dein Wille geschehe, wie im Himmel, so auf Erden.
0: Unser tägliches Brot gib uns heute und vergib uns unsere Schuld, wie auch wir vergeben unseren Schuldigern. Und führe uns nicht in Versuchung, sondern erlöse uns von dem Bösen. Amen.
1: Gegrüßet seist du, Maria, voll der Gnade, der Herr ist mit dir. Du bist gebenedeit unter den Frauen, und gebenedeit ist die Frucht deines Leibes, Jesus, der für uns das schwere Kreuz getragen hat.
0: Heilige Maria, Mutter Gottes, bitte für uns Sünder, jetzt und in der Stunde unseres Todes. Amen.
1: Gegrüßet seist du, Maria, voll der Gnade, der Herr ist mit dir. Du bist gebenedeit unter den Frauen, und gebenedeit ist die Frucht deines Leibes, Jesus, der für uns das schwere Kreuz getragen hat.
0: Heilige Maria, Mutter Gottes, bitte für uns Sünder, jetzt und in der Stunde unseres Todes. Amen.
1: Gegrüßet seist du, Maria, voll der Gnade, der Herr ist mit dir. Du bist gebenedeit unter den Frauen, und gebenedeit ist die Frucht deines Leibes, Jesus, der für uns das schwere Kreuz getragen hat.
0: Heilige Maria, Mutter Gottes, bitte für uns Sünder, jetzt und in der Stunde unseres Todes. Amen.
1: Gegrüßet seist du, Maria, voll der Gnade, der Herr ist mit dir. Du bist gebenedeit unter den Frauen, und gebenedeit ist die Frucht deines Leibes, Jesus, der für uns das schwere Kreuz getragen hat.
0: Heilige Maria, Mutter Gottes, bitte für uns Sünder, jetzt und in der Stunde unseres Todes. Amen.
1: Gegrüßet seist du, Maria, voll der Gnade, der Herr ist mit dir. Du bist gebenedeit unter den Frauen, und gebenedeit ist die Frucht deines Leibes, Jesus, der für uns das schwere Kreuz getragen hat.
0: Heilige Maria, Mutter Gottes, bitte für uns Sünder, jetzt und in der Stunde unseres Todes. Amen.
1: Gegrüßet seist du, Maria, voll der Gnade, der Herr ist mit dir. Du bist gebenedeit unter den Frauen, und gebenedeit ist die Frucht deines Leibes, Jesus, der für uns das schwere Kreuz getragen hat.
0: Heilige Maria, Mutter Gottes, bitte für uns Sünder, jetzt und in der Stunde unseres Todes. Amen.
1: Gegrüßet seist du, Maria, voll der Gnade, der Herr ist mit dir. Du bist gebenedeit unter den Frauen, und gebenedeit ist die Frucht deines Leibes, Jesus, der für uns das schwere Kreuz getragen hat.
0: Heilige Maria, Mutter Gottes, bitte für uns Sünder, jetzt und in der Stunde unseres Todes. Amen.
1: Gegrüßet seist du, Maria, voll der Gnade, der Herr ist mit dir. Du bist gebenedeit unter den Frauen, und gebenedeit ist die Frucht deines Leibes, Jesus, der für uns das schwere Kreuz getragen hat.
0: Heilige Maria, Mutter Gottes, bitte für uns Sünder, jetzt und in der Stunde unseres Todes. Amen.
1: Gegrüßet seist du, Maria, voll der Gnade, der Herr ist mit dir. Du bist gebenedeit unter den Frauen, und gebenedeit ist die Frucht deines Leibes, Jesus, der für uns das schwere Kreuz getragen hat.
0: Heilige Maria, Mutter Gottes, bitte für uns Sünder, jetzt und in der Stunde unseres Todes. Amen.
1: Gegrüßet seist du, Maria, voll der Gnade, der Herr ist mit dir. Du bist gebenedeit unter den Frauen, und gebenedeit ist die Frucht deines Leibes, Jesus, der für uns das schwere Kreuz getragen hat.
0: Heilige Maria, Mutter Gottes, bitte für uns Sünder, jetzt und in der Stunde unseres Todes. Amen.
1: Dem Vater und dem Sohn und dem Heiligen Geist.
0: Wie im Anfang, so auch jetzt und alle Zeit und in Ewigkeit. Amen.
1: O mein Jesus, verzeih uns unsere Sünden, bewahre uns vor dem Feuer der Hölle, führe alle Seelen in den Himmel, besonders jene, die am meisten deiner Barmherzigkeit bedürfen.

0: Fünftes Geheimnis: Jesus, der für uns gekreuzigt worden ist. Vater unser im Himmel, geheiligt werde dein Name, dein Reich komme, dein Wille geschehe, wie im Himmel, so auf Erden.
1: Unser tägliches Brot gib uns heute und vergib uns unsere Schuld, wie auch wir vergeben unseren Schuldigern. Und führe uns nicht in Versuchung, sondern erlöse uns von dem bösen Amen.
0: Gegrüßet seist du, Maria, voll der Gnade, der Herr ist mit dir. Du bist gebenedeit unter den Frauen. Und gebenedeit ist die Frucht deines Leibes, Jesus, der für uns gekreuzigt worden ist.
1: Heilige Maria, Mutter Gottes, bitte für uns Sünder, jetzt und in der Stunde unseres Todes. Amen.
0: Gegrüßet seist du, Maria, voll der Gnade, der Herr ist mit dir. Du bist gebenedeit unter den Frauen. Und gebenedeit ist die Frucht deines Leibes, Jesus, der für uns gekreuzigt worden ist.
1: Heilige Maria, Mutter Gottes, bitte für uns Sünder, jetzt und in der Stunde unseres Todes. Amen.
0: Gegrüßet seist du, Maria, voll der Gnade, der Herr ist mit dir. Du bist gebenedeit unter den Frauen. Und gebenedeit ist die Frucht deines Leibes, Jesus, der für uns gekreuzigt worden ist.
1: Heilige Maria, Mutter Gottes, bitte für uns Sünder, jetzt und in der Stunde unseres Todes. Amen.
0: Gegrüßet seist du, Maria, voll der Gnade, der Herr ist mit dir. Du bist gebenedeit unter den Frauen. Und gebenedeit ist die Frucht deines Leibes, Jesus, der für uns gekreuzigt worden ist.
1: Heilige Maria, Mutter Gottes, bitte für uns Sünder, jetzt und in der Stunde unseres Todes. Amen.
0: Gegrüßet seist du, Maria, voll der Gnade, der Herr ist mit dir. Du bist gebenedeit unter den Frauen. Und gebenedeit ist die Frucht deines Leibes, Jesus, der für uns gekreuzigt worden ist.
1: Heilige Maria, Mutter Gottes, bitte für uns Sünder, jetzt und in der Stunde unseres Todes. Amen.
0: Gegrüßet seist du, Maria, voll der Gnade, der Herr ist mit dir. Du bist gebenedeit unter den Frauen. Und gebenedeit ist die Frucht deines Leibes, Jesus, der für uns gekreuzigt worden ist.
1: Heilige Maria, Mutter Gottes, bitte für uns Sünder, jetzt und in der Stunde unseres Todes. Amen.
0: Gegrüßet seist du, Maria, voll der Gnade, der Herr ist mit dir. Du bist gebenedeit unter den Frauen. Und gebenedeit ist die Frucht deines Leibes, Jesus, der für uns gekreuzigt worden ist.
1: Heilige Maria, Mutter Gottes, bitte für uns Sünder, jetzt und in der Stunde unseres Todes. Amen.
0: Gegrüßet seist du, Maria, voll der Gnade, der Herr ist mit dir. Du bist gebenedeit unter den Frauen. Und gebenedeit ist die Frucht deines Leibes, Jesus, der für uns gekreuzigt worden ist.
1: Heilige Maria, Mutter Gottes, bitte für uns Sünder, jetzt und in der Stunde unseres Todes. Amen.
0: Gegrüßet seist du, Maria, voll der Gnade, der Herr ist mit dir. Du bist gebenedeit unter den Frauen. Und gebenedeit ist die Frucht deines Leibes, Jesus, der für uns gekreuzigt worden ist.
1: Heilige Maria, Mutter Gottes, bitte für uns Sünder, jetzt und in der Stunde unseres Todes. Amen.
0: Gegrüßet seist du, Maria, voll der Gnade, der Herr ist mit dir. Du bist gebenedeit unter den Frauen. Und gebenedeit ist die Frucht deines Leibes, Jesus, der für uns gekreuzigt worden ist.
1: Heilige Maria, Mutter Gottes, bitte für uns Sünder, jetzt und in der Stunde unseres Todes. Amen.
0: Ehre sei dem Vater und dem Sohn und dem Heiligen Geist.
1: Wie im Anfang, so auch jetzt und alle Zeit und in alle Ewigkeit. Amen. O mein Jesus, verzeih uns unsere Sünden, bewahre uns vor dem Feuer der Hölle, führe alle Seelen in den Himmel, besonders jene, die deiner Barmherzigkeit am meisten bedürfen.
0: Wir beten in den Anliegen des Heiligen Vaters und für alle Verstorbenen. Vater unser im Himmel, geheiligt werde dein Name. Dein Reich komme, dein Wille geschehe, wie im Himmel, so auf Erden.
1: Unser tägliches Brot gib uns heute und vergib uns unsere Schuld, wie auch wir vergeben unseren Schuldigern. Und führe uns nicht in Versuchung, sondern erlöse uns von dem Bösen. Amen.
0: Gegrüßet seist du, Maria, voll der Gnade, der Herr ist mit dir. Du bist gebenedeit unter den Frauen, und gebenedeit ist die Frucht deines Leibes, Jesus.
1: Heilige Maria, Mutter Gottes, bitte für uns Sünder, jetzt und in der Stunde unseres Todes. Amen.
0: Ehre sei dem Vater und dem Sohn und dem Heiligen Geist.
1: Wie im Anfang, so auch jetzt und alle Zeit und in Ewigkeit. Amen.
0: Mit den Worten von Johannes Paul II. Vertrauen wir Maria, unser Radio, und den heutigen Tag an. Maria, lenke die Entscheidungen unseres Lebens, stärke uns in den Stunden der Prüfung, damit wir in Treue zu Gott und zu den Menschen vertrauensvoll und mutig die geheimnisvollen Wege des Himmels beschreiten. So können wir dem Verstand und dem Herzen jedes Menschen die frohe Botschaft von Christus, dem Erlöser der Welt, bringen. Maria, Stern der Evangelisation, sei mit uns. Leite Radio Maria und sei sein Schutz. Im Namen des Vaters und des Sohnes und des Heiligen Geistes.

Vater im Himmel, Lob und Dank sei dir für die Ruhe der Nacht. Lob und Dank sei dir für den neuen Tag. Lob und Dank sei dir für all deine Liebe und Güte und Treue in meinem Leben. Du hast mir viel Gutes erwiesen. Lass mich auch das Schwere aus deiner Hand annehmen. Du wirst mir aber nicht mehr auferlegen, als ich tragen kann. Du lässt deinen Kindern alle Dinge zum Besten dienen.

Höchster, glorreicher Gott, erleuchte die Finsternis meines Herzens und schenke mir rechten Glauben, gefestigte Hoffnung und vollendete Liebe. Gib mir, Herr, Empfinden und Erkennen, damit ich deinen heiligen und wahrhaftigen Auftrag erfülle. Amen.

Atme in mir, du Heiliger Geist, dass ich Heiliges denke. Treibe mich, du Heiliger Geist, dass ich Heiliges tue. Locke mich, du Heiliger Geist, dass ich Heiliges liebe. Stärke mich, du Heiliger Geist, dass ich Heiliges hüte. Hüte mich, du Heiliger Geist, dass ich das Heilige nimmer verliere. Amen. O meine Gebieterin, o meine Mutter, dir bringe ich mich ganz dar. Und um dir meine Hingabe zu bezeigen, weihe ich dir heute meine Augen, meine Ohren, meinen Mund, mein Herz, mich selber ganz und gar. Weil ich also dir gehöre, o gute Mutter, bewahre mich, beschütze mich, als dein Gut und Eigentum. Amen.

Engel Gottes, mein Beschützer, des höchsten Vatergüte hat mich dir anvertraut. Erleuchte, beschütze, regiere und leite mich. Amen. Heiliger Josef, Nährvater Jesu Christi und wahrer Bräutigam, der seligsten Jungfrau Maria, bitte für uns und für die Sterbenden dieses Tages. Heiliger Josef, du Hoffnung der Kranken und Patron unseres Radios, bitte für uns. Heiliger Charles de Foucault, unser Jahresheiliger, bitte für uns. Im Namen des Vaters und des Sohnes und des Heiligen Geistes.

0: Die Lesungen des heutigen Tages.
1: Wir hören die Lesung aus dem 1. Petrusbrief 4, 7 bis 13, dem Psalm 96 ab Vers 10 und das Evangelium nach Markus 11, 11 bis 25.

dient einander als gute Verwalter der vielfältigen Gnade Gottes. Lesung aus dem ersten Brief des Apostels Petrus. Schwestern und Brüder, das Ende aller Dinge ist nahe. Seid also besonnen und nüchtern und betet. Vor allem haltet beharrlich fest an der Liebe zueinander, denn die Liebe deckt viele Sünden zu. Seid untereinander gastfreundlich, ohne zu murren. Dient einander als gute Verwalter der vielfältigen Gnade Gottes. Jeder mit der Gabe, die er empfangen hat. Wer redet, der rede mit den Worten, die Gott ihm gibt. Wer dient, der diene aus der Kraft, die Gott verleiht. So wird in allem Gott verherrlicht, durch Jesus Christus. Sein ist die Herrlichkeit und die Macht in alle Ewigkeit. Amen. Geliebte, lasst euch durch die Feuersglut, die zu eurer Prüfung über euch gekommen ist, nicht verwirren, als ob euch etwas Ungewöhnliches zustoße. Stattdessen freut euch, dass ihr Anteil an den Leiden Christi habt, denn so könnt ihr auch bei der Offenbarung seiner Herrlichkeit voll Freude jubeln. Psalm: Der Herr wird kommen, um die Erde zu richten. Verkündet bei den Nationen, der Herr ist König. Fest ist der Erdkreis gegründet, er wird nicht wanken. Er richtet die Völker so, wie es recht ist. Der Himmel freue sich, die Erde frohlocke. Es brause das Meer und seine Fülle. Es jauchze die Flur und was auf ihr wächst. Jubeln sollen alle Bäume des Waldes. Vor dem Herrn, denn er kommt, um die Erde zu richten. Der Herr wird kommen, um die Erde zu richten.

Mein Haus soll ein Haus des Gebetes für alle Völker sein. Ihr müsst Glauben an Gott haben. Aus dem Heiligen Evangelium nach Markus. In jener Zeit zog Jesus nach Jerusalem hinein in den Tempel. Nachdem er sich alles angesehen hatte, ging er spät am Abend mit den 12 nach Bethanien hinaus. Als sie am nächsten Tag Bethanien verließen, hatte er Hunger. Da sah er von weitem einen Feigenbaum mit Blättern und ging hin, um nach Früchten zu suchen. Aber er fand nichts als Blätter, denn es war nicht die Zeit der Feigenernte. Da sagte er zu ihm: In Ewigkeit soll niemand mehr eine Frucht von dir essen. Und seine Jünger hörten es. Dann kamen sie nach Jerusalem. Jesus ging in den Tempel und begann, die Händler und Käufer aus dem Tempel hinauszutreiben. Er stieß die Tische der Geldwechsler und die Stände der Taubenhändler um und ließ nicht zu, dass jemand irgendetwas durch den Tempelbezirk trug. Er belehrte sie und sagte: Heißt es nicht in der Schrift, mein Haus soll ein Haus des Gebetes für alle Völker genannt werden? Ihr aber habt daraus eine Räuberhöhle gemacht. Die Hohepriester und die Schriftgelehrten hörten davon und suchten nach einer Möglichkeit, ihn umzubringen. Denn sie fürchteten ihn, weil das Volk außer sich war vor Staunen über seine Lehre. Als es Abend wurde, verließ Jesus mit seinen Jüngern die Stadt. Als sie am nächsten Morgen an dem Feigenbaum vorbeikamen, sahen sie, dass er bis zu den Wurzeln verdorrt war. Da erinnerte sich Petrus und sagte zu Jesus: Rabbi, sieh doch, der Feigenbaum, den du verflucht hast, ist verdorrt. Jesus sagte zu ihnen: Habt Glauben an Gott. Amen. Ich sage euch, wenn jemand zu diesem Berg sagt: Heb dich empor und stürz dich ins Meer, und wenn er in seinem Herzen nicht zweifelt, sondern glaubt, dass geschieht, was er sagt, dann wird es geschehen. Darum sage ich euch, alles, worum ihr betet und bittet, glaubt nur, dass ihr es schon erhalten habt. Dann wird es euch zuteil. Und wenn ihr beten wollt und ihr habt einem anderen etwas vorzuwerfen, dann vergebt ihm, damit auch euer Vater im Himmel euch eure Verfehlungen vergibt.

Heute in unserem Morgenimpuls die vierte Strophe unseres Heiliggeist-Hymnus Komm, Schöpfer Geist. Ganz herzlich begrüßt Sie wieder Andreas Schätzle. Bisweilen, Sie kennen das und ich auch, schleppt sich unser Alltag wie in einer grauen Monotonie dahin. Es fehlt an Inspiration, an Klarheit oder einfach eine zündende Idee. Und hier setzt unsere Strophe an. Zünd an in uns des Lichtes Schein. Gottes Geist ist ja kein sanftes Glimmen. Er ist ein Funke, der entflammt. Er bringt Licht in unsere Gedankengänge, vertreibt die Schatten des Zweifels und schenkt uns ein waches Herz und einen klaren Blick auf das, was wirklich zählt. Dieses Licht bleibt nicht abstrakt im Kopf, es sinkt viel tiefer. Der Geist gießt Liebe in die Herzen ein. Das Wort gießen, wunderbar. Es deutet auf Verschwendung, auf Fülle, auf ein Überfließen hin. Gott tröpfelt seine Liebe nicht in uns hinein, er schüttet sie, er gießt sie aus. Diese eingegossene Liebe ist die Kraft, die uns fähig macht, trotz eigener Verletzungen und Enttäuschungen wieder auf andere zuzugehen und geduldig zu bleiben. Der vielleicht tröstlichste Teil dieser Strophe liegt im Blick auf unsere körperliche und seelischen Grenzen. Stärk unseres Leibs Gebrechlichkeit. Hier wird nichts beschönigt. Wir erfahren Schmerz, Krankheit, Erschöpfung und das Altern, vielleicht auch die Versuchung. Gott verlangt von uns nicht, unzerbrechlich zu sein. Sein Geist kommt gerade dort hinein, wo wir schwach, müde oder gebrechlich sind. Diesen Schatz tragen wir in zerbrechlichen Gefäßen, sagt Paulus. Er bietet uns eine tragende, unsichtbare Kraft zu jeder Zeit an, ein Fundament, das hält, wenn der Körper oder auch die Nerven streiken. Die Frage für den Tag: An welcher Stelle spüre ich gerade meine körperliche oder seelische Gebrechlichkeit und wie kann ich diesen wunden Punkt heute ganz bewusst dem wärmenden Licht und der Kraft Gottes hinhalten? Es segne euch der dreifaltige Gott, der Vater und der Sohn und der Heilige Geist. Amen. Einen schönen Tag mit dem Heiligen Geist wünsche ich euch.

0: Einen gesegneten guten Morgen, liebe Hörer von Radio Maria Österreich und Radio Maria Südtirol. Wir beten die Laudes, das Morgenlob der Kirche. Sie finden die Texte im großen, grünen Stundenbuch ab Seite 665. Wir sind da beim Freitag der vierten Woche. Für alle, die aus der Bibel mitbeten, es ist der Psalm 51 und der Psalm 147 ab Vers 12 und Kantikum aus Tobit 13 ab Vers 10. Die Kurzlesung ist aus Galater 2, 19b bis 20. Gerne können Sie auch mit der Stundenbuch-App mitbeten. Mit uns betet heute Theresa aus Bayern.
1: Guten Morgen.
0: O Gott, komm mir zu Hilfe.
1: Herr, eile mir zu helfen.
0: Ehre sei dem Vater und dem Sohn und dem Heiligen Geist.
1: Wie im Anfang, so auch jetzt und alle Zeit. Und in Ewigkeit. Amen. Halleluja.
0: Du Licht des Himmels, großer Gott, der ausgespannt das Sternenzelt und der es hält mit starker Hand, du sendest Licht in unsere Welt.
1: Die Morgenröte zieht herauf und überstrahlt das Sternenheer. Der graue Nebel löst sich auf, Tau netzt die Erde segensschwer.
0: Das Reich der Schatten weicht zurück, das Tageslicht nimmt seinen Lauf. Und strahlend, gleich dem Morgenstern, weckt Christus uns vom Schlafe auf.
1: Du, Christus, bist der helle Tag, das Licht, dem unser Licht entspringt. Gott, der mit seiner Allmacht Kraft die tote Welt zum Leben bringt.
0: Erlöser, der ins Licht uns führt und aller Finsternis entreißt, dich preisen wir im Morgenlied mit Gott, dem Vater und dem Geist.
1: Amen. Amen.
0: Ein reines Herz erschaffe mir, o Gott, und gib mir einen neuen, beständigen Geist.
1: Ein reines Herz erschaffe mir, o Gott, und gib mir einen neuen, beständigen Geist.
0: Gott, sei mir gnädig nach deiner Huld. Tilge meine Frevel nach deinem reichen Erbarmen.
1: Wasch meine Schuld von mir ab und mach mich rein von meiner Sünde.
0: Denn ich erkenne meine bösen Taten. Meine Sünde steht mir immer vor Augen.
1: Gegen dich allein habe ich gesündigt. Ich habe getan, was dir missfällt.
0: So behältst du Recht mit deinem Urteil. Rein stehst du da als Richter.
1: Denn ich bin in Schuld geboren. In Sünde hat mich meine Mutter empfangen.
0: Lauterer Sinn im Verborgenen gefällt dir. Im Geheimen lehrst du mich Weisheit.
1: Entsündige mich mit Hyssop, dann werde ich rein. Wasche mich, dann werde ich weißer als Schnee.
0: Sättige mich mit Entzücken und Freude. Jubeln sollen die Glieder, die du zerschlagen hast.
1: Verbirg dein Gesicht vor meinen Sünden. Tilge all meine Frevel.
0: Erschaffe mir, Gott, ein reines Herz und gib mir einen neuen, beständigen Geist.
1: Verwirf mich nicht von deinem Angesicht und nimm deinen heiligen Geist nicht von mir.
0: Mach mich wieder froh mit deinem Heil. Mit einem willigen Geist rüste mich aus.
1: Dann lehre ich Abtrünnige deine Wege. Und die Sünder kehren um zu dir.
0: Befrei mich von Blutschuld, Herr, du Gott meines Heiles. Dann wird meine Zunge jubeln über deine Gerechtigkeit.
1: Herr, öffne mir die Lippen. Und mein Mund wird deinen Ruhm verkünden.
0: Schlachtopfer willst du nicht, ich würde sie dir geben. An Brandopfern hast du kein Gefallen.
1: Das Opfer, das Gott gefällt, ist ein zerknirschter Geist. Ein zerbrochenes und zerschlagenes Herz wirst du, Gott, nicht verschmähen.
0: In deiner Huld tu Gutes an Zion. Bau die Mauern Jerusalems wieder auf.
1: Dann hast du Freude an rechten Opfern, an Brandopfern und Gansopfern. Dann opfert man Stiere auf deinem Altar.
0: Ehre sei dem Vater und dem Sohn und dem Heiligen Geist.
1: Wie im Anfang, so auch jetzt und alle Zeit und in Ewigkeit. Amen. Ein reines Herz erschaffe mir, o Gott, und gib mir einen neuen, beständigen Geist.
0: Freu dich, Jerusalem. Die Völker werden sich in dir versammeln und den Herrn lobpreisen.
1: Freue dich, Jerusalem. Die Völker werden sich in dir versammeln und den Herrn lobpreisen.
0: Jerusalem, du heilige Stadt, der Herr bestraft die Taten deiner Kinder. Doch er hat wieder Erbarmen mit den Gerechten.
1: Bekenne dich zum Herrn in rechter Weise. Preise den ewigen König.
0: Damit sein Zelt von Neuem errichtet wird, dir zur großen Freude.
1: Er machte in dir die Gefangenen wieder froh und schenke denen, die im Elend leben, seine Liebe. Für alle Zeiten bis in Ewigkeit.
0: Von weit her werden die Völker kommen, um den Namen des Herrn unseres Gottes zu preisen.
1: Sie tragen Geschenke herbei, Geschenke für den himmlischen König. Alle Menschen jubeln dir zu.
0: Wohl denen, die dich lieben. Sie werden sich freuen über den Frieden, den du schenkst.
1: Meine Seele preise Gott, den großen König. Denn Jerusalem wird wieder aufgebaut.
0: Ehre sei dem Vater und dem Sohn und dem Heiligen Geist.
1: Wie im Anfang, so auch jetzt und alle Zeit und in Ewigkeit. Amen. Freue dich, Jerusalem. Die Völker werden sich in dir versammeln und den Herrn lobpreisen.
0: Zion, Lob singe deinem Gott. Er sendet sein Wort zur Erde.
1: Zion, Lob singe deinem Gott. Er sendet sein Wort zur Erde.
0: Jerusalem, preise den Herrn. Lob singe Zion, deinem Gott.

0: oder in der Kälte erstarren die Wasser.
1: Er sendet sein Wort aus und sie schmelzen. Er lässt den Wind wehen, dann rieseln die Wasser.
0: Er verkündet Jakob sein Wort, Israel seine Gesetze und Rechte.
1: An keinem anderen Volk hat er so gehandelt, keinem sonst seine Rechte verkündet.
0: Ehre sei dem Vater und dem Sohn und dem Heiligen Geist.
1: Wie im Anfang, so auch jetzt und alle Zeit und in Ewigkeit. Amen.
0: Zion, Lob singe deinen Gott. Er sendet sein Wort zur Erde. Lesung. Ich bin mit Christus gekreuzigt worden. Nicht mehr ich lebe, sondern Christus lebt in mir. Soweit ich aber jetzt noch in dieser Welt lebe, lebe ich im Glauben an den Sohn Gottes, der mich geliebt und sich für mich hingegeben hat.

0: Ich rufe zu Gott, dem Höchsten, zu Gott, der mir beisteht.
1: Ich rufe zu Gott, dem Höchsten, zu Gott, der mir beisteht.
0: Er sendet mir Hilfe vom Himmel. Zu ihm flüchte ich.
1: Zu Gott, der mir beisteht.
0: Ehre sei dem Vater und dem Sohn und dem Heiligen Geist.
1: Ich rufe zu Gott, dem Höchsten, zu Gott, der mir beisteht.
0: Durch die barmherzige Liebe unseres Gottes hat uns besucht das aufstrahlende Licht aus der Höhe.
1: Durch die barmherzige Liebe unseres Gottes hat uns besucht das aufstrahlende Licht aus der Höhe.
0: Gepriesen sei der Herr, der Gott Israels, denn er hat sein Volk besucht und ihm Erlösung geschaffen.
1: Er hat uns einen starken Retter erweckt im Hause seines Knechtes David.
0: So hat er verheißen von alters her durch den Mund seiner heiligen Propheten.
1: Er hat uns errettet aus unseren Feinden, vor unseren Feinden und aus der Hand aller, die uns hassen.
0: Er hat das Erbarmen mit den Vätern an uns vollendet und an seinen heiligen Bund gedacht. An den Eid, den er unserem Vater Abraham geschworen hat.
1: Er hat uns geschenkt, dass wir aus Feindeshand befreit, ihm furchtlos dienen in Heiligkeit und Gerechtigkeit, vor seinem Angesicht all unsere Tage.
0: Und du, Kind, wirst Prophet des Höchsten heißen, denn du wirst dem Herrn vorangehen und ihm den Weg bereiten.
1: Du wirst sein Volk mit der Erfahrung des Heils beschenken, in der Vergebung der Sünden.
0: Durch die barmherzige Liebe unseres Gottes wird uns besuchen das aufstrahlende Licht aus der Höhe.
1: Um allen zu leuchten, die in Finsternis sitzen und im Schatten des Todes, und unsere Schritte zu lenken auf dem Weg des Friedens.
0: Ehre sei dem Vater und dem Sohn und dem Heiligen Geist.
1: Wie im Anfang, so auch jetzt und alle Zeit und in Ewigkeit. Amen. Durch die barmherzige Liebe unseres Gottes hat uns besucht das aufstrahlende Licht aus der Höhe.
0: Gepriesen sei Jesus Christus, unsere Freude und Hoffnung. Zu ihm lasst uns beten.
1: Christus, höre uns.
0: Herr, du hast uns in deine Kirche berufen. Lass uns dich loben mit allen, die glauben.
1: Christus, höre uns.
0: Wir vertrauen auf dich. Lass uns nicht zu Schanden werden.
1: Christus, höre uns.
0: Leid

0: Richte heute unsere Schritte. Gib, dass wir tun, was wahr und gerecht ist.
1: Christus, höre uns.
0: Bleibe bei uns, Herr, denn ohne dich können wir nichts tun.
1: Christus, höre uns.
0: Kyrie eleison.
1: Christi eleison.
0: Kyrie eleison. Vater unser im Himmel, geheiligt werde dein Name, dein Reich komme, dein Wille geschehe, wie im Himmel so auf Erden.
1: Unser tägliches Brot gib uns heute und vergib uns unsere Schuld, wie auch wir vergeben unseren Schuldigern. Und führe uns nicht in Versuchung, sondern erlöse uns von den Bösen.
0: Herr und Gott, schenk uns den Reichtum deiner Gnade und lenke unsere Schritte auf dem Weg deiner Gebote, damit wir schon in diesem Leben Trost und Frieden finden und einst die ewige Freude erlangen. Darum bitten wir durch Jesus Christus, deinen Sohn, unseren Herrn und Gott, der in der Einheit des Heiligen Geistes mit dir lebt und herrscht in alle Ewigkeit.
1: Amen.
0: Der Herr segne uns, er bewahre uns vor Unheil und führe uns zum ewigen Leben.
1: Amen.
0: Ein herzliches Dankeschön, liebe Frau Theresa aus Bayern.
1: Gerne.

Aus dem Brief an Bischof Polycarp von Ignatius von Antiochien. Pflichten des Bischofs. Ignatius, auch Theophorus, das heißt Gottesträger genannt, an Polycarp, den Bischof der Kirche von Smyrna, der selbst zum Bischof hat Gott den Vater und den Herrn Jesus Christus. Gruß und Heil. Ich ermuntere dich in der Gnade, mit der du begleitet bist, deinen Lauf zu beschleunigen und alle zu ermahnen, damit sie gerettet werden. Werde deiner Stellung als Bischof gerecht, mit aller Sorge des Fleisches und des Geistes. Sorge für die Einheit, denn sie geht über alles. Ertrage alle Menschen, wie der Herr dich erträgt. Habe Geduld mit allen in Liebe, wie du es ja auch tust. Gib dich unablässig dem Gebet hin. Bete um noch größere Einsicht, als du sie schon hast. Sei wachsam in dem unermüdlichen Geist, den du besitzt. Sprich zu jedem Einzelnen im Sinne Gottes. Als ein vollkommener Kämpfer trage die Last der Krankheiten aller, wie ein geübter Athlet. Je größer die Mühe, umso größer der Lohn. Wenn du nur die guten Schüler liebst, wirst du keinen Dank ernten. Führe vielmehr in aller Milde besonders jene zum Gehorsam, die vom Verderben bedroht sind. Nicht jede Wunde wird mit demselben Pflaster geheilt. Fieberanfälle stille mit feuchten Umschlägen. Sei klug wie eine Schlange und arglos wie die Taube. Weil du selbst leiblich und geistlich zugleich bist, darum sollst du alles, was dir vor die Augen kommt, mit Nachsicht behandeln. Was aber das Unsichtbare anlangt, bete, dass es dir aufgeht, damit dir nichts fehlt und damit du alle Gnadengaben überreich besitzt. Wie ein Steuermann nach den Winden verlangt und ein vom Sturm überfallener nach dem Hafen, so verlangt die Zeit nach dir, damit du mit den Deinen zu Gott gelangst. Sei nüchtern wie ein Athlet Gottes. Wie auch du überzeugt bist, sind Unsterblichkeit und ewiges Leben der Siegespreis. In jeder Hinsicht bin ich für dich ein Sühneopfer, ich und meine Ketten, die du geküsst hast. Die nur dem Anschein nach glaubwürdig sind und ihre Lehren vortragen, sollen dich nicht erschüttern. Steh fest wie ein Amboss unter den Schlägen. Es gehört zu einem guten Athleten, Schläge hinzunehmen und zu siegen. Besonders für Gott müssen wir alles ertragen, damit auch er uns erträgt. Werde noch eifriger, als du es schon bist. Wäge die Zeiten ab. Warte auf den, der über der Zeit steht. Den Zeitlosen, den Unsichtbaren, der für uns sichtbar wurde. Den Ungreifbaren, den Leidensunfähigen, der für uns leidensfähig wurde und auf jegliche Weise um unseretwillen gelitten hat. Ignatius von Antiochien aus dem Brief an Bischof Polycarp. Bemühe dich um Gerechtigkeit, Frömmigkeit, Glauben, Liebe, Standhaftigkeit und Sanftmut. Kämpfe den guten Kampf des Glaubens, ergreife das ewige Leben. Ertrage alle Menschen, wie der Herr dich erträgt. Kämpfe den guten Kampf des Glaubens. Ergreife das ewige Leben.

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Bibelfitness kompakt. Herzlich willkommen bei Bibelfitness kompakt. Mein Name ist Magdalena Meierl und ich bin Physiotherapeutin. Und meine Freude ist es, Bewegung mit dem Wort Gottes zu verbinden. Wir werden uns nun einem Bibelvers widmen und dazu verschiedene Bewegungen machen. Somit können wir in unserer Gesamtheit aus Leib, Seele und Geist beten. Es geht um ein leichtes, freudvolles Mitmachen, so wie Sie sind. Alle Übungen können Sie zu Hause, im Büro oder wo auch immer Sie sind, ganz leicht in Ihren Alltag einfließen lassen. Lassen Sie uns beginnen. Heute werden wir uns um das Gleichgewicht kümmern. Wir beginnen im aufrechten, hüftbreiten Stand. Ihr Bauch ist leicht eingezogen, Ihr Brustbein aufgerichtet, Ihre Schultern locker, Ihre Fingerspitzen ziehen Richtung Boden und Ihr Nacken ist lang, Ihr Blick geradeaus. Überkreuzen Sie nun die Füße, kreuzen Sie den rechten Fuß eng vor den linken und versuchen Sie aufrecht stehen zu bleiben und das Gleichgewicht zu halten. Spannen Sie Ihren Bauch leicht an, atmen Sie tief und ruhig weiter. Kurz stehen bleiben und dann das Bein wechseln. Kreuzen Sie nun Ihren linken Fuß eng vor Ihren rechten und versuchen Sie, auch in dieser Position aufrecht stehen zu bleiben, das Gleichgewicht halten. Seid wachsam, steht fest im Glauben, seid mutig, seid stark. Alles, was ihr tut, geschehe in Liebe. 1. Korinther 16, Verse 13 und 14. Stellen Sie nun Ihre Füße wieder nebeneinander und lockern Sie Ihre Beine aus. Die nächste Übung ist ein Einbeinstand. Wer mag auch mit geschlossenen Augen? Wir bleiben also im aufrechten Stand. Spannen Sie Ihren Bauch fest an und verlagern Sie Ihr Gewicht auf Ihr rechtes Bein. Heben Sie Ihr linkes Bein ein Stück hoch. Versuchen Sie, das Gleichgewicht zu halten. Stellen Sie sich vor, Sie schrauben Ihren Fuß fest in den Boden hinein. Wer mag, kann die Augen auch schließen, dann wird es noch herausfordernder. Tief und ruhig weiteratmen und versuchen, so aufrecht wie möglich stehen zu bleiben. Stellen Sie nun Ihr linkes Bein ab und verlagern Sie Ihr Gewicht auf Ihr linkes Bein und heben Ihr rechtes Bein hoch. Schrauben Sie jetzt Ihren linken Fuß gedanklich fest in den Boden hinein. Versuchen Sie, Ihr Gleichgewicht zu halten. Und wer mag, kann auch diesmal die Augen schließen. Ihr Bauch bleibt gut angespannt. Sie versuchen, so gerade wie möglich stehen zu bleiben und atmen tief weiter. Seid wachsam, steht fest im Glauben, seid mutig, seid stark. Alles, was ihr tut, geschehe in Liebe. Das Bein wieder absenken, beide Beine nebeneinander, kurz auslockern. Und zur letzten Übung stellen wir beide Füße, Beine eng nebeneinander. Wir bleiben auch so im aufrechten Stand, Bauch leicht angespannt, Schultern locker, Blick nach vorne. Versuchen Sie im engen Stand auch das Gleichgewicht zu halten. Wer mag, kann die Arme seitlich über den Kopf hochheben, oben verschränken. Hände ziehen Richtung Decke und den Oberkörper und die Arme leicht seitlich neigen, wie ein Schilf, das sich im Wind neigt. Um es noch ein bisschen herausfordernd zu machen, einmal nach links neigen, einmal nach rechts neigen, Bauch fest anspannen. Seid wachsam, steht fest im Glauben, seid mutig, seid stark. Alles, was ihr tut, geschehe in Liebe. Jetzt die Bewegung wieder auflösen, Beine etwas breiter hinstellen, Arme absenken, wer sie abgehoben hat.
und Beine, Schultern, Becken etwas auslockern. Herzlichen Dank fürs Mitmachen. Seien Sie gesegnet und behütet.

Heute am 29. Mai gedenkt die Kirche des heiligen Papstes Paul VI. Über ihn hören wir gleich mehr. Im 3. Jahrhundert lebte der heilige Maximinus von Trier. Er war einer der ersten Bischöfe von Trier. Maximinus wird als Märtyrer verehrt, der unter der Christenverfolgung des römischen Kaisers Diokletian sein Leben für seinen Glauben hingab. Die heilige Ursula Ledochowska stammt aus Niederösterreich und lebte im 19. Jahrhundert. Sie begab sich auf anstrengende Reisen und gründete ein Kloster. Der heilige Sisinius und seine Gefährten lebten im 4. Jahrhundert und wurden von Heiden ermordet, nachdem sie Lobpreislieder sangen. Das Martyrium erlitten auch der selige Wilhelm Arnaud und seine 10 Gefährten. Im Jahr 1242 wurden sie hinterlistig verhaftet und in der Nacht auf Christi Himmelfahrt ermordet, während sie das Te Deum sangen.

Ein Zeuge des katholischen Glaubens, ein Hirte für die Gläubigen. So könnte man das Leben von Papst Paul VI. Beschreiben, dessen Gedenktag wir heute begehen. Geboren als Giovanni Battista Montini am 26. September 1897 in Concesio, einer kleinen Stadt in Norditalien, war er von Kindheit an von einem tiefen Glauben umgeben. Als junger Mann folgte er der Berufung zum Priestertum und studierte am Seminar von Brescia. Seine Hingabe und Intelligenz wurden schnell erkannt und er bekam hohe Ämter in der Kirche anvertraut. Er erlangte die Doktorwürde in Kirchenrecht und wurde bereits 3 Jahre nach seiner Priesterweihe an die apostolische Nunziatur in Warschau entsandt. Nach Jahren in verschiedenen Positionen in der Kirchenverwaltung ernannte Papst Pius XII. Ihn 1954 zum Erzbischof von Mailand. Dort erwies er sich als dynamischer und einfühlsamer Hirte, der sich für die Armen und Benachteiligten einsetzte. Seine Arbeit in Mailand machte ihn bald zu einem der angesehensten Geistlichen in Italien. Im Jahr 1963, genauer am 21. Juni, dem damaligen Herz-Jesu-Fest, war es soweit. Ein feierliches Habemus Papam ertönte und der neue Papst begab sich auf die sogenannte Benediktionsloggia des Petersdoms. Er nahm den Namen Paul VI. An. Nach dessen Vorbild sollte er der erste Papst seit Jahrhunderten sein, der in seinem Amt viele Reisen unternahm. Seine Amtszeit begann in einer Zeit des Wandels und der Herausforderungen für die katholische Kirche. Doch Paul VI. Zeigte sich entschlossen, die Kirche in die Zukunft zu führen und den Glauben in einer sich verändernden Welt zu verkünden. Er sah das Zweite Vatikanische Konzil als vom Heiligen Geist inspiriert an und zögerte nicht, dies fortzusetzen. Er setzte sich für die Reformen ein, die den Dialog mit anderen Religionen förderten, die Rolle der Laien in der Kirche stärkten und die Beziehung zwischen Kirche und Welt verbesserten. Auch war ihm die Erneuerung der Liturgie ein großes Anliegen. 7 Enzykliken stammen aus seiner Feder. Eine seiner bedeutendsten Enzykliken trägt den Titel Humane Vitae. Sie betont die Lehren der Kirche über die Ehe, die Familie und die menschliche Sexualität und stieß auf großes Interesse, aber auch auf sehr kontroverse Diskussionen in der ganzen Welt. Während seiner Amtszeit sah sich Paul VI. Mit zahlreichen Herausforderungen konfrontiert, darunter gesellschaftliche Veränderungen, politische Unruhen und interne Konflikte innerhalb der Kirche. Doch er blieb standhaft in seinem Glauben und führte die Kirche mit Weisheit und Besonnenheit durch diese turbulenten Zeiten. Am 6. August 1978 starb Papst Paul VI. An den Folgen einer Herzattacke. Seine letzte Ruhestätte fand er in der Krypta des Petersdoms. Im Jahr 2014 sprach ihn Papst Franziskus selig. Die Heiligsprechung erfolgte nur 4 Jahre später.

Die heilige Ursula Ledochowska war eine außergewöhnliche Frau, deren Leben von Mut, Glauben und unerschütterlicher Hingabe an Gott geprägt war. Geboren am 17. April 1865 in Losdorf in Niederösterreich, wuchs sie in einer Adelsfamilie auf, die tief im katholischen Glauben verwurzelt war. Ihre Eltern gaben ihr den Namen Julia Maria. Mehrere Familienmitglieder waren bekannte Persönlichkeiten. Ihre Schwester Maria Theresia ist Gründerin der Missionsschwestern vom heiligen Petrus Klava und wurde selig gesprochen. Ihr Bruder Wladimir war Ordensgeneral der Jesuiten. Ihr Onkel hatte das Amt eines Erzbischofs und Kurienkardinals inne. Julia Maria erhielt ihre Schulbildung in St. Pölten bei den englischen Fräulein. Schon früh zeigte sich ihre außergewöhnliche Hingabe an Gott und ihre Liebe zum Dienst am Nächsten. Als sie älter wurde, verspürte sie den Ruf, ihr Leben ganz Gott zu weihen. Entgegen aller Erwartungen ihrer wohlhabenden Familie entschied sie sich, einer kontemplativen Ordensgemeinschaft beizutreten. Sie trat den Ursulinen von Krakau bei und nahm den Ordensnamen Ursula an. Durch ihre außergewöhnliche Führungsgabe erwählten ihre Mitschwestern sie einige Jahre später hier zur Oberin. 3 Jahre nach ihrer Wahl gründete Ursula ein Internat für polnische Studentinnen in St. Petersburg. Später wurde daraus ein Ursulinenkloster. Ein weiteres Kloster entstand in Finnland. Die Übersetzung des Katechismus ins Finnische geht auf die heilige Ursula zurück. Sie eröffnete hier auch ein Spital für verarmte Fischer. Es waren turbulente Zeiten in Europa. Die Weltkriege brachten Leid und Zerstörung und die Kirche stand vor großen Herausforderungen. Doch selbst inmitten der Unruhen blieb Ursula standhaft im Glauben und setzte ihre Arbeit fort, ohne Rücksicht auf persönliche Sicherheit oder Bequemlichkeit. So musste sie zu Beginn des Ersten Weltkriegs aus Russland ausreisen. Sie ließ sich jedoch nicht unterkriegen und ging nach Schweden. Hier gründete sie eine Mädchenschule und ein Waisenhaus für Kinder. Auch die Gründung eines Hilfskomitees für Kriegsopfer geht auf die heilige Ursula zurück. Ihr unerschütterlicher Glaube brachte sie dazu, auch eine eigene Ordensgemeinschaft zu gründen, die Ursulinen vom Herzen Jesu in Todesangst. Diese Gemeinschaft widmete sich der Bildung und Erziehung, besonders in den ärmeren Gegenden. Die Kongregation wuchs schnell an. So entstanden in mehreren europäischen Ländern weitere Ordenshäuser. Ihr Leben und Werk inspirierten Schwestern dazu, dem Ruf Gottes zu folgen und sich dem Dienst an anderen zu widmen. Bereits im Jahr 1939, dem Todesjahr der heiligen Ursula Ledochowska, hatte die Gemeinschaft über 100 Schwestern in 35 Klöstern. Heute hat die Gemeinschaft knapp 100 Häuser und über 1000 Schwestern. Papst Johannes Paul II. Sprach Ursula Ledochowska sowohl selig als auch heilig.

Soweit die Heiligen des heutigen Tages. Im Namen von Radio Maria wünsche ich allen, die heute ihren Namenstag oder einen anderen Festtag feiern, alles Gute und gottesreichen Segen. Mögen Ihnen die Tagesheiligen, besonders der heilige Papst Paul VI. Und die heilige Ursula Ledochowska, Fürsprecher sein.

Guten Morgen, liebe Hörer von Radio Maria. Wir übertragen jetzt die Heilige Messe aus Lambrechten in Oberösterreich. Sie wird zelebriert vom Pfarrer Johannes Hutzinger. Wir singen folgende Lieder aus dem Gotteslob zur Eröffnung 543, erste und vierte und fünfte Strophe. Wohl denen, die da wandeln. Kyrie 134, Antwortpsalm 518, Halleluja 175, 5, zur Gabenbereitung 440, Hilf Herr meines Lebens, 440, Sanctus 135, Agnus Dei 136, zur Danksagung 405, Nun danket alle Gott. Und zum Mariengruß 524, erste und fünfte Strophe, Mehr Stern ich dich grüße. Aus dem Studio begrüßt Sie Hertha Radinger. Ich darf Ihnen ein geöffnetes Herz wünschen, dass die Liebe Gottes und seine Gnaden kommen können und in uns vertiefen.

0: Im Namen des Vaters und des Sohnes und des Heiligen Geistes.
1: Amen.
0: Gott, der Geber jeder guten Gabe, sei mit euch.
1: Und mit deinem Geist.
0: Ich grüße alle, die heute hierher in die Pfarrkirche gekommen sind. Und ich grüße die vielen, die jetzt über Radio Maria wieder mit uns verbunden sind, besonders die Älteren und die Kranken, die auf diese Weise die Möglichkeit haben, eine heilige Messe mitzufeiern. Wir gedenken heute auch des heiligen Papstes Pauls VI. Im Jahr 1978, am 6. August, ist er gestorben. 1963 wurde er nach Johannes dem 23. zum Papst gewählt. Ein Mann, der das Zweite Vatikanische Konzil zu Ende geführt hat, der auch viele Impulse in Richtung der Ökumene gesetzt hat, sich bemüht hat um die Aussöhnung mit der Kirche des Ostens. Und eigentlich kommt mir vor, ist dieser Papst ein bisschen unter dem Radar oft bei uns geblieben. Ich habe ihn, ja, habe gewusst, er war Papst, aber so sonderlich bewegt hat mich das nicht. Bis ich vor ein paar Jahren im Urlaub einmal eine Biografie über ihn von einem gewissen Jörg Ernesti, der ist Professor, glaube ich, in Brixen, gehört habe. Und da habe ich eine neue Hochachtung für diesen Mann bekommen, der als Erzbischof von Mailand, bevor er zum Papst gewählt wurde, ganz neue seelsorgliche Impulse damals auch schon gesetzt hat, den Kontakt zur arbeitenden Bevölkerung gesucht hat, die Christmette zum Beispiel in einem Stollen, der damals geschlagen wurde, gefeiert hat mit den Arbeitern und viele andere Aspekte. Im Evangelium ist heute die Rede von einem Feigenbaum, der keine Früchte trägt. Nicht nur Feigenbäume sollen Früchte tragen, auch wir, das hat schon Johannes der Täufer in seiner Botschaft den Menschen gesagt, und wir dürfen es vielleicht halten mit dem Dichterwort, dies sei alle meine Tage, meine Sorge, meine Frage, ob der Herr in mir regiert, ob ich in der Gnade stehe, ob ich nach dem Ziele gehe, ob ich folge, wie er führt. So rufen wir den Herrn um sein Erbarmen an. Herr Jesus Christus, du lädst uns ein, unsere Sorgen zu dir zu bringen.

0: Der allmächtige Gott erbarme sich unser, er nehme von uns Sünde und Schuld, damit wir mit reinem Herzen diese Feier begehen. Lasset uns beten. Gott, du hast dem heiligen Papst Paul VI. Aufgetragen, als unermüdlicher Apostel des Evangeliums deine Kirche zu leiten. Hilf uns, dass wir im Licht seiner Weisungen mitwirken, eine Kultur der Liebe in der ganzen Welt zu verbreiten. Darum bitten wir durch Jesus Christus, deinen Sohn, unseren Herrn und Gott, der in der Einheit des Heiligen Geistes mit dir lebt und herrscht in alle Ewigkeit.
1: Amen. Lesung aus dem ersten Brief des Apostels Petrus. Schwestern und Brüder, das Ende aller Dinge ist nahe. Seid also besonnen und nüchtern und betet. Vor allem haltet beharrlich fest an der Liebe zueinander, denn die Liebe deckt viele Sünden zu. Seid untereinander gastfreundlich, ohne zu murren. Dient einander als gute Verwalter der vielfältigen Gnade Gottes, jeder mit der Gabe, die er empfangen hat. Wer redet, der rede mit den Worten, die Gott ihm gibt. Wer dient, der diene aus der Kraft, die Gott verleiht. So wird in allem Gott verherrlicht durch Jesus Christus. Sein ist die Herrlichkeit und die Macht in alle Ewigkeit. Amen. Geliebte, lasst euch durch die Feuersglut, die zu eurer Prüfung über euch gekommen ist, nicht verwirren, als ob euch etwas Ungewöhnliches zustoße. Stattdessen freut euch, dass ihr Anteil an den Leiden Christi habt, denn so könnt ihr auch bei der Offenbarung seiner Herrlichkeit voll Freude jubeln. Wort des lebendigen Gottes.
2: Danke.

0: Der Herr sei mit euch. Aus dem Heiligen Evangelium nach Markus. Jesus zog nach Jerusalem hinein in den Tempel. Nachdem er sich alles angesehen hatte, ging er spät am Abend mit den 12 nach Bethanien hinaus. Als sie am nächsten Tag Bethanien verließen, hatte er Hunger. Da sah er von Weitem einen Feigenbaum mit Blättern und ging hin, um nach Früchten zu suchen. Aber er fand nichts als Blätter, denn es war nicht die Zeit der Feigenernte. Da sagte er zu ihm: In Ewigkeit soll niemand mehr eine Frucht von dir essen. Und seine Jünger hörten es. Dann kamen sie nach Jerusalem. Jesus ging in den Tempel und begann, die Händler und Käufer aus dem Tempel hinauszutreiben. Er stieß die Tische der Geldwechsler und die Stände der Taubenhändler um und ließ nicht zu, dass jemand irgendetwas durch den Tempelbezirk trug. Er belehrte sie und sagte: Heißt es nicht in der Schrift, mein Haus soll ein Haus des Gebetes für alle Völker genannt werden, ihr aber habt daraus eine Räuberhöhle gemacht? Die Hohepriester und die Schriftgelehrten hörten davon und suchten nach einer Möglichkeit, ihn umzubringen, denn sie fürchteten ihn, weil das Volk außer sich war vor Staunen über seine Lehre. Als es Abend wurde, verließ Jesus mit seinen Jüngern die Stadt. Als sie am nächsten Morgen an dem Feigenbaum vorbeikamen, sahen sie, dass er bis zu den Wurzeln verdorrt war. Da erinnerte sich Petrus und sagte zu Jesus: Rabbi, sieh doch, der Feigenbaum, den du verflucht hast, ist verdorrt. Jesus sagte zu ihnen: Habt Glauben an Gott. Amen, ich sage euch, wenn jemand zu diesem Berg sagt: Heb dich empor und stürz dich ins Meer, und wenn er in seinem Herzen nicht zweifelt, sondern glaubt, dass geschieht, was er sagt, dann wird es geschehen. Darum sage ich euch, alles, worum ihr betet und bittet, glaubt nur, dass ihr es schon erhalten habt, dann wird es euch zuteil. Und wenn ihr beten wollt und ihr habt einem anderen etwas vorzuwerfen, dann vergebt ihm, damit auch euer Vater im Himmel euch eure Verfehlungen vergibt. Evangelium unseres Herrn Jesus Christus.
1: Los, Herr Christus.
0: Liebe Brüder und Schwestern, es ist eine ganze Palette von Themen, die die heutigen Schriftlesungen bieten, fast zu viele, um sie alle aufzugreifen. Aber ein paar will ich jetzt mit Ihnen durchgehen. Beginnen wir mit dem Evangelium. Was kann eigentlich dieser Feigenbaum dafür, wenn Jesus zur Unzeit Früchte von ihm ernten will? Warum muss er deswegen verdorren? Nun, Jesus spricht zwar den Feigenbaum an, aber gemeint ist eigentlich jemand ganz anderer: Israel. Das Volk Gottes.

für das der Feigenbaum in der Bibel ein Symbol ist. Und dieses Volk bringt nicht die Früchte, die Gott erwartet. Ja, sie haben den Tempel und sie meinen, Gott zu besitzen, fast ihn in der Hand zu haben. Aber was ist aus dem Tempel, aus dem Haus Gottes für alle Völker geworden? Nach dem Wort des Herrn, eine Räuberhöhle, ein Ort der Geschäftemacherei. Und damit wiederholt Jesus die Kritik des Propheten Jesaja, die der schon etwa 600 Jahre vorher geübt hat. Dort lesen wir bei Jesaja: Bessert euer Verhalten und euer Tun, dann will ich bei euch wohnen hier an diesem Ort. Vertraut nicht auf die trügerischen Worte: Der Tempel des Herrn, der Tempel des Herrn, der Tempel des Herrn ist dies. Denn nur wenn ihr euer Verhalten und euer Tun von Grund auf bessert, dann will ich bei euch wohnen hier an diesem Ort. Und am Schluss des Evangeliums sagt Jesus: Nicht frommes Getue hilft euch, sondern allein der Glaube. Und der soll stark sein. Dieser Glaube ist es auch, der uns hilft, die schwierigen Situationen unseres Lebens zu meistern. Das sagt uns Petrus in der Lesung heute. Die beginnt eigentlich gleich ganz schön heftig mit der Aussage: Das Ende aller Dinge ist nahe. Wie reagieren wir auf diese Ankündigung? Es ist nicht ganz unwahrscheinlich, dass wir es so machen, auch wie es uns der Evangelist Lukas in der Rede Jesu über die Zeit des Kommens des Menschensohnes berichtet. Im 21. Kapitel des Lukas-Evangeliums heißt es: Die Menschen werden vor Angst vergehen in der Erwartung der Dinge, die über den Erdkreis kommen. Aber wenn wir dort zwei Verse nur weiterlesen, dann steht etwas ganz Ähnliches wie heute auch in der Lesung. Wenn dies beginnt, dann richtet euch auf und erhebt eure Häupter, denn eure Erlösung ist nahe. Für mich eines der tröstlichsten Worte der Heiligen Schrift. Und Petrus schreibt heute: Seid besonnen und nüchtern und betet. Nicht irgendwie hysterisch werden, besonnen bleiben, nüchtern sein. Das ist der Rat des Petrus. Und beten. Tut weiter das Gute, das ihr begonnen habt. Lebt in Liebe. Schenkt Liebe. Tut einander das Gute in jeder Form. Wenn dann trotzdem Feuersgluten über euch kommen, lasst euch davon nicht irritieren. Ertragt es. Werdet Christus gleichförmig. Es ist nicht das Ende. Das Ende ist der freudige Jubel über die Offenbarung der Herrlichkeit des Herrn. Ich habe mir ein Wort unseres Professors für Moraltheologie in Salzburg sehr gut eingeprägt. Er hat einmal gesagt: Wenn überhaupt jemand etwas zu lachen hat auf dieser Welt, dann sind's wir Christen, weil wir wissen, dass es gut ausgeht. Wir wissen ja, wer zuletzt lacht, lacht am besten. Und dieser Lacher soll der unsrige sein.

0: Betend wenden wir uns an Gott in den Sorgen und Nöten unserer Zeit und rufen: Christus, erhöre uns.
1: Wir beten für die Christen im Heiligen Land, die zwischen verschiedenen religiösen Gruppen stehen, um ein lebendiges Glaubenszeugnis. Christus, höre uns.
2: Christus, erhöre uns.
1: Für die Menschen, die im Streit leben, um Wege zur Versöhnung und Gemeinschaft. Christus, höre uns.
2: Christus, erhöre uns.
1: Für die Menschen in den Kriegsgebieten unserer Tage, um Frieden zwischen Völkern, Gruppen und einzelnen Menschen. Christus, höre uns.
2: Christus, erhöre uns.
1: Für die Menschen, die nach dem Sinn des Lebens suchen, um gute Begleiter, die Wege zeigen, wie das Leben gelingen kann. Christus, höre uns.
2: Christus, erhöre uns.
1: Für die Menschen, die in die Ewigkeit vorausgingen, um die Erfahrung deiner liebenden Gegenwart und Trost für alle Trauernden. Christus, höre uns.
2: Christus, erhöre uns.
0: Denn du bist immer an unserer Seite und willst uns Wege zur Fülle des Lebens führen. Dafür danken wir dir jetzt und in Ewigkeit. Amen.

0: Lasset uns beten. Herr, gib, dass wir das Geheimnis des Altares ehrfürchtig feiern, denn so oft wir die Gedächtnisfeier dieses Opfers begehen, vollzieht sich an uns das Werk der Erlösung. Darum bitten wir durch Christus, unseren Herrn. Der Herr sei mit euch. Erhebet die Herzen.
1: Wir haben sie beim Herrn.
0: Lasst uns danken dem Herrn, unserem Gott.
1: Das ist würdig.
0: In Wahrheit ist es würdig und recht, dir, Herr, heiliger Vater, immer und überall zu danken durch deinen geliebten Sohn Jesus Christus. Er ist dein Wort, durch ihn hast du alles erschaffen. Ihn hast du gesandt als unseren Erlöser und Heiland. Er ist Mensch geworden durch den Heiligen Geist, geboren von der Jungfrau Maria. Um deinen Ratschluss zu erfüllen und dir ein heiliges Volk zu erwerben, hat er sterbend die Arme ausgebreitet am Holz des Kreuzes. Er hat die Macht des Todes gebrochen und die Auferstehung kundgetan. Darum preisen wir dich mit allen Engeln und Heiligen und singen vereint mit ihnen das Lob deiner Herrlichkeit.

Ja, du bist heilig, großer Gott, du bist der Quell aller Heiligkeit. Darum bitten wir dich. Sende deinen Geist auf diese Gaben herab und heilige sie, damit sie uns werden Leib und Blut deines Sohnes, unseres Herrn Jesus Christus. Denn am Abend, an dem er ausgeliefert wurde und sich aus freiem Willen dem Leiden unterwarf, nahm er das Brot und sagte Dank, brach es, reichte es seinen Jüngern und sprach, nehmet und esset alle davon, das ist mein Leib, der für euch hingegeben wird.

Ebenso nahm er nach dem Mahl den Kelch, dankte wiederum, reichte ihn seinen Jüngern und sprach: Nehmet und trinket alle daraus. Das ist der Kelch des neuen und ewigen Bundes, mein Blut, das für euch und für alle vergossen wird, zur Vergebung der Sünden. Tut dies zu meinem Gedächtnis.

0: Geheimnis des Glaubens, deinen Tod, o Herr, verkünden wir und deine Auferstehung preisen wir, bis du kommst in Herrlichkeit. Darum, gütiger Vater, feiern wir das Gedächtnis des Todes und der Auferstehung deines Sohnes und bringen dir so das Brot des Lebens und den Kelch des Heiles dar. Wir danken dir, dass du uns berufen hast, vor dir zu stehen und dir zu dienen. Wir bitten dich, schenke uns Anteil an Christi Leib und Blut und lass uns eins werden durch den Heiligen Geist. Gedenke deiner Kirche auf der ganzen Erde und vollende dein Volk in der Liebe, vereint mit unserem Papst Leo, unserem Bischof Manfred und allen Bischöfen, unseren Priestern und Diakonen und mit allen, die zum Dienst in der Kirche bestellt sind. Gedenke unserer Brüder und Schwestern, die entschlafen sind in der Hoffnung, dass sie auferstehen. Nimm sie und alle, die in deiner Gnade aus dieser Welt geschieden sind, in dein Reich auf, wo sie dich schauen von Angesicht zu Angesicht. Vater, erbarme dich über uns alle, damit uns das ewige Leben zuteil wird, in der Gemeinschaft mit der seligen Jungfrau und Gottesmutter Maria, mit ihrem Bräutigam, dem heiligen Josef, mit seinen Aposteln, mit dem heiligen Papst Paul VI. Und mit allen, die bei dir Gnade gefunden haben, von Anbeginn der Welt, dass wir dich loben und preisen durch deinen Sohn, Jesus Christus. Durch ihn und mit ihm und in ihm ist dir, Gott, allmächtiger Vater, in der Einheit des Heiligen Geistes, alle Herrlichkeit und Ehre, jetzt und in Ewigkeit. Wir haben den Geist empfangen, der uns zu Kindern Gottes macht. Darum wagen wir zu beten. Vater unser im Himmel, geheiligt werde dein Name, dein Reich komme, dein Wille geschehe, wie im Himmel, so auf Erden. Unser tägliches Brot gib uns heute und vergib uns unsere Schuld, wie auch wir vergeben unseren Schuldigern. Und führe uns nicht in Versuchung, sondern erlöse uns von dem Bösen. Erlöse uns, Herr, allmächtiger Vater, von allem Bösen und gib Frieden in unseren Tagen. Komm uns zu Hilfe mit deinem Erbarmen und bewahre uns vor Verwirrung und Sünde, damit wir voll Zuversicht das Kommen unseres Erlösers, Jesus Christus, erwarten. Denn dein ist das Reich und die Kraft und die Herrlichkeit in Ewigkeit. Amen. Der Herr hat zu seinen Aposteln gesagt, Frieden hinterlasse ich euch, meinen Frieden gebe ich euch. Deshalb bitten wir, Herr Jesus Christus, schau nicht auf unsere Sünden, sondern auf den Glauben deiner Kirche und schenke ihr nach deinem Willen Einheit und Frieden. Der Friede des Herrn sei allezeit mit euch.
1: Und mit deinem Geist.

Seht das Lamm Gottes, das hinwegnimmt die Sünde der Welt. Herr, ich bin nicht würdig, dass du eingehst unter mein Dach, aber sprich nur ein Wort, so wird meine Seele gesund. Kommt alle zu mir, die ihr euch plagt und unter Lasten stöhnt, ich will euch Ruhe verschaffen, so spricht der Herr.

Wir beten das Gebet um die geistige Kommunion. Mein Jesus, ich glaube, dass du im allerheiligsten Sakrament des Altares zugegen bist. Ich liebe dich über alles und meine Seele sehnt sich nach dir. Da ich dich aber jetzt im Sakrament nicht empfangen kann, so komme geistigerweise zu mir. Ich umfange dich und vereinige mich mit dir. Lass nicht zu, dass ich mich je von dir trenne. Amen.

Lasset uns beten. Gütiger Gott, bewahre dem Volk der Erlösten deine Liebe und Treue. Das Leiden deines Sohnes hat uns gerettet. Sein Geist, der von dir ausgeht, führe uns den rechten Weg. Darum bitten wir durch Christus, unseren Herrn. Heute wird vielerorts die lange Nacht der Kirchen begangen. Auch an Radio Maria geht es nicht spurlos vorbei im Programm. Ich wünsche allen eine gesegnete Stunde. Stunden, die uns von der Oberfläche ins Zentrum unseres Glaubens führen, die in unserem Herzen etwas bewegen. Ich möchte auch noch hinweisen auf unsere Wallfahrt nach Lourdes vom 16. bis 21. Juli mit dem Marianischen Lourdes-Komitee. Bei der Maiwallfahrt hat mich eine Frau angesprochen und hat gesagt, sie haben mich bei einer ihrer Sendungen eingeladen und jetzt bin ich da. Vielleicht hört jetzt auch mancher zu, der sagt, naja, das wäre eigentlich auch was Tolles, einmal nach Lourdes eine Wallfahrt zu machen, mich dort im Glauben wieder stärken zu lassen, zu vertiefen. Wenn Sie diesen Wunsch haben, dann melden Sie sich bei uns im Marianischen Lourdes-Komitee möglichst bald, möglichst vor Mitte Juni. Und für uns alle bitten wir um Gottes Segen, vor allem auch um eine günstige Witterung. Gott, du Schöpfer aller Dinge, du hast uns Menschen die Welt anvertraut und willst, dass wir ihre Kräfte nützen. Aus dem Reichtum deiner Liebe schenkst du uns die Früchte der Erde, den Ertrag aus Garten und Acker, Weinberg und Wald, damit wir mit frohem und dankbarem Herzen dir dienen. Erhöre unser Gebet, halte Ungewitter und Hagel, Überschwemmung und Dürre, Frost und alles, was uns schaden mag, von uns fern. Schenke uns alles, was wir zum Leben brauchen. Darum bitten wir durch Christus, unseren Herrn. Der Segen des allmächtigen Gottes, des Vaters und des Sohnes und des Heiligen Geistes komme auf euch herab und bleibe bei euch alle Zeit. Gehet hin in Frieden. Amen.

Das war nun die Übertragung der Heiligen Messe aus Lambrechten in Oberösterreich. Morgen übertragen wir die Heilige Messe aus Maria Lach in Niederösterreich. Wir hören nun das Lied »So nimm denn meine Hände« vom Stuttgarter Hymnus Kurkenhaben und anschließend die Programmansage.

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1: Liebe Hörerinnen und Hörer von Radio Maria Südtirol, Österreich, Deutschland, Schweiz, mein Name ist Georg Fleumer. Es ist mir eine große Freude, Sie zum heutigen Glaubensforum begrüßen zu dürfen. Heute hören wir Pater Gottfried Ecker von den Franziskanern hier aus Brixen. Er spricht über 800 Jahre Franziskus, sein Erbe in verschiedenen Gemeinschaften und die Entwicklung des Ordens.
2: Ja, guten Morgen. Wir haben im letzten Beitrag über die Entstehung des Klarissenordens, also des zweiten franziskanischen Ordens, gehört. Die heilige Clara ist ja die Begründerin dieser Ordensgemeinschaften. Der Orden entwickelte sich dann sehr stark in Italien, ja über ganz Europa und dann bis nach Übersee. Auch heute noch zählt der Orden an die 20.000 Mitglieder weltweit gesehen. Die Entwicklung des Klarissenordens ist eigentlich viel komplexer als die des Franziskanerordens. Ich möchte nur darauf hinweisen, jedes dieser Klöster der Schwestern ist ja selbstständig für sich, nicht wie bei uns Franziskanern, wo die einzelnen Häuser in den Provinzen integriert sind. So gab es im Mittelalter auch eine Tendenz von sogenannten Klöstern eines Arm-Clara-Klosters in einer Stadt oder eines Reich-Clara-Klosters. Wir haben letztes Mal ja gehört, dass die Kirche den Klarissen, vor allem eben den Klarissen in San Damiano, wo ja so etwas wie das Gründungskloster gewesen ist, und auch das Kloster in Prag, das durch die heilige Agnes von Prag gegründet worden ist, dass die ja ein Privileg bekommen haben, dass sie nichts an Ländereien und Gütern annehmen mussten. Andere Klöster haben dann eben überhaupt, um überleben zu können, waren sehr stark darauf angewiesen, auf Unterstützung. So gab es dann eben Klöster, die dann auch reich wurden, weil sie Ländereien hatten, das ihnen natürlich eine Überlebenschance gab. So, wenn ich jetzt ganz kurz auf unser Kloster hier in Brixen anspreche, dieses Klarissenkloster gibt es seit 1235, also schon eine sehr lange Zeit. Und dieses Kloster, so wird überliefert, diesem Kloster hätte sogar die heilige Clara von Assisi einen Birnenzweig geschenkt, damals, als das Kloster begonnen hatte. Und dieses Kloster war dann auch angewiesen auf Wohltäter, dass es überhaupt überleben konnte, und somit konnte es dann nicht in dieser radikalen Armut leben wie das Kloster in San Damiano. Das ist dann im Laufe der Zeit, hat das Kloster eben an Ländereien angenommen und ist dadurch.
3: Dieses Video darf aus rechtlichen Gründen nur in Österreich wiedergegeben werden.
2: Nicht in dieser starken Armut, wie das ja die Gründer Mutter Clara mit ihren Schwestern in Assisi gelebt hat. Das nur jetzt noch nebenbei gesagt. Ich möchte heute nun über die Ordensgeschichte unseres ersten Ordens reden. Ich möchte dann in der letzten Sendung, das nächste Mal, dann über den weltlichen dritten Orden oder die franziskanische Gemeinschaft sprechen. Heute über die weitere Ordensgeschichte nach Franziskus. Wir können sagen, dass sich der Franziskanerorden schon zu Lebzeiten des heiligen Franziskus in Gruppierungen auch spaltete, in solche, die in einer eher abgemilderten Lebensform leben wollten, andere, waren dann, hatten dann mehr die Tendenz, treu dem Geist des heiligen Franziskus zu folgen, radikal die Regel des Heiligen zu befolgen und auch das Testament und natürlich auch im Geist des Evangeliums. Nach dem Tod des heiligen Franziskus und dann auch mit dem Bau dieser großen Basilika San Francesco, das ja unter Bruder Elias von Cortona gebaut wurde, da waren natürlich die Meinungen auch unterschiedlich. Die einen fanden, das sei fast ein Verrat am Ideal des heiligen Franziskus, eine solche Basilika und ein solches Kloster zu bauen. Andere fanden das eigentlich aus zur Ehre des heiligen Franziskus, der den Franziskanerorden gegründet hat und ja in der Kirche damals einen großen Einfluss hatte durch seine Bewegung, dass man ihm so etwas wie ein Baudenkmal gebaut hatte. Ja, also wie gesagt, dieser Geist, ja, ging dann eben auch ein wenig auseinander. Es gab also Brüder, die wollten ganz nach der Idee des heiligen Franziskus leben, also ganz diesen Spiritus, diesen Geist des heiligen Franziskus beobachten und deshalb bekamen sie dann auch den Namen Spiritualen. Sie lebten meist in Eremitorien, also in Klöstern oder Klösterchen, die ein bisschen außer der Wohnsiedlungen waren und eher abgeschlossen war. Eine andere Gruppierung, die lebten dann in größeren Klöstern, in den Städten, hatten meistens auch Kontakte mit den Universitäten. So waren dann diese Klöster eigentlich, man könnte fast sagen, dem benediktinischen Geist fast noch näher als dem franziskanischen Geist. Und so nannte man diese Mitglieder dieser Konvente dann auch Konventualen, also die, die in großen Häusern leben. Nun komme ich zurück zu den Spiritualen. Die haben eigentlich den Ursprung im Geist des Joachim von Fiore. Das können wir vielleicht so sagen. Dieser Joachim von Fiore, der in Kalabrien gelebt hat, ein Zisterziensermönch war, dann den Orden verlassen hat, einen neuen gegründet hat. Er hatte Schriften verfasst, vor allem auch Schriften, die von einem dritten Zeitalter der Kirche gesprochen hat, also dieses dritte Zeitalter und für die diese verheißene Kirche ist nicht mehr die Form der katholischen Kirche, sondern eine, man könnte fast sagen, neue Religion mit einer neuen Lebensordnung. Sie ist die freie Gemeinschaft einer Kirche des Heiligen Geistes und dazu brauchte es nach Joachim von Fiore auch keinen Papst, keine Sakramente, brauchte keine Wissenschaft, auch nicht den Klerus. Man erwartete von dieser Geistkirche nicht mehr eine innere Reform der Papstkirche, sondern deren Überwindung durch eine Geistkirche mit Aufhören von Klerus, Hierarchie und Sakramenten. Also eine Reihe von Einzelheiten legen nun den Minderbrüdern nahe, den Franziskanern, dass ihr Orden so etwas wie als Träger dieser Verheißungen anzuschauen seien. Nämlich das Leben nach dem Evangelium, vor allem die Armut, das Mindersein, auch in diesem Geist, die wahre Geistmenschen, die Kleinen. Es kommt noch dazu, dass im Alten Testament es 12 Patriarchen gab, im Neuen Testament die 12 Apostel und jetzt in dieser dritten Phase die 12 Gefährten.

herbeiführen würde. Die Prophezeiungen des Joachim von Fiore wirkten dann wie eine objektive himmlische Bestätigung dieses Selbstbewusstseins, vor allem aber auch ihrer Auffassung, die Regel sei als Offenbarung Gottes anzunehmen. Müssen Sie sich vorstellen, dass er gerade auch in dieser Spannung der Brüder, der Spiritualen, die ganz geistig diese Regel beobachten wollten, und die anderen haben sich meistens auch darauf gestützt, dass die Kirche ja dann diese Regelungen, diese Regel ausgelegt hat und hat gesagt, ihr seid nicht ganz verpflichtet jetzt zur absoluten Geldlosigkeit oder andere Dinge. Und das war natürlich dann für viele dieser Spiritualen ein fast ein Verrat. Sie glaubten auch, allein den wirklichen Franziskusorden darzustellen, während die andere Gruppierung der Kommunität, also der Konventualen, fast wie ein Abfall des Ordens sei. Daraus leiteten dann die Spiritualen ihre rechtliche und besonders ihre psychologische Rechtfertigung ab, sowohl für ihre Sonderheiten, sowohl ihre Absonderung, wie auch für ihre Gehorsamsentziehung auch der Kirche gegenüber und ihren unbeugsamen Starrsinn. Darum kann es nicht dann erstaunen, dass eine ganze Reihe Brüder dann auch wirklich häretisch geworden sind und von der Kirche verurteilt wurden. Die eigentlichen Spiritualen erscheinen erstmal zur Zeit des Lyoner Konzils 1274, und zwar in der Marca Ancona in Südfrankreich und in der Toskana. Also wir könnten sagen, genau dort, wo vor wenigen Jahrzehnten noch die radikalen Katterer ihre Hauptsitze hatten. Alle diese drei Gruppierungen gemeinsam ist der Eifer für die absolute Armut der Franziskaner, die aber einseitig eben nur als Besitzlosigkeit gesehen wird. Sie ersehen die buchstabliche Befolgung der Regel des Franziskus ganz wichtig, weil sie darum dann die päpstlichen Regelerklärungen, die die Päpste dann auslegten, ablehnen konnten. Sie betonten die Pflicht auch, das Testament des heiligen Franziskus zu beobachten. Neben der Armut hatte natürlich auch die Kontemplation einen großen, starken Vorrang. Man war ja in abgeschiedenen Häusern, weshalb dann diese Gruppierung auch eine wissenschaftsfeindliche Stellung eingenommen haben. Ja, sicher muss man sagen, haben natürlich da auch noch andere Dinge mitgespielt. Einmal der Niedergang von Staat und Kirche, des religiös-geistlichen Lebens, vor allem in Italien. Da gab es ja auch sehr viele unheilvolle Kämpfe und Kriege. Hinzu kam, dass nach dem Zweiten Lyoner Konzil bis zum Konzil von Vienne 1312, also in knapp 40 Jahren, nur 11 Päpste regierten und dazu eine mehr als zweijährige Sedisvakanz war. Das war natürlich auch irgendwo, war das auch ein Nährboden dieser Gruppierung. Im Orden lag die Sache ganz ähnlich. Ihm fehlten nach dem heiligen Bonaventura so die starke Hand. Die Spiritualen der Marca Ancona, diese Bewegung, war vor allem durch Liberatus von Macerata und Angelus Clarenus, das waren so die treibenden Kräfte. Und da sie dann vom Orden verfolgt wurden, wandten sie sich an den Papst Cölestin, dieser Papst, der ja als Einsiedler dann zum Papst gewählt worden ist, der eigentlich als einziger Papst, also noch jetzt bei Papst Benedikt, auch die Demission dann des Papsttums eingereicht hat. Dieser Cölestin wurde auch so als einer

Also ein großer Geistesmann dieser Richtung eigentlich besonders sich vorgestellt. So durften dann diese armen Einsiedeleien, durften ganz die Regel des heiligen Franziskus leben, aber was der Papst dann auch verlangte, dass sie den Namen Franziskaner ablegen mussten. Sie nannten sich dann einfach arme Eremiten des Papstes Celestin, oder im Volksmund wurden sie auch Celestiner genannt. Nach der Abdankung dieses Papstes Celestin wurden sie dann von kirchlichen Würdenträgern begünstigt, von Gewissen begünstigt, von anderen wieder verfolgt. Manche Anhänger dieser Richtung blieben dann außerhalb, nachdem das geistige Oberhaupt Angelus Clavenus benannt wurde, auch Claretiner oder Entschuldigung, Clarener genannt. Und in Südfrankreich war der geistige Vater, war es vor allem Hugo von Digne und Petrus Johannes Olivi. Letzterer lehnte dann die Separation der Klarener vom Orden ab. Er wollte also nicht sich vom Orden abwenden. Leider gingen dann auch diese französischen Spiritualen einen Weg der Absonderung. Sie wohnten in eigenen Häusern, schufen sich eine sehr arme Tracht und später gingen sie dann leider auch zur Rebellion über. Eine weitere wichtige Gruppe der Spiritualen war in der Toskana. Diese erhielt vor allem ihren stärksten Zusammenhalt durch Ubertin von Casale, der ein Schüler Petrus Olivis war. Er war sehr stark dem joachitischen Gedankengut verfallen und verteidigte es auch. Er ist dann nachher auch aus dem Orden ausgetreten und dann verliert sich eigentlich die Spur dieses Bruders. Ja, nach dieser doch jetzt etwas bewegten Eingangsgeschichte möchten wir jetzt ein wenig geistliche Musik hören.

0: Liebe Hörerinnen und Hörer, willkommen zurück im heutigen Glaubensforum. Heute das Thema: Pater Gottfried Ecker von den Franziskanern spricht über 800 Jahre Franziskus, die Entwicklung des Ordens.
1: Schon im 14. Jahrhundert zeigten sich dann Strömungen, die zu einer genauen Beobachtung der Regel zurückkehren wollten. Und diese Anhänger dieser Bewegung nannten sich oder nennt man dann offiziell Observanten. Das heißt also solche, die die Regel beobachten wollen. Und zwar ohne jetzt die Erklärungen der Kirche, sondern ganz im Geist des heiligen Franziskus. Die Observanzbewegung stand im Zeichen der Armut. Die Spiritualen wurden leider dann zum Teil auch, die waren einfach zu radikal, wurden zum Teil vom Orden ausgeschlossen oder sind selbst vom Orden weggegangen. Und diese Gruppierung der Observanten war sicher auch eine gewisse Mischung auch der Spiritualen, denn sie, ihnen war es ja auch ein Anliegen, dieser Geist des Franziskus zu leben, aber eben nicht in dieser extremen Radikalität. Diese Observanzbewegung, können wir sagen, begann dann auch in den Eremitorien, also in Einsiedeleien, wo es leichter war, die ursprüngliche Armut zu verwirklichen. Allerdings hatten die in den verschiedensten Ländern fast gleichzeitig entstandenen Gruppen, die hatten keine einheitlichen Ziele. Sie machten, da sie lange Zeit unabhängig voneinander blieben, ganz verschiedene Entwicklungen durch. So war in Italien, zeigte sich vor allem die Gruppe um Bruder Paul Trinci aus Foligno. Er selbst bekam vom General des Ordens die Erlaubnis 1368, das Eremitorium von Brugliano zu besiedeln. Das war in der Nähe von Foligno. Da die Brüder dann zum Schutz vor Schlangen Holzsandalen trugen, wurden diese Brüder auch Zoccolanti genannt, also Zockelträger. In dieser Gemeinschaft herrschte ein sehr starker Geist der Buße und äußerste Strenge. Bald war das Haus für so viele Brüder zu klein und so wurden dann weitere Gemeinschaften errichtet. Es war die Einsiedelei, die Carceri, wo der heilige Franziskus ja auch gelebt hat, in Greccio, Fonte Colombo, Poggio Bustone, San Damiano und auch später Porziuncola. Das waren so ganz wichtige Orte, wo Franziskus gelebt hat und sich zurückgezogen hat. Und diese wurden dann mit Observantenbrüdern besiedelt. Bruder Paul Trinci wurde dann 1380 vom Provinzial zum Vikar der Reformhäuser bestimmt. Also wir könnten sagen, er ist der Provinz Vikar geworden, aber er hatte dann eine Funktion über diese Reformhäuser, diese Reformhäuser zu leiten. Es wurden ihm auch dann vom Orden her offiziell erlaubt, Novizen aufzunehmen. Und so gab es dann 1414 bereits 34 Reformhäuser mit circa 200 Mitgliedern. Gerade in der Anfangszeit waren diese Reformbrüder meistens Laien, die also nicht Theologie studiert haben, nicht Priester waren, die sich vor allem der kontemplativen Lebensform widmeten. Darauf schlossen sich dann mehr und mehr auch wieder Priester und auch bedeutende Reformprediger an. Unter ihnen finden wir die sogenannten vier Säulen der italienischen Observanz. Es ist der heilige Bernhardin von Siena, der ja sehr stark ein großer Volksmissionar war und immer auch die Namen Jesu Verehrung verbreitet hat. Darum hat er als Attribut eine Sonne mit den drei Buchstaben IHS. Sein Schüler, der heilige Johannes von Kapistran, der vor allem auch im deutschen Sprachraum ja bis Ungarn hin wirkte, der selige Albert von Sartajano, auch ein Rechtsgelehrter, und der heilige Jakob von der Mark, auch wieder ein Schüler von Bernardin von Siena. Diese vier Männer bemühten sich sehr stark um die Reform des Ordens in und außerhalb Italiens. Also wir müssen uns vorstellen, dass diese Brüder eigentlich keine Separation wollten von den sogenannten konventualen Brüdern, sondern sie wollten einfach strenger leben, also eben diese Observanz, dieses Beobachten der Regeln. In Spanien begegnen wir um 1400 in allen Provinzen diese Reformgruppe, aber sie hatten untereinander, also mit den Italienern, keinen Zusammenhang. Sie waren auch nicht von Italien oder von Frankreich her beeinflusst. Ihnen war einfach die Pflege der Einsiedeleien war ein ganz besonderes Anliegen, dass man dort in diesen Einsiedeleien, in Eremitorien leben konnte, ein kontemplatives Leben, und konnte dann auch rein die Regel des heiligen Franziskus befolgen. Bei gewissen Gruppierungen finden wir auch Interesse an Studium und Wissenschaften. In Frankreich beginnt die Reform um 1388. Einzelne Häuser bekamen dann die Erlaubnis vom Provinzial zur genauen Regelbeobachtung, und diese Reformbrüder lebten aber nicht nur in Einsiedeleien, sondern sie lebten auch in den Städten, ja, sie pflegten auch Wissenschaften und Studien und Predigt. 200 französische Observanten reichten dann am Konzil von 1415, dieses Einigungskonzil, dann eine Bittschrift ein, wo sie darum baten, dass sie nicht die Regel nicht nach päpstlichen Erklärungen zu leben hätten. Sie wollten auch keine neue Klöster gründen, sondern vor allem diese schon bestehenden Klöster reformieren. Im 15. Jahrhundert stand dann der Orden ungeachtet der vielen Kämpfe in großer Blüte. Gerade nach dem Konzil von Konstanz erfasste die Erneuerungsbewegung den ganzen Orden. In Deutschland bricht die Observanz in allen drei Provinzen auf. Das erste Kloster der Bewegung ist Heidelberg. Die Reform in Deutschland kam auch von Frankreich her. Viele Klöster der Konventualen wurden wieder erneuert und so den Observanten angeschlossen. Hier auch in Südtirol, das Kloster Bozen, das auch ein Konventualkloster war, hat dann auch diese Observantenreform angenommen. Gerade in den Ländern wie Österreich, in der Donaumonarchie, Polen, Ungarn, machte vor allem die Reform durch die Predigten des heiligen Johann Kapistran große Fortschritte. Die Bewegung breitete sich auf den Balkan, Russland bis hin die Tartarei aus. In Spanien ging die Reform schnell und unaufhaltsam weiter. Sie hatte in dieser Zeit auch große Heilige aus dieser Zeit zu verzeichnen. Es ist vor allem der heilige Petrus Regalatus oder der heilige Didakus. Nach dem Konzil von Konstanz gewann auch die Bewegung in Italien einen großen Aufschwung, besonders eben durch diesen Einfluss dieser vier Säulen. Die Observanten traten immer mehr aus den Einsiedeleien heraus und entfalteten dann in den Städten ein großes Apostolat. Ich glaube, das ist vor allem auch in dieser Zeit gewesen, wo der heilige Bernardin von Siena, der ja auch dieses berühmte Kloster der Observanz in Siena gegründet hatte. In Siena gibt es das Kloster San Francesco, wo die Konventualen bis heute noch leben. Und dann das zweite, dieses Reformklösterchen, das Bernardin von Siena gebaut hatte, das sogenannte Klösterchen der Observanz. Von dort ist dann eigentlich auch sehr viel eben Mission ausgegangen. Bruder Bernardin hat von dort aus auch praktisch in ganz Italien gepredigt, und die Brüder, die auch mit ihm zusammen waren, haben das auch in seiner Weise getan. Das Generalkapitel von Assisi 1430, wir können sagen, obwohl die italienischen Observanten ganz Kämpfer für die Einheit im Orden waren, die wollten keine Trennung hervorheben, blieb dann letzten Endes auch ihnen den Weg in die Selbstständigkeit nicht erspart. Papst Martin der Fünfte, der die Observanz, der Observanz sehr gut gesinnt war, rief dann auf Anraten Kapistrans ein Generalkapitel ein in Assisi. Es wurden dann dort neue Statuten ausgearbeitet, und diese Konstitutionen, könnten wir sagen, ist dann eigentlich so etwas wie ein Kompromiss geworden zwischen den laxeren und den strengeren. Also das Einigungs- und Reformwerk, könnten wir sagen, schien dann wie gesichert. Die Kapitulare und der Generalminister verpflichteten sich durch den Eid, diese Statuten dann durchzuführen. Aber leider ist es dann nicht so weit gekommen, dass sie diese Gruppierungen dann einigen konnte. Die Observanzbewegung ist vor allem eben durch Bernardin von Siena in Italien, aber auch in Frankreich und in Spanien sehr stark Fortschritte gemacht. Aber ebenso gab es diese Spannungen, diese Streitereien zwischen den Observanten und den Konventualen, dass dann eigentlich eine Einigung leider fast nicht zustande kam. Ja, es kam dann sogar so weit, dass im Generalkapitel in Rom 1517 offiziell eine Trennung entstanden ist. Papst Leo X. Hat dann dieses Generalkapitel im Kloster Araceli mitten in der Stadt Rom eröffnet. Er legte all den Kapitularen, die zu diesem Einheitskapitel versammelt waren, legte er dar, was sie wirklich, ob sie wirklich bereit wären, diese Einheit mit dem Orden in die Wege zu leiten. Die Gruppierung der Konventualen hat es dann abgelehnt, und so hat der Papst dann darauf gefolgt, der Orden muss eigentlich in zwei Gruppen aufgeteilt werden, in die sogenannten Konventualen oder eben dann in die Observanten. Und was dann auch noch gewesen ist, dass er hat dann den Generalminister abgesetzt und hat dann ihm befohlen, das Ordenssiegel auszuliefern, und er gab dann das Recht, den Generalminister zu wählen, lag letztlich in der Zukunft bei den Observanten. Also die Observanten wurden dadurch dann so als wieder, ja jetzt vielleicht ganz simpel gesagt, der rechtmäßige Nachfolgeorden des heiligen Franziskus genannt. So kam es dann eben zu dieser, leider zu dieser Trennung in diese zwei Gruppierungen, und der Generalminister der Observanten war dann der eigentliche offizielle Generalminister des gesamten Ordens, Minister Generalius Totius Ordinis Fratrum Minorum. Die Konventualen waren dann eigentlich diesem Ordensminister dann auch unterstellt. So war das eigentlich eher eine schmerzliche Trennung, die dann unseren Orden eigentlich so in zwei große Gruppierungen eigentlich geteilt hat. Hören wir wiederum ein wenig geistliche Musik.

0: Liebe Hörerinnen und Hörer, willkommen zurück im heutigen Glaubensforum. 800 Jahre Franziskus, sein Erbe in verschiedenen Gemeinschaften, die Entwicklung des Ordens, referiert von Pater Gottfried Ecker von den Franziskanern hier in Brixen.
1: Ja, eine franziskanische Schriftstellerin, Maria Stico, hat im letzten Jahrhundert über die Konventualen und Observanten Folgendes zusammengefasst. Die Konventualen waren weltlich, die Spiritualen zu weltabgewandt, erstere vergaßen Gott und über den Menschen, letztere vergaßen die Menschen über Gott. Der heilige Bernardino, der Reformer des Ordens, der Vater der Observanz, vermied beide Extreme. Vor allem entfachte er das Feuer wieder, das nur die entzünden können, die reinen Herzens sind. Er erneuerte ganz den Geist des heiligen Franziskus. Ja, das ist ein sehr schönes Zeugnis von dieser Frau, die das wirklich bezeugt, diese Erneuerungsbewegung der Observanten. Nun, der Bernardin hat verschiedene Klöster erneuert. Er ist ja Generalvikar des Ordens geworden, hatte dann auch nicht nur auf seinen Predigten die Menschen wieder zu Jesus zurückgeführt, sondern er hat auch seine Mitbrüder wieder zum Ideal des franziskanischen Geistes zurückgeführt. Ja, der Orden ist dann seit 1517, dazu kam natürlich auch dann die Zeit der Reformation, gab es also verschiedene Gruppierungen. Die Observanz ist dann nicht einfach nur eine Observanz geblieben, da gab es dann wieder verschiedene Gruppierungen, die innerhalb der Observanz dann entstanden ist. Und ich möchte jetzt noch zu einer Gruppe zu sprechen kommen, die wohl auch in der katholischen Kirche und in der franziskanischen Gemeinschaft eine bekannteste Gruppierung. Es ist die Gruppierung der Kapuziner. Der Beginn dieses Ordens liegt um 1524. Da ist also Bruder Matthäus Bascho, der ein Observant ist aus der Provinz von Marcancona, der wollte also noch eine strengere Lebensweise leben. Er trug dann auch eine ärmere Kleidung. Er hat dann begonnen, auch zum Beispiel eine ganz pyramidenförmige spitze Kapuze zu tragen, weil er überzeugt war, dass sie das ursprüngliche Ordenskleid des heiligen Franziskus. So wurde er von seinen Mitbrüdern verfolgt und er wandte sich dann an Papst Clemens den VII. Und er bekam dann von ihm die Erlaubnis, so zu leben. Er ist sicher auch von der Herzogin von Camerino, wo er im Kloster gewirkt hat, dann sehr stark auch unterstützt worden. Ende 1525 baten auch andere Brüder den Provinzial der Observanten, ein Eremitendasein zu führen, wie das Bruder Matthäus Bascho tat. Er hat zwar auch ganz wenig gepredigt und hat immer wieder auch Pestkranke gepflegt, also ganz im Geist des heiligen Franziskus. Da sind also die ersten Brüder, die sich dann auch ihm angeschlossen haben, weil sie vom Orden dann verfolgt wurden, haben sie sich an die Konventualen genannt. Und die Konventualen haben sie dann gleichsam wie als geistige Väter angenommen, dass sie also in dieser Gruppierung dort leben konnten, aber eben aus ihrem Geist heraus. 1526 bekamen sie auf die Empfehlung der dieser Frau, Fürstin Katharina von Schibo, in Rom ein Schreiben, kraft dessen sie eigentlich die Erlaubnis bekamen, ein Einsiedlerleben zu führen. Das heißt also, sie wurden dann als Fratres Minores de Vita Eremitica benannt. Also der eigentliche Titel, der Name der Kapuziner war Mindere Brüder vom eremitischen Leben. Sie bekamen, wie gesagt, offiziell die Erlaubnis, eine quadratische Kapuze zu tragen, ein Einsiedlerbart, den langen Bart zu tragen. Sie durften dann auch Laien und Kleriker als Novizen aufnehmen und eben da sie dem Konventualorden angehörten, ist dann eigentlich ihr Oberer der Generalminister der Franziskaner Konventualen. Nachdem dann ihre Zahl auf 12 gewachsen war, hielten sie 1529 in Santa Maria di Albacina bei Fabriano in der Mark Ancona ihr erstes Kapitel. Dort wurde dann zum eigentlichen Vikar oder Oberer der Gemeinschaft dieser Bruder Matthäus von Bascio gewählt, der aber nur ganz wenige Zeit dem Orden vorstand. Er fühlte sich nicht in der Lage, den Orden zu führen, hat dann demissioniert. Und nach wenigen Wochen hat er sein Amt dann an Ludwig von Fossombrone, einer seiner ersten Gefährten, abgegeben. Dieses Kapitel erließ dann auch die ersten Statuten. Aus Liebe zur Einsamkeit sind diese Niederlassungen außerhalb der Städte, aber nicht zu weit entfernt, dass sie dann immer eben auch Möglichkeit hatten zum Apostolat unter den Menschen. Also dieses apostolische Leben, eher dann ein zurückgezogenes, aber trotzdem ein weiteres apostolisches Leben zu führen. Ihre Häuser wurden auch nach strengen Maßstäben dann errichtet, also sie sollten klein sein, sie sollten 7 bis 8 Brüder beherbergen, Maximum 12 Brüder, das war schon eine große Gemeinschaft. Ebenso hatten sie strenge Speisevorschriften. Bei Tisch gab es nur ein Gericht. Mittwochs und freitags gab es kein Fleisch. Fleisch, Eier und Käse durften sie nicht betteln, sondern nur als Gabe annehmen, was ihnen die Leute brachten. Sie übernahmen auch eine strenge Chorpflicht. Da ist genau eben auch das Typische vom Einsiedlertum. Sie haben also in die Matutin um Mitternacht gebeten, sind also in der Nacht aufgestanden, hatten täglich bis zu 2 Stunden Betrachtung. Nach dem Wunsch des heiligen Franziskus sollte nur einmal eine Messe am Tag gelesen werden und für diese Messen durfte dann kein Stipendium angenommen werden. Sie hatten auch, waren auch diese sehr stark von dem beeinflusst. Die Brüder sollten kein Geld annehmen, wie das Franziskus auch in seiner Regel eigentlich vorgesehen hatte. Sie sollten auch immer wieder predigten, aber keine Weltleutebeichte abnehmen. Das heißt also, so wie ich verstanden habe, war es höchstens Männern möglich, die Beichte abzunehmen. Das war auch wahrscheinlich ein gewisse Strenge eben dieser Einsiedler, die sich eben zurückgezogen, die sich zurückziehen wollten. Sie sollten auch keine wissenschaftlichen Studien betreiben und keine Bibliotheken haben. Auch hier wieder, was eigentlich dann auch die Observanz anfänglich so getan hat, haben sie auch gesagt. Haben sie das auch so wirklich gelebt? Obwohl die Kapuziner in der Anfangszeit nur in Italien wirken durften, sie durften also nicht ins Ausland gehen, sie hatten dann auch immer, gerade die erste Generation hat sehr starke Rückschläge erlitten. Man kann nur staunen, wie dieser Orden sich dann nachher entwickelt hat und sich zu einem großen Orden entwickelt hat. Bruder Matthäus von Bascio hat dann den Orden der Kapuziner wieder verlassen und ist dann wieder zu den Observanten zurückgekehrt, ist heute noch im Kloster der Franziskaner in San Francesco de Lavinia in Venedig ist sein Grab zu finden. Ludwig von Fossombrone, das ist das auch einer der ersten Erstlingsgefährten von Matthäus, der wurde sogar aus dem Orden ausgestoßen. Und der bekannte Prediger, der auch dann Generaloberer der Kapuziner geworden war, Bernardin von Occhino, ist dann nachher sogar in Genf zum Calvinismus übergetreten. Also somit war der Orden in der ersten Zeit sehr geprüft. 1619 wurde er offiziell von den Konventualen abgelöst und die Oberen nannten sich von da an auch General- und Provinzialminister. Sie konnten dann selbstständig sein. Und in der zweiten Generation der Kapuziner gab es dann eine ganze Reihe Brüder, die auch heilig wurden. Ich möchte vor allem auf den Bruder Felix von Cantalice hinweisen, der wirklich ein großer Almosensammler war im 16. Jahrhundert in Rom, der den Bruder, den Namen, den Titel Bruder Deogratias der von den Leuten benannt wurde, also der Bruder, der immer wieder Almosen bat und Deogratias gesagt hat, eben vergelt's Gott für die Gabe, die sie mir gegeben haben, hat er immer wieder. Er hat sich also sehr stark, auch war er befreundet mit Heiligen seiner Zeit, wie zum Beispiel der heilige Philipp Neri war einer seiner guten Freunde, heilige Ignatius von Loyola und so weiter. Das war in der Zeit eben, wo er auch selber in Rom gewirkt hat. Ich denke, die Kapuziner hatten eine sehr starke Verbreitung und gewannen dann eine große Popularität. Diese gewannen sich sicher durch ihre einfache Lebensweise, durch ihre aufopfernde Arbeit am leiblichen und seelischen Wohl des einfachen Volkes. Dazu muss man auch sagen, sie haben sich sehr ausgezeichnet in der Pflege der Pestkranken in diesen Zeiten. Also wir können sagen, sie zeigten von Anfang an eine staunenswerte Fähigkeit, die Zeitbedürfnisse zu erfassen und einen außerordentlichen Seeleneifer. Ganz besonders auch waren sie ja dann die großen Prediger der Gegenreformation. Ich möchte vor allem auf deutsche Lande hinweisen. Ich denke zum Beispiel meine Heimat Schweiz, da haben die Kapuziner eine ganz wichtige Rolle gespielt. An vielen Orten war dann eine Rekatholisierung durch die Reformation, waren ja vieles protestantisch geworden und Kapuziner haben dann gewisse Gebiete wirklich sehr segensreich gewirkt, so dass der katholische Glaube dann noch weiter gehen konnte. Ja, ich denke, da hat Gott auch mit diesem Orden ein großer Segen in die Kirche gebracht und auch in der Zeit der Erneuerung. Eigentlich gäbe es jetzt noch verschiedene weitere Gruppierungen, die ich vielleicht nur ganz kurz noch aufzähle, fast gleichzeitig wie die Kapuziner sind in Spanien, dann die Diskalziater oder die Alcantriner entstanden, heiliger Petrus von Alcantara. Dann in Italien gab es auch eine weitere Gruppe der sogenannten Reformaten, die auch fast wieder wie die Kapuziner ganz ähnlich gewirkt haben, auch sehr stark eben wieder auf die ursprüngliche Geisterregel zurückgegangen sind. Das ist jetzt, war jetzt eine kurze Auswahl und es ist mir bewusst, dass ich da nur fragmentarisch etwas da darlegen konnte, weil unsere Ordensgeschichte ist wirklich sehr, sehr komplex. So wollen wir dann bei der nächsten Sendung etwas über den sogenannten dritten franziskanischen Orden hören, den dritten Laienorden. Und so darf ich Ihnen zum Schluss dieses Referates auch noch den Segen erteilen. Der Herr sei mit euch. Auf die Fürsprache des heiligen Franziskus segne und behüte euch der liebende und gute Gott, der Vater, der Sohn und der Heilige Geist.
0: Amen.
1: Amen.
0: Ja, ein herzliches Vergelt's Gott unserem Referenten Pater Gottfried Ecker für die heutige Katechese, für diesen Vortrag über die 800 Jahre Franziskus, sein Erbe in verschiedenen Gemeinschaften, diese Geschichte, den Werdegang, die Entwicklung des Ordens. Ein herzliches Vergelt's Gott für alles, was Sie heute mit uns geteilt haben, alles, was wir heute lernen durften. Liebe Hörerinnen und Hörer auch, danke, dass Sie mit dabei waren. Erzählen Sie gerne weiter, wenn Ihnen die Sendung gut gefallen hat. 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Ein herzliches Vergelt's Gott hier aus Brixen. Mein Name ist Georg Fleumeier. Auf Wiederhören.

0: 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Am Mikrofon begrüßt Sie, liebe Zuhörer von Radio Maria Österreich und Radio Maria Südtirol, recht herzlich Maria Kotzis. Heute steht in der Lebenshilfe ein medizinisches Thema im Fokus. MRT und Co. Wissenswertes zur radiologischen Diagnostik. Sie fragen sich vielleicht, was passiert eigentlich bei einer Magnetresonanztomographie, MRT? Wie funktionieren Computertomographie, CT, Röntgen oder Ultraschall? Wir haben heute mit Karin Reisner eine Radiologie-Technologin im Studio zu Gast. Sie wird uns für ein besseres Verständnis diese verschiedenen Technologien ausfalten und so vielleicht auch dem einen oder anderen Ängste oder Vorbehalte nehmen. Liebe Karin Reisner, herzlich willkommen heute erstmals bei uns im Studio.
1: Ja, schönen Vormittag auch von meiner Seite. Ja, mein Name ist Karin Elisabeth Reisner. Ich bin Radiologietechnologin im Krankenhaus der Barmherzigen Brüder in Eisenstadt. Und ich darf Ihnen heute ein bisschen etwas über meinen Beruf erzählen, aber auch aus dem radiologischen Alltag, sage ich einmal. Ja, unser Berufstitel ist ein bisschen sperrig. Also vor 2005 waren wir radiologisch-technische Assistenten, also kurz Röntgenassistenten genannt. Das sagt Ihnen vielleicht ein bisschen mehr. Aber seit 2005 ist eben dieser Assistent weggefallen, weil wir selbstständig und eigenverantwortlich arbeiten. Und ich sage jetzt einfach ein paar Untersuchungen, die wir durchführen. Das ist zum Beispiel Lungenröntgen, ganz klassisch, oder Knochenröntgen nach Verletzungen, Mammografien, CT, MRT-Untersuchungen, Strahlentherapie. Dann machen wir auch Untersuchungen in der Nuklearmedizin, zum Beispiel Schilddrüsenszintigraphie, Knochenszintigraphie. Wir sind im Herzkatheter im Einsatz oder bei bestimmten Operationen auch im OP. Ja, also wie Sie sehen, ist das ein sehr weitläufiges Gebiet und ich möchte heute mehr über die radiologische Diagnostik sprechen. Also grob kann man unser Berufsfeld einteilen in Diagnostik und Therapie, obwohl da auch die Übergänge teilweise fließend sind. Die Diagnostik versucht mittels bildgebender Verfahren Erkrankungen in allen möglichen Organen darzustellen und in der Therapie werden dann eben diese Erkrankungen, vor allem Krebserkrankungen, therapiert. Und wenn man von Therapie spricht in Österreich, von Strahlentherapie, darf man auch das Medastron in Wiener Neustadt nicht unerwähnt lassen. Das ist ein ganz spezielles Zentrum. Ich glaube, das gibt es nur 6-mal weltweit in dieser Form. Aber heute sind wir eben beim Erkennen von Erkrankungen. Ja, wie schon erwähnt, arbeiten wir eigenverantwortlich. Das heißt, wir haben die Durchführungsverantwortung. Unsere Ausbildung ermöglicht uns das. Es ist ein 6-semestriges Studium nach der Matura, mittlerweile an Fachhochschulen und endet mit der Verleihung des Bachelor of Science in Health Studies. Und man kann dann, wenn man möchte, auch noch ein 4-semestriges Masterstudium anhängen. Und zu den Fächern unserer Ausbildung gehören eben Anatomie, Pathologie, Physiologie, Physik, Arzneimittelkunde, Strahlenschutz, Psychologie. Also es ist wirklich ein sehr großes Gebiet, in dem wir ausgebildet werden. Auch Praktika sind ein wichtiger Teil davon. Wir sind dann auch nach der Ausbildung verpflichtet, Fortbildungen zu besuchen. Und wir gehören zu den MTDs, also zu den medizinisch-technischen Diensten, so wie zum Beispiel die Logopäden oder Physiotherapeuten. Genau. Und mittlerweile sind wir ein fester Bestandteil der modernen Medizin. Ja, wie ich erwähnt habe, arbeiten wir eigenverantwortlich und selbstständig, aber wir brauchen dazu eine Überweisung. Das heißt, wir können Untersuchungen durchführen, aber es muss einen Arzt geben, der uns sagt, was wir machen sollen und warum. Und ja, die Überweisung ist ein ganz wichtiges Thema bei uns im Alltag. Also jeder ambulante Patient braucht eine Überweisung für eine radiologische Untersuchung. Das hat mehrere Gründe. Und die Befundung obliegt dann dem Arzt, meistens dem Radiologen oder Nuklearmediziner. Also wir sind auch nicht befugt, über Befunde Auskunft zu geben. Das ist eben alles Arztsache. Ja, dann kurz zur Geschichte der Radiologie. Am 8. November 1895 hat Wilhelm Conrad Röntgen in Würzburg durch Zufall die Röntgenstrahlung entdeckt und er hat gleich gewusst, dass er da etwas Besonderem auf der Spur ist, denn er hat das X-Strahlen genannt, diese Strahlung, und hat dann schon wenige Wochen später, am 22. Dezember desselben Jahres, eine Röntgenaufnahme der Hand seiner Frau Bertha gemacht. Das ist eine sehr bekannte Aufnahme, vielleicht haben Sie die schon einmal gesehen, mit dem großen Ring am Finger. Und dadurch ist es dann erstmals möglich geworden, einen Blick in den Körper zu werfen, ohne dass man einen chirurgischen Eingriff gebraucht hat. Und Wilhelm Conrad Röntgen hat mit seiner Erfindung, kann man sagen, christlich gehandelt, denn er wollte keinen kommerziellen Gewinn daraus schlagen, sondern er hat sie freigegeben für weitere Forschung und Entwicklung und hat sie eben bewusst nicht patentieren lassen. Und dadurch konnte sich diese Technik weiterentwickeln und hat sich enorm rasant weltweit auch entwickelt. Genau, mittlerweile sind wir mit künstlicher Intelligenz auch schon unterwegs. Das eröffnet völlig neue Möglichkeiten bei der Planung der Untersuchung, aber auch kann man dadurch früher Tumore oder andere Erkrankungen erkennen und Therapien auch präziser abstimmen. Ja, nur ein Jahr später, 1896, hat ein Herr Becquerel durch Zufall die Radioaktivität entdeckt. Das ist auch für uns wichtig in der Nuklearmedizin, wo wir eben mit radioaktiven Stoffen arbeiten. Ja, aber diese Herren damals haben von den Gefahren dieser Strahlung nichts gewusst. Also Strahlenschutz war damals kein Thema. Das ist erst später aufgekommen. Also man kann sagen, bis in die 1950er Jahre hatten wirklich Vertreter unserer Berufsgruppe ein erhöhtes Risiko, an den Folgen der Strahlung zu erkranken. Mittlerweile aber ist Strahlenschutz ist nicht mehr wegzudenken. Das ist ein täglicher Bestandteil unserer Arbeit. Und das beginnt schon bei Baubewilligungen für ein Röntgeninstitut. Also die Räume müssen verbleit sein. Es müssen Strahlenschutzvorrichtungen vorhanden sein. Wir als Radiologietechnologen und Technologinnen müssen uns Strahlenschutzunterweisungen jährlich und dann einer großen alle 5 Jahre unterziehen. Also medizinische Strahlenanwendung passiert wirklich in einem sehr geschützten und auch rechtlich eingegrenzten Rahmen. Und es gelten immer die Schutzprinzipien der Rechtfertigung und der Optimierung. Das heißt, wir müssen immer darauf schauen, dass der Patient so wenig Dosis wie möglich bekommt. Das heißt, es ist immer die Dosisbegrenzung ein wichtiger Bestandteil dieser Untersuchung. Ja, dazu ist dann nämlich auch die Überweisung wichtig, also nicht nur für die Planung der Untersuchung. Es kommt immer darauf an, was die Fragestellung ist. Danach planen wir dann unsere Untersuchung und eben durch die Rechtfertigung, also wir dürfen nicht einfach irgendeine Untersuchung machen, sondern wir müssen durch einen Arzt erfahren haben, warum wir das machen sollen. Und das ist eben das Prinzip der Rechtfertigung, dass es einen guten Grund geben muss, dass jemand einer Strahlenuntersuchung ausgesetzt wird. Genau, also wir zählen zu den beruflich strahlenexponierten Personen und tragen auch Personendosimeter, die werden dann monatlich ausgewertet. Ja, und wir sind jenseits, also weit unter jeden Grenzwerten. Dadurch, dass eben Strahlenschutz so ein Thema ist, sind auch wir sehr geschützt. Und was vielleicht nicht so bekannt ist, auch Flugpersonal zählt zu den beruflich strahlenexponierten Personen, da in größeren Höhen wir durch kosmische Strahlung belastet sind, sage ich einmal. Ja, das ist vielleicht vielen nicht so bekannt. Da möchte ich jetzt gleich etwas erzählen zu dieser allgemeinen Strahlenbelastung, die wir eben täglich einfach vorfinden. Da ist ein ganz wichtiges Thema das Radon. Das ist ein radioaktives Edelgas, das man nicht sehen und nicht schmecken, nicht riechen kann, das aber ganz natürlich in Böden und Gesteinen vorkommt und dadurch auch in Gebäuden vorhanden ist. Also ein wichtiges Thema.

radon.gv.at Ihnen empfehlen. Sie können sich das anschauen. Ja, das ist eine ganz unkomplizierte Messung, also wenn Sie das gerne wissen möchten. Und ja, diese natürliche Strahlenbelastung kommt eben aus dem Boden, aber auch aus dem Weltall. Und in Österreich gibt es ein Strahlenfrühwarnsystem, das flächendeckend die Radioaktivität in der Luft überwacht. Das heißt, wir sind auch von der Seite geschützt. Und was viele nicht wissen, ist, dass Zigarettenrauch auch Radon enthält. Also Raucher haben eine sehr hohe Strahlenbelastung durch dieses Radon, das in der Tabakpflanze drinnen ist. Und man geht davon aus, dass ein starker Raucher, also man sagt jetzt 20 Zigaretten pro Tag, sich einer zusätzlichen Strahlenbelastung aussetzt, von Schätzungen zufolge ca. 100 Röntgenaufnahmen pro Jahr. Also damit möchte ich Ihnen nur ein bisschen vielleicht die Angst nehmen vor medizinischen Röntgenuntersuchungen, denn wie gesagt, die finden wirklich in einem geschützten Rahmen statt, mit klaren Vorgaben. Und ja, also wir sind alle Strahlung ausgesetzt und man denkt vielleicht gar nicht so dran, dass wenn man ins Flugzeug steigt und beispielsweise nach New York fliegt, die gleiche Strahlenbelastung abbekommt wie bei einem Lungenröntgen in zwei Ebenen. Und ein Lungenröntgen hat wirklich eben, muss begründet sein, warum man das machen soll. Also ich hoffe, dass ich Ihnen da ein bisschen die Scheu vor radiologischen Untersuchungen auch nehmen kann. Ich würde Ihnen da jetzt auch noch empfehlen, die Homepage gesundheit.gv.at. Da sehen Sie auch Karten von Österreich, wenn Sie das interessiert. Also es gibt geologische Unterschiede in Österreich. Zum Beispiel im Wald- und Mühlviertel, wo viele, also hohe Granit- und Gneisvorkommen sind, da ist eben auch die Strahlenbelastung höher. Also es gibt da ganz viele Informationen zu diesem Thema, wenn Sie da ja mehr Informationen wünschen. Und ich würde jetzt vorschlagen, dass wir vielleicht ein bisschen Musik spielen. Und im zweiten Teil möchte ich dann eingehen auf verschiedene Röntgenuntersuchungen.

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0: Uns im Studio ist heute die Radiologie-Technologin Karin Elisabeth Reißner und hat uns im ersten Teil schon Allgemeines umrissen rund um das Thema Radiologie, Strahlentherapie, Strahlenbelastung. Und wir kommen jetzt auch noch in die konkreten Untersuchungsmöglichkeiten. Liebe Zuhörer, wenn Ihnen Fragen kommen, jetzt schon während des Vortrags, dann notieren Sie diese gleich. Sie können dann anrufen ab circa 10:30 mit Ihren Fragen, mit Ihren Beiträgen.
1: Ja, dann möchte ich gerne beginnen mit dem CT, mit der Computertomographie. Diese Untersuchung zählt zu den Schnittbildverfahren. Da wird der Körper quasi in Scheibchen geschnitten. Also vielleicht haben Sie solche Aufnahmen schon einmal gesehen, wo der Körper von oben nach unten, von rechts nach links, von vorne nach hinten wirklich in kleine Scheibchen geschnitten wird und man dadurch ganz genau Organe und Raumforderungen anschauen kann. Das CT braucht Röntgenstrahlung. Also die CT-Untersuchung ist eine Röntgenstrahlenuntersuchung. Sie dauert meistens nur wenige Minuten. Und es ist wichtig, wie bei allen Röntgenuntersuchungen, dass Metallgegenstände aus dem Untersuchungsgebiet entfernt werden. Beim CT ist es aber so, sie dürfen im Untersuchungsraum verbleiben, diese Gegenstände. Sehr häufig wird hier Röntgenkontrastmittel verwendet, auf das gehe ich dann noch gesondert ein. Dann das MRT, die Magnetresonanztomographie, ist ebenfalls ein Schnittbildverfahren. Auch hier wird der Körper quasi in Scheibchen geschnitten. Beim MRT hat man keine Röntgenstrahlung. Das ist ganz wichtig. Man hat hier keine Strahlenbelastung, sondern es ist ein starkes Magnetfeld vorhanden, das immer da ist. Also dieses Magnetfeld wird nicht eingeschaltet mit Untersuchungsbeginn, sondern es ist immer da und es stellt auch eine große Gefahr dar, wenn man einfach den Untersuchungsraum betreten würde mit Metallgegenständen am Körper. Das heißt, auch hier muss man Metallgegenstände ablegen, aber sie dürfen nicht im Untersuchungsraum gebracht werden, sondern die müssen außerhalb des Untersuchungsraums verbleiben. Ja, also im MRT, dieser Magnet ist eben so stark, dass sich auch kleine Münzen wie Wurfgeschosse entwickeln können. Es gibt da ganz viele Bilder oder auch Videos im Internet, was schon passiert ist im MRT, vor allem in Amerika, wo, keine Ahnung, ein Feuerwehrmann einmal mit der Flasche hineingelaufen ist. Und ja, also da sind wir manchmal auch ein bisschen lästig dem Patienten gegenüber, weil wir da manchmal dreimal nachfragen, haben Sie jetzt sicher nichts mehr, keine Münzen, kein Handy. Genau, das muss alles draußen bleiben. Der MRT ist dann nicht nur so, dass er das anzieht, sondern er kann auch wirklich Magnetkarten löschen oder Uhren kaputt machen. Also da sind wir sehr vorsichtig. Ja, eine MRT-Untersuchung dauert meist länger als eine CT-Untersuchung, also zwischen 5 und 50 Minuten. Im MRT drinnen ist es laut, deshalb bekommen Sie einen Gehörschutz. Und anders als beim CT, wo wir Sie sehen und hören, können wir Sie durch diesen Lärm im MRT nicht hören. Wir können Sie nur über eine Kamera sehen und deshalb bekommen Sie einen Alarmball, falls aus irgendwelchen Gründen Sie die Untersuchung unterbrechen müssen, dann können Sie einfach diesen Ball drücken und wir fahren dann sofort aus der Gantry heraus und kommen zu Ihnen in den Raum. Das Kontrastmittel, das im MRT verwendet wird, ist Gadolinium. Und ein Thema beim MRT ist auch immer wieder Klaustrophobie, Angst in engen Räumen. Da gibt es dann verschiedene Maßnahmen, die man ergreifen kann. Also bei uns zum Beispiel darf immer eine Begleitperson mit in den Raum kommen, wenn jemand wirklich ganz stark Platzangst hat und nicht alleine im Raum bleiben möchte, in der Untersuchungssituation, dann kann auch jemand mitkommen. Es gibt die Möglichkeit von Psychopax-Tropfen zur Beruhigung. Also das ist dann je nach Situation. Ja, schaut man dann einfach, was am besten funktioniert. Man kann dann auch über den Gehörschutz Musik sich einspielen lassen. Also wir haben sogar einen Radio, wo man CDs mitbringen kann. Oder man sucht sich seinen Radiosender aus, zum Beispiel Radio Maria. Ja, und Ja, am besten ist vor solchen Röntgenuntersuchungen oder auch MRT-Untersuchungen, dass man gleich alles Metallische vorher ablegt oder schon so zur Untersuchung kommt, dass eben Frauen einen Sport-BH tragen oder auch, dass man schaut, dass das Gewand, das man anhat, ja, metallfrei ist. Ja, jetzt komme ich zur Nuklearmedizin. In der Nuklearmedizin kommt Gammastrahlung in der Diagnostik zum Einsatz. Das heißt, in der Nuklearmedizin strahlt nicht das Gerät, sondern der Patient. Bei den meisten Untersuchungen wird über eine Armvene ein radioaktives Mittel appliziert. Dieses radioaktive Mittel wurde zuvor an einen Tracer gebunden. Das heißt, dieser Tracer sagt der Radioaktivität, wo im Körper sie hingehen soll. Also zum Beispiel in den Knochen, in die Niere, ins Herz, ins Gehirn. Dann muss man meistens eine gewisse Zeit lang warten, bevor man dann also die Bilder machen kann von diesem Organ. Ja, die Nuklearmedizin ist eine funktionelle Untersuchung. Also man stellt nicht nur dar, wie ein Organ aussieht, sondern wie es funktioniert. Und ganz wichtig für uns, in der Nuklearmedizin wird kein Kontrastmittel verwendet, sondern eben ein radioaktives Mittel. Meist ist es nach radioaktiven, also nach nuklearmedizinischen Untersuchungen wichtig, dass Sie Abstand halten von Kindern und Schwangeren für eine gewisse Zeit, 12 bis 24 Stunden. Also auch wenn in der Diagnostik die Dosis sehr gering ist, die Aktivitätsmenge sehr, sehr gering, möchte man eben diese Personengruppe schützen, Kinder und Schwangere. Und das ist einfach eine Vorsichtsmaßnahme. Auf diese radioaktiven Mittel gibt es quasi keine Unverträglichkeiten. Das wird eigentlich immer gut vertragen. Und so wie auch nach Kontrastmittel empfiehlt es sich immer auch nach einer nuklearmedizinischen Untersuchung viel zu trinken und häufig auf die Toilette zu gehen, denn diese radioaktiven Mittel, die zerfallen von selbst, die haben eine gewisse Halbwertszeit, aber durch Trinken kann man das auch schnell aus dem Körper dann ausscheiden. Das häufigst verwendete Radionuklid ist Technetium-99m. Das hat eine Halbwertszeit von 6 Stunden. Das heißt, nach 6 Stunden ist die Hälfte dieser Radioaktivität schon wieder einfach zerfallen, einfach weg. Und dadurch wird es gern verwendet. Ja, jetzt zu den Kontrastmitteln. In der Radiologie gibt es verschiedenste Kontrastmittel. Es gibt solche zum Trinken. Oder also die meist verwendeten sind Röntgenkontrastmittel im CT. Und Kontrastmittel leisten einfach einen wichtigen Beitrag zur Aussagekraft. Also eine Untersuchung ist mit Kontrastmittel einfach viel aussagekräftiger, da man Gewebe, Organe, Gefäße mit Kontrastmittel besser unterscheiden kann und auch gewisse Strukturen deutlicher ja, heraussehen kann. Es gibt auf Röntgenkontrastmittel Reaktionen, die völlig normal sind. Also ein Hitzegefühl ist ganz normal, aber auch so ein komischer metallischer Geschmack im Mund oder so ein Hitzegefühl in der Blasengegend, sind alles normale Reaktionen. Es gibt aber auch immer wieder Unverträglichkeitsreaktionen auf Kontrastmittel. Das ist so, es kann sein, dass Sie 5-mal Kontrastmittel bekommen haben und immer gut vertragen haben und plötzlich beim 6. Mal reagiert der Körper und eine typische Kontrastmittelreaktion wäre Hautausschlag, Husten, Übelkeit, Erbrechen. Also wenn so etwas auftritt, müssen wir sofort reagieren. Da bekommen Sie dann ein Antihistaminikum verabreicht, das diese Reaktion sofort wieder zum Abklingen bringt. Aber wenn Sie einmal eine Kontrastmittelreaktion gehabt haben, dürfen Sie nicht einfach so wieder Kontrastmittel bekommen, sondern da müssen Sie dann vorbereitet zur Untersuchung kommen. Das ist dann eine Vorbereitung mit Cortison. Das sind 2 Tabletten, die man davor schlucken muss und dann ist eigentlich eine Kontrastmittelgabe unbedenklich. Ja, was auch wichtig ist beim Röntgenkontrastmittel, also CT-Kontrastmittel, dass es einen Einfluss hat auf die Nieren und die Schilddrüse. Und daher muss man zu einer geplanten Kontrastmitteluntersuchung immer ein aktuelles Blutbild der Nieren und der Schilddrüse mitbringen. Und auch hier empfiehlt es sich einfach nach der Untersuchung viel zu trinken. Ja, jetzt, wo ich die Schilddrüse erwähnt habe, möchte ich noch kurz sagen, wenn man Röntgenkontrastmittel im CT bekommen hat, dann, da dieses jodhältig ist, muss man 6 Wochen warten, bis man eine Schilddrüsenszintigraphie durchführen kann. Das ist ganz wichtig und auch bei der Schilddrüse möchte ich nur kurz erwähnen, dass ganz viele Österreicher Knoten haben in der Schilddrüse, einfach weil wir in einem Jodmangelgebiet leben. Ja, da möchte ich Sie jetzt auch in diesem Zusammenhang einladen, dass Sie mit uns RTs einfach bei der Untersuchung oder vor der Untersuchung alles Mögliche besprechen. Auch zum Beispiel Herzschrittmacher sind ein großes Thema beim MRT. Also mit einem Patienten, der einen Herzschrittmacher hat, darf man nicht einfach ins MRT hineingehen. Ich glaube, ich habe jetzt sehr viel beim MRT gesprochen über die Dinge, die man außen am Körper trägt, aber eben durch diesen starken Magnet und die Hochfrequenz, die da eingestrahlt wird, sind auch Implantate ein großes Thema. Ja, da sind wir auch manchmal sehr lästig, weil wir sehr oft nachfragen, ob Implantate vorhanden sind, also Herzklappen, Herzschrittmacher, Aneurysma-Clips. Also da ist es ganz wichtig, dass Sie uns das einfach alles mitteilen und wenn Sie einen Implantatpass haben, für Ihre Implantate dann diesen einfach mitbringen. Ja, dann gibt es seit dem 1. Oktober 2024 eine Neuerung, was die Bleischürzen betrifft. Also es ist nicht mehr notwendig, dass wir Patienten eine Bleischürze geben, weil man einfach durch diese modernen digitalen Röntgengeräte dadurch kaum einen Strahlenschutz erzielt, weil diese Geräte schon so gut sind. Also die arbeiten mit präziser Strahlenbegrenzung. Es gibt kaum Röhren, Durchlassstrahlung und so weiter. Also ja, wir sind nicht mehr verpflichtet, eine Schürze zu geben, aber natürlich sind diese immer noch vorhanden. Wenn Sie gern eine Schürze haben möchten, dann teilen Sie uns das einfach mit und dann werden Sie auch eine bekommen. Ja, ich hoffe, ich habe jetzt nichts vergessen, was ich eigentlich sagen wollte. Ja, ich würde Sie jetzt einladen, dass Sie gerne anrufen und wenn Sie irgendwelche Fragen haben, dass Sie jetzt anrufen und ich versuche, diese Fragen zu beantworten.
2: Vielen Dank für diese ausführlichen Informationen heute hier in der Sendung Lebenshilfe, MRT und Co. Wissenswertes zur radiologischen Diagnostik. Liebe Zuhörer, Sie können gerne anrufen mit Ihren Fragestellungen, mit Ihren Beiträgen unter der Nummer 0720 578 578. Unsere Referentin ist Karin Elisabeth Reisner. Sie ist Radiologie-Technologin.

0: Gehen wir gleich in eine erste Runde mit unseren Anrufern. Ich begrüße zunächst Traude aus Niederösterreich. Ihre Frage geht in Richtung Kontrastmittel. Bitte.
1: Ja, grüß Gott. Grüß Gott. Ich möchte mich bedanken. Dieser Vortrag war sehr aufschlussreich. Danke vielmals. Okay. Und ich habe eine Frage. Und zwar, wenn ein Patient ein Kontrastmittel verabreicht bekommt, war es früher so, ich meinte vor allem die meiste Zeit mit dem Roten Kreuz, es war früher so, dass man ältere Fahrer geschickt hat, eben wegen dieser Strahlenbelastung. Ist es heute auch noch so, weil ich sehe, heute wird dann nicht mehr Rücksicht drauf genommen und es werden auch ganz junge Fahrer geschickt.
2: Genau, also ich glaube, Sie sprechen eben nicht von Kontrastmittel, sondern von einem radioaktiven Mittel. Also diese Unterscheidung ist ganz wichtig. Gut. Also dann hat dieser Patient wahrscheinlich eine nuklearmedizinische Untersuchung gehabt und hat ein radioaktives Mittel verabreicht bekommen. Es ist so, gesetzlich bewegen wir uns in der Diagnostik so weit unter allen Grenzwerten, dass ein Patient sich nicht einsperren muss. Also in der Therapie ist das dann wieder was anderes, aber wenn man eine Untersuchung einfach bekommt in der Diagnostik, muss man sich nicht distanzieren von anderen Menschen. Es ist wirklich ein Vorschlag. Also rechtlich gibt es da keine Begründung, weil das so wenig ist.
1: Und ist es irgendwie gesundheitlich bedenklich für diese jungen Menschen, diese Zivildiener, die heute ja in erster Linie fahren?
2: Ja, also es ist so, dass wir eben als beruflich strahlenexponierte Personen, wir sind überwacht. Andere Personengruppen haben ja nicht ständig damit zu tun. Also das sind eher Fahrten, die jetzt nicht täglich passieren wahrscheinlich.
1: Aber doch, ja.
2: Also es gibt Sofortschäden in diesem Bereich und Spätschäden. Also diese Spätschäden treten Jahrzehnte später auf und man weiß nie. Also das ist eigentlich so wie immer im Leben. Manche haben 20 Sonnenbrände gehabt und nie Hautkrebs entwickelt. Also ja, ist schwer zu sagen, aber was ganz wichtig ist in diesem Zusammenhang, ist immer der Abstand. Also, dass man versucht, ich meine, ja, wenn die im Rettungsauto sitzen.
1: Nein, das geht nicht, weil da fährt man mit dem BKTW und das ist der kleine Wagen, da sitzt man nebeneinander.
2: Genau. Prinzipiell würde ich sagen, dass ich da eher dazu rate, nicht zu viel Angst zu haben.
1: Aber es ist trotzdem ratsam, wenn älteres Personal da ist, dass man die also bevorzugt, die keine Kinder mehr kriegen und also die wirklich schon das meiste hinter sich haben, als dass man dann die Zivildiener schickt, oder?
2: Ja, also ist wahrscheinlich dann schwer in der Organisation.
1: Ja.
2: Also ich würde da wirklich ganz, also Ich sage mal, keine zu großen Bedenken haben. Das,
1: okay.
2: Ja, wie gesagt, also deshalb habe ich das auch hineingenommen, dass wir eben ständig mit Strahlenbelastung konfrontiert sind aus der Umwelt. Das sind natürliche Strahlenbelastungen. Und wenn jetzt dieser junge Fahrer schon 5-mal in seinem Leben eben einen Langstreckenflug gehabt hat oder täglich raucht, ist wahrscheinlich seine Strahlenbelastung höher als in seinem Beruf.
1: Okay. Vielen herzlichen Dank, Sie haben mir sehr weitergeholfen.
2: Gerne.
1: Danke vielmals, alles
2: Bitte.
1: Gute.
2: Danke Ihnen auch.
1: Danke.
0: Und wir gehen weiter zur nächsten Frage bezüglich CT. Grüß Gott, Gisela.
3: Ja, grüß Gott.
2: Grüß Gott.
3: Ja, danke für diesen ausgiebigen Vortrag. Und ich habe eine Frage wegen MCT. Und zwar habe ich vor kurzem eine sozusagen Notfall-CD gehabt wegen Abdomen, also Bauchgehen. Und es wurde gesagt, ich habe, also es wurde mir was gespritzt vorher, ich weiß nicht, was es war. Und dann war es 5 Minuten vielleicht höchstens. Und dann hat man mir gesagt, dass ich die Vertikel habe. Kann man das jetzt 100%ig? Ich muss aber noch zu einer anderen Untersuchung. Also zu einer Darmspiegelung. Kann man das jetzt schon 100%ig sehen oder braucht es da noch die andere Untersuchung?
2: Mhm. Ja, also prinzipiell wäre das eigentlich die Frage an einen Radiologen, an einen Facharzt. Aber also soweit ich weiß, kann man die Vertikel sehr gut im CT feststellen und erkennen.
3: Sie sehen das ja.
2: Genau, also meine Antwort wäre jetzt ja, also ein CT reicht, aber ich würde mich immer auf Ihren behandelnden Arzt verlassen. Also wenn Ihr Arzt jetzt sagt, machen Sie sicherheitshalber noch eine Koloskopie dazu, dann würde ich das einfach machen, weil es wird ja manchmal auch im Rahmen der Koloskopie dann schon irgendwas weggenommen und untersucht oder so. Also ich würde mich da wirklich, wenn Sie einen Arzt Ihres Vertrauens haben, dann würde ich dem auch das Vertrauen schenken. Also es macht sicher Sinn, wenn Sie da jetzt noch eine zusätzliche Untersuchung haben.
3: Ja,
2: also zum Erkennen reicht wahrscheinlich das CT, aber dann weiterführend, dass man, da wird ja dann was rausgenommen und untersucht und
3: Ja, dann eine Frage, was wird da vorher gespritzt, wenn es keine radioaktive Substanz ist?
2: Genau, also beim CT und beim Röntgen nennt man das wirklich Kontrastmittel. Also ein jodhaltiges, nicht ionisches Kontrastmittel, das einfach Strukturen besser zur Darstellung bringt.
3: Verstehe.
2: Also Sie scheiden das dann auch wieder aus, ist prinzipiell unbedenklich.
3: Ja, danke schön.
2: Gerne.
0: Auf Wiederhören.
3: Wiederhören.
0: Bleiben wir gleich noch bei diesem Thema. Eine Hörerin aus Kärnten hat diese Frage weitergeleitet. Sie hatte das Gefühl, dass es ihr nach Gadolinium, so heißt das, glaube ich, Kontrastmittel, nicht so gut ging, weil sie eben auch gehört hat, dass sich das in Organen absetzen kann.
2: Ja, das Gadolinium, das ist so, beim Gadolinium gibt es sehr wenig Patienten, die das nicht vertragen, aber auch solche, die das eben nicht vertragen, da können die Reaktionen sehr heftig sein. Ja, dieses Absetzen in Organen, das ist immer wieder auch so ein Streitthema. Also es gibt, es gibt Untersuchungen, dass sich das wirklich absetzen kann. Aber ja, also da kann ich jetzt nicht so viel dazu sagen, weil das jetzt, glaube ich, noch nicht ganz ausgereift ist, quasi wie weit das jetzt wirklich einen Einfluss hat oder negative Auswirkung hat. Die Frage ist jetzt, weil das Thema war, es ist ja nicht gut gegangen, inwiefern, also ja, also eine wirkliche Kontrastmittelreaktion, so wie ich gesagt habe, ist wirklich Übelkeit, Erbrechen, Hautausschlag, darauf muss man wirklich reagieren. Alles andere ist häufig, das wäre auch ohne Kontrastmittel gekommen. Also ja, es ist jetzt schwierig zu sagen.
0: Gut, danke schön. Liebe Zuhörer, noch einmal die Telefonnummer für Sie. Sie können gerne weiterhin anrufen mit Ihren Fragen zur heutigen Lebenshilfesendung hier auf Radio Maria. MRT und Co. Wissenswertes zur radiologischen Diagnostik. Bei uns im Studio ist Karin Elisabeth Reisner. Die Nummer lautet 0720 578 578. Für alle Zuhörer von Radio Maria Südtirol oder auch sonst von außerhalb Österreichs mit der Vorwahl 0043 720 578 578.

0: Die nächste Frage kommt von Annemarie aus Oberösterreich. Es geht auch hier um CT. Bitte schön.
1: Ja, grüß Gott.
0: Grüß Gott.
1: Ich bin jetzt kurz dazugestoßen und habe ein kurzes Gespräch gehört. Und ich habe eine Frage, und zwar zur CT. Ich habe zweimal ein CT bekommen. Und das erste Mal, ich habe gleich eine Reaktion, ich habe keine Luft bekommen. Mhm. Also haben sie gleich mit Sauerstoff kommen müssen. Mhm. Und beim zweiten Mal, da haben sie es mir nicht geglaubt. Ich habe gesagt, ich habe Kontrastmittelallergie und bekomme keine Luft. Und haben es mir nicht geglaubt und trotzdem gegeben und ist aber genau die gleiche Reaktion gekommen und haben mir gleich ein Gegenmittel dann gespritzt. Mhm. Jetzt habe ich da immer also etwas Angst, wenn ich, ja, wenn irgendwas ist und ich brauche ein CT, mhm, und es kann mir aber nicht, ich kann es nicht sagen, mhm, dass ich Kontrastmittelallergie, also mit der Luft, wenn ich Ausschlag bekommen würde, mhm, oder, ja, das wäre mir nicht so, mhm, so arg, aber ich habe keine Luft und das war so schlimm,
0: ja,
1: weil ich glaube, ich ersticke.
0: Mhm, mhm. Ja, also dazu muss
1: was
0: ich sagen.
1: Was kann ich da?
0: Ja, also nur Atemnot ist wirklich eine, also keine typische Kontrastmittelunverträglichkeit, wenn da nicht auch Übelkeit ist oder eben Hautausschlag, so wie Sie gesagt haben. Aber ja, ich würde da einfach vor der Untersuchung nochmal schon bei der Terminvergabe das besprechen, dass Sie da Vorbehalte haben und ja, dass Sie eben vorbereitet kommen möchten, ja, mit Cortison. Also ja, da nimmt man dann eine Tablette, ja, da 12 Stunden.
1: Ich habe schon einmal eine Infusion dann vorher bekommen.
0: Aha, also wie
1: ein CT.
0: Aha, weil bei uns, wir empfehlen da immer, das sind 2 Tabletten, Prednisolon heißt das. Das nimmt man dann 12 Stunden vorher und 2 Stunden vor der Untersuchung und dann kann man das bedenkenlos machen. Aber ich muss sagen, ich verstehe ein bisschen auch die Kollegen, weil nur Atemnot ist keine typische Reaktion. Aber natürlich ist klar, dass sie das jetzt nicht mehr einfach so bekommen wollen.
1: Also, nein, das war so schlimm für mich. Und, ja.
0: Ja, also es ist so, dass bei uns, das verschreibt dann der Hausarzt. Also Sie können das auch mit Ihrem Hausarzt besprechen, wenn Sie jetzt nochmal Kontrastmittel bekommen möchten, dass Sie ihm sagen, Sie wollen vorbereitet zur Untersuchung, ja, gehen und er soll Ihnen einfach diese 2 Tabletten verschreiben und Sie nehmen das dann, ja, einfach.
1: Okay, ja, danke schön.
0: Bitte.
1: Bei MR, ich habe ein MR schon bekommen, da gibt es, habe ich keine Probleme.
0: Mhm, genau. Eben wie gesagt, ja, auf das Gadolinium gibt es extrem selten Reaktionen, aber es gibt es, mhm, auch. Beim CT-Kontrastmittel kommt das schon öfter vor, ja.
1: Mhm.
0: Und das,
1: ja,
0: sind 2 komplett unterschiedliche Kontrastmittel, das, ja.
1: Ja, danke vielmals.
0: Bitte,
1: danke,
0: gerne.
1: Und das, es war jetzt gut, dass Sie das gesagt haben von den Tabletten, weil einmal hätten Sie mir auch Tabletten gegeben und, mhm, ich habe es ja nicht gekannt und, mhm, ich habe nur die Infusion gekannt und da wollte ich die Tabletten nicht, jetzt haben Sie mir auch dann doch eine Infusion, mhm, aber wenn das wirklich so, ja, so gut geht mit den Tabletten,
0: ja,
1: dann, wenn ich wieder einmal eine brauche, dann,
0: genau, gehen Sie einfach zum Hausarzt.
1: Keine Angst haben mit den Tabletten.
0: Genau.
1: Das, auch.
0: Das ist sehr, okay, unkompliziert und funktioniert normalerweise, ja, immer sehr gut.
1: Ja. Dankeschön, sehr,
0: bitte,
1: lieb. Danke,
0: gerne,
1: vielmals. Danke, grüß Gott, wiederhören.
0: Wiederhören.
2: Unser nächster Anrufer ist Josef Heindl, ein Kollege vom Fach, der eine Ergänzung hat zum Gadolinium, bitteschön.
0: Ja, grüß dich, ja, Josef.
3: Servus, Karin. Erstmal vielen Dank für diesen herausragenden Vortrag. Das hat mir große Freude gemacht, zuzuhören.
0: Dankeschön.
3: Warum ich anrufe, ist, ich hätte eine Ergänzung zu dem Thema Gadolinium in der Magnetresonanztomographie.
0: Mhm.
3: Es gab tatsächlich in den Jahren, als Gadolinium-Kontrastmittel relativ jung am Markt war und sehr inflationär eingesetzt worden ist, eine neue Art der Erscheinungen, die sie nannte sich NSF, nephrogene systemische Fibrose. Das waren Ablagerungen von diesem Gadolinium in der Haut, das mitunter zu nekrotischen Erscheinungen an der Hautoberfläche geführt hat. Das ist mittlerweile hinreichend erforscht und untersucht und wir haben das sehr gut in den Griff bekommen, indem wir diese Kontrastmittel, die frühen, jungen Kontrastmittel, die in ihrer chemischen Stabilität nicht so besonders hoch waren, mittlerweile nicht mehr verwenden. Zweitens, das Kontrastmittel erheblich sparsamer einsetzen. und zu guter Letzt darauf achten, dass die Nierenscheidung der Patienten in Ordnung ist und das Kontrastmittel in nicht sehr knappen Abständen verabreichen. Und somit sieht man das weniger. Es ist auch beschrieben, dass man bei späteren MRT-Untersuchungen, wenn Patienten häufig Gadolinium bekommen haben, dass man später das Gadolinium auch noch nachweisen kann, mitunter Monate, Jahre nach den Untersuchungen. Wenn viel Gadolinium verabreicht wird in den Patienten, dass man sieht in Stammganglien, Marklager oder vielleicht auch Knochen. Ob das jetzt eine pathologische Auswirkung hat, ist weitestgehend noch unbewiesen. Man geht aber davon aus, dass es wahrscheinlich keine weiteren Auswirkungen haben wird, weil man bisher nichts Diesbezügliches bemerkt hat. Ich wollte nur darauf hinweisen, dass wir das mittlerweile sehr gut in den Griff bekommen haben und darauf achten, dass den Patienten das Risiko der NSF so gering als möglich ist.
0: Danke, Josef. Vielen Dank.
3: Sehr gerne. Gute Unterhaltung noch.
2: Hilfreiche, interessante Ergänzung noch. Vielen Dank. Wir haben eine weitere Hörerin nun in der Leitung aus Tirol. Noch einmal mit der Frage, genaue Unterscheidung CT MRT. Bitte schön, Martha.
4: Ja, grüß Gott, das ist auf Martha aus Tirol. Grüß Gott, Frau Doktor. Ich hatte den super Vortrag, es war wunderbar, was Sie das gut erklärt haben. Und ich habe vor über zehn Jahren Kopftumor gehabt, habe dann eine Meningiom, ist dann operiert worden, habe zuerst eine CD gehabt. Natürlich hat man das auf der CD gesehen, wie groß das dann ist. Das ist dann operiert worden und danach habe ich dann das MRT gekriegt, also zur Kontrolle. Gell? Da muss man ja ein paar Jahre dann immer wieder Kontrolle gehen. Und wollte jetzt eben froh, es ist ja Gott sei Dank alles gut ausgegangen, es ist nichts nachgewachsen, sie haben das gut operiert in Innsbruck in der Kopfklinik und ich bin heute noch sehr dankbar, dass das gut gegangen ist. Mhm. Und bei der letzten Untersuchung bei dem MRT, da ist mir dann, habe ich müssen so husten, das ist das Klopfen, das Laute in den Gerät rein, gell? Und dann habe ich gesagt zu dem Pfleger, habe ich gesagt, ja, ist das überhaupt jetzt was geworden? Ich habe ja müssen husten. Und da kriegst du einen Hustenreiz, einen fürchterlichen. Dann hat er gesagt, wohl, es ist alles gegangen. Ich weiß, es hat alles richtig gepasst. Und jetzt wollte ich Sie noch fragen, das CT und das MRT, wann kriegt man was? Den Unterschied? Oder ist das einfach nur eine bessere Untersuchung, das MRT, weil es einfach nur kleinen Dings aufgespalten wird. Und das hängt immer mit der Nuklearmedizin zusammen, oder? Das MRT.
0: Nein, also MRT und Nuklearmedizin sind völlig unterschiedliche Untersuchungsstrategien. Das hat miteinander überhaupt nichts zu tun. Genau. Beim MRT ist es so, ich sage jetzt einmal bei Kopftumoren, ist wahrscheinlich wirklich das MRT das Mittel der Wahl, kann man aber auch genauso im CT untersuchen. Es ist nur beim MRT ist manchmal der limitierende Faktor, dass Patienten eben Implantate haben, die nicht in den MR dürfen. Also in den CT kann man immer rein, CT kann man immer machen, aber beim MRT gibt es eben diesen limitierenden Faktor. Besser. Also bei Kopftumoren würde ich schon sagen, dass man eher ein MRT macht, aber wie gesagt, das entscheidet einfach der behandelnde Arzt.
4: Der Arzt. Und das Nuklearmedizin, wann braucht man jetzt das?
0: Untersuchung? Also Nuklearmedizin ist eine funktionelle Untersuchung. Das heißt, man schaut zum Beispiel bei einer Nierenszintigraphie, da kann man wirklich feststellen, wie arbeiten die Nieren. Oder bei einer Herzuntersuchung, wie ist das Myokard, also der Herzmuskel, durchblutet. Also das ist eine sehr auch genaue, sehr schöne Untersuchung. Beim Gehirn, das machen wir jetzt in Eisenstadt noch nicht. Und da gibt es den TAT-Scan. Das macht man aber hauptsächlich bei Parkinson-Erkrankungen. Also genau, also Nuklearmedizin ist jetzt für Gehirntumordarstellung nicht.
4: Ja, vielen herzlichen Dank und alles Gute Ihnen. Und es ist wunderbar, wenn man sieht, wie die Medizin fortschreitet und uns hilft in allen diesen Sachen. Gell? Ja. Recht vergelt. Gut, auf Wiederhören.
0: Auf Wiederhören, bitte.
2: Bei unserer nächsten Anruferin ist Medikamentenallergie auch mit ein Thema. Wir begrüßen eine Hörerin aus Niederösterreich nun mit einer Frage. Grüß Gott.
5: Grüß Gott.
0: Grüß Gott.
5: Und zwar, ich habe in 86er Jahren einen Kaiserschnitt gehabt, im sechsten Monat 1,58 Kilo und habe 5 Blutstürze gehabt. Mhm. Dann haben wir die letzte Ölung, heute die Krankensalbung bekommen und ich habe erst noch 4 Wochen die Tochter sehen dürfen. Mhm. Und da hat es damals schon geheißen, sie wird schwerstens behindert sein. Mhm. Mit Gottes Hilfe nicht. Sie war mit 25 Jahren Doppelmagister und Doktor mhm. der Musikwissenschaften und ist beim Kirchenchor im dritten Bezirk. Mhm. Aber ich leide seitdem. Ich habe Medikamentenallergie. Ich habe alle Allergien, was es gibt. Ich habe einen großen Allergieausweis. Mhm. Und ich sollte aber mal ins Kranken- oder zu einem Röntgeninstitut gehen, mich untersuchen lassen. Weil ich habe heute da, morgen da und das geht seit 3 Jahren so. Mhm. Irgendwo wie jeden Tag extreme Schmerzen. Mhm. Und was ich da machen könnte... Weil ich vertraue nicht mehr, mhm. weil mein Gatte ist vor 3 Jahren gestorben und der hat aber 3 Schreiben von verschiedenen Ärzten bekommen, die Untersuchungen dürfen nicht gemacht werden und sie sind doch gemacht worden und daran ist er dann gestorben. Mhm. Und ich habe einmal eine MRT gehabt mhm. und nachher bin ich mit dem Notarzt ins Krankenhaus gefahren worden.
0: Mhm. Und Ihr Bedenken ist jetzt eher, weil Sie so viele Medikamentenunverträglichkeiten haben, ob Sie Kontrastmittel bekommen können?
5: Ja, nein, das kann ich sowieso nicht, aber ob es da irgendeine andere Möglichkeit gibt.
0: Also man kann alle Untersuchungen auch immer ohne Kontrastmittel durchführen. Also man muss kein Kontrastmittel verwenden. Natürlich ist die Aussagekraft mit Kontrastmittel höher. Aber wenn Sie jetzt Bedenken haben wegen dem Kontrastmittel, kann man das auch sogenannt, also wir nennen das nativ, ohne Kontrastmittel durchführen. Das geht auch. Also man kann ein CT genauso ohne Kontrastmittel machen oder auch ein MRT ohne Kontrastmittel.
5: Und wie heißt das bitte, Frau Doktor?
0: Was meinen Sie?
5: Der Fachausdruck ohne Kontrastmittel.
0: Ohne Kontrastmittel heißt das einfach nativ.
5: Nativ, okay.
0: Genau. Prinzipiell obliegt die Entscheidung immer dem Arzt, aber natürlich, wenn Sie sagen, Sie wollen kein Kontrastmittel bekommen, wird man Sie nicht dazu zwingen.
5: Und da war ich eben vor 2 Jahren beim Rankeninstitut mhm. und unbedingt, sie wollten mir das spritzen, na, dann bin ich aufgestanden und eben gegangen.
0: Mhm. Mhm. Ja, also wie gesagt, ich würde fragen, ob es nicht auch ohne Kontrastmittel möglich wäre und normalerweise geht das auch, man muss sich halt bewusst sein, dass die Aussagekraft nicht so hoch ist, aber ja.
5: Ja, ich habe es ja von Ärzten, von meinem Privatarzt und von, naja, das ist ein Verwandter, ist auch ein Arzt mhm. und da habe ich geschrieben, dass ich das nicht bekommen darf und mhm. das habe ich vorgelegt, aber trotzdem... Mhm. Mhm. Die Kanüle wurde schon gesetzt und dann bin ich aufgestanden und bin gegangen.
0: Mhm. Ja, also normalerweise sind wir dann schon immer gesprächsbereit. Also wenn jemand sagt, er will kein Kontrastmittel, ja.
5: Na, wollen schon, aber...
0: Oder er kann keins bekommen oder ja, ja. Sie haben Bedenken. Also ich würde da einfach das Gespräch suchen mit Ihrem behandelnden Arzt.
5: Ja. Ja, das habe ich gemacht und darum habe ich das Schreiben mitbekommen und vom zweiten Arzt auch mhm. und ich habe keine Bedenken, einmal habe ich es ja bekommen mhm. und dann war der Notarzt doch.
0: Aber vielleicht können Sie das, wenn Sie diese Untersuchung brauchen, das schon bei der Terminvergabe dazu sagen, dass Sie kein Kontrastmittel bekommen möchten. Ja, also einfach schon, wenn man den Termin ausmacht, nicht erst, dass das dort entschieden wird, sondern schon bei der Terminvergabe.
5: Ja, aber ich verstehe es wegen dem nicht, wenn ich zwei ärztliche Bestätigungen habe mhm. und trotzdem...
0: Ja, ehrlich gesagt, ich verstehe es auch nicht, aber keine Ahnung, was da passiert ist oder ja, ist jetzt schwer ein bisschen nachzuvollziehen, warum die das trotzdem unbedingt machen wollten. Ja.
5: Ja, dann herzlichen Dank, Gottes Segen für alles.
0: Ja, danke, Ihnen auch. Alles Gute. Ja,
5: ein ruhiges Wochenende.
0: Dankeschön, Ihnen auch.
5: Danke für mich. Wiederhören.

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Unser Thema heute in der Sendung mit Karin Elisabeth Reisner. Sie ist Radiologietechnologin. Uns bleiben noch ein paar Minuten. Wenn Sie noch eine Frage haben, dann greifen Sie gerne zum Hörer und wählen Sie die 0720 578 578. Von außerhalb Österreichs 0043 720 578 578.

0: Wir begrüßen jetzt noch einmal Claudia aus Kärnten, die vorher schon kurz angerufen hat. Und es ist ein Anliegen, hier noch etwas zu ergänzen. Bitte.
1: Ja, hallo.
0: Ja, hallo. Ja,
1: danke für die tollen Ausführungen. Und ich möchte mich bedanken für die Ergänzung Ihres Kollegen über das Gadolinium. Ja, ich habe es auch wirklich über einen ständig bekommen, also in kurzen Zeiträumen über Jahre hinweg. Und da habe ich schon gemerkt, dass es mir schadet. Und bin dann eben auf die Suche gegangen und habe gemerkt, dass es in manchen Ländern, ich habe es gelesen, also gar nicht mehr in Einsatz sein darf. Ich weiß nicht, ob das stimmt. Und genau, habe mich dann auch die letzten zweimal, glaube ich, habe ich dann ohne Kontrastmittel, habe ich mir das MRT dann genau geben lassen. Gut, danke, das wollte ich noch dazu sagen.
2: Ja, danke schön.
1: Ja, danke, wiederhören.
2: Wiederhören.
0: Alles Gute für Sie, Claudia. Und vielleicht können wir noch ganz kurz abklären oder abstecken, weil jetzt ein paar Mal auch so ein bisschen Grenzfragen aufgetaucht sind. Was ist Thema des Arztes? Was ist Thema eines Radiologietechnologen? Mhm. Wenn Sie da noch was dazu sagen könnten.
2: Ja, also wie gesagt, wir sind Radiologietechnologen und haben die Durchführungsverantwortung für radiologische Untersuchungen. Welche Untersuchung wir machen sollen, das entscheidet Ihr behandelnder Arzt. Also das erfahren wir auch über die Überweisung. Dafür ist auch die Überweisung ganz wichtig. Je ausführlicher, umso besser. Je mehr wir über sie wissen, weil meistens kennen wir ja die Patienten nicht, umso genauer können wir die Untersuchung planen. Und wir führen dann wirklich vom Hereinholen des Patienten, vom Aufklären, wir dürfen auch Zugänge setzen, also für die Kontrastmittelgabe, dann vom Lagern des Patienten, dann richten wir alles auf unserem Gerät her, also die Daten werden aufgerufen und wir planen dann wirklich die gesamte Untersuchung, auch die Menge, wie viel Kontrastmittel wir geben, welche Körperabschnitte wir da untersuchen bei dieser Fragestellung und so. Also das obliegt alles uns, auch die Kontrastmittelgabe und auch die Nachsorge des Patienten, auch die Rekonstruktion der Bilder. Das ist alles unsere Aufgabe. Wenn wir uns unklar sind bei irgendeiner Fragestellung, können wir immer jetzt im CT mit Radiologen, also mit Ärzten aus der Fachrichtung der Radiologie, Rücksprache halten. Und ja, sehr oft ist es auch so, dass wir eben das auch gemeinsam planen, aber eben die Überweisung und die Art der Untersuchung, welche das sein soll, das erfahren wir durch den behandelnden Arzt. Und wir machen dann eben das Ganze rundherum. Im MRT zum Beispiel oder in der Nuklearmedizin, das sind völlig unterschiedliche Richtungen. Da ist teilweise auch das Patientengespräch ein bisschen ausführlicher, weil man da eben mehr abklären muss beim MRT, eben Implantate zum Beispiel oder ja auch bei der Nuklearmedizin. Bei Herzuntersuchungen zum Beispiel, die sind sehr aufwendig, da gibt es ein längeres Vorgespräch. Das gehört alles, das führen alles wir durch. Und die Untersuchung selber am Gerät, an der Gammakamera, am CT, alles, das alles, was dazugehört, am Computer, die Auswertungen und so weiter. Aber das, was davor passiert und was danach passiert, das ist Arztsache. Ja.
0: Dankeschön. Dann kommen wir auch schon zum Abschluss der heutigen Sendung. Vielleicht gibt es jetzt noch so ein Schlusswort, das wir über diese Stunde stellen können.
2: Ja, also ich hoffe, ich konnte Ihnen ein bisschen die Angst oder die Sorge nehmen. Ich bedanke mich auch beim Josef, meinem Kollegen, der angerufen hat, weil ursprünglich wollten wir einfach eigentlich gemeinsam herkommen. Das war jetzt leider nicht möglich, aber ja, ich hoffe, dass Sie auch ein bisschen fasziniert sind jetzt von den Möglichkeiten, so wie die Dame auch gesagt hat, die dieser Fortschritt, die Radiologie uns bietet. Und ja, ich würde Sie auch bitten, dass Sie für uns beten, für die MTDs. Und wir sind meistens die größte Gruppe in der Radiologie bei diesen medizinisch-technischen Diensten. Und ich lade Sie auch ein, wenn irgendwelche Fragen bestehen vor der Untersuchung, dass Sie gern mit uns ins Gespräch kommen. Natürlich im Krankenhaus, da gibt es auch immer Akutfälle. Also manchmal sind wir einfach zeitlich ein bisschen begrenzt. Aber ja, ich hoffe, dass ich Ängste nehmen konnte und ja, dass sie einfach, ja, Freude haben, quasi.
0: Das ist ein schönes Motto. Keine Angst. Und ich bedanke mich ganz herzlich für diese wirklich sehr aufschlussreichen Ausführungen heute. Interessant, das einfach alles einmal auseinander zu glauben, um eben, wie gesagt, hier sorgenfreier in diverse Untersuchungen gehen zu können. Vielen lieben Dank fürs Kommen.
2: Sehr
0: alles
2: gerne.
0: Gute. Gottes Segen.
2: Dankeschön. Ebenfalls.
0: Liebe Zuhörer, das war die Sendung Lebenshilfe heute zum Thema MRT und Co. Wissenswertes zur radiologischen Diagnostik mit Karin Elisabeth Reisner. Sie ist Radiologietechnologin. Infos zu den genannten Websites können Sie gerne in unserem Hörerservice erfragen unter der Nummer 01 710 70 72. Sie finden die Sendung in Kürze auf unserer Radiothek auf radiomaria.at in der Rubrik Lebenshilfe zum Nachhören und Herunterladen. Die Wiederholung strahlen wir heute um 22 Uhr aus. Am Mikrofon Maria Kotzis.

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0: Liebe Zuhörer von Radio Maria, ich darf Sie ganz herzlich zur Sendung Wort des Lebens wieder begrüßen. Hier spricht Bruder Peter und heute bin ich nicht allein, sondern ich freue mich, dass du, lieber Albin, unser Präsident, zu uns heute bei uns im Studio bist. Herzlich willkommen.
1: Danke, lieber Bruder Peter. Es ist mir eine große Freude, da zu sein.
0: Ja, und wir haben auch einen freudigen Anlass. Anlässlich nämlich deines 60. Geburtstag wollen wir eine kleine Sendung miteinander gestalten und wir werden ja auch dann noch die Heilige Messe miteinander feiern und natürlich mit den Mitarbeitern ein schönes Mittagessen miteinander leben. Ja, lasst uns zu Beginn der Sendung

0: Ein Ave Maria beten, damit wir offen sind und auch besonders für dich, auch als Dank für das, was du für das Radio tust. Im Namen des Vaters und des Sohnes und des Heiligen Geistes. Amen. Gegrüßet seist du, Maria, voll der Gnade. Der Herr ist mit dir. Du bist gebenedeit unter den Frauen und gebenedeit ist die Frucht deines Leibes, Jesus.
1: Heilige Maria, Mutter Gottes, bitte für uns Sünder, jetzt und in der Stunde unseres Todes. Amen.
0: Maria mit dem Kinde lieb,
1: uns allen deinen Segen gib.
0: Amen.
1: Amen.
0: Lieber Alwin, 60 Jahre bist du geworden. Wenn du auf diese 60 Jahre zurückblickst, für was bist du Gott ganz besonders dankbar?
1: Für Glaube, Liebe und Hoffnung. Das sind diese drei Elemente, ich denke mir, die unser Leben ja gestalten, wenn man da Anteil nimmt an diesen drei Begriffen und sich dessen bewusst ist, dann entsteht einfach zwangsläufig auch Dankbarkeit. Und ich sage immer, für was ist man dankbar? Für Geschenke. Und der Glaube, um diesen ersten Begriff zu nehmen, ist ein großes Geschenk. Ich sage immer, das Geschenk, schlechthin, weil es ja eine Gnade ist, dass man glauben darf. Also es ist uns wirklich geschenkt. Und das ist auch die Basis für so viel anderes. Eben auch, dass man Liebe bewusst empfangen kann und auch bewusst in die Welt hinaustragen kann als Mensch. Und da fällt mir natürlich auch meine Familie ein, beim Begriff Liebe ganz als erstes. Also natürlich meine Frau, die ja auch ehrenamtlich im Radio mitarbeitet, meine Tochter Yvonne, der Schwiegersohn Henry, ja, die auch ein, und darauf da ist auch wieder die Dankbarkeit zurückzuführen, auch ein gutes Glaubensleben haben, die Enkelkinder Jack, Elia und Marie, die uns große Freude bereiten. Diese Freude ist eben wieder Dankbarkeit, ja. Und damit schließt sich so der Kreis der Liebe. Und natürlich gehört Selbstliebe und Nächstenliebe dazu, die uns auch so viel schöne Momente, Liebe bringt schöne Momente mit sich. Es gibt auch ein Lied, ich glaube vom Udo Jürgens ist es Liebe ohne Leiden oder so. Das wünscht er seiner Tochter. Ja, und ich denke mir, wenn das Leiden auch einen Sinn hat und die Grundlage Liebe dafür ist, dann ist das auch etwas, wofür man dankbar sein darf? Ja, das wäre jetzt vielleicht ein schwieriger Ansatz, aber ich glaube, es steckt so viel in unserem Leben an Liebe auch drin, wenn man die auf dieser Basis des Glaubens aufbaut, dass das alle Elemente unserer Gefühlswelt mit abbilden kann. Und zuletzt die Hoffnung, die ja das eigene Verhalten sehr stark prägt, wenn man jemand ist, der Hoffnung hat. Das geht eben wieder in der Bandbreite, die Hoffnung auf das ewige Leben, die Hoffnung aber auch auf eine gute Zukunft, die Hoffnung auf eine schöne Gegenwart. Auf diesen heutigen Tag habe ich große Hoffnung gesetzt, dass der sehr schön wird, aber auch eben in schwierigen Situationen und auch die Hoffnung für andere. Ja. Jetzt habe ich ein bisschen ausgeholt, aber weil meine Dankbarkeit so umfassend ist, musste ich das jetzt tun.
0: Das macht gar nichts, das ist ja gut so.
1: Ja.
0: Ist auch schön zu hören, dass du da so viele Punkte im Leben hast, für die du sehr dankbar bist und die auch dein Leben sehr geprägt haben. Du bist ja auch schon 2 Jahre jetzt kann man eigentlich sagen 2 Jahre, der Präsident von Radio Maria Österreich. Wenn du so diese Mission von Radio Maria miterlebst, was ist das, was dich da so fasziniert? Dass du auch gesagt hast dann, ja, ich bin auch bereit, Präsident dafür zu sein und dafür einzustehen.
1: Ja, ich glaube, eines, was die Mission ausmacht, bevor ich auf mein Persönliches eingehe, das ist eben dieses Missionarische, das das Radio hat. Eben wirklich das Evangelium an jeden Ort, zu jeder Zeit, zu jedem Menschen zu bringen als Anspruch, als Auftrag. Einerseits ja, über die Mutter Gottes, diese Dimension, dass die Mutter Gottes, dass wir uns in den Dienst der Mutter Gottes stellen, indem wir uns engagieren im Radio, und andererseits diesen Auftrag auch zu erfüllen, im Ernst zu nehmen. Ich glaube, dass das Ernstnehmen dieser Grundaufträge, also Mehrzahl, die wir ja aus dem Glauben heraus schöpfen dürfen, aus der Bibel, aus dem, was uns mitgegeben ist, wenn wir das ernst nehmen, da entsteht so viel. Und ich habe eines ganz stark als einen Leitsatz hier im Radio entwickeln dürfen, weil ich ja schon vor den 2 Jahren 10 Jahre im Vorstand auch tätig sein durfte, damals für die Finanzen, dass wir, indem wir uns hier einbringen, eben so viel, was uns beauftragt wurde, erfüllen können, dass das hier möglich ist. Es ist hier auch ein mehr bekommen als geben möglich. Ja? Also ich habe immer das Gefühl, dass ich viel mehr zurückbekomme, als ich gebe, einbringe, an Zeit, an verschiedenen, an Spenden und was weiß ich. Ich bekomme viel mehr zurück an innerer Freude, die mir hier geschenkt wird, in den Begegnungen mit den Menschen, auch wenn ich auf Sendung gehen darf, das Sendungsbewusstsein in dem Zusammenhang auch ein Geschenk. Es ist sicherlich das der Hauptantrieb. Und warum konnte ich denn da Ja sagen? Das war gar nicht so einfach, weil ich ja doch auch noch voll im Berufsleben stehe und dieses zeitlich notwendige Engagement nicht so einfach einzubetten war. Aber ich war mir gewiss, auch der Unterstützung, auch muss ich den Christian Schmitz erwähnen, weil er mir diese Zusage geben konnte, ich werde dir dabei meine Kraft zur Verfügung stellt und vieles auch abnimmt, was möglich ist. Und dann konnte ich diese Zweifel, unter Anführungszeichen, ob ich dem gerecht werden kann, auch beantworten für mich. Und dann konnte ich auch aus ganzem Herzen Ja sagen und kann nach 2 Jahren sagen, es ist eine nicht nur sehr schöne Aufgabe, es ist natürlich auch eine ehrenvolle Aufgabe, aber man darf sich da auch in dieser Funktion nicht zu wichtig nehmen. Man muss sich als eines von vielen Werkzeugen sehen, das diesen Auftrag der Evangelisation im Radio der Mutter Gottes eben gerecht wird. Und da braucht es eben auch diese, ja, ich sag mal, diese Demut dazu. Und darum ist so ein Tag wie heute, wo man sich feiern lassen darf, einer, der mit gemischten Gefühlen in mir begegnet wird, weil, ich nicht da so gerne im Mittelpunkt stehe, aber es ist trotzdem schön. Danke.
0: Als Geschäftsführer einer großen Firma ist natürlich, bis man auch, Zeugnis zu geben, missionarisch zu sein. Hier ist es natürlich leicht im Radio. Hier sind alle gläubig, die wir anstellen, die hier arbeiten. Wie ist es quasi als Firmenchef oder als Geschäftsführer in dem Moment für dich, den Glauben zu leben an deinem Arbeitsplatz, wo du wirkst? Wie geht's dir da? Wie kannst du da Zeugnis geben von Jesus?
1: Also ich bin jetzt seit 35 Jahren schon Geschäftsführer in 3 verschiedenen Unternehmen. Und das war auch kulturell unterschiedlich. Es macht einen Unterschied, für welches Unternehmen man tätig ist. Also sag jetzt auch von dem, wo ist das Mutterhaus dieser Gesellschaft? Ich war für ein kanadisch-amerikanischen Konzern, tätig für deutschen Konzern und jetzt für eine Schweizer Unternehmensgruppe. Und das macht auch schon einen Unterschied, kulturell. Aber die eigene Persönlichkeit, die wächst ja auch. Wie ich mit 25 Jahren sehr jung das erste Mal Geschäftsführer geworden bin, da war ich ja in meiner persönlichen Reife noch nicht so weit, dass ich das wahrscheinlich im selben Ausmaß einbringen konnte, wie das dann gewachsen ist. Aber ich habe auch damals schon sehr mutige, aufbauend auf meine Glaubensüberzeugung, Entscheidungen getroffen. Das heißt, auf der einen Seite, wie führe ich denn als Führungskraft Menschen und damit auch ein Unternehmen? Glaubwürdigkeit, Integrität, Vorbild, das ist eben ein Wesentliches. Das Zweite ist, wie gehe ich auf individuelle Situationen ein, Schwierigkeiten, Herausforderungen, auch Erfolge. Ja? Und wie kann ich das dann sichtbar machen, dass ich Christ bin, dass ich an Jesus Christus glaube, dass ich auch die Kraft des Heiligen Geistes mit in meine Verantwortung nehme, dass ich ihm da, ja, ich sag mal, fordere, ja, auch bei Entscheidungen. Und ich glaube, das sind die wesentlichen Punkte. Das ist von Anfang an bei mir ein Kriterium gewesen, dass ich...
0: Vielleicht kannst du da noch ein bisschen ein praktisches Beispiel sagen, wie gerne. Du das zum Beispiel machst. Du wirst ja nicht in ein Meeting gehen, wie wir jetzt hier und mit den Mitarbeitern beten, oder?
1: Nein, das nicht. Der Unterschied ist nur, dass ich mit euch laut bete und mit den anderen leise. Also ich bete und hier beten wir miteinander. Das ist der Unterschied. Aber ich gehe in wichtige Meetings mit Kunden, mit Mitarbeitern, mit meinen Eigentümern, wem auch immer, beginne ich mit einem Gebet, einem stillen Gebet, die Anrufung des Heiligen Geistes. Ja, steh mir bei, hilf uns, dass das gut wird, ja, das Meeting, die Entscheidungen gut werden. Und nicht nur ich bete dann nicht nur für das Meeting, sondern dass die Ergebnisse dieses Meetings eine Wirkung haben, die dem Heiligen Geist entsprechen, die unserem Glauben entsprechen, ja. Das ist bei mir immer dabei, ja. Aber ein ganz praktisches Beispiel aus der Vergangenheit, das ist, weil es so lange her ist, das war in meiner ersten Geschäftsführerfunktion, da war ich vielleicht 26 Jahre alt, war gerade mal ein Jahr in der Funktion und wir hatten damals eine Umstellung bei einigen Mitarbeitern, die quasi von einem Angestelltenverhältnis in ein freies Dienstnehmerverhältnis gewechselt sind. Eine Gruppe aus wenigen Personen, 4 Personen, weil die Budgets einfach sich dort verschoben haben, war eine Entscheidung, Konzernentscheidung. Und um das abzukürzen, ein Mitarbeiter hat nicht, wie es vereinbart war, seine Krankenversicherung ausreichend selber einbezahlt, sondern weil er gerade Haus gebaut hat und die Kinder in Ausbildung waren, hat er das Geld halt anderweitig verwendet und ist dann wirklich schwer krank geworden, unmittelbar danach, also knapp danach. Und die Behandlungskosten, Krankenhaus und so weiter, also wurden dann nicht gedeckt von der Sozialversicherung, also Krankenversicherung. Und ich habe dann sehr schnell entschieden, weil da hing ja eine Existenz dran, eben Haus, Kinder, Studien, dass wir als Unternehmen diese Kosten tragen, übernehmen. Und habe das gar nicht mit meinem Vorgesetzten, der ja weit weg gesessen ist, von der Entfernung, aber auch von der emotionalen Einschätzung meiner Person, dass der das genehmigen würde, habe ich das einfach entschieden, mit dem Risiko, dass ich selber Probleme bekomme und das wäre auch nicht angenehm gewesen für meinen Lebenslauf, ein Jahr erst als junger Geschäftsführer und dann, ja. Und das kam natürlich auch zur Sprache, sowas bleibt nicht unbemerkt, da ging es um doch einen erheblichen Betrag. Und ich habe dann wirklich wieder gebetet, natürlich vor dem Termin. Und dann hat mir, so habe ich es empfunden, der Heilige Geist auch die richtigen Wörter in den Mund gelegt. Er hat mir die Wahrheit wird euch freimachen geschenkt. Dieses Wort, das kam mir ganz stark. Ja. Und ich habe ihm das einfach so gesagt, wie ich es empfunden habe. Ich war mir sicher, dass er das nicht genehmigen wird und darum habe ich das gemacht. Stehe voll dazu, bin auch bereit, die Konsequenzen zu tragen, weil es hier um einen Menschen geht, um seine Existenz, der einen Fehler gemacht hat, der aber vorher jahrelang für das Unternehmen viele gute Entscheidungen getroffen hat, mit großem Einsatz gearbeitet hat und auch ein Teil davon seine Krankheit betrifft, weil er mit so einem Einsatz gearbeitet hat. Und der Mann hat gesagt, Sie haben vollkommen recht, ich hätte das nicht genehmigt. Aber Ihre Ehrlichkeit, Ihre Offenheit und Ihr, wie Sie mir das, mit welchem Enthusiasmus Sie mir das erzählen, bringt mich dazu zu sagen, vergessen wir es, ja, das ist jetzt passiert, Sie haben das gemacht, aber das nächste Mal trauen Sie mir zu, dass Sie, wenn Sie mit derselben Leidenschaft für eine Sache kämpfen, dass Sie mich trotzdem überzeugen können. Und daraus habe ich gelernt, aber es hat mich stark bestärkt, dass man manchmal einen mutigen Weg auch gehen muss, wenn man Christ sein will in der Gesellschaft, im Beruf, auch in der Familie, wo auch immer.
0: Ja, danke lieber Albin für das schöne Zeugnis, das du uns jetzt noch geschenkt hast. Bleiben wir noch beim Wort Gottes, wenn du schon so vom Heiligen Geist erfüllt. Welches Wort ist es, was dich so durch dein Leben getragen hat? Gibt es eins, was dich begleitet hat? Ja, du hast natürlich viele.
1: Es gibt schon mehrere, natürlich, die situationsbezogen dann zur Anwendung gelangen. Aber es ist ja kein großes Geheimnis und ich sage es in Radio Maria immer wieder sehr gern und mit einer Leidenschaft, dass ich ein großer, dass mein großes Vorbild auch der Kardinal Schönborn ist, weil ich ihn ja erleben durfte in verschiedenen Situationen, auch seine Katechesen immer wieder bewundert habe. Und der hat ja seinen Leitspruch als Bischof, vos autem dixi amicos, also von nun an werde ich euch Freunde nennen, und den finde ich so passend auch für das Leben, für mein Leben als übergeordneten Spruch, weil er sehr viel zum Ausdruck bringt. Wenn wir die Menschen als Freunde sehen, da passt so viel von unserem Glauben hinein. Also auch die Menschen, die uns vielleicht nicht so wohlgesonnen sind, sehen wir als Freunde. Wir sehen die Menschen, die Leid haben, die Not haben als Freunde, und wie begegnet man Freunden, indem man ihnen hilft, wo es möglich ist, und könnte ich jetzt ausführen. Aber dieser Satz hat eine Lebensgrundlage für mich und natürlich der Kardinal hat das Radio, ich sage immer, nach Österreich gebracht, er war einer der Motoren, dass das passiert ist, und dafür bin ich ihm auch dankbar, und das ist auch ein Grund, warum ich hier so gerne arbeite.
0: Sehr schön. Ja, Geburtstag feiert, dann wird man oft gefragt, was wünschst du dir? Was kann ich dir schenken? Wenn du einen Wunsch frei hättest für die Kirche, für Radio Maria, für die Welt, was würdest du dir wünschen?
1: Ja, ich würde mir, natürlich der übergeordnete Wunsch ist immer Friede, ja, das für die Welt, das ist natürlich. Aber ich versuche es ein bisschen zuzuspitzen. Ich würde mir wirklich wünschen, dass das Wort des Heiligen Vaters, ja, unabhängig wer das jetzt ist, der es jetzt ist, ist hier sehr stark pointiert auch unterwegs, dass dieses Wort mehr gehört wird. Dass die Menschen, und damit meine ich auch Entscheidungsträger, Machthaber, alle Menschen, dass sie mehr auf den Papst hören. Das würde der Kirche gut tun. Könnten wir jetzt viele Beispiele einbringen, ja. Das würde der Politik gut tun, das würde der Gesellschaft gut tun und es würde jeden Einzelnen von uns gut tun, wenn wir mehr auf das Wort des Papstes hören, der eben der Stellvertreter Jesu Christi hier auf Erden ist.
0: Danke. Noch eine letzte Frage. Wir haben ja auch einen Fußball hier in einer Blume stecken, ein Papierfußball mit zwei Luftballons obendrauf. Wenn es im Himmel eine Fußballmannschaft von Radio Maria geben würde, an welcher Position würdest du spielen?
1: Das ist die schwierigste Frage bisher. Das ist die schwierigste Frage. Wenn es diese Mannschaft geben würde, würde ich mich von dem Teamchef, wenn es im Himmel ist, wissen wir, wer der Teamchef dieser Mannschaft wäre. Er wäre aller, von allen Mannschaften der Teamchef. Dort mit aller Kraft einbringen, wo er mich hinstellt. Egal, ob das im Tor, in der Verteidigung, im Mittelfeld oder im Sturm ist oder auf der Reservebank. Ich würde alles mit großer Überzeugung tun, was er mir sagt.
0: Danke dir.
1: Gerne.
0: Wir hören ein paar Takte Musik jetzt und liebe Zuhörer, Sie können in dieser Zeit anrufen, auch gerne dem Albin Fragen stellen oder auch ein Zeugnis geben. Wir freuen uns jetzt auf Ihren Beitrag. 0720 578 578 oder außerhalb von Österreich mit der Vorwahl 0043 720 578 578.

0: Und wir dürfen unsere erste Hörerin ganz herzlich willkommen heißen. Aus Wien ruft uns an die Helga. Grüß Gott.
1: Grüß Gott.
2: Grüß Gott, Frau Helga. Guten
1: Herr Albin.
2: Ja.
1: Ich möchte nur sagen, lieber Gott, gib mir die Kraft dazu. Und dann werde ich machen, was du mir sagst. So will ich weitergehen.
0: Danke.
2: Guter Leitspruch. Das ist ein guter Leitspruch, den man im Leben verinnerlichen kann. Weil wenn man sich auf seine eigene Kraft verlässt, ich sage, dann ist man verlassen, weil die oft nicht reicht. Aber wenn man die Kraft Gottes mit integriert, dann ist sie unerschöpflich. Der Glaube kann Berge versetzen. Und
1: ja,
2: das ist es.
1: Dankeschön.
2: Danke auch. Danke Ihnen.
0: Danke, Helga. Okay, vergesst Gott.
1: Danke. Tschüss.
2: Tschüss.
0: Ja, im Moment ist keiner weiter in der Leitung. Lieber Albin, Radio Maria, was ist denn da noch so die Visionen, die du dir wünschen würdest für die Zukunft?
2: Ja, das geht so ein bisschen über den Tellerrand hinaus von Österreich, ja. Da habe ich auch natürlich Freude an der Entwicklung des Radios, denn das ist schneller erledigt, weil da ist die Vision, dass wirklich auch wir diesen Anspruch gerecht werden, an jeden Ort, zu jeder Zeit das Evangelium zu verkünden, an jeden Menschen. Ja. Also jeder Österreicher sollte Radio Maria hören, den ganzen Tag am besten. Es wäre die Vision, man muss die Visionen immer sehr, sehr groß stellen. Und darf dann mit der Abweichung zur Realität arbeiten und leben. Aber ich würde mir wirklich wünschen, dass das Radio noch in weiteren Ländern, wo der christliche Glaube noch nicht so viel Platz genommen hat, möglich ist, dass wir dort senden können, dass wir wirklich auch in Berührung mit Menschen kommen, die von Jesus noch nie was gehört haben und die dann diesen Schatz erkennen können und damit auch ihr Leben neu ausrichten können. Und wir sind zwar schon in sehr, sehr vielen Ländern mit Radio Maria tätig, aber mein Wunsch wäre, meine Vision wäre, dass es wirklich keinen Flecken auf dieser Erde gibt, wo das Radio nicht empfangbar ist. Das wäre so die große Vision. Und ich denke mir, da arbeiten so viele Menschen daran, heute schon, dass wir kommen dem Ziel immer näher. Wir dürfen halt nicht nachlassen, wie man so schön sagt. Ja. Und jeder Hörer, jede Hörerin, kann hier wirklich auch aktiv mitarbeiten, im Gebet, mit den Spenden, mit ehrenamtlicher Tätigkeit. Es gibt so viele Möglichkeiten. Ja, dafür bin ich dankbar. Und jetzt bekommt der Bruder Peter, glaube ich, noch einen Anruf rein.
0: Genau, wir nehmen Sie gleich auf Sendung. Grüß Gott.
3: Ja, grüß Gott. Grüß Gott, Herr Doktor, ich bin Lindner.
2: Grüß Gott.
3: Also ich finde es auch sehr schön, dass Sie dieses Amt übernommen haben, neben Ihren so vielfältigen beruflichen Aktivitäten und Aufgaben. Generell freue ich mich über alle, die Sie ehrenamtlich engagieren in Radio Maria. Und ich finde es auch sehr schön, dass Sie in Kardinal Schönborn als Vorbild haben. Er ist auch unser großes Vorbild. Mit seiner Liebe und Achtung und mit seinem großen Glauben.
2: Mhm.
3: Das ist ein wunderbarer Kardinal und ist ein wunderbarer Mensch.
2: Absolut.
3: Ja.
2: Ja, danke und für den Zuspruch auch, den Sie da geben. Danke auch. Ja, aber Sie wollten noch was sagen.
3: Ja, kein Problem. Ja, ich finde, es ist so gut und so wohltuend für alle, die Radio Maria hören, weil es einfach so wichtig ist, dass es Leute gibt, die Zeugnis geben von ihrem Glauben, die ein frohes Zeugnis geben von ihrem Glauben. Und da freue ich mich auch besonders über unseren Programmdirektor und über die Schwester Theresa. Das tut so gut. Das ist wirklich ganz, ganz wichtig.
0: Das freut mich.
3: Und zum Abschluss will ich Ihnen Gottes Segen und Kraft und wie Sie gesagt haben, Glaube, Hoffnung und Liebe und Freude für ihr Leben wünschen.
2: Ja, danke vielmals. Danke für diese ganz, ganz lieben Worte und auch diesen Zuspruch in der Breite. Wenn ich da was rausarbeiten darf, es ist wirklich, ich denke mir, dass ich das übernommen habe und der Programmdirektor, wir sind exemplarisch für so viele, ja, die da mitarbeiten und das ist eben das Schöne, dass wir wirklich eine Familie darstellen. Diese Hörerfamilie ist die Basis für all das, was wir tun, dass wir gehört werden, dass die Hörer uns unterstützen, dass das Radio auch möglich ist. Und da, ja, das spielt ganz stark in diese Dankbarkeit hinein, die ich auch habe, wenn ich an das Radio denke. Danke für Ihren Anruf.
0: Und das hat das jetzt auch so schön abgerundet, dieser Beitrag von Ihnen, denn das war ja quasi die erste Frage, wo du geantwortet hast, dass du sehr dankbar bist für Glaube, Hoffnung und Liebe. Und das dürfen wir jetzt ganz besonders auch erbitten, dass das weiter so bleibt, die Freude am Herrn und der Glaube, die Hoffnung und die Liebe in deinem Herzen noch vermehrt werden.
2: Danke.
0: Der Herr sei mit euch.
2: Und mit deinem Geiste.
0: Auf die Fürsprache der jungfräulichen Gottesmutter Maria, segne und beschütze euch der dreifaltige Gott, der Vater und der Sohn und der Heilige Geist.
2: Amen.
0: Gelobt sei Jesus Christus.
2: In Ewigkeit. Amen.
0: Danke, lieber Albin, für das schöne Gespräch mit dir.
2: Danke, das hat Freude gemacht. Danke.
0: Und wir dürfen Sie, liebe Zuhörer, einladen, mit uns jetzt die Sext zu beten, dann den Angelus und auch mit die Heilige Messe zu feiern um 12 Uhr.
4: Wir haben erfahren, dass man heute vor ein paar Jahren

0: Liebe Hörerinnen und Hörer von Radio Maria, wir beten nun die Sext, das Mittagsgebet der Kirche. Am Mikrofon im Wiener Sendestudio begrüßen Sie Wolfgang Reumüller und
1: Eileen Schwarzott.
0: Sie finden die Texte im großen grünen Stundenbuch, den Hymnus auf Seite 145 und Psalmodie, Lesung und Oration dann ab Seite 670. Die Psalmen können Sie auch mit Ihrer Bibel mitbeten. Wir beten Psalm 119, 133 sowie 140. Sie können auch mit der Stundenbuch-App mitbeten. O Gott, komm mir zu Hilfe.
1: Herr, eile mir zu helfen.
0: Ehre sei dem Vater und dem Sohn und dem Heiligen Geist.
1: Wie im Anfang, so auch jetzt und alle Zeit und in Ewigkeit. Amen. Halleluja.
0: O Gott, du lenkst mit starker Hand den wechselvollen Lauf der Welt, machst, dass den Morgen mildes Licht den Mittag voller Glanz erhält.
1: Lösch aus die Glut der Leidenschaft und tilge allen Hass und Streit. Erhalte Geist und Leib gesund, schenk Frieden uns und Einigkeit.
0: Du Gott des Lichts, auf dessen Reich der helle Schein der Sonne weist, dich loben wir aus Herzensgrund, Gott Vater, Sohn und Heiliger Geist. Amen. Die deine Weisung lieben, o Gott, empfangen Heil in Fülle.
1: Die deine Weisung lieben, o Gott, empfangen Heil in Fülle.
0: Fürsten verfolgen mich ohne Grund, doch mein Herz fürchtet nur dein Wort.
1: Ich freue mich über deine Verheißung, wie einer, der reiche Beute gemacht hat.
0: Ich hasse die Lüge, sie ist mir ein Greuel, doch deine Weisung habe ich lieb.
1: Siebenmal am Tag singe ich dein Lob, wegen deiner Gerechten entscheide.
0: Alle, die deine Weisung lieben, empfangen Heil in Fülle. Es trifft sie kein Unheil.
1: Herr, ich hoffe auf deine Hilfe und befolge deine Gebote.
0: Meine Seele beachtet, was du gebietest, und lieb es von Herzen.
1: Ich folge deinen Vorschriften und Befehlen, denn alle meine Wege liegen offen vor dir.
0: Ehre sei dem Vater und dem Sohn und dem Heiligen Geist.
1: Wie im Anfang, so auch jetzt und alle Zeit und in Ewigkeit. Amen.
0: Die deine Weisung lieben, o Gott, empfangen Heil in Fülle. Lasst uns einander lieben, denn die Liebe ist aus Gott.
1: Lasst uns einander lieben, denn die Liebe ist aus Gott.
0: Seht doch, wie gut und schön ist es, wenn Brüder miteinander in Eintracht wohnen.
1: Das ist wie köstliches Salböl, das vom Kopf hinabfließt auf den Bart, auf Aarons Bart, das auf sein Gewand hinabfließt.
0: Das ist wie der Tau des Hermon, der auf den Berg Zion niederfällt, denn dort spendet der Herr Segen und Leben in Ewigkeit.
1: Ehre sei dem Vater und dem Sohn und dem Heiligen Geist.
0: Wie im Anfang, so auch jetzt und alle Zeit und in Ewigkeit. Amen.
1: Lasst uns einander lieben, denn die Liebe ist aus Gott.
0: Behüte mich vor den Händen der Frevler, Herr, meine starke Hilfe.
1: Behüte mich vor den Händen der Frevler, Herr, meine starke Hilfe.
0: Rette mich, Herr, vor bösen Menschen, vor gewalttätigen Leuten schütze mich.
1: Denn sie sinnen in ihrem Herzen auf Böses. Jeden Tag schüren sie Streit.
0: Wie die Schlangen haben sie scharfe Zungen und hinter den Lippen Gift wie die Nattern.
1: Behüte mich, Herr, vor den Händen der Frevler, vor gewalttätigen Leuten schütze mich, die darauf sinnen, mich zu Boden zu stoßen.
0: Hochmütige legen mir heimlich Schlingen, böse spannen ein Netz aus, stellen mir Fallen am Wegrand.
1: Ich sage zum Herrn, du bist mein Gott. Vernimm, o Herr, mein lautes Flehen.
0: Herr, mein Gebieter, meine starke Hilfe, du beschirmst mein Haupt am Tag des Kampfes.
1: Herr, erfülle nicht die Wünsche des Frevlers. Lass seine Pläne nicht gelingen.
0: Ich weiß, der Herr führt die Sache des Armen. Er verhilft den Gebeugten zum Recht.
1: Deinen Namen preisen nur die Gerechten. Vor deinem Angesicht dürfen nur die Redlichen bleiben.
0: Ehre sei dem Vater und dem Sohn und dem Heiligen Geist.
1: Wie im Anfang, so auch jetzt und alle Zeit und in Ewigkeit. Amen.
0: Behüte mich vor den Händen der Frevler, Herr, meine starke Hilfe.
1: Lesung aus dem Johannesevangelium. Daran haben wir die Liebe erkannt, dass er sein Leben für uns hingegeben hat. So müssen auch wir für die Brüder das Leben hingeben.

0: Danke dem Herrn, denn er ist gütig.
1: Denn seine Huld wird ewig.
0: Lasset uns beten. Herr Jesus Christus, um die sechste Stunde kam Finsternis über die ganze Welt, als du unschuldig das Kreuz bestiegst, um uns von unserer Schuld zu erlösen. Erleuchte unsere Dunkelheit, damit wir zum ewigen Leben finden in deinem Licht, der du lebst und herrschst in alle Ewigkeit.
1: Amen.
0: Singet Lob und Preis.
1: Dank sei Gott dem Herrn.

0: Liebe Hörerfamilie von Radio Maria, es ist 12 Uhr. Wir schalten nun in unsere Studiokapelle und beten von dort den Angelus und feiern im Anschluss die Heilige Messe mit unserem Programmdirektor Bruder Peter Ackermann. Aus Anlass des 60. Geburtstags von unserem Präsidenten Dr. Albin Lindner, dem Präsidenten des Vereins von Radio Maria Österreich. Wenn Sie mitsingen möchten, dann gebe ich Ihnen jetzt noch gerne die Liednummern durch. Und zwar singen wir aus dem Jubilate Deo zum Einzug Nummer 603. Komm herab, o heiliger Geist, 603. Zum Psalm aus dem Gotteslob Nummer 518. Beim Herrn ist Barmherzigkeit, 518 aus dem Gotteslob. Die weiteren Lieder jetzt wieder aus dem Jubilate Deo. Zur Gabenbereitung, Jubilate Deo 28, wo ich auch stehe, 28, zum Sanctus 532, das Heiliglied 532, zur Kommunion 226, von guten Mächten, Jubilate Deo 226 und zum Auszug dann Nummer 727, Ave Maria, du bist voll der Gnade, 727. So wünsche ich Ihnen jetzt eine gesegnete Mitfeier der Heiligen Messe aus unserer Studiokapelle in Wien.
1: Im Namen des Vaters und des Sohnes und des Heiligen Geistes.
2: Amen.
1: Der Engel des Herrn brachte Maria die Botschaft.
2: Und sie empfing vom Heiligen Geist.
1: Gegrüßet seist du, Maria, voll der Gnade, der Herr ist mit dir. Du bist gebenedeit unter den Frauen und gebenedeit ist die Frucht deines Leibes, Jesus.
2: Heilige Maria, Mutter Gottes, bitte für uns Sünder, jetzt und in der Stunde unseres Todes. Amen.
1: Maria sprach, siehe, ich bin die Magd des Herrn.
2: Mir geschehe nach deinem Wort.
1: Gegrüßet seist du, Maria, voll der Gnade, der Herr ist mit dir. Du bist gebenedeit unter den Frauen und gebenedeit ist die Frucht deines Leibes, Jesus.
2: Heilige Maria, Mutter Gottes, bitte für uns Sünder, jetzt und in der Stunde unseres Todes. Amen.
1: Und das Wort ist Fleisch geworden.
2: Und hat unter uns gewohnt.
1: Gegrüßet seist du, Maria, voll der Gnade, der Herr ist mit dir. Du bist gebenedeit unter den Frauen und gebenedeit ist die Frucht deines Leibes, Jesus.
2: Heilige Maria, Mutter Gottes, bitte für uns Sünder, jetzt und in der Stunde unseres Todes. Amen.
1: Bitte für uns, heilige Gottesmutter,
2: auf dass wir würdig werden der Verheißung in Christi.
1: Lasset uns beten. Allmächtiger Gott, gieße deine Gnade in unsere Herzen ein. Durch die Botschaft des Engels haben wir die Menschwerdung Christi, deines Sohnes, erkannt. Lass uns durch sein Leiden und Kreuz zur Herrlichkeit der Auferstehung gelangen. Darum bitten wir durch Christus, unseren Herrn.
2: Amen.
1: Ehre sei dem Vater und dem Sohn und dem Heiligen Geist.
2: Wie im Anfang, so auch jetzt und alle Zeit und in Ewigkeit. Amen.
1: O Herr, gib den Verstorbenen die ewige Ruhe.
2: Und das ewige Licht leuchte ihnen.
1: Herr, lass sie ruhen in Frieden.
2: Amen.
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0: Die Jünger verharrten einmütig im Gebet zusammen mit Maria, der Mutter Jesu. Im Namen des Vaters und des Sohnes und des Heiligen Geistes.
1: Amen.
0: Der Herr sei mit euch.
1: Und mit deinem Geiste.
0: Liebe Brüder und Schwestern, lieber Albin, liebe Zuhörer von Radio Maria, wir dürfen anlässlich deines Geburtstags heute Heilige Messe feiern. Und ich habe die Votivmesse zur Maria, Mutter der Kirche, gewählt. Denn am Pfingstmontag geht fast dieses große Fest etwas unter. Und so wollen wir das heute nachholen, gemeinsam. Denn wir sind alle aufgenommen in unserer Kirche. Und Maria ist wie eine Mutter zu uns, die uns führt und begleitet und uns natürlich auch zu Jesus hinführt. Und das ist auch der Moment, wo wir jetzt wieder zu Jesus kommen wollen, auf ihn hören wollen und ihm ganz persönlich begegnen. Und so wollen wir unsere Herzen bereiten und Gott um Vergebung all unserer Schuld, unserer Schwachheit bitten, damit er uns erhöhen kann und uns stärken kann. Die Heilige Messe wird auch ganz besonders aufgeopfert für dich, lieber Albin, aber auch für all unsere lieben Hörer und in ihren Anliegen.

0: Ich bekenne Gott, dem Allmächtigen und allen Brüdern und Schwestern, dass ich Gutes unterlassen und Böses getan habe. Ich habe gesündigt in Gedanken, Worten und Werken, durch meine große Schuld. Darum bitte ich die selige Jungfrau Maria, alle Engel und Heiligen und euch, Brüder und Schwestern, für mich zu beten bei Gott, unserem Herrn.
1: Der allmächtige Gott, erbarme sich unser. Er lasse uns die Sünden nach und führe uns zum ewigen Leben.
2: Amen.
1: Kyrie eleison.
2: Kyrie eleison.
1: Christe eleison.
2: Christe eleison.
1: Kyrie eleison.
2: Kyrie eleison.
1: Lasset uns beten. Gott, du Vater des Erbarmens, dein Sohn hat am Kreuz seine Mutter Maria auch uns zur Mutter gegeben. Schau hin auf seine große Liebe. Lass die Kirche zur Mutter vieler Kinder werden, an deren Heiligkeit sie sich erfreuen kann, und führe alle Völker in ihre Gemeinschaft. Darum bitten wir durch Jesus Christus, deinen Sohn, unseren Herrn und Gott, der in der Einheit des Heiligen Geistes mit dir lebt und herrscht in alle Ewigkeit.
2: Amen.

0: Lesung aus dem ersten Brief des Apostels Petrus. Schwestern und Brüder, das Ende aller Dinge ist nahe. Seid also besonnen und nüchtern und betet. Vor allem haltet beharrlich fest an der Liebe zueinander, denn die Liebe deckt viele Sünden zu. Seid untereinander gastfreundlich, ohne zu murren. Dient einander als gute Verwalter der vielfältigen Gnade Gottes, jeder mit der Gabe, die er empfangen hat. Wer redet, der rede mit den Worten, die Gott ihm gibt. Wer dient, der diene aus der Kraft, die Gott verleiht. So wird in allem Gott verherrlicht durch Jesus Christus. Sein ist die Herrlichkeit und die Macht in alle Ewigkeit. Amen. Geliebte, lasst euch durch die Feuersglut, die zu eurer Prüfung über euch gekommen ist, nicht verwirren, als ob euch etwas Ungewöhnliches zustoße. Stattdessen freut euch, dass ihr Anteil an den Leiden Christi habt, denn so könnt ihr auch bei der Offenbarung seiner Herrlichkeit voll Freude jubeln. Wort des lebendigen Gottes.
1: Dank sei Gott.

0: Der Herr sei mit euch.
1: Und mit deinem Geiste.
0: Aus dem Heiligen Evangelium nach Markus.
1: Ehre sei dir, o Herr.
2: In jener Zeit zog Jesus nach Jerusalem hinein in den Tempel. Nachdem er sich alles angesehen hatte, ging er spät am Abend mit den 12 nach Bethanien hinaus. Als sie am nächsten Tag Bethanien verließen, hatte er Hunger. Da sah er von Weitem einen Feigenbaum mit Blättern und ging hin, um nach Früchten zu suchen. Aber er fand nichts als Blätter, denn es war nicht die Zeit der Feigenernte. Da sagte er zu ihm: In Ewigkeit soll niemand mehr eine Frucht von dir essen. Und seine Jünger hörten es. Dann kamen sie nach Jerusalem. Jesus ging in den Tempel und begann, die Händler und Käufer aus dem Tempel hinauszutreiben. Er stieß die Tische der Geldwechsler und die Stände der Taubenhändler um und ließ nicht zu, dass jemand irgendetwas durch den Tempelbezirk trug. Er belehrte sie und sagte: Heißt es nicht in der Schrift, mein Haus soll ein Haus des Gebetes für alle Völker genannt werden? Ihr aber habt daraus eine Räuberhöhle gemacht. Die hohen Priester und die Schriftgelehrten hörten davon und suchten nach einer Möglichkeit, ihn umzubringen. Denn sie fürchteten ihn, weil das Volk außer sich war vor Staunen über seine Lehre. Als es Abend wurde, verließ Jesus mit seinen Jüngern die Stadt. Als sie am nächsten Morgen an dem Feigenbaum vorbeikamen, sahen sie, dass er bis zu den Wurzeln verdorrt war. Da erinnerte sich Petrus und sagte zu Jesus: Rabbi, sieh doch, der Feigenbaum, den du verflucht hast, ist verdorrt. Jesus sagte zu ihnen: Habt ihr Glauben an Gott? Amen, ich sage euch, wenn jemand zu diesem Berg sagt: Heb dich empor und stürz dich ins Meer, und wenn er in seinem Herzen nicht zweifelt, sondern glaubt, das geschieht, was er sagt, dann wird es geschehen. Darum sage ich euch: Alles, worum ihr betet und bittet, glaubt nur, dass ihr es schon erhalten habt, dann wird es euch zuteil. Und wenn ihr beten wollt und ihr habt einem anderen etwas vorzuwerfen, dann vergebt ihm, damit auch euer Vater im Himmel euch eure Verfehlungen vergibt. Evangelium unseres Herrn Jesus Christus.

0: Lieber Albin, liebe Brüder und Schwestern, liebe Hörerinnen und Hörer von Radio Maria. Vielleicht haben Sie gerade schon das Interview mit Albin und mir gehört. Und da sind wir auch über die Dankbarkeit zu sprechen gekommen, über Glaube, Hoffnung und Liebe und sogar über das Fußballspielen. Und die Frage war, dass ich den Albin gefragt habe, wenn es im Himmel eine Fußballmannschaft geben würde und Albin einen Spieler sich aussuchen könnte, den er spielt, oder eine Position, die er spielen würde, welche er spielen würde. Und er hat so schön gesagt, es gibt ja dann auch nur einen Kapitän oder einen Teamchef oder einen Trainer, der die Mannschaft leitet, und das kann ja nur Jesus sein. Und da kann man sich auch ganz leicht unterordnen und sich den Platz zuweisen lassen. Ob das nun vorne oder in der Mitte oder ganz hinten ist oder ob das auf der Bank ist. Der Trainer weiß, wo der beste Platz ist. Und so kann man sich sehr schön unterordnen und auch an sich geschehen lassen und so dann die Talente hervorbringen und die Früchte hervorbringen, die der Herr auch haben möchte. Und wir haben das auch gesehen heute in diesem Gleichnis. Und dieser ist ja kein Gleichnis, eine Begebenheit, die geschehen ist, dass Jesus an diesem Feigenbaum vorbeiging und er hat dort Früchte gesucht. Aber er hat keine gefunden, weil es heißt dann so schön, es war nicht die Zeit der Früchte. Aber das heißt trotzdem, wenn Jesus Früchte sucht, dass er immer Früchte sucht, auch wenn nicht die Zeit dafür da ist. Und wir kennen das auch bei uns im Leben. Es gibt die schönen Momente, es gibt die schwierigen Momente, es gibt Herausforderungen, aber es gibt auch Tage, da läuft es einfach wie geschmiert. Und Jesus will trotzdem immer die Früchte, dass wir Früchte hervorbringen. Und es nützt nichts, wenn wir uns so schön kleiden wie dieser Feigenbaum in ein grünes Kleid oder die Fußballmannschaft sich in ein violettes Trikot. Wenn keine Tore fallen, ist es nicht gut. Und so wünscht der Herr Früchte. Und wie können wir diese Früchte bringen? Er geht dann in den Tempel und eigentlich ist dieses ganze Evangelium, das hat man auch deshalb so lang ausgewählt, nicht um die Hörer viel Wort Gottes, sondern weil das alles zusammenhängt, diese ganze Begebenheit. Er wirft ja dann die Händler aus dem Tempel heraus und nicht, dass die nicht dort sein dürften, sondern weil sie dort Dinge tun, die nicht in Ordnung waren, sondern weil der Tempel ist ein Haus des Gebetes, des Lobpreises. Und wenn ihr jetzt anstatt Tempel einmal Herz nehmt und dann den Text lesen würdet und vielleicht mal euch an die Stelle des Tempels und euer Leben, was ist alles in unserem Herzen? Was bewegt sich da alles? Ist unser Herz immerwährend im Lobgesang, im Gebet, in der Beziehung mit Jesus? Oder sind da ganz viele andere Dinge? Und dann spüren wir auch wieder, naja, wenn ich mich zu viel mit weltlichen Dingen oder vielleicht mit weltlichen Dingen müssen wir uns auch beschäftigen, aber wenn ich zu sehr mich mit Dingen beschäftige, die mich dann auch wegbringen von Gott, die mir einfach die Beziehung zu Jesus rauben, wenn ich keine Zeit mehr habe in meinem Herzen wirklich, dass Gott groß gepriesen wird und dass der Lobpreis in meinem Herzen ist, dann werde ich auch keine Früchte hervorbringen. Weil das können keine Früchte von Glaube, Hoffnung und Liebe sein. Das können keine Früchte sein von Geduld. Und deshalb, wenn wir mit Gott leben, wenn wir mit Jesus leben, dann werden wir auch diese Früchte hervorbringen, die Jesus auch erwartet von uns. Es gibt auch manchmal Früchte, nämlich eine Frucht der Angst. Eine Frucht der Angst, dass ich Angst habe und nicht glauben kann. Und Jesus sagt auch, habt Glauben an Gott. Wenn euer Glaube nur so groß wäre wie ein Senfkorn, an einer anderen Stelle sagt Jesus das, dann würdet ihr sagen, dieser Berg soll sich ins Meer versetzen. Und dann würde auch unser Glaube Frucht bringen. Also in dieser kleine Glaube, dieses kleine Senfkorn, ist sicherlich auch die Mutter Gottes, die uns das ins Herz legen möchte und die als Mutter der Kirche auch für ihre Kinder sorgen möchte, damit sie alle einen großen Glauben bekommen und Früchte hervorbringen. Der Glaube versetzt Berge ins Meer, so sagt uns heute Jesus. Und so dürfen wir wirklich diesen Hunger in unserem Herzen haben, wie Jesus heute Hunger hat in seinem Herzen und sucht etwas, eine Frucht. Und am Kreuz wird er auch nochmal sagen, mich dürstet. Da hat er auf einmal Durst. Es ist ein Hunger und ein Durst, den Jesus hat nach unserem Glauben und nach unserer Liebe. Und deshalb hängt auch bei der Mutter Teresa in ihren Klöstern immer dieser Satz, mich dürstet, weil Jesus nach unserer Liebe wartet, auf unsere Liebe wartet. Und so dürfen wir auch die Mutter Gottes ganz besonders bitten, dass sie uns hilft, wirklich diesen Hunger, diesen Durst Jesu auch zu stillen. Und Radio Maria möchte dazu beitragen, dass wir den Menschen Jesus bringen, dass wir helfen, den Glauben auszuteilen, den Glauben zu verbreiten, den Glauben zu schenken, damit der Hunger und der Durst von Jesus auch gestillt wird. Weil wenn die Menschen in ihrem Herzen den Lobgesang haben und im Herzen Jesus tragen, dann wird und werden auch die Früchte, die Jesus erwartet, hervorkommen. Ja, so möchte ich euch einladen, dass wir gemeinsam auch den Herrn bitten, dass er diese Früchte unserem Leben schenkt, auf die er wartet. Gelobt sei Jesus Christus.
1: In Ewigkeit. Amen.
0: Durch die Kraft des Heiligen Geistes und im Gedenken an Maria, die Mutter der Kirche, beten wir voll Vertrauen.
2: Für die ganze heilige Kirche. Auf die Fürsprache der seligen Jungfrau Maria breite sie aus bis an die Enden der Erde und führe sie ihrem ewigen Ziel entgegen.
1: Wir bitten dich, erhöre uns.
2: Für unseren Papst Leo, unseren Bischof Josef und alle Hirten der Kirche. Stärke sie durch den mütterlichen Beistand Mariens, damit sie den Glauben mit Freude und ohne Menschenfurcht verkünden.
1: Wir bitten dich, erhöre uns.
2: Für die Mitarbeiter von Radio Maria und für alle Hörer. Lass sie unter dem Schutz Mariens vielen Menschen Hoffnung, Trost und die frohe Botschaft bringen.
1: Wir bitten dich, erhöre uns.
2: Für unseren Präsidenten von Radio Maria, Albin Lindner. Schenke ihm auf die Fürsprache Mariens Gesundheit, Kraft und Freude in seinem Dienst im Radio der Gottesmutter.
1: Wir bitten dich, erhöre uns.
2: Für die Völker der Erde, Maria, die Königin des Friedens, erbitte ihnen Versöhnung, Gerechtigkeit und das Licht der Wahrheit.
1: Wir bitten dich, erhöre uns.
2: Für unsere Verstorbenen. Nimm sie auf in die himmlische Gemeinschaft mit Christus und allen Heiligen.
1: Wir bitten dich, erhöre uns.
0: Großer und heiliger Gott, du hast uns Maria zur Mutter der Kirche gegeben. Höre auf ihre Fürsprache und höre unsere Bitten durch Christus, unseren Herrn.
1: Amen.

0: Betet, Brüder und Schwestern, dass mein und euer Opfer Gott, dem allmächtigen Vater, gefalle.
1: Der Herr nehme das Opfer an aus seinen Händen, zum Lob und Ruhm seines Namens, zum Segen für uns und seine ganze heilige Kirche.
0: Herr, nimm unsere Gaben an und mache sie zum Sakrament des Heiles. Entzünde auch durch seine Kraft und die Liebe der seligen Jungfrau Maria, der Mutter der Kirche, in uns das Feuer deiner Liebe, damit wir vereint mit Maria dem Werk der Erlösung dienen. Darum bitten wir durch Christus, unseren Herrn.
1: Amen.
2: Der Herr sei mit euch.

0: Lasset uns danken dem Herrn, unserem Gott.
1: Das ist würdig und recht.
0: In Wahrheit ist es würdig und recht, dir, Vater, für die Erwählung der seligen Jungfrau Maria zu danken und mit ihr das Werk deiner Gnade zu rühmen. Du hast an der ganzen Schöpfung Großes getan und allen Menschen Barmherzigkeit erwiesen. Denn du hast geschaut auf die Niedrigkeit deiner Magd und durch sie der Welt den Heiland geschenkt, deinen Sohn, unseren Herrn Jesus Christus. Durch ihn preisen wir jetzt und in Ewigkeit dein Erbarmen und singen mit den Chören der Engel das Lob deiner.

Ja, du bist heilig, großer Gott, und alle deine Werke verkünden dein Lob. Denn durch deinen Sohn, unseren Herrn Jesus Christus, und in der Kraft des Heiligen Geistes erfüllst du die ganze Schöpfung mit Leben und Gnade. Bis ans Ende der Zeiten versammelst du dir ein Volk, damit deinem Namen das reine Opfer dargebracht werde, vom Aufgang der Sonne bis zum Untergang. Darum bitten wir dich, allmächtiger Gott, heilige unsere Gaben durch deinen Geist, damit sie uns werden Leib und Blut deines Sohnes, unseres Herrn Jesus Christus, der uns aufgetragen hat, dieses Geheimnis zu feiern. Denn in der Nacht, da er verraten wurde, nahm er das Brot und sagte Dank, brach es, reichte es seinen Jüngern und sprach: Nehmet und esset alle davon, das ist mein Leib, der für euch hingegeben wird.

Ebenso nahm er nach dem Mahl den Kelch, dankte wiederum, reichte ihn seinen Jüngern und sprach: Nehmet und trinket alle daraus, das ist der Kelch des neuen und ewigen Bundes. Mein Blut, das für euch und für alle vergossen wird, zur Vergebung der Sünden. Tut dies zu meinem Gedächtnis.

0: Geheimnis des Glaubens.
1: Deinen Tod, o Herr, verkünden wir und deine Auferstehung preisen wir, bis du kommst in Herrlichkeit.
0: Darum, gütiger Vater, feiern wir das Gedächtnis deines Sohnes. Wir verkünden sein heilbringendes Leiden, seine glorreiche Auferstehung und Himmelfahrt und erwarten seine Wiederkunft. So bringen wir dir mit Lob und Dank dieses heilige und lebendige Opfer dar. Schau gütig auf die Gabe deiner Kirche, denn sie stellt dir das Lamm vor Augen, das geopfert wurde und uns nach deinem Willen mit dir versöhnt hat. Stärke uns durch den Leib und das Blut deines Sohnes und erfülle uns mit seinem Heiligen Geist, damit wir ein Leib und ein Geist werden in Christus. Ermache uns auf immer zu einer Gabe, die dir wohlgefällt, damit wir das verheißene Erbe erlangen, mit deinen Auserwählten, mit der seligen Jungfrau und Gottesmutter Maria, mit ihrem Bräutigam, dem heiligen Josef, mit deinen Aposteln und Märtyrern und mit allen Heiligen, auf deren Fürsprache wir vertrauen. Barmherziger Gott, wir bitten dich, dieses Opfer unserer Versöhnung bringe der ganzen Welt Frieden und Heil. Beschütze deine Kirche auf ihrem Weg durch die Zeit und stärke sie im Glauben und in der Liebe. Deinen Diener, unseren Papst Leo, unseren Bischof Josef und die Gemeinschaft der Bischöfe, unsere Priester und Diakone, alle, die zum Dienst in der Kirche bestellt sind und das ganze Volk deiner Erlösten. Erhöre, gütiger Vater, die Gebete der hier versammelten Gemeinde und führe zu dir auch alle deine Söhne und Töchter, die noch fern sind von dir. Erbarme dich unserer verstorbenen Brüder und Schwestern und aller, die in deiner Gnade aus dieser Welt geschieden sind. Nimm sie auf in deine Herrlichkeit und mit ihnen lass auch uns, wie du verheißen hast, zu Tische sitzen in deinem Reich. Darum bitten wir dich durch unseren Herrn Jesus Christus, denn durch ihn schenkst du der Welt alle guten Gaben. Durch ihn und mit ihm und in ihm ist dir, Gott allmächtiger Vater, in der Einheit des Heiligen Geistes, alle Herrlichkeit und Ehre, jetzt und in

Erlöse uns, allmächtiger Vater, von allem Bösen und gib Frieden in unseren Tagen. Komm uns zu Hilfe mit deinem Erbarmen und bewahre uns vor Verwirrung und Sünde, damit wir voll Zuversicht das Kommen unseres Erlösers Jesus Christus erwarten.

0: Der Herr hat zu seinen Aposteln gesagt: Frieden hinterlasse ich euch, meinen Frieden gebe ich euch. Deshalb bitten wir: Herr Jesus Christus, schau nicht auf unsere Sünden, sondern auf den Glauben deiner Kirche und schenke ihr nach deinem Willen Einheit und Frieden. Der Friede des Herrn sei allezeit mit euch.
1: Und mit deinem Geist.
0: Gebt einander ein Zeichen des Friedens und der Versöhnung. Lamm Gottes,
2: du nimmst hinweg die Sünde der Welt, erbarme dich unser.
0: Lamm Gottes,
2: du nimmst hinweg die Sünde der Welt, erbarme dich unser.
0: Lamm Gottes,
2: du nimmst hinweg die Sünde der Welt, gib uns deinen Frieden.

0: Seht das Lamm Gottes, das hinwegnimmt die Sünde der Welt.
1: Herr, ich bin nicht würdig, dass du eingehst unter mein Dach, aber sprich nur ein Wort, so wird meine Seele gesund.
0: Als Jesus am Kreuz hing, sagte er zu dem Jünger, den er liebte: Siehe deine Mutter.

0: Liebe Zuhörer, wir laden Sie nun ein zum Gebet um die geistige Kommunion. Mein Jesus, ich glaube, dass du im allerheiligsten Sakrament des Altares zugegen bist. Ich liebe dich über alles und meine Seele sehnt sich nach dir. Da ich dich aber jetzt im Sakrament nicht empfangen kann, so komme geistigerweise zu mir. Ich umfange dich und vereinige mich mit dir. Lass nicht zu, dass ich mich je von dir trenne. Amen.
1: Christi.
2: Amen.
1: Der Leib Christi. Der Leib Christi. Der Leib Christi. Der Leib Christi. Der Leib Christi.

0: Lasset uns beten. Herr, wir haben das Unterpfand deiner Erlösung empfangen, diese Speise des Lebens, und rufen zu dir. Mache die Kirche durch dieses Sakrament und die Hilfe der jungfräulichen Mutter Maria zur Lehrerin des Evangeliums für alle Völker und zur Ausspenderin des Geistes für den ganzen Erdkreis. Darum bitten wir durch Christus, unseren Herrn.
1: Amen. Amen.
0: Ja, so dürfen wir dem Herrn danken für die vielen Gnaden, die uns jeden Tag die Mutter Gottes schenkt und dass sie uns helfen möchte, wirklich bei Jesus zu bleiben, damit wir die Früchte hervorbringen, die sich Gott wünscht. Glaube, Hoffnung und Liebe. So wollen wir jetzt ganz besonders den Segen Gottes erbitten. Der Herr sei mit euch.
2: Und mit deinem Geiste.
0: Auf die Fürsprache der jungfräulichen Gottesmutter Maria. Segne und beschütze euch und stärke euch im Glauben, in der Hoffnung und in der Liebe der dreifaltige Gott, der Vater und der Sohn und der Heilige Geist.
2: Amen.
0: Geht hin in Frieden.
2: Amen.

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Bei uns im Programm geht es nun um 13 Uhr weiter mit dem Mittagsjournal. Am Mikrofon verabschiedet sich Wolfgang Reumüller.

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1: Freitag, 29. Mai, es ist 13 Uhr und das sind unsere Themen. Vatikan. Der Glaube wird durch Verwässern nicht attraktiver, sagt Papst Leo. Und Papst Leo ruft zum Friedensgebet auf. Ägypten. Menschenrechtsvertreter kritisieren den Umgang mit Christen. Österreich. Heute Abend findet im ganzen Land die sogenannte Lange Nacht der Kirchen statt. Und Graz. Der Religionswettbewerb Theolympia verzeichnet eine Rekordbeteiligung. Das Wetter heute, sonnig und warm bei Temperaturen zwischen 24 und 30 Grad. Zum Mittagsjournal begrüßt sie Anna Brandt. Papst Leo hat sich gegen eine Verwässerung der christlichen Botschaft ausgesprochen. Dies sagte er gestern bei einer Audienz für die Mitarbeiter der Vatikanbehörde für Glaubensverkündigung. Der Papst räumte ein, dass es in westlichen Ländern derzeit eine weit verbreitete religiöse Gleichgültigkeit gebe. Vielen erscheine der Glaube für ihr Leben nicht mehr relevant. Dies berge die Gefahr, dass existenzielle Fragen unbeantwortet blieben. Gleichzeitig bereite sich eine technologische Kultur ungebremst aus, die vortäusche, jedes Bedürfnis stillen zu können. Umso aktueller sei der Missionsauftrag Jesu an seine Jünger. Es gehe dabei um das Zitat »Sichern der Fundamente für die Zukunft der Menschheit«. Als Hoffnungszeichen wertete der Papst in seiner Ansprache die starke Sehnsucht nach Spiritualität, vor allem unter jungen Menschen. Sie hätten keine Vorurteile gegenüber das Evangelium. Viele wünschten sich, es besser kennenzulernen, weil sie, Zitat, erkennen, dass in ihm das Geheimnis des wahren Glücks verborgen liegt. Diese Suche erfordere eine glaubwürdige und stimmige Antwort, so Papst Leo. Weiter betonte er, sicherlich lässt sich das Christentum nicht dadurch attraktiv machen, dass man seine Inhalte verwässert und seine Forderungen abschwächt, sondern vielmehr dadurch, dass man mit Demut und Mut Zeugnis ablegt für den Weg, die Wahrheit und das Leben, das so viele Menschen zur Umkehr bewegt und geheiligt hat. Der Papst forderte seine Mitarbeiter auf, die wachsende Zahl von Menschen, die getauft werden wollen, auch danach weiter zu begleiten. Dasselbe gelte für junge Menschen, die gefirmt werden. Dankbar zeigte sich Papst Leo mit Blick auf das heilige Jahr 2025. Das habe vielen Menschen weltweit neue Hoffnung gegeben.

Zum zweiten Mal hat Papst Leo zu einem weltweiten Friedensgebet aufgerufen. Wie der Vatikan gestern mitteilte, will der Papst morgen Abend in den Vatikanischen Gärten ein Rosenkranzgebet für den Frieden in der Welt leiten. Wie schon beim ersten derartigen Gebet am 11. April will er dabei auch eine Ansprache zum Thema Krieg und Frieden halten. Papst Leo hatte damals unter anderem gewarnt vor, Zitat, jenem Wahn der Allmacht, der immer unvorhersagbarer und aggressiver wird. Ferner hatte er kritisiert, dass sogar der heilige Name Gottes in Todesreden hineingezogen wird und erklärt, wer betet, ist sich der eigenen Begrenztheit bewusst, er tötet nicht und droht nicht mit dem Tod. Wer aus sich und seiner Macht einen Götzen macht, dem jeder Wert geopfert wird und dem sich die ganze Welt beugen soll, wird zum Sklaven des Todes. Der Papst formulierte damals den Appell, Schluss mit der Selbstvergötzung und der Anbetung des Geldes, Schluss mit Machtdrohungen, Schluss mit dem Krieg. Sein Aufruf war seinerzeit von mehreren US-amerikanischen Bischöfen und Kardinälen in ihren Predigten aufgegriffen worden, worüber zahlreiche Medien berichteten. Wie der Vatikan nun mitteilte, werden sich auch morgen Abend Menschen an zahlreichen Orten weltweit an dem Gebet beteiligen. Auch an den großen Marienwallfahrtsorten Lourdes, Loreto, Fatima und Medjugorje sind für Samstagabend Gebetsstunden angesetzt. Der Rosenkranz für den Frieden unter Leitung des Papstes beginnt morgen um 19 Uhr in den Vatikanischen Gärten. In Rom wird das Gebet auch auf den Petersplatz übertragen.

Mehrere in Wien ansässige Menschenrechtsorganisationen haben schwere Vorwürfe gegen staatliche Stellen in Ägypten erhoben. Anlass ist der Fall einer 17-jährigen koptischen Christin Silvana Artefanous, die nach Angaben der Organisationen entführt, missbraucht und zur Konversion gezwungen worden sein soll. Vertreter der Europäischen Koptischen Menschenrechtsorganisation, der Internationalen Gesellschaft orientalischer Christen sowie von ADF International sprachen bei einer Pressekonferenz in Wien von systematischer Diskriminierung christlicher Minderheiten und einem Versagen rechtsstaatlicher Institutionen in Ägypten. Nach Darstellung der Organisationen sei die geistig behinderte minderjährige Silvana nach ihrer Entführung nicht geschützt, sondern von Polizeibeamten an den mutmaßlichen Täter übergeben worden. Angehörige hätten bei dem Versuch, Anzeige zu erstatten, selbst Festnahmen und Misshandlungen erlebt. Der Jurist Mina Gattas von der Internationalen Gesellschaft orientalischer Christen sprach von möglichen Verbrechen gegen die Menschheit. Besonders schwer wiege die mutmaßliche Beteiligung staatlicher Stellen. Er forderte eine internationale Untersuchung sowie die Bindung europäischer Entwicklungshilfen an rechtsstaatliche Standards. Der Menschenrechtsexperte Martin Lessentin verwies auf eine hohe Zahl ähnlicher Fälle. Zitat: Jährlich wissen wir von rund 5000 Entführungsfällen in Verbindung mit Eheschließung und Konversion, sagte er. Der Fall Silvana stehe exemplarisch für ein strukturelles Muster aus Entführungen, Zwangskonversionen und mangelnder Strafverfolgung. Auch die österreichische Nationalratsabgeordnete Gudrun Kugler, ÖVP, warnte vor mangelnder Aufmerksamkeit in Europa. Sie appellierte an Ägypten, internationale Menschenrechtsstandards einzuhalten und forderte westliche Staaten zu einem entschlossenen Auftreten gegenüber Kairo auf. Die christliche Menschenrechtsorganisation ADF International sieht den Fall im Zusammenhang mit wachsendem Druck auf Christen in Ägypten. Vertreter der Organisation kritisieren, Christen könnten sich dort vielfach nicht auf einen neutralen Rechtsstaat verlassen. Die beteiligten Organisationen kündigten an, den Fall international weiter zu verfolgen und den politischen Druck zum Schutz religiöser Minderheiten zu verstärken.

Unter dem Motto Mut einander findet heute Abend österreichweit wieder die lange Nacht der Kirchen statt. Mehr als 1700 Veranstaltungen in rund 600 Kirchen und kirchlichen Einrichtungen stehen heuer auf dem Programm. Die Spitzenvertreterinnen und Vertreter der heimischen Kirchen haben im Vorfeld zur Teilnahme eingeladen und die Bedeutung von Glaube, Hoffnung und Gemeinschaft betont. Der Vorsitzende des Ökumenischen Rates der Kirchen in Österreich, der armenisch-apostolische Bischof Tiran Petroisian, bezeichnete die lange Nacht als ein einzigartiges Fest des Glaubens und der christlichen Gemeinschaft. Der Glaube gebe ihm Mut, dass Gott die Menschen auch in schwierigen Zeiten begleite. Zugleich mache die Gemeinschaft der Kirche Hoffnung und Stärke erfahrbar. Der Wiener Erzbischof Josef Grünwiedel hält in seiner Videobotschaft fest: Was ich im Großen nicht verändern kann, das soll ich im Kleinen nicht unversucht lassen. Er sei überzeugt, dass jede und jeder Möglichkeiten habe, etwas zu tun, etwas zu bewirken und zum Guten und zum Positiven zu verändern. Diese Überzeugung mache ihm Mut. Es kommt auf meinen Beitrag an, auch wenn er nur klein ist, so Grünwiedel. Auch Vertreter anderer Denominationen äußerten ihre Freude und sprachen Einladungen zur langen Nacht der Kirchen aus. Eröffnet wird die lange Nacht der Kirchen traditionell mit einem österreichweiten Glockengeläut um 17.50 Uhr. Bis auf die Diözese Feldkirch beteiligten sich alle katholischen Diözesen Österreichs sowie die Kirche in Südtirol. Veranstalter rechnen auch heuer wieder mit rund 300.000 Besuchern. Mit dieser Zahl rechnen auch in Tschechien findet wieder die lange Nacht der Kirchen statt mit landesweit rund 1.600 teilnehmenden Kirchen. 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Sie erwartet Studieführungen und ein vielfältiges Programm. Herzliche Einladung zu uns in die Pottendorfer Straße 28 in Wien oder in unser Studio nach Innsbruck in die Klostergasse 1.

Mit einer Rekordzahl an Einreichungen ist in Graz die 6. Ausgabe der Religionsolympiade Theolympia zu Ende gegangen. Insgesamt wurden heuer 499 Beiträge eingereicht. Der Wettbewerb richtet sich an Schüler im katholischen Religionsunterricht in Österreich und Südtirol. Das heurige Thema lautete Dankbarkeit, Tugend oder Taktik? Gesucht waren Essays und Fotografien, die sich kreativ und kritisch mit dem Thema auseinandersetzten. Den ersten Platz im Essay-Bewerb gewann der 16-jährige Benedikt Kühnelt-Ledin aus Wien. Die Jury würdigte besonders seine differenzierte Auseinandersetzung mit Dankbarkeit in einer leistungsorientierten Gesellschaft. Im Fotowettbewerb wurde die 17-jährige Anna Keins aus Bregenz ausgezeichnet. Ihr Siegerfoto zeigt Jugendliche im Gespräch und thematisiert Freundschaft und Gemeinschaft. Bei der Preisverleihung im Grazer Minoritensaal ermutigte Diözesanbischof Wilhelm Krautwaschel die Jugendlichen, Verantwortung in Kirche und Gesellschaft zu übernehmen und mutig und reflektiert ihren Weg zu gehen. Veranstaltet wird Theolympia von der Konferenz der Schulamtsleiterinnen und Schulamtsleiter in Österreich. Wir kommen zum Wetter. Heute dominiert im ganzen Land der Sonnenschein, oft ist es sogar wolkenlos. Die Tageshöchsttemperaturen 24 bis 30 Grad mit den höchsten Werten im Westen. In Wien scheint von früh bis spät die Sonne bei Temperaturen bis zu 27 Grad.

wieder ziehen aus Norden dichtere Wolken durch. Dabei bleibt es am Vormittag noch trocken, am Nachmittag sind Regenschauer zu erwarten. Gewitter sind auch nicht ganz ausgeschlossen. In der Früh um 15 Grad, untertags bis zu 28 Grad. Und ein Ausblick auf den Sonntag. Der Tag startet meist noch sonnig und trocken, aber schon im Laufe des Vormittags kommen verbreitet Wolken auf. Spätestens ab dem frühen Nachmittag sind fast im ganzen Land Regenschauer und vor allem in der Osthälfte auch Gewitter zu erwarten. Am längsten trocken bleibt es ganz im Nordosten. Frühtemperaturen am Sonntag 8 bis 18 Grad, die Tageshöchstwerte 25 bis 30 Grad. In Wien beginnt der Sonntag recht sonnig, im Tagesverlauf entstehen immer mehr Quellwolken. Am Nachmittag ist mit Regenschauern zu rechnen, Gewitter sind nicht ganz ausgeschlossen. Frühtemperaturen um 16 Grad, sie steigen auf bis zu 27 Grad. 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Das war das Mittagsjournal von Radio Maria mit Beiträgen von Katpress. 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Im Gebet um 2 um 14 Uhr beten wir die Via Crucis, den Kreuzweg mit Texten des heiligen Papst Johannes Paul II. 14.40 Uhr die Sendung für Sie gelesen, André Frossard, Maximilian Kolbe, Vergesst die Liebe nicht, es liest Katja Edenharter und um 15 Uhr beten wir den Barmherzigkeitsrosenkranz. Liebe Hörer von Radio Maria, ich wünsche Ihnen noch einen schönen und gesegneten Freitag, Mittag und Nachmittag und viel Freude mit unserem Programm hier bei Radio Maria. Am Mikrofon verabschiedet sich Anna Brandt.

0: Einen schönen Freitagnachmittag, liebe Hörer von Radio Maria. Hier begrüßt Sie Barbara Mutsam zur Sendung 5 Brote und 2 Fische, unsere missionarische Sendung. Auch die Sendung, die wir gerne nutzen, um zu Ehrenamt einzuladen, auch zu informieren, wo man sich bei uns ehrenamtlich einbringen kann, wo wir auf den Straßen oder draußen auch unterwegs sind, um von Radio Maria zu erzählen und neue Hörer, ja auch neue Mitarbeiter zu gewinnen. Und da werden wir nun einige Eindrücke bekommen. Und dazu schalte ich nun live zu Bernd Bogensberger, der sich gerade in St. Pölten befindet und uns sicher gleich erzählen wird, was er da genau macht. Grüß dich, Bernd.
1: Ja, danke, liebe Babsi, für die Überleitung. Genau so ist es. Herzlich willkommen. Wir sind hier in der Innenstadt von St. Pölten heute. Seit Vormittag sind wir schon hier und versuchen, Menschen auf Radio Maria aufmerksam zu machen und auch für die Lebensschutzveranstaltung Ja zum Leben sagen mit der Diözese St. Pölten gemeinsam am kommenden Montag, dem 1. Juni um 16 Uhr auch live auf Radio Maria zu hören. Ja, da sind wir eben hier und es war schon in der Früh sehr schön, wie ich aufgebaut habe mit einer ehrenamtlichen Mitarbeiterin, der Efi aus Salzburg, die angereist ist, um heute hier zu helfen. Waren gleich 2 Frauen hier, die sich über den Rosenkranz informiert haben und gefragt haben, wie das geht. Ja,

ist das Rosenkranzgebet und ob wir Ihnen das ein bisschen erklären können. Und ja, dann haben wir gleich die Rosenkränze genommen von uns, von Radio Maria am Stand, Ihnen das erklärt, Sie eingeladen, auch das Gebetsheftchen mitzunehmen, wo erklärt ist, wie man den Rosenkranz beten kann. Und dann auch eingeladen, natürlich mit Radio Maria den Rosenkranz zu beten, weil gerade wenn man alleine ist, ja, beim Beten oder vielleicht noch nicht so das kann, dieses Gebet, ja, dann ist es natürlich total hilfreich und schön, wenn man hier gemeinsam mit anderen beten kann. Also wir waren noch nicht einmal richtig fertig mit dem Aufbau, sind schon die ersten Interessenten da gewesen und haben sich ganz speziell über den Rosenkranz informiert und dann auch über Radio Maria. Und so ist es einfach immer wieder sehr spannend, ja, für mich und für die ehrenamtlichen Mitarbeiter auch, die heute hier sind. Wer kommt da auf einen zu? Ja, wen trifft man? Welche Gespräche ergeben sich? Gibt es Interesse oder ist es vielleicht eher ablehnend? Gibt es Jüngere vielleicht, die mit dem Glauben noch nicht viel bis jetzt zu tun gehabt haben und sich informieren möchten? Es ist einfach total unterschiedlich. Und so war es für mich zum Beispiel auch heute schon wieder interessant, weil jemand eben hier war und seinen Stand begutachtet hat. Ja. Also wir haben hier einen Pavillon aufgebaut, der weithin sichtbar ist, also weil Radio Maria im Blau der Mutter Gottes gehalten ist. Und der hat sich eben das angeschaut und dann bin ich zu ihm hingegangen, habe ihn angesprochen und gefragt, ob er Interesse hat, ob ich ihm irgendetwas erklären kann oder informieren kann. Und dann hat er eben mit mir ein Gespräch angefangen und das war eben ein junger Mann, der erst seit 1,5 Jahren aus dem Iran nach Österreich gekommen ist und jetzt gerade Deutsch lernt und auch einen Integrationskurs absolviert. Und er hat gesagt, er hat Interesse am Christentum und er möchte sich da informieren. Das ist irgendwie etwas, was, ja, wo er sich hingezogen fühlt, sage ich jetzt einmal so. Und dann habe ich mit ihm ein schönes Gespräch führen dürfen und ihm ein paar Sachen auch erzählen dürfen und ihn eben auch wieder einladen, über Radio Maria sich mehr zu informieren, ja, über den Glauben mitzubeten, ihn einfach auch eingeladen, Jesus kennenzulernen und eben mit der Mutter Gottes, ja, auch wieder mit dem Rosenkranz, mit der Mutter Gottes an der Hand vielleicht den ein oder anderen Schritt zu tun, ja, in Richtung Jesus Nachfolge, ihn kennenzulernen und ihm dann hoffentlich auch nachzufolgen. Also es gibt wirklich hier unterschiedliche Personen natürlich, die in der Straße, in der Fußgängerzone hier auf uns zukommen. Es war auch eine Dame da, die Radio Maria schon seit längerer Zeit kennt und auch immer wieder gerne hört und die sich einfach auch bedankt hat für das Programm von Radio Maria, für diese wertvollen Sendungen und wollte uns das einfach auch mitgeben, auch als wieder als Motivation oder vielleicht als kleine Rückmeldung, wie wertvoll sie das Programm von Radio Maria findet und dass sie uns eben unterstützend wirklich beisteht im Gebet, dass wir hier möglichst viele Menschen auch ansprechen können. Wir haben dann mit den Ehrenamtlichen gemeinsam in der Früh noch 2 Zweierteams gemacht. Ich habe den Stand sozusagen bewacht und war hier beim Stand und 2 Zweierteams sind dann durch die Straßen gegangen in der Fußgängerzone in St. Pölten und sind eben kreuz und quer gegangen und haben da Menschen angesprochen und da habe ich auch schon die Rückmeldung bekommen, dass wirklich auch hier eine Offenheit da war, auch vor allem von jüngeren Menschen, die wirklich offen waren und gerne Infomaterial mitgenommen haben und gerne auch hin und wieder auch nachgefragt haben, was wir hier so machen und auch welche Veranstaltung wir hier anpreisen, die am Montag stattfindet im Bildungshaus in St. Hippolyt, wo es um den Lebensschutz geht. Also ganz konkret um den Lebensschutz am Anfang des Lebens, also im Mutterleib und auch am Ende des Lebens. Darum, dass es wirklich darum geht, dass jedes Leben wertvoll ist, kostbar ist. Und dass man sich immer von Gott geliebt fühlen darf und immer von Gott geliebt ist, egal in welcher Lebenssituation eben man gerade ist. Auch euch herzliche Einladung dazu, bei dieser Veranstaltung dabei zu sein, am 1. Juni, am Montag von 16 bis 20 Uhr in St. Pölten oder natürlich auch gerne über Radio Maria live zuhören. Wir haben wirklich ein schönes, interessantes und auch wichtiges Programm.
Ich möchte das doch kurz Bezug nehmen auf den Papst Leo, weil er gerade gestern nämlich etwas gesagt hat, was ich total gut und schön und auch wichtig finde, wo er nämlich um die Verbreitung des Evangeliums gesprochen hat. Und da hat er gesagt, die Evangelisierung muss weiterhin die grundlegende Motivation für jedes Handeln der Weltkirche wie auch der Ortsgemeinden sein. Nur auf diese Weise wird der Glaube selbst in seiner Schönheit immer wieder neu entdeckt und bringt seine Glaubwürdigkeit am besten zum Ausdruck. Eine Verkündigung des Evangeliums, die Hoffnung schenkt, ist kein utopischer Entwurf. Sie ist ein Zeugnis, das anzieht. Insofern ist die Berufung zur Liebe und zur Wahrheit offenbart. Also er sagt hier, die Evangelisierung muss weiterhin die grundlegende Motivation für jedes Handeln der Weltkirche sein. Und die Weltkirche, das sind wir. Ja, das bist du, das bin ich, das sind wir, die hier in der Kirche sind, der Kirche zugehören. Wir sind hier angesprochen, zu evangelisieren, zu den Menschen hinauszugehen und ihnen von Jesus zu erzählen. Und ich finde das so schön bei unserem Papst Leo, dass er das immer wieder anspricht, dieses Thema der Mission, der Evangelisierung, des Aufstehens, des Aktivwerdens, dass wir Hoffnung schenken dürfen, dass wir Freude weitergeben dürfen, wenn wir unseren Glauben innerlich wirklich auch leben möchten. Und es ist auch wirklich immer wieder so, dass das auch Freude schenkt, einem selbst, natürlich den anderen auch, wenn sie dann davon erfahren, aber auch einem selbst. Und das erkenne ich auch bei unseren ehrenamtlichen Mitarbeitern, egal in welchen Bereichen sie arbeiten. Ja, sei es jetzt zum Beispiel eben im Radio Maria Missionsteam, wo es ganz konkret um dieses Hinausgehen geht, um dieses missionarisch sein. Oder sei es auch im Studio zum Beispiel mitzuarbeiten, ja, in Versand, in der Küche, im Hörerservice, im Studiobetrieb als Sendebegleiter. Oder auch, wenn man unterwegs ist, als Mobilstudio-Mitarbeiter. Immer wirklich sprechen die Menschen davon, wenn sie sich einsetzen, ehrenamtlich für Radio Maria tätig sind, von der Freude, die sie selbst geschenkt bekommen. Und ich denke mir irgendwie, ja, ist eigentlich eh irgendwie klar. Weil wenn einem selbst bewusst wird, dass wenn man seine Zeit gibt, oder seine Fähigkeiten auch gibt, auch manchmal die Herausforderungen gibt. Jeder Dienst hat natürlich auch immer wieder seine gewissen Herausforderungen. Und damit Menschen wirklich ein Geschenk geben kann, dass sie ihren Glauben entdecken dürfen, dass sie neu vielleicht ganz den katholischen Glauben entdecken können. Oder dass sie wieder neue Hoffnung in ihrem Leben, Freude, Frieden spüren können, Liebe. Wenn sie das erfahren, dass durch sie, mit ihnen, Radio Maria sich ausbreiten kann und Menschen angesprochen werden können, dann kommt einfach so viel dann auch zurück. Direkt vielleicht manchmal, wenn einem Hörer, so wie ich vorhin gesagt habe, positive Rückmeldung geben und sagen, wie stark es ist, wie gut es ist, dass es Radio Maria gibt, wie viel das in ihrem Leben auch wirklich Frucht schon gebracht hat. Aber auch indirekt, wenn wir das in unser Herz gelegt bekommen, wenn wir einfach spüren, dass wir hier etwas Gutes tun, dass wir uns an einer guten Sache, ja, beteiligen, wenn wir Teil davon sind. Und ich glaube, es ist so wichtig, immer wieder darauf zu denken, dass wir hier alle dazu berufen sind, etwas zu tun. Viel zu lange, glaube ich, waren wir irgendwie in der Kirche oder viele irgendwie zu bequem, vielleicht eher so Konsumenten, ja, Konsumenten von dem, was da von sich vor sich geht, bei der Messe, ja, vor den Predigten, dass man das mitnimmt, dass man Kommunion auch natürlich empfängt und vielleicht auch die anderen Sakramente empfängt, aber es hat dann damit aufgehört. Es war einfach ein Konsum von dem, was angeboten wird. Aber es hat dann aufgehört bei einem selbst. Und das ist aber nicht das, wie Kirche sein sollte.
den Kirche, so wie es der Papst beschrieben hat, so wie es die verschiedensten Päpste in der Vergangenheit auch immer wieder angesprochen haben, sei es jetzt Franziskus oder sei es Benedikt oder sei es auch Johannes Paul II. Alle haben es immer wieder davon gesprochen, dass wir übergehen sollten vom reinen Konsumieren, vom reinen Empfangen und selbst auch tätig werden sollten. Denn wenn man selbst so berührt ist von etwas, und vor allem von Jesus, von Christus, von dem, was er uns gesagt hat, was uns jeden Tag auch wieder wirklich zusprechen möchte, wenn wir da Feuer gefangen haben, dann muss das ja irgendwie weitergehen. Dann muss das ja auch die Welt erfahren. Und das ist etwas, was wir bei der Straßenmission ganz konkret immer wieder machen. Menschen versuchen, dieses Feuer, das wir in uns tragen, weiterzugeben, das weiterzureichen. Ja. Das nicht bei uns stehen zu lassen, was wir erfahren haben, was wir glauben, sondern das weiterzugeben, anderen auch die Chance zu ermöglichen, dass sie wirklich auch hier im Glauben neu entdecken dürfen oder überhaupt erst zum Glauben kommen dürfen, vielleicht durch einen von uns und mit Radio Maria dann weitergeführt werden. Also ganz, ganz etwas Wichtiges und auch Wunderbares und natürlich auch manchmal Herausforderndes, aber es braucht eben ein Ja. Es braucht ein konkretes Ja von uns Christen, von uns Katholiken, die hier sich in Bewegung setzen, die sich aufmachen, die aufstehen und Zeugnis geben von ihrem Glauben. Nach der Musikpause möchte ich euch dann die Efi vorstellen. Die Efi ist nämlich eine Koordinatorin des Radio Maria Missionsteams in Salzburg. Und mit ihr war ich schon öfter mal unterwegs auf Mission. Und sie hat eine ganz, ganz schöne und finde ich auch berührende, ja, ein berührendes Erlebnis gehabt in Wien, wo sie unterwegs war. Und das möchte sie euch gerne erzählen, was ihr da passiert ist. Also bleibt dran, es ist wirklich ein sehr, sehr schönes Zeugnis.

Fünf Brote und zwei Fische hören Sie an diesem Nachmittag und uns ist gerade live zugeschaltet Bernd Bogensberger, der sich aus St. Pölten meldet, wo er im Einsatz wieder ist mit Ehrenamtlichen, um auf Menschen zuzugehen und ja von Radio Maria zu erzählen, über den Glauben zu reden, auch über die Mutter Gottes und den Rosenkranz und so weiter. Und Bernd hat auch erzählt vorhin einfach, wie wichtig was unser Grundgedanke in der Kirche ist und wie sehr auch Papst Leo sich einfach einsetzt für die Mission, was seine Gedanken dazu sind. Und deswegen denke ich mir, passt gerade auch ein Lied ganz gut, bis das Bernd auch die Ehrenamtliche gefunden hat im Wirrwarr. Das ist ja ganz groß hier, wo ihr im Einsatz seid. Und dann hören wir noch das Lied für Papst Leo, ein peruanisches Lied. La Cumbia del Papa heißt das, das eben extra für ihn und über sein Leben geschrieben worden ist. Und dann freuen wir uns auf das Zeugnis von der Ehrenamtlichen rund um Bernd Bogensberger. Übrigens, morgen in einer Woche beginnt die nächste Reise für Papst Leo nach Spanien ab 6. bis 12. Juni.

0: Ein ganz fröhliches Lied über und für Papst Leo den 14., der hier in diesem Lied gefeiert wird. Ja, ein ganz lebendiges Lied über Peru auch oder ein peruanisches Lied von ihm. Und ich denke mir, lebendig geht es auch bei euch jetzt zu Bernd und ich schalte wieder zu dir nach St. Pölten.
1: Genau. Ja, jetzt um die Mittagszeit, muss man sagen, hat sich's ein bisschen beruhigt. Also am Vormittag wäre mehr los. Aber wir haben natürlich schon einige Gespräche geführt, viele Menschen angesprochen und sie eingeladen, Radio Maria kennenzulernen und auch zu dieser Lebensschutzveranstaltung nächste Woche Montag nach St. Pölten ins Bildungshaus St. Tipoli zu kommen. Und ich habe, wie ich es vorhin schon erwähnt habe, jetzt eine ehrenamtliche Mitarbeiterin hier bei mir, die Efi, die mir in der Früh schon geholfen hat beim Aufbauen und seitdem jetzt hier dabei ist und bei der Straßenmission mitwirkt. Und die Efi ist eine sehr umtriebige und die kommt von Salzburg bis St. Pölten, Linz war sie, glaube ich, auch schon dabei, in Tirol haben wir schon mal getroffen und auch in Wien. Unter anderem hat sie vor, ich glaube, 2 Wochen ungefähr beim Ellen Ames ausgeholfen und hat mitgemacht, Flyer zu verteilen, Radio Maria Folders weiterzugeben und Menschen einzuladen, Radio Maria kennenzulernen. Und da hat sie eine ganz, ganz, finde ich, bewegende, schöne Erfahrung gemacht. Und dieses Zeugnis, das lade ich jetzt ein, die Efi, dass sie uns das erzählt.
2: Ja, vor circa 2 Wochen war der Gebetsabend mit dem Alan Ames in der Pfarrkirche Floridsdorf. Es hat begonnen mit Rosenkranz, Heilige Messe und im Anschluss war der Alan Ames. Und dann hat sich jeder so vorne hinstellen können und der Alan Ames hat dann ein bisschen über uns gebetet. Und ich bin dann zurückgegangen und habe dann die Flyers ausgeteilt. Die Kirche war bummvoll, sehr gut besucht. Und dann gegen Ende ist vielleicht ein 35-jähriger Mann auf mich zugekommen und ja, hat vielleicht schon ein bisschen ungewöhnlich, weil er halt, ja, er hat halt gesagt, hey, das ist, ich sag's jetzt einfach so, wie es mir gegangen ist, weil er hat gesagt, hey, das ist ja voll cool bei euch da. Das ist ja voll cool. Ich bin sonst immer so rabiat, aber jetzt bin ich so richtig overgekommen. Und da hat er mir da vorne ein Kreuzerl gemacht auf die Stirn. Und dann habe ich noch was zum Essen gekriegt. Und dann habe ich gesagt, ja, was hast du denn noch zum Essen gekriegt? Weil ich habe wirklich in dem Moment überhaupt nicht irgendwie gedacht, was haben wir da jetzt alles erzählt. Und dann sagt er, ja, das weiße Runde da. Dann sage ich, entschuldige, das ist ja die Eucharistie, das ist der Herr selber. Mir glaubt, dass der Herr selber in der Eucharistie ist. Ja, das hat er mir auch noch gegeben. Und das ist ja voll cool, weil ich bin normalerweise immer so rabiat und jetzt taugt es mir so. Und hey, ich möchte da wieder dazu. Sage ich, ja, Warst du schon einmal in der Kirche? Bist du austreten? Ja, wir sind austreten schon lang, meine ganze Familie. Wir sind ja schon jahrelang nicht mehr bei der Kirche. Aber ich möchte wieder dazu. Ich fühle mich so gut. Und dann habe ich gesagt, ja, brauchst nur Vieri gehen. Der Herr Pfarrer, jetzt sind eh nicht mehr viel Leute. Geh einfach die Vieri. Und der hilft dir dann schon. Und dann ist er aber nach 2 Minuten wieder zurückgekommen und hat gesagt, ich sollte mitgehen. Und dann habe ich gesagt, du nein, ich muss ja da ein bisschen austeilen, aber warte, jetzt sind eh nur mal 2, 3 Leute vorn, warte noch ein bisschen und dann gehst du einfach selber Vieri, weil ich kann dir sagen, der tut sich sicher gefreien, der Herr Pfarrer. Und dann ist er tatsächlich Vieri gegangen und nach 10 Minuten ist er wieder zurückgekommen und hat also einen richtigen Luftsprung gemacht und hat gesagt, hey, ich bin wieder dabei. Sag ich, ja, was jetzt? Wie ist der jetzt gegangen? Dann hat er gesagt, ja, nein, ich habe jetzt dann Herrn Pfarrer meine Nummer gegeben, morgen ruft er mich an und ich gehe wieder dazu. Und das war für mich auch irgendwie so ein sehr, sehr schöner Abschluss an dem Abend, weil ich mir gedacht habe, siehst, der liebe Gott, der Herr selber in der Eucharistie berührt, wen er will. Und der ist so berührt worden, auch wahrscheinlich durchs Gebet und durch das Kreuzzeichen und dann natürlich der Herr selber in der Eucharistie, dass er wirklich das sich so gut gefühlt hat, dass er von einer Minute auf die andere Minute wieder dabei sein wollte. Und ja, das ist die Mutter Teresa, die hat zum Beispiel auch einmal den Ausspruch gemacht, früher dachte ich muss missionieren und so, aber die Liebe bekehrt, wen sie will und derjenige ist so berührt worden vom Herrn selber, dass er einfach wieder ja, dazu wollte. Und das wollte ich einfach nur kundtun. Und für mich ist es so eine schöne, große Bestätigung, dass der Herr in der Eucharistie allgegenwärtig ist. So wie in allen anderen Sakramenten ist der Herr allgegenwärtig in jedem Sakrament.
1: Ja, vielen Dank, liebe Evi, für dieses wirklich sehr bewegende, finde ich auch ein sehr anschaulich auch geschilderte Beispiel. Ja, und das hat sie uns im Vorhin schon erzählt, wie wir zusammengestanden sind. Und ich habe mir gedacht, das muss ich jetzt einfach sie fragen, ob sie da bereit wäre, das mit euch zu teilen. Weil genau um das geht's. Es geht darum, die Menschen zu Jesus zu führen, ja, ihr Werkzeug zu sein, weil er muss ja dann die Herzen bekehren. Er ist es ja, der dann zu den Menschen spricht, der wirklich in ihr Herz dringt, in ihr Innerstes. Wir dürfen und können Werkzeug sein. Wir dürfen dorthin führen. Wir dürfen versuchen, die Menschen dorthin zu bringen und eben für ihn die Beine sein, die unterwegs sind, die Hände, die was weitergeben, der Mund, der einlädt, der was ausspricht. Aber er macht es dann. Ja, so wie die Eva das jetzt geschildert hat, er spricht dann zu den Menschen in ihr Innerstes und führt sie hoffentlich dann wieder ganz nahe zu sich. Und solche Dinge passieren immer wieder. Ja, das ist nichts etwas, was gar nicht passiert oder nur ganz selten. Sowas passiert sehr häufig. Das müssen wir uns auch immer wieder wirklich vor Augen führen. Jesus lebt. Er ist da, er spricht mit uns, er will mit jedem von uns eine Beziehung führen. Und das erleben wir auch immer wieder auf Straßenmissionen oder Tür-zu-Tür-Mission, egal wo, dass Gott Menschen zu sich zieht. Er tut Wunder, wirklich. Er bekehrt die Menschen. Gibt es ganz, ganz viele verschiedene Möglichkeiten und Beispiele, die wir hier schon erlebt haben. Und ich habe auch noch die Regina hier bei mir. Die Regina kommt aus Freistadt und ist im Radio Maria Missionsteam in Linz dabei, verteilt gerade einen Bibelvers, wie ich sehe, und ja, und ist auch immer wieder aktiv unterwegs in Oberösterreich. Und die Regina war jetzt beim Pfingstfest in Linz dabei und hat beim Abend der Barmherzigkeit auf Radio Maria aufmerksam gemacht mit einem Team vom Radio Maria Missionsteam in Linz. Regina, herzlich willkommen, und wie war das für dich letzten Samstag bei Barmherzigkeitsabend?
3: Also für mich war der Barmherzigkeitsabend so eine Freude. Ich bin mit großer Freude schon hingekommen, weil vor der Tür sind schon so viele junge Leute gestanden, und im Saal oben war dann der ganze Saal voll mit vorwiegend jungen Leuten. Also mein Mann und ich waren dort, wir waren, glaube ich, die Ältesten. Und es war einfach so ein Aufbruch spürbar. So wie Bernd gesagt hat, Jesus wirkt einfach und er erweckt und er bringt das Feuer wieder zu uns und in unsere Gemeinden und in unsere Gemeinschaften. Und es ist einfach so schön zu beobachten, also einfach dabei zu sein, wie Jesus begrüßt worden ist, also wie der Priester mit dem Allerheiligsten gekommen ist, und alle sind einfach auf die Knie gegangen und haben Jesus angebetet. Und es war eine dichte Glaubensatmosphäre, und auch das Lobpreisteam hat das Ganze so wunderbar mit singendem Gebet praktisch unterstützt, und es ist gebetet worden, man konnte beichten, also es war wirklich einfach nur eine Freude. Und Radio Maria ist den meisten bekannt gewesen, nicht allen, aber ist einfach für die, die dort sind, ein ganz wertvoller Sender, wo sie einfach im Glauben gestärkt werden, täglich durch einfach die vielen wunderbaren Sender.
1: Ich denke mir auch, so wie du sagst, es ist zwar schon vielen bekannt, das ist auch eine Erfahrung, die wir heute schon gemacht haben in St. Pölten, dass es wirklich vielen Menschen bekannt ist, Radio Maria, aber einige davon aber trotzdem nicht hören. Also wir dürfen wirklich immer wieder einladen, dass man dann auch wirklich hört, dass man aktiv sich auch vielleicht beteiligt, ja, einen Rosenkranz mitbetet oder so. Und auch, wenn ich denke, hier bei Loreto, ja, es gibt natürlich viele, die hier auch Radio Maria kennen, wie du schon gesagt hast, aber im Alltag oft einmal, da fehlt dann die Begleitung, weil solche Pfingstfeste, wie es jetzt waren am Wochenende, ja, im ganzen deutschen Sprachraum, das ist ja was Großartiges, wenn da so viele Menschen zusammenkommen, zusammen beten und auch wirklich die Lebensübergabe auch machen an Jesus und alles Mögliche, das ist großartig. Aber was ist dann, wenn man in den Alltag zurückkommt? Und da kann Radio Maria ein ganz, ganz wunderbares, finde ich, Werkzeug sein, die begleiten, die wirklich jeden Tag begleitet. Dieses Werkzeug, das sich begleitet, auf dem Weg ist und wie die Maria Jesus begleitet hat, ja, auch die Menschen zu begleiten in ihrem Leben, wo sie halt einfach sind. Und das ist, glaube ich, wirklich eine großartige Sache. Liebe Regina, du bist ja schon viel unterwegs gewesen, auch immer wieder mal bei verschiedenen Veranstaltungen und so. Wieso ist dir eigentlich persönlich Mission wichtig, wenn du das noch kurz erzählen könntest?
3: Es ist mir mein Auftrag, den ich spüre, ist als Getaufte, ist es ja, sind wir gesendet, dass wir keine Konsumenten sind, sondern dass wir uns selber aktiv engagieren in der Evangelisierung, in Gebetskreisen, in der Pfarre einfach Anbetung gestalten, wo einfach Möglichkeiten sind, dass den Menschen wirklich eine Beziehung zu Jesus ermöglicht oder eröffnet wird. Mir hat das gefallen, in Salzburg, Georg Meyer-Mellenhof hat gesagt, Tradition ist wichtig und notwendig über die 2000 Jahre, aber jetzt ist einfach ein Aufbruch, wo wir uns alle beteiligen können, dass wir uns wirklich entscheiden, als Getaufte uns aktiv einzubringen, dort wo wir stehen, mit unseren Möglichkeiten und Fähigkeiten, die wir von Gott geschenkt bekommen haben, dass wir das weitergeben.
1: Super, genau, so ist es. Wirklich einbringen, wo wir hingestellt sind. Das finde ich ist ein sehr schönes Wort von dir. Vielen, vielen lieben Dank, Regina, für deinen Einsatz, dass du heute hergekommen bist mit deinem lieben Mann und dass ihr hier Straßenmission macht und auch, dass ihr beim Radio Maria Missionsteam in Linz so aktiv dabei seid. Vielen Dank.
3: Ja, volle Gemeinschaft, wo man immer mehr zusammenwächst. Ja.
1: Und jetzt möchte ich dich bitten, Wabsi, noch kurz ein Lied zu spielen und danach möchte ich euch noch ein Update geben, ja, Neuigkeiten geben, weil gestern nämlich ein Informationsabend war für ein Radio Maria Missionsteam in Hartberg in der Oststeiermark und da möchte ich euch berichten, was da so passiert ist und ja, was ich euch eben davon weitergeben möchte. Also bis gleich.

Ja, liebe Hörerinnen und Hörer von Radio Maria, ich berichte hier heute von St. Pölten aus der Innenstadt. Und ja, so wie wir gerade im Lied gehört haben, Gott ist gut, das wollen wir den Menschen auch weitergeben und sie ansprechen, Radio Maria zu hören, Gott kennenzulernen und ihm hoffentlich dann auch einmal nachzufolgen. Und so wie hier ehrenamtliche Mitarbeiter unterwegs sind in der Innenstadt und Menschen ansprechen, dann auch mutig sind und hinausgehen und von ihrem Glauben erzählen. Ich habe es vorhin erwähnt, gestern war ein Informationsabend zum Radio Maria Missionsteam in Hartberg in der Oststeiermark und Bruder Peter Ackermann, unser Programmdirektor, war auch mit dabei und hat die Heilige Messe vor Ort gefeiert, bevor es dann in den Informationsabend gegangen ist. Und ich war wirklich, ja, total überwältigt und voll froh und freudig, weil es sind so viele Menschen gekommen, so viele Hörer sind gekommen und haben Interesse gezeigt. 28 waren gestern beim Informationsabend so viel wie noch bei keinem anderen Informationsabend davor. Also wirklich ganz, ganz großartig. Ich war wirklich ein toller Abend mit vielen schönen Gesprächen und Interesse war da und ich hoffe wirklich sehr, dass jetzt da in Kürze auch ein Radio Maria Missionsteam in Hartberg entstehen kann. Und ja, wer weiß, wie das dann weitergeht. Ja, also wenn hier 28 Menschen nur ein Teil mitmacht oder so, oder vielleicht mehrere, dass dann sogar mehrere Teams entstehen. Wer weiß, was Gott noch alles so vorhat in der Steiermark. Dort gibt es ja schon zwei Teams. Jetzt kommt hoffentlich dann eines einmal dazu und wer weiß, wie es weitergeht. Gott hat anscheinend Großes vor mit der Steiermark. Und ich denke mir, das ist auch etwas, was Hoffnung gibt, ja, wenn so viele Menschen Interesse haben, sich aktiv beteiligen und dann auch wirklich etwas tun für den Herrn und für ihn unterwegs sind und von ihm Zeugnis geben. Und da heißt es im Psalm so schön: Und nun, Herr, worauf habe ich gehofft? Meine Hoffnung, sie gilt dir. Also meine Hoffnung, sie gilt dir, steht im Psalm 39, Vers 8. Denn genau das ist es. Wir wollen die Hoffnung, die Jesus gilt, die unserem Gott gilt, weitertragen in die Welt hinaus. Wir wollen sie hinaustragen und da braucht es dich, da braucht es mich, da braucht es einfach uns Christen, wir Getauften, die hier aktiv werden, aufstehen und Ja sagen. Also herzliche Einladung dafür, ehrenamtlich bei Radio Maria tätig zu werden, sich einzubringen, damit Radio Maria weiterhin ausstrahlen kann, die Hoffnung in die Welt. Jetzt noch die herzliche Einladung, heute am Nachmittag für die Spontanen unter euch bei der Langen Nacht der Kirchen vorbeizuschauen in unserem Studio in Wien und auch in Innsbruck. Es wird Vortrag geben, es wird Heilige Messe geben, es wird Gebet geben, es wird Studioführungen geben. Also kommt vorbei, informiert euch, kommt mit uns in Kontakt. Und nächste Woche Montag, Lebensschutzveranstaltung mit der Diözese St. Pölten gemeinsam im Bildungshaus St. Hippolyt ab 16 Uhr bis 20 Uhr. Kommt auch gerne vorbei und informiert euch über dieses wichtige Thema und lauscht den Impulsen und auch einem Live-Talk oder schaltet euch via Radio Maria gerne natürlich auch live dazu. Das war es jetzt von mir, von uns heute hier aus der Innenstadt in St. Pölten, von unserem Straßenmissionstag. Ich hoffe, ihr konntet euch einige Dinge mitnehmen heute aus der Sendung und könnt diese, ja, Sendung auch gerne natürlich nachhören in der Nacht, beziehungsweise in der Radiothek dann auch auf abrufbar, wenn ihr noch einmal einzelne Teile vielleicht euch anhören möchtet. Mein Name ist Bernd Bongsberger und ich wünsche euch noch ein großartiges, schönes Wochenende.

0: Es ist Freitag, 14 Uhr. Ich lade Sie ein, mit mir und Margret aus Wien den Kreuzweg zu beten. Im Studio für Sie, Katharina Meyer. Wir beginnen. Im Namen des Vaters und des Sohnes und des Heiligen Geistes.
1: Amen.
0: Erste Station. Jesus wird zum Tode verurteilt. Wir beten dich an, Herr Jesus Christus, und preisen dich.
1: Denn durch dein heiliges Kreuz hast du die Welt erlöst.
0: Aus dem Markus-Evangelium. Sie schrien noch lauter, kreuzige ihn.
1: Das Kreuz war und ist eine Realität, angesichts derer man nicht abseits oder am Rande stehen kann.
0: Jesus aus Nazareth, zum Tod am Kreuz verurteilt, getreuer Zeuge der Liebe des Vaters.
1: Kyrie eleison.
0: Jesus, Sohn Gottes, gehorsam gegenüber dem Willen des Vaters bis zum Tode am Kreuz.
1: Christe eleison.
0: Vater unser im Himmel, geheiligt werde dein Name, dein Reich komme, dein Wille geschehe, wie im Himmel so auf Erden.
1: Unser tägliches Brot gib uns heute und vergib uns unsere Schuld, wie auch wir vergeben unseren Schuldigern. Und führe uns nicht in Versuchung, sondern erlöse uns von dem Bösen.

0: Zweite Station. Jesus nimmt das Kreuz auf sich. Wir beten dich an, Herr Jesus Christus, und preisen dich.
1: Denn durch dein heiliges Kreuz hast du die Welt erlöst.
0: Aus dem Markus-Evangelium. Nachdem sie so ihren Spott mit ihm getrieben hatten, nahmen sie ihm den Purpurmantel ab und zogen ihm seine eigenen Kleider wieder an. Dann führten sie Jesus hinaus, um ihn zu kreuzigen.
1: Ecce homo, sieh da, der Mensch. In ihm ist die ganze Wahrheit des Menschensohnes, wie sie von den Propheten vorhergesagt worden war, die von Jesaja angekündigte Wahrheit über den Knecht des Herrn. Er wurde durchbohrt wegen unserer Verbrechen, wegen unserer Sünden zermalmt. Zu unserem Heil lag die Strafe auf ihm. Durch seine Wunden sind wir geheilt.
0: Christus, Sohn Gottes, enthülle dem Menschen das Geheimnis des Menschen.
1: Kyrie eleison.
0: Jesus, Knecht Gottes, des Herrn, durch deine Wunden sind wir geheilt.
1: Christe eleison.
0: Vater unser im Himmel, geheiligt werde dein Name, dein Reich komme, dein Wille geschehe, wie im Himmel so auf Erden.
1: Unser tägliches Brot gib uns heute und vergib uns unsere Schuld, wie auch wir vergeben unseren Schuldigern. Und führe uns nicht in Versuchung, sondern erlöse uns von dem Bösen. Amen.

0: Dritte Station. Jesus fällt zum ersten Mal unter dem Kreuz. Wir beten dich an, Herr Jesus Christus, und preisen dich.
1: Denn durch dein heiliges Kreuz hast du die Welt erlöst.
0: Aus dem Buch Jesaja. Er aber hat unsere Krankheit getragen und unsere Schmerzen auf sich geladen.
1: Gott wird aus dem zu Boden fallen Christi unter dem Kreuz das Heil der Menschheit bereiten.
0: Jesus, sanftes Erlöserlamm, der du die Sünde der Welt trägst.
1: Kyrie eleison.
0: Jesus, unser Gefährte in der Zeit der Angst, verbunden mit der menschlichen Schwachheit.
1: Christe eleison.
0: Vater unser im Himmel, geheiligt werde dein Name, dein Reich komme, dein Wille geschehe, wie im Himmel, so auf Erden.
1: Unser tägliches Brot gib uns heute und vergib uns unsere Schuld, wie auch wir vergeben unseren Schuldigern. Und führe uns nicht in Versuchung, sondern erlöse uns von dem Bösen.

0: Vierte Station. Jesus begegnet seiner betrübten Mutter. Wir beten dich an, Herr Jesus Christus, und preisen dich.
1: Denn durch dein heiliges Kreuz hast du die Welt erlöst.
0: Aus dem Lukas-Evangelium. Dir selbst aber wird ein Schwert durch die Seele dringen.
1: Du, die du mit ihm gelitten hast, obwohl dieser Schmerz zu dir gehört und dich in der ganzen Tiefe deiner Mütterlichkeit berührt, hast du die volle Wahrheit dieses Schmerzes mit dem Wort Mitleiden ausgedrückt.
0: Heilige Maria, unsere Mutter und Schwester auf dem Weg des Glaubens, mit dir rufen wir zu deinem Sohn Jesus Christus.
1: Kyrie eleison.
0: Heilige Maria, unerschrocken auf dem Weg nach Golgatha, mit dir flehen wir zu deinem Sohn Jesus Christus.
1: Christe eleison.
0: Vater unser im Himmel, geheiligt werde dein Name, dein Reich komme, dein Wille geschehe, wie im Himmel, so auf Erden.
1: Unser tägliches Brot gib uns heute und vergib uns unsere Schuld, wie auch wir vergeben unseren Schuldigern. Und führe uns nicht in Versuchung, sondern erlöse uns von dem Bösen. Amen.

0: Fünfte Station. Simon von Cyrene hilft Jesus, das Kreuz zu tragen. Wir beten dich an, Herr Jesus Christus, und preisen dich.
1: Denn durch dein heiliges Kreuz hast du die Welt erlöst.
0: Aus dem Markus-Evangelium. Einen Mann, der gerade vom Feld kam, Simon von Cyrene, den Vater des Alexander und des Rufus, zwangen sie, sein Kreuz zu tragen.
1: Wie lange hat dieser Zwang gedauert? Wie lange ist er so gegangen, innerlich gespalten durch eine Sperre der Gleichgültigkeit gegenüber dem Mann, der litt? Ich habe das Kreuz getragen. Hast du es mit mir getragen? Hast du es wirklich bis zum Ende mit mir getragen?
0: Christus, barmherziger Samariter, du hast dich an die Stelle des Armen, des Kranken und des Geringsten gestellt.
1: Kyrie eleison.
0: Christus, Diener des Ewigen, du betrachtest jede liebevolle Geste gegenüber dem Verbannten, dem Ausgegrenzten und dem Fremden, als würde sie dir erwiesen.
1: Christe eleison.
0: Vater unser im Himmel, geheiligt werde dein Name, dein Reich komme, dein Wille geschehe, wie im Himmel so auf Erden.
1: Unser tägliches Brot gib uns heute und vergib uns unsere Schuld, wie auch wir vergeben unseren Schuldigern. Und führe uns nicht in Versuchung, sondern erlöse uns von dem Bösen. Amen.

0: Sechste Station. Jesus nimmt von Veronika das Schweißtuch. Wir beten dich an, Herr Jesus Christus, und preisen dich.
1: Denn durch dein heiliges Kreuz hast du die Welt erlöst.
0: Aus dem Buch Jesaja. Er hatte keines schöne und edle Gestalt.

0: strahlend von göttlicher Herrlichkeit.
1: Kyrie eleison.
0: O heiliges Antlitz, als Siegel in jede Liebestat eingeprägt.
1: Christe eleison.
0: Vater unser im Himmel, geheiligt werde dein Name, dein Reich komme, dein Wille geschehe, wie im Himmel so auf Erden.
1: Unser tägliches Brot gib uns heute und vergib uns unsere Schuld, wie auch wir vergeben unseren Schuldigern. Und führe uns nicht in Versuchung, sondern erlöse uns von dem Bösen. Amen.

0: Siebte Station. Jesus fällt zum zweiten Mal unter dem Kreuz. Wir beten dich an, Herr Jesus Christus, und preisen dich.
1: Denn durch dein heiliges Kreuz hast du die Welt erlöst.
0: Aus den Klageliedern. Meine Zähne ließ er auf Kieseln beißen, er drückte mich in den Staub.
1: Der Psalmist schreibt: Ich aber bin ein Wurm und kein Mensch, der Leute spott, vom Volk verachtet. Der Wurm nagt auch am Holz. Wie der Wurm, so nagt das Schuldgefühl über die Sünde am Gewissen des Menschen. Gewissensbisse darüber, dass Jesus zum zweiten Mal fällt.
0: Jesus von Nazareth, zur Schande des Menschen geworden, um alle Geschöpfe zu adeln.
1: Kyrie eleison.
0: Jesus, Diener des Lebens, von den Menschen zermalmt, von Gott erhöht.
1: Christe eleison.
0: Vater unser im Himmel, geheiligt werde dein Name, dein Reich komme, dein Wille geschehe, wie im Himmel, so auf Erden.
1: Unser tägliches Brot gib uns heute und vergib uns unsere Schuld, wie auch wir vergeben unseren Schuldigern. Und führe uns nicht in Versuchung, sondern erlöse uns von dem Bösen. Amen.

0: Achte Station. Jesus begegnet den weinenden Frauen. Wir beten dich an, Herr Jesus Christus, und preisen dich.
1: Denn durch dein heiliges Kreuz hast du die Welt erlöst.
0: Aus dem Lukasevangelium. Jesus wandte sich den Frauen zu und sagte: Ihr Frauen von Jerusalem, weint nicht über mich, weint über euch und eure Kinder.
1: Das ist der Aufruf zur Reue, zur wahren Reue, zur wahrhaftigen Trauer über das begangene Übel.
0: Herr Jesus, weise und barmherzig, Wahrheit, die zum Leben führt.
1: Kyrie eleison.
0: Herr Jesus, von Mitleid erfüllt, deine Gegenwart stillt in der Stunde der Prüfung unsere Trauer.
1: Christe eleison.
0: Vater unser im Himmel, geheiligt werde dein Name, dein Reich komme, dein Wille geschehe, wie im Himmel so auf Erden.
1: Unser tägliches Brot gib uns heute und vergib uns unsere Schuld, wie auch wir vergeben unseren Schuldigern. Und führe uns nicht in Versuchung, sondern erlöse uns von dem Bösen.

0: Neunte Station. Jesus fällt zum dritten Mal unter dem Kreuz. Wir beten dich an, Herr Jesus Christus, und preisen dich.
1: Denn durch dein heiliges Kreuz hast du die Welt erlöst.
0: Aus den Klageliedern. Er beugte in den Staub seinen Mund. Vielleicht ist noch Hoffnung.
1: Wer ist das, der zu Boden stürzt? Wer ist Jesus Christus? Paulus schreibt an die Philipper: Er war Gott gleich, hielt aber nicht daran fest, wie Gott zu sein, sondern er entäußerte sich und wurde wie ein Sklave und den Menschen gleich. Sein Leben war das eines Menschen. Er erniedrigte sich und war gehorsam bis zum Tod am Kreuz.
0: Jesus Christus, du hast die Bitterkeit der Erde verkostet, um das Stöhnen des Schmerzens in Jubelgesang zu verwandeln.
1: Kyrie eleison.
0: Jesus Christus, der du dich im Fleisch erniedrigt hast, um die ganze Schöpfung zu adeln.
1: Christe eleison.
0: Vater unser im Himmel, geheiligt werde dein Name, dein Reich komme, dein Wille geschehe, wie im Himmel, so auf Erden.
1: Unser tägliches Brot gib uns heute und vergib uns unsere Schuld, wie auch wir vergeben unseren Schuldigern. Und führe uns nicht in Versuchung, sondern erlöse uns von dem Bösen. Amen.

0: Zehnte Station. Jesus wird seiner Kleider beraubt. Wir beten dich an, Herr Jesus Christus, und preisen dich.
1: Denn durch dein heiliges Kreuz hast du die Welt erlöst.
0: Aus dem Markus-Evangelium. Die Soldaten warfen das Los und verteilten seine Kleider unter sich und gaben jedem, was ihm zufiel.
1: Der Sohn Gottes spricht zum Vater mit den Worten des Psalms. An Schlacht- und Speiseopfern hast du kein Gefallen, Brand- und Sündopfer forderst du nicht. Doch einen Leib hast du mir geschaffen. Der Leib des Menschen wird auf vielfältige Weise geschändet.
0: Jesus, heiliger Leib, noch immer geschändet in deinen lebendigen Gliedern.
1: Kyrie eleison.
0: Jesus, aus Liebe aufgeopferter Leib, noch immer getrennt in deinen Gliedern.
1: Christe eleison.
0: Vater unser im Himmel, geheiligt werde dein Name, dein Reich komme, dein Wille geschehe, wie im Himmel, so auf Erden.
1: Unser tägliches Brot gib uns heute und vergib uns unsere Schuld, wie auch wir vergeben unseren Schuldigern. Und führe uns nicht in Versuchung, sondern erlöse uns von dem Bösen.

0: Elfte Station. Jesus wird ans Kreuz genagelt. Wir beten dich an, Herr Jesus Christus, und preisen dich.
1: Denn durch dein heiliges Kreuz hast du die Welt erlöst.
0: Aus dem Markus-Evangelium. Es war die dritte Stunde, als sie ihn kreuzigten.
1: Jesus sagte, ihr stammt von unten. Ich stamme von oben. Seine Worte vom Kreuz herab lauten, Vater, vergib ihnen, denn sie wissen nicht, was sie tun.
0: Christus, vom Hass gekreuzigt, von der Liebe zum Zeichen der Versöhnung und des Friedens gemacht.
1: Kyrie eleison.
0: Christus, durch das am Kreuz vergossene Blut hast du den Menschen, die Welt und den gesamten Kosmos losgekauft.
1: Christe, eleison.
0: Vater unser im Himmel, geheiligt werde dein Name, dein Reich komme, dein Wille geschehe, wie im Himmel, so auf Erden.
1: Unser tägliches Brot gib uns heute und vergib uns unsere Schuld, wie auch wir vergeben unseren Schuldigern. Und führe uns nicht in Versuchung, sondern erlöse uns von dem Bösen. Amen.

0: Zwölfte Station. Jesus stirbt am Kreuz.
1: Wir beten
0: dich an, Herr Jesus Christus, und preisen dich.
1: Denn durch dein heiliges Kreuz hast du die Welt erlöst.
0: Aus dem Markus-Evangelium. Als der Hauptmann, der Jesus gegenüberstand, ihn auf diese Weise sterben sah, sagte er: Wahrhaftig, dieser Mensch war Gottes Sohn.
1: An das Kreuz genagelt, unbeweglich in dieser schrecklichen Stellung festgehalten, ruft Jesus den Vater an. Alle seine Rufe bezeugen, dass er mit ihm eins ist. Ich und der Vater sind eins, lesen wir im Johannesevangelium. Und wer mich gesehen hat, hat den Vater gesehen. Und mein Vater ist noch immer am Werk, und auch ich bin am Werk.
0: Sohn Gottes, denk an uns in der letzten Stunde des Todes.
1: Kyrie eleison.
0: Sohn des Vaters, denk an uns und erneuere durch deinen Geist das Angesicht der Erde.
1: Christe eleison.
0: Vater unser im Himmel, geheiligt werde dein Name, dein Reich komme, dein Wille geschehe, wie im Himmel so auf Erden.
1: Unser tägliches Brot gib uns heute und vergib uns unsere Schuld, wie auch wir vergeben unseren Schuldigern. Und führe uns nicht in Versuchung, sondern erlöse uns von dem Bösen. Amen.

0: 13. Station. Jesus wird vom Kreuz genommen und in den Schoß seiner Mutter gelegt. Wir beten dich an, Herr Jesus Christus, und preisen dich.
1: Denn durch dein heiliges Kreuz hast du die Welt erlöst.
0: Aus dem Markus-Evangelium. Da es schon Abend wurde, kaufte Josef von Arimathäa, ein vornehmer Ratsherr, der auch auf das Reich Gottes wartete, einen Leinentuch, nahm Jesus vom Kreuz und wickelte ihn in das Tuch.
1: Die wunderbare Verheißung, die Simeon bei der Darstellung Jesu im Tempel ausgesprochen hat. Dir selbst aber wird ein Schwert durch die Seele dringen. Dadurch sollen die Gedanken vieler Herzen offenbar werden. Wie viele Menschenherzen öffnen sich dem Herzen dieser Mutter, die so viel gezahlt hat. Und Jesus liegt wieder ganz in ihren Armen, wie einst im Stall von Bethlehem.
0: Heilige Maria, Mutter von unendlichem Erbarmen, mit dir öffnen wir dem Leben die Arme und bitten flehentlich.
1: Kyrie, eleison.
0: Heilige Maria, Mutter und Gefährtin des Erlösers, in Gemeinschaft mit dir empfangen wir Christus und rufen voller Hoffnung.
1: Christe, eleison.
0: Vater unser im Himmel, geheiligt werde dein Name, dein Reich komme, dein Wille geschehe, wie im Himmel so auf Erden.
1: Unser tägliches Brot gib uns heute. Und vergib uns unsere Schuld, wie auch wir vergeben unseren Schuldigern. Und führe uns nicht in Versuchung, sondern erlöse uns von dem Bösen. Amen.

0: 14. Station. Jesus wird ins Grab gelegt. Wir beten dich an, Herr Jesus Christus, und preisen dich.
1: Denn durch dein heiliges Kreuz hast du die Welt erlöst.
0: Aus dem Markus-Evangelium. Josef von Arimathea wickelte den Leichnam Jesu in ein Leinentuch und legte ihn in ein Grab, das in einen Felsen gehauen war.
1: Obgleich sich unser Planet immer wieder mit Gräbern bevölkert, obgleich der Friedhof wächst, in dem der aus Staub geformte Mensch zum Staub zurückkehrt, leben dennoch alle Menschen, die auf das Grab Jesu Christi blicken, in der Hoffnung auf die Auferstehung.
0: Herr Jesus, unsere Auferstehung, in dem neuen Grab zerstörst du den Tod und schenkst das Leben.
1: Kyrie eleison.
0: Herr Jesus, unsere Hoffnung, dein gekreuzigter und auferstandener Leib ist der neue Baum des Lebens.
1: Christe eleison.
0: Vater unser im Himmel, geheiligt werde dein Name, dein Reich komme, dein Wille geschehe, wie im Himmel, so auf Erden.
1: Unser tägliches Brot gib uns heute und vergib uns unsere Schuld, wie auch wir vergeben unseren Schuldigern. Und führe uns nicht in Versuchung, sondern erlöse uns von dem Bösen. Amen.

0: Heiliger Gott, heiliger starker Gott, heiliger unsterblicher Gott,
1: erbarme dich unser und der ganzen Welt. Amen.
0: Im Namen des Vaters und des Sohnes und des Heiligen Geistes.
1: Amen.
0: Das war der Kreuzweg nach einem Text von Papst Johannes Paul II.

Es gab und gibt Menschen, die durch ihr Leben zu Lichtern der Liebe wurden und heute noch sind. Ein solches Leben wird im Buch des bekannten französischen Autors André Frossard beeindruckend wiedergegeben. Maximilian Kolbes kreative Energie hat auf unverwechselbare Weise zu beeindruckenden Schritten und Taten geführt, die die Medienlandschaft der Glaubensweitergabe stark geprägt und inspiriert haben. Vor einigen Jahren war er Jahrespatron von Radio Maria. In dieser Lesezeit hören wir Ausschnitte aus dem Buch Maximilian Kolbe vergesst die Liebe nicht von André Frossard. Es liest für Sie Katja Edenhatter.

Am 28. Mai 1941 wird Maximilian Kolbe nach Auschwitz deportiert. Hier wirkt er die letzten 3 Monate seines Lebens als Zeichen der Hoffnung, als heller Botschafter der Liebe Jesu und der Mutter Gottes. Auschwitz. Lügen. Lügen. Nichts als Lügen. Die totalitären Systeme, die keinen Widerspruch dulden, weder von Seiten der Moral, noch dem gesunden Menschenverstand, noch der Gnade oder der Natur, nähren sich aus der Lüge und aus dem Holocaust. Ihre Opfer? Das waren die Juden, das lebende Mysterium, das auserwählte Volk, das durch die Inkarnation christifiziert wurde und von einem Kalvarienberg zum anderen ging, verfolgt von jenen, die ihm nicht verziehen, Christus der Welt gegeben zu haben. Ihre Opfer waren die Christen, die dem Kaiser nicht geben wollten, was Gottes ist. Es waren die Ungläubigen, die sich weigerten, zu gehorchen, zu lügen oder sich im Dienste obszöner Götter von Rasse und Blut zu entehren. Es waren die Zigeuner, die ungeeignet zur Unterjochung getötet wurden. Es waren die Starken, die ihr Gewissen nicht betrügen konnten. Es waren die Schwachen, bei denen es nichts auszubeuten gab als unerträgliche Überreste aus Würde und das gelbe Metall eines Eherings oder eines Zahnes. Es waren die Kinder, eine Unzahl von Kindern, die auf der Erde noch nicht lange gespielt hatten, als sie auch schon mit Gewalt wieder in sie hineingescharrt wurden. Über die Mittel und Wege der Ausrottung zu diskutieren wäre sinnlos, widerlich und fruchtlos. Wie sah wohl das Gewissen jener Menschen aus, die sich der Wirklichkeit nicht mehr bewusst waren, die das Offenkundige übersahen, nicht das Stöhnen hörten, das noch heute der Wind zu uns trägt und das die Pappeln von Auschwitz noch heute erzittern lässt? Alles, absolut alles, und nicht nur die Gewehre oder das Zyklon B, führte den Gefangenen zum Tode. Dazu gehörte die Unterernährung, die aus den Internierten auf lange Sicht einen Wurf von Knöchelchen in einem Sack aus Haut machte. Es waren die stundenlangen, aufrecht und bewegungslos in der Sonne zu verbringenden Appelle, gegen die man sich ebenso wenig schützen konnte wie gegen die Schneegestöber, bei denen der Schnee in die Stoffjacken drang und die Körper mit tödlicher Kälte umfing. Es war die Arbeit, die keine Arbeit war, sondern die zugunsten der benachbarten Industrien betriebene Ausbeutung der letzten physischen Reserven der Verdammten, die bis zum letzten Zucken ihrer Muskeln ausgenutzt wurden. Es waren die Misshandlungen, die sie hier wie dort unter den Stockschlägen des Sonderdienstaufsehers oder der Kapos zusammenbrechen ließen, die von der Unterwelt des Lagers aufgrund ihrer perfekten Amoralität oder ihres vorteilhaft hysterischen und unterwürfigen Charakters auserwählt worden waren. Es waren aber auch die Krankheiten, die keine Aussicht auf Besserung hatten, und die Epidemien, die die Baracken heimsuchten, ohne dort auf Widerstand zu stoßen. Vor allem, allem voran, war es die langsame und minutiöse Entwürdigung des Menschen, der seinen Namen im Austausch für eine auf seinen Unterarm eintätowierte Nummer verlor, auf dass diese Person niemals mehr ihre Leibeigenschaft würde verleugnen können, sollte es ihr je gelingen, einen Fluchtweg aus dem Wald von elektrisch geladenen Stacheldrähten zu finden. Ein solcher Mensch, der keine Zukunft mehr vor sich hatte, dessen Wurzeln ausgerissen worden waren und dessen Gedächtnis nur noch aus einem Herd von Schmerzen bestand, war von Verachtung, Gewalt und Angst überwältigt und bedrängt von einer seinem Körper anhaftenden Furcht. Er war ein menschliches Wrack, das täglich ein Stück tiefer ins Bodenlose gezogen wurde. Es ging um diesen Menschen, um dieses Versprechen des Ewigen in ihm, das es zu beseitigen galt.
Und das Verbrechen begann keineswegs, wie einige es scheinbar glauben, auf der Schwelle der Gaskammer oder am Rande eines Massengrabes. Es begann nicht mit den ersten im Lager üblichen Grausamkeiten oder dem Einstich der Injektionsnadel der angeblichen Mediziner, die zu den Totenköpfen des Aufseherdienstes der SS gehörten. Alles fing schon viel früher an. In Wahrheit begannen diese Verbrechen vor Gott und vor der menschlichen Moral schon zum Zeitpunkt der Verhaftung einer Familie, deren Bestimmungsort und Schicksal man sehr wohl ahnte. Die Individuen, die im Begriff waren, sich an den Kindern dieser Familien zu vergreifen, waren bereits ihre Mörder, als sie die Treppe zu ihren Wohnungen hinaufstiegen.

Das Martyrium. Hier, in dieser Umklammerung aus Verzweiflung und Jammer, wird Kolbe sterben. Und da fragt man sich, ob er als Märtyrer gestorben ist? 35 Jahre später wird diese Frage dem Gericht in Sachen Heiligsprechung vorgelegt werden. Konnte man dem kleinen Franziskaner, der die Menschen der ganzen Welt retten wollte, die rote Krone des Märtyrers zusprechen? Viele Menschen in Polen, in Deutschland, in Japan und sonst irgendwo auf der Welt bejahten es. Im Stile Ludwigs des Heiligen, der den Engländern die Provinz Guyenne zurückgab, um zwischen den Kindern Frankreichs und Englands Frieden zu stiften, schrieb der deutsche Erzbischof Lorenz Jäger an Johannes den 23. einen bewundernswerten Brief, in dem er ihn darum bat, der Sache zum Siege zu verhelfen und für unsere innerste Überzeugung und persönliche Verehrung des Dieners Gottes, der für die christliche Nächstenliebe und den katholischen Glauben als Märtyrer gestorben ist, damit jeglicher Groll zwischen dem edlen polnischen Volke und meinem Volke beseitigt werde. Aber wenn die Befürworter der Verkündigung des Märtyrertums auf der Welt auch zahlreich waren, so waren es in Rom doch nur äußerst wenige. Der Advocatus Diaboli, der bereit war, in der Frage der weißen Krone nachzugeben, zeigte sofortigen, erbitterten Widerstand. Kam man auf die rote Krone zu sprechen. Der Tod Kolbes ließ ihn ratlos. Nach seiner Ansicht war es ein Tod, der zwar einen Helden, nicht aber einen Märtyrer hervorbrachte. Er ließ allenfalls gelten, dass man ihm ein Denkmal errichte, und man spürt, dass er in diesem Falle bereit war, einzuwilligen. Die Theologen, die man zu dieser Frage hinzuzog, waren auch nicht geneigt, danach zu geben. Sie drehten sich in der Frage der traditionellen Definition des Märtyrertums immer und immer wieder im Kreise, gemäß welcher es sich um ein Glaubensbekenntnis bis zum Tode, der auf Glaubenshass zurückzuführen ist, handeln muss. Sie sahen jedoch keine Möglichkeit, wie man dies auf Kolbes Fall anwenden könnte. Die Verteidigung mochte noch so sehr betonen, dass die Christenverfolger der heutigen Zeit nicht mehr dieselbe Offenheit wie einst hätten und zu einem Christen heutzutage nicht mehr sagen würden, schwöre deinem Gott ab oder stirb, sondern dass sie sich arrangieren, ihn mit anderen Beweggründen aus der Welt zu schaffen, da sie ohnehin auch hier wie irgendwo sonst Lügner sind. Nichts half. Die Theologen gaben nicht nach. Die Verteidigung fragte sich daraufhin, ob das Verfahren nicht schneller abgewickelt werden könnte, indem man sich an die weiße Krone hielt, die ohne Schwierigkeiten zu haben war. Als oberstem Richter lag Johannes Paul II. Jedoch an der roten Krone. Für ihn gilt, dass totalitäre Systeme ihrer Natur nach dazu prädestiniert sind, Märtyrer zu machen, weil sie die Christen oder jeden freien Menschen im Allgemeinen in ein und dieselbe Situation bringen, wie es den Christen in den alten römischen Zeiten widerfuhr, als sie aufgefordert wurden, den zum Gott erhobenen Kaiser zu verehren. Der Christ und jeder freie Mensch, der dem nicht zustimmt und dadurch sein Leben verliert, ist ein Märtyrer. Als Glaubender stirbt er für die göttliche Person Christi, als Ungläubiger für eine irdische Person, mit der er verwandt ist. Als man Johannes Paul II. Zu bedenken gab, dass unter diesen Umständen alle Opfer der Nazilager Märtyrer wären und als solche verehrt werden könnten, sagte er nicht nein. Er hatte mit Interesse die Meinungen der Theologen angehört, aber noch aufmerksamer hörte er auf die Stimmen der Völker, die manchmal die Zeichen Gottes früher als die Experten erkennen. Er sprach sich für das Märtyrertum Kolbes aus, zum großen Erstaunen Roms und der Gerichtsinstanz, die über die Toten befindet. In seinen Augen war Kolbe durch sein Opfer weit über alle Diskussionen hinausgehoben worden. Denn macht man eine Kerze, die sich selbst verzehrt, den Prozess? Ehe er seine Entscheidung kundtat, war er nach Auschwitz gereist. Er blieb dort wie angewurzelt auf der Schwelle des Kerkers stehen, in dem 10 Männer zum Hungertode verurteilt worden waren. Einer unter den 10 war ein Freiwilliger gewesen. Kolbe.
Wer könnte da noch zweifeln, dass er ein Heiliger und ein Märtyrer war, ein Mann, der nur für andere lebte und der, wie Christus, freiwillig sein Leiden auf sich nahm?

Sie hörten aus dem Buch Maximilian Kolbe, Vergesst die Liebe nicht, von André Froissart. Das Buch ist im Media Maria Verlag erschienen. Gelesen hat für Sie Katja Edenhatter.

Christen ist entstanden, als der Herr Jesus gekreuzigt wurde. Um die 19. Stunde rief er mit lauter Stimme: mein Gott, warum hast du mich verlassen? Und mit geneigtem Haupt gab er seinen Geist auf. Wir beten dich an, Herr Jesus Christus, und preisen dich, denn durch dein heiliges Kreuz hast du die Welt erlöst. Heiliger Gott, heiliger, stark, du hast deinen Sohn der Schmach des Kreuzes unterworfen, um uns der Gewalt des Bösen zu entreißen. Gib uns die Gnade, dass auch wir deinem Willen gehorchen und einst in Herrlichkeit auferstehen. Darum bitten wir dich, durch ihn, Christus, unseren Herrn. Wir danken dir, Herr Jesus Christ, dass du für uns gestorben bist. Ach, lass dein Kreuz und deine Pein an uns doch nicht verloren sein.

Barmherziger Jesus, im Augenblick deines Kreuzestodes für uns bete ich dich an und lobpreise dich und bitte, umfasse mit deiner unerschöpflichen Barmherzigkeit die ganze Menschheit, besonders die armen Sünder und Sterbenden. Amen. Ich lade Sie ein, mit mir nun den Barmherzigkeitsrosenkranz zu beten. Wenn Sie on air mitbeten wollen, rufen Sie an unter 0720 578 578 oder von außerhalb Österreichs 0043 720 578 578.

0: Wir beginnen. Im Namen des Vaters und des Sohnes und des Heiligen Geistes.
1: Amen.
0: Vater unser im Himmel, geheiligt werde dein Name, dein Reich komme, dein Wille geschehe, wie im Himmel so auf Erden.
1: Unser tägliches Brot gib uns heute und vergib uns unsere Schuld, wie auch wir vergeben unseren Schuldigern. Und führe uns nicht in Versuchung, sondern erlöse uns von dem Bösen. Amen.
0: Gegrüßt seist du, Maria, voller Gnade. Der Herr ist mit dir. Du bist gebenedeit unter den Frauen, und gebenedeit ist die Frucht deines Leibes, Jesus.
1: Heilige Maria, Mutter Gottes, bitte für uns Sünder, jetzt und in der Stunde unseres Todes. Amen.
0: Ich glaube an Gott, den Vater der Allmächtigen, den Schöpfer des Himmels und der Erde, und an Jesus Christus, seinen eingeborenen Sohn, unseren Herrn, empfangen durch den Heiligen Geist, geboren von der Jungfrau Maria, gelitten unter Pontius Pilatus, gekreuzigt, gestorben und begraben, hinabgestiegen in das Reich des Todes, am dritten Tage auferstanden von den Toten, aufgefahren in den Himmel. Er sitzt zu Rechten des Gottes, des allmächtigen Vaters. Von dort wird er kommen, zu richten die Lebenden und die Toten.
1: Ich glaube an den Heiligen Geist, die heilige katholische Kirche, Gemeinschaft der Heiligen, Vergebung der Sünden, Auferstehung der Toten und das ewige Leben. Amen.

0: Ewiger Vater, ich opfere dir auf den Leib und das Blut, die Seele und die Gottheit deines über alles geliebten Sohnes, unseres Herrn Jesus Christus.
1: Zur Sühne für unsere Sünden und für die Sünden der ganzen Welt.
0: Durch sein schmerzhaftes Leiden.
1: Hab Erbarmen mit uns und mit der ganzen Welt.
0: Durch sein schmerzhaftes Leiden.
1: Hab Erbarmen mit uns und mit der ganzen Welt.
0: Durch sein schmerzhaftes Leiden.
1: Hab Erbarmen mit uns und mit der ganzen Welt.
0: Durch sein schmerzhaftes Leiden.
1: Hab Erbarmen mit uns und mit der ganzen Welt.
0: Durch sein schmerzhaftes Leiden.
1: Hab Erbarmen mit uns und mit der ganzen Welt.
0: Durch sein schmerzhaftes Leiden.
1: Hab Erbarmen mit uns und mit der ganzen Welt.
0: Durch sein schmerzhaftes Leiden.
1: Hab Erbarmen mit uns und mit der ganzen Welt.
0: Durch sein schmerzhaftes Leiden.
1: Hab Erbarmen mit uns und mit der ganzen Welt.
0: Durch sein schmerzhaftes Leiden.
1: Hab Erbarmen mit uns und mit der ganzen Welt.
0: Durch sein schmerzhaftes Leiden.
1: Hab Erbarmen mit uns und mit der ganzen Welt.

0: Ewiger Vater, ich opfere dir auf den Leib und das Blut, die Seele und die Gottheit deines über alles geliebten Sohnes, unseres Herrn Jesus Christus.
1: Zur Sühne für unsere Sünden und für die Sünden der ganzen Welt.
0: Durch sein schmerzhaftes Leiden.
1: Hab Erbarmen mit uns und mit der ganzen Welt.
0: Durch sein schmerzhaftes Leiden.
1: Hab Erbarmen mit uns und mit der ganzen Welt.
0: Durch sein schmerzhaftes Leiden.
1: Hab Erbarmen mit uns und mit der ganzen Welt.
0: Durch sein schmerzhaftes Leiden.
1: Hab Erbarmen mit uns und mit der ganzen Welt.
0: Durch sein schmerzhaftes Leiden.
1: Hab Erbarmen mit uns und mit der ganzen Welt.
0: Durch sein schmerzhaftes Leiden.
1: Hab Erbarmen mit uns und mit der ganzen Welt.
0: Durch sein schmerzhaftes Leiden.
1: Hab Erbarmen mit uns und mit der ganzen Welt.
0: Durch sein schmerzhaftes Leiden.
1: Hab Erbarmen mit uns und mit der ganzen Welt.
0: Durch sein schmerzhaftes Leiden.
1: Hab Erbarmen mit uns und mit der ganzen Welt.
0: Durch sein schmerzhaftes Leiden.
1: Hab Erbarmen mit uns und mit der ganzen Welt.

0: Ewiger Vater, ich opfere dir auf den Leib und das Blut, die Seele und die Gottheit deines über alles geliebten Sohnes, unseres Herrn Jesus Christus.
1: Zur Sühne für unsere Sünden und für die Sünden der ganzen Welt.
0: Durch sein schmerzhaftes Leiden.
1: Hab Erbarmen mit uns und mit der ganzen Welt.
0: Durch sein schmerzhaftes Leiden.
1: Hab Erbarmen mit uns und mit der ganzen Welt.
0: Durch sein schmerzhaftes Leiden.
1: Hab Erbarmen mit uns und mit der ganzen Welt.
0: Durch sein schmerzhaftes Leiden.
1: Hab Erbarmen mit uns und mit der ganzen Welt.
0: Durch sein schmerzhaftes Leiden.
1: Hab Erbarmen mit uns und mit der ganzen Welt.
0: Durch sein schmerzhaftes Leiden.
1: Hab Erbarmen mit uns und mit der ganzen Welt.
0: Durch sein schmerzhaftes Leiden.
1: Hab Erbarmen mit uns und mit der ganzen Welt.
0: Durch sein schmerzhaftes Leiden.
1: Hab Erbarmen mit uns und mit der ganzen Welt.
0: Durch sein schmerzhaftes Leiden.
1: Hab Erbarmen mit uns und mit der ganzen Welt.
0: Durch sein schmerzhaftes Leiden.
1: Hab Erbarmen mit uns und mit der ganzen Welt.

0: Ewiger Vater, ich opfere dir auf, den Leib und das Blut, die Seele und die Gottheit deines über alles geliebten Sohnes, unseres Herrn Jesus Christus.
1: Zur Sühne für unsere Sünden und für die Sünden der ganzen Welt.
0: Durch sein schmerzhaftes Leiden.
1: Hab Erbarmen mit uns und mit der ganzen Welt.
0: Durch sein schmerzhaftes Leiden.
1: Hab Erbarmen mit uns und mit

0: Hab Erbarmen mit uns und mit der ganzen Welt.
1: Durch sein schmerzhaftes Leiden.
0: Hab Erbarmen mit uns und mit der ganzen Welt.
1: Durch sein schmerzhaftes Leiden.
0: Hab Erbarmen mit uns und mit der ganzen Welt.
1: Durch sein schmerzhaftes Leiden.
0: Hab Erbarmen mit uns und mit der ganzen Welt.

0: Ewiger Vater, ich opfere dir auf den Leib und das Blut, die Seele und die Gottheit deines über alles geliebten Sohnes, unseres Herrn Jesus Christus.
1: Zur Sühne für unsere Sünden und für die Sünden der ganzen Welt.
0: Durch sein schmerzhaftes Leiden
1: habe Erbarmen mit uns und mit der ganzen Welt.
0: Durch sein schmerzhaftes Leiden
1: habe Erbarmen mit uns und mit der ganzen Welt.
0: Durch sein schmerzhaftes Leiden
1: habe Erbarmen mit uns und mit der ganzen Welt.
0: Durch sein schmerzhaftes Leiden
1: habe Erbarmen mit uns und mit der ganzen Welt.
0: Durch sein schmerzhaftes Leiden
1: habe Erbarmen mit uns und mit der ganzen Welt.
0: Durch sein schmerzhaftes Leiden
1: habe Erbarmen mit uns und mit der ganzen Welt.
0: Durch sein schmerzhaftes Leiden
1: habe Erbarmen mit uns und mit der ganzen Welt.
0: Durch sein schmerzhaftes Leiden
1: habe Erbarmen mit uns und mit der ganzen Welt.
0: Durch sein schmerzhaftes Leiden
1: habe Erbarmen mit uns und mit der ganzen Welt.
0: Durch sein schmerzhaftes Leiden
1: habe Erbarmen mit uns und mit der ganzen Welt.

0: Heiliger Gott, heiliger starker Gott, heiliger und sterblicher Gott, hab Erbarmen mit uns und mit der ganzen Welt. Heiliger Gott, heiliger starker Gott, heiliger und sterblicher Gott, hab Erbarmen mit uns und mit der ganzen Welt. Heiliger Gott, heiliger starker Gott, heiliger und sterblicher Gott, hab Erbarmen mit uns und mit der ganzen Welt. O Blut und Wasser aus dem Herzen Jesu, als Quelle der Barmherzigkeit für uns entströmt. Jesus, ich vertraue auf dich. Im Namen des Vaters und des Sohnes und des Heiligen Geistes. Amen. Ich wünsche noch einen gesegneten Nachmittag mit dem Programm von Radio Maria. Am Mikrofon für Sie war Katharina Mayer.
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2: Jesus fragt uns täglich, ja, ob wir ihn lieben. Also, und diese Liebe müssen wir zeigen und müssen wir auch weitergeben an andere Menschen. Und es ist unsere Aufgabe als Jünger, dass wir das ganz einfach machen. Und ich bin fast zu Tränen gerührt, weil ich auch in meiner Situation an einer Stelle war, wo ich es nicht annehmen wollte, dieses Kreuz zu tragen. Und dann habe ich gesagt, Jesus, du bist für mich am Kreuz gestorben. Ja. Diese große Liebe, die er uns da geschenkt, und dann tät man sagen, nein, ich will das nicht, ich mag das nicht. Das Kreuz, bitte, Jesus, nimm das weg. Ja. Aber

mit dem Jesus und mit der Gnade unseres Glaubens, wo wir diesen Glauben haben, dann können wir es auch tragen. Und das ist das Wunderbare, wenn wir das annehmen können und dazu Ja sagen dürfen. Weil das zeigt auch die Liebe zum Herrn. Und das finde ich so großartig.

0: Grüß euch, liebe Hörerfamilie. Hier sind wir wieder im Studio Wien. Am Mikrofon ist Miriam Bruckner und wir hören jetzt die Sendung Kirche im Aufbruch. Und zwar haben wir heute wieder diese Serie, die Vine Renovation. Das sind die Phasen der Pfarreierneuerung mit Regionalleiter Ferdinand Degenfeld.
1: Grüß Gott. So schön, dieses Thema der Pfarrerneuerung, wie wir neues Leben in unsere Pfarren bringen können, wieder mit ihnen weiter anschauen zu können. Wenn Sie es noch nicht kennen, Divine Renovation ist ein weltweit aktiver Dienst, katholischer Dienst, der katholischen Pfarren hilft, sich neu auf Mission zu konzentrieren. Nicht nur den Bestand weiter zu verwalten oder vielleicht den schleichenden Niedergang zu verwalten und zu begleiten, sondern wirklich neues Leben, sich neu auf das zu konzentrieren, was die Kernbotschaft des Evangeliums ist, das, was die Kernidentität der Kirche ist. Und wir haben es ja gerade an Pfingsten gefeiert. Die Apostel hatten alles gesehen, hatten Jesus über viele hunderte Gespräche gehört und hatten das gesamte Evangelium live erlebt. Und dennoch, selbst nach der Auferstehung, die sie miterlebt haben, haben sie sich eingesperrt und waren ganz verschreckt im Obergemach. Und es hat die Ausgießung des Heiligen Geistes mit Pfingsten gebraucht, um dann hinauszugehen und das zu beginnen, was heute 2000 Jahre später die weltweite Kirche ist, wo so viele Menschen Jesus kennenlernen durften im Lauf der Geschichte und wo auch vieles nicht so gut gelaufen ist, wo auch im Lauf der Kirchengeschichte vieles schief gelaufen ist, weil jeder von uns natürlich auch beschränkt ist, jeder von uns sündigt, aber dennoch im Gesamten mehr und mehr Menschen Jesus persönlich kennenlernen dürfen. Und das ist die tiefste Identität der Kirche. Paul VI. Hat das nochmal 10 Jahre nach dem Konzil, nach dem Zweiten Vatikanischen Konzil, besonders hervorgehoben in einem Brief, den er geschrieben hat, Evangelii Nuntiandi, und hat da nochmal herausgearbeitet und darauf hingewiesen, dass Evangelisation die tiefste Identität der Kirche ist. Und dass Evangelisation bedeutet, nicht nur gute Taten zu tun, und natürlich sollen wir gut handeln, sondern auch explizit den Namen Jesu und die frohe Botschaft, der Erlösung mit zu verkündigen. Das ist Evangelisierung. Und wenn wir uns aber ehrlich gesagt anschauen, wie die meisten unserer Pfarren heutzutage aufgestellt sind, dann geht es meistens darum, das Kirchenjahr Jahr für Jahr abzuwickeln und alles, was damit einhergeht und bestimmte Veranstaltungen, die wir schon immer so gemacht haben, ähnlich weiterzuführen. Und wir stellen uns gar nicht so oft die Frage, dient denn, was wir schon immer so gemacht haben, eigentlich dieser tiefsten Identität der Kirche, dem, was die Kirche im Wesen ausmacht, nämlich Menschen zu Jesus zu bringen und dahingehend zu begleiten. Das ist eine echte Herausforderung. Und wir sehen ja am Beispiel der Apostel, selbst diejenigen, die Jesus live erlebt haben, fanden das am Anfang nicht einfach. Und uns ist aber durch die Sakramente, ganz besonders durch das Sakrament der Firmung, der Heilige Geist zugesprochen worden. Für all diejenigen, die dieses Sakrament schon empfangen haben. Für all diejenigen, die heute vielleicht zuhören und dieses Sakrament noch nicht empfangen haben. Ich kann Ihnen nur raten, dass Sie sich mit dieser Frage auseinandersetzen. Es ist so ein Geschenk und so eine Gnade, im Sakrament der Firmung vom Bischof dieses Sakrament zugesprochen zu bekommen, diese Salbung zum Empfangen und dann von diesen Früchten des Sakraments zehren zu können. Wir sprechen heute über diese Phasen der Erneuerung. Auf dem Weg zu einer erneuerten Pfarre, die dieses tiefste Wesen der Kirche auslebt und in der das normal geworden ist, dass neue Menschen hereinkommen, neue Menschen Jesus kennenlernen, im Glauben erwachen, vertiefen und immer mehr Menschen dann auch hinausgehen und Jesus verkünden und andere wiederum neue Leute einladen. Auf diesem Weg haben wir bei der Begleitung von hunderten Pfarren weltweit so ein paar Phasen gesehen. Und warum wir überhaupt über diese Phasen sprechen, ist nicht, um hier nur eine Klassifizierung zu machen, sondern damit Sie selber sehen können, wo Ihre Phase, wo Ihre Pfarre sich vielleicht heute befindet, Sie sich einordnen können und dann daraus ableiten können, was vielleicht ein nächster Schritt in Ihrer Pfarre sein könnte. Und wenn das alles sehr kompliziert klingt, dann möchte ich Sie ermutigen, dass Sie auf uns zukommen. divinerenovation.org, da finden Sie alle möglichen Hilfsmittel, die Ihre Pfarre unterstützen können, sich neu auf Mission zu konzentrieren. Divine Renovation ist spendenfinanziert, also wir existieren, damit Pfarren sich auf das Wesentliche konzentrieren können und Menschen zu Jesus bringen. Und wir wollen dabei helfen. Also wenn das alles herausfordernd klingt und Sie nicht wissen, wo Sie anfangen sollen, können Sie gern die vorherigen Episoden dieser Serie anhören oder auch uns zukommen. Jetzt aber zu den Phasen. Wir haben so ein bisschen festgestellt, dass es drei große Blöcke gibt, die eine Pfarre auf dem Weg so der Verwaltung des Bestehenden hin zu einer lebensspendenden neuen Ausrichtung auf diesem Weg, dass es da eben drei Phasen gibt, die wir unterscheiden. Und das ist so ein bisschen wie wenn wir ein großes Schiff drehen wollen, wenden wollen. Ein Schiff, das in eine bestimmte Richtung Fahrt aufgenommen hat, hat eine gewisse, hat eine Trägheit entwickelt in diese Richtung. Verzeihen Sie mir diese technischen Begriffe. Ich bin von meiner ursprünglichen Ausbildung her Maschinenbauer. Also wenn etwas in eine Richtung Fahrt aufgenommen hat, dann will es sich von weiter in diese Richtung bewegen. Und es ist ein erheblicher Aufwand, das abzubremsen und in die neue, wenn wir festgestellt haben, wir fahren nicht in die richtige Richtung, in die neue Richtung Fahrt aufzunehmen. Und das ist das Wesentliche, was die erste Phase, wie wir das bezeichnen, ausmacht. Es ist aufzuhören, in die falsche Richtung weiterzufahren und zu beginnen, in die richtige Richtung Fahrt aufzunehmen. Was ist also die Richtung, die wir jetzt neu anstreben? Wir haben das versucht zusammenzufassen in drei Schlüsselprinzipien. Prinzipien sind nicht Regeln, sind nicht Gesetze, sondern sind grundlegende Dinge, an die wir uns anlehnen können, die aber in jedem Kontext neu umgesetzt und implementiert und angewandt werden müssen. Weil jede Pfarre und jede Voraussetzung in einer Pfarre anders ist. Man kann nicht einfach nur etwas, was an einem Ort funktioniert hat, einfach eins zu eins kopieren und übernehmen. Und auch die ursprüngliche Erfahrung der Pfarrei in Kanada, von wo aus Divine Renovation ausgegangen ist, vor knapp 10 Jahren, ist eine Erfahrung, die sich nicht eins zu eins übertragen lässt. Da waren ganz bestimmte Voraussetzungen, ganz bestimmte Menschen und dennoch gibt es bestimmte Prinzipien, die übertragbar sind. Und diese drei Schlüsselprinzipien, diese drei Schlüssel, die finden Sie auch auf unserer Webseite. Finden Sie alle möglichen Materialien dazu, kann ich Ihnen nur empfehlen. Aber ich fasse es nochmal hier kurz zusammen. Das erste Prinzip ist die Kraft des Heiligen Geistes. Wie ich es vorhin schon erwähnt habe, im Beispiel der Apostel an Pfingsten. Selbst die Apostel haben den Heiligen Geist, die Ausgießung des Heiligen Geistes gebraucht, um sich zu trauen, all das, was sie empfangen hatten in den Jahren davor, auch wirklich an den Mann zu bringen, sozusagen. Um hinauszugehen und zu verkündigen. Und ihnen sind auf diesem Weg auch unglaubliche Gaben, Charismen mitgegeben worden, die Sprachen der einzelnen Menschen zu sprechen, sodass ganz unterschiedliche Völker sie verstehen konnten, die geistlichen Gaben, die Gaben des Heiligen Geistes. Das alles kommt, wenn wir neu lernen, auf die Kraft des Heiligen Geistes zu vertrauen. Der zweite Schlüssel, das zweite Schlüsselprinzip ist das Beste an Leiterschaft. Wenn wir Gutes hervorbringen wollen, dann müssen wir ganz bewusst vorgehen. Und dafür braucht es gute Leitung. Gutes ereignet sich nicht einfach von selbst, sondern will angeleitet werden. Und wir sehen, dass Menschen, auch der beste Pfarrer, alleine nicht leiten kann, weil jeder Mensch bestimmte Begabungen hat, bestimmte Schwächen hat und manche Dinge, von denen er denkt, dass sie Begabungen sind, die aber in Wahrheit eigentlich Schwächen sind. Und da braucht es Menschen, die, wo das Vertrauen so gut ist, dass sie auf diese toten Winkel hingewiesen werden können, auf diese blinden Flecken, ohne dass man gleich alles in Frage stellt. Und deswegen ist unter dem Prinzip das Beste an Leiterschaft, verstehen wir zuallererst einen teambasierten Ansatz, der den Pfarrer nicht entmachtet, sondern ihm befähigt, aus der Fülle seiner Begabungen, aber auch mit anderen Menschen um ihn herum, die ihn ergänzen, gemeinsam eine Vision anstreben zu können. Also der erste Schlüssel, die Kraft des Heiligen Geistes, der zweite Schlüssel, das Beste an Leiterschaft und der dritte Schlüssel, diese drei Schlüssel greifen ineinander, es gibt da nicht eins, das wichtiger ist als das andere. Das dritte Prinzip ist, ist die Notwendigkeit der Evangelisierung ins Zentrum zu stellen. Wir nennen das das Primat der Evangelisierung. Also, dass es wesentlich ist, dass die Pfarre sich prioritär auf das Hinführen von Menschen, das Einladen von Menschen in eine persönliche Beziehung mit Jesus Christus sich konzentrieren, dass das wirklich das Zentrum wird. Und wenn diese drei Prinzipien im Laufe von mehreren Jahren nach und nach weiter umgesetzt werden und im jeweiligen Kontext angewandt werden, dann sehen wir, dass mehr und mehr Menschen in der Pfarre sich für diese neue Vision einer missionalen Pfarre, einer missionsausgerichteten Pfarre begeistern. Und die erste Phase beginnt, sich zum Ende zu neigen, wenn ein signifikanter Anteil der aktiven Menschen in der Pfarre, also wir sehen das so zwischen 30% und 40%, dass da so ein Umschwung passiert, wenn 30% bis 40% der Menschen in der Pfarre beginnen mitzuziehen, diese Vision mit anzustreben und mit ihren eigenen Begabungen, mit ihren eigenen Bekanntschaften zu verbreiten, Menschen einzuladen. Und dann, was dann passiert, ist, dass wir langsam in die zweite Phase starten und darüber sprechen wir gleich nach einer kurzen Musikpause.

0: Ja, um den Heiligen Geist geht es hier sehr stark bei der Sendung Kirche im Aufbruch, Divine Renovation, Teil 15, Phasen der Pfarreierneuerung mit Regionalleiter Ferdinand Degenfeld. Und ja, das betrifft ja auch uns in Radio Maria. Deshalb ganz tolles Thema Evangelisierung. Da wollen wir jetzt mehr drüber hören.
1: Genau. Also was ich vorhin einfach schon kurz ausgeführt hatte, auf dem Weg, dass eine Pfarre sich erneuert und neu das Wesen, der Wesen ihrer Mission entdeckt, nämlich Menschen zu Jesus zu bringen, können wir unterschiedliche Phasen unterscheiden. Und warum ist es wichtig, dass wir überhaupt diese Phasen unterscheiden? Einfach weil die Herangehensweise sich da auch ändert. Am Anfang gibt es ganz bestimmte Dinge, die wir anstreben sollten, bestimmte Ziele, die wir anstreben und die wir auch im Coaching, in unserer Begleitung gemeinsam mit der Pfarre anschauen. Und diese erste Phase wird abgeschlossen, wenn regelmäßig neue Menschen, wenn zur Normalität, langsam zur Normalität wird, dass neue Menschen zur Tür hereinkommen und ihr Leben verwandelt wird, wenn sie durch den Heiligen Geist dem Herrn begegnen und eine Bekehrung erleben. Und ganz häufig drückt sich das aus, wenn eine Pfarre regelmäßig mehrere oder viele Erwachsenentaufen oder Firmungen von Erwachsenen haben. Und wir sehen mehr und mehr Pfarren, bei denen das passiert. Das ist eine große Frucht, ich denke, der letzten Jahre, auch einer viel größeren geistlichen Offenheit unter den Menschen. Und das ist eine besondere Freude, das in Pfarren zu sehen. Und in Pfarren, bei denen das regelmäßig passiert, und zwar nicht nur, weil die Fische sozusagen von sich aus ins Boot springen, sondern weil die Pfarre hinausgeht und diese Menschen sucht und ihnen eine Beschleunigungsrampe anbietet, wo sie an Fahrt aufnehmen können und dann Anschluss finden in der Pfarre. In Pfarren, wo das regelmäßig passiert, da beginnt sich das Ganze dann in Phase 2 zu verschieben, wo es weniger ein frühes Experimentieren, ein neues Starten einer neuen Initiative ist, wie in der ersten Phase. Und die erste Phase geht erfahrungsgemäß zwischen 3 und 5 Jahren. Geht es in der Phase dann drum, all das viele, was sich in Phase 1 entwickelt hat, ganz häufig sind das ganz viele neue Initiativen, viele Gebetskreise, viele neue Gruppierungen, die auf unterschiedliche Geschmäcker und Befindlichkeiten und Spiritualitäten der Menschen in der Pfarre reagieren und eingehen, dass und entsteht sozusagen ein gewisser Wildwuchs, der auch gut ist, weil das zeigt, wie viele neue Menschen sich einbringen und einbringen wollen. Und in Phase 2 geht es dann darum, aus diesen vielen einzelnen Initiativen ein Prozess, ein System zu bauen, was diese Früchte, die neuen Gläubigen, die neuen sich entwickelnden Leben wirklich systematisch auch begleiten kann. Und das sind Pfarren, bei denen die begonnen haben, wirklich in die richtige Richtung Fahrt aufzunehmen und bei denen es jetzt darum geht, die Herangehensweise zu strukturieren. Und bei vielen, und ich sehe das ganz besonders im deutschsprachigen Raum, bei vielen Pfarren, die noch mitten in Phase 1 stecken, ist die Versuchung schon zu früh, einen zu systematischen Ansatz zu verfolgen und sozusagen die Herangehensweise von Phase 2 schon in Phase 1 anzuwenden. Und wenn man das tut, dann riskiert man, dass man Dinge und Initiativen und Menschen ausbremst, die eigentlich gerade dabei sind, neue Dinge zu starten. Und das ist in einer gewissen Weise auch gut. Das wollen wir ja, dass Menschen eine Begabung entdecken und sehen, wo der Herr sie hinruft und dass wir dann diesen Menschen auch den Raum geben, Dinge entwickeln zu können. Gleichzeitig, umso mehr Dinge neu gestartet werden, umso wichtiger wird es, dass die Pfarrei merkt, was ist denn weiterhin die Priorität und dass sie nicht beginnt abzudriften und tausend verschiedene Dinge zu tun, sondern wirklich sich weiter auf das Wesentliche konzentriert, dass zum Beispiel Evangelisation weiter im Zentrum bleibt, also das Hinausgehen und Heranführen von neuen Menschen in einen persönlichen Glauben, dass das weiter im Zentrum bleibt, ist eine große Herausforderung, vor allem für Pfarren, wo schon vieles läuft und wo quasi alles aus den Nähten zu platzen scheint. Wir müssen auch echt aufpassen, dass wir nicht beginnen, viele Aktivitäten, viele Veranstaltungen zu verwechseln mit echten, nachhaltigen, geistigen Wachstum. Eine Pfarre ist nicht lebendig, wenn viel los ist, sondern eine Pfarre wird mehr daran gemessen, die Fruchtbarkeit einer Pfarre wird mehr daran gemessen, wie viele Menschen sie aussenden kann, als daran, wie viel los ist oder wie viele Menschen in die Messe kommen. Und wir müssen zwar zählen und messen, um beobachten zu können, ob die Dinge, die wir tun, auch in die richtige Richtung sich entwickeln und Initiativen in die richtige Richtung wachsen. Gleichzeitig müssen wir aufpassen, dass wir uns nicht zu sehr auf diese Dinge, auf Zahlen zum Beispiel, fokussieren. Und die dritte Phase schließlich, da beginnt die Pfarre dann über den eigenen Tellerrand hinauszuschauen und zu überlegen, wie sie durch das Leben, diese Fruchtbarkeit, die sie im eigenen Haus, im eigenen Rahmen schon erlebt hat, auch andere Pfarren an die Kirche, die Gesellschaft beginnen kann zu segnen. Und wir sehen weltweit, dass es in der katholischen Welt, wir glauben, nur eine ganz kleine Handvoll von Pfarren gibt, die wirklich diese dritte Phase der Pfarrerneuerung schon bewusst begonnen haben zu gehen. Eine besonders schöne Pfarre, ein Beispiel möchte ich kurz erzählen, ist in Montreal in Kanada, die vor 6-7 Jahren begonnen haben, die Prinzipien einzusetzen, umzusetzen, und nach über 40 Jahren ohne Erwachsenentaufe haben sie seit Beginn dieser Initiative jedes Jahr mehrere Erwachsene taufen können. Die Pfarre ist gewachsen, so sehr gewachsen, dass nach 5-6 Jahren die Messe zu voll wurde. Das sind Probleme, die wir uns manchmal wünschen würden. Und die haben überlegt, wie können wir mit diesem neuen Leben andere segnen? Und sie haben sich umgeschaut und gemerkt, dass bei ihnen in der Nachbarschaft eine Pfarre war, die eigentlich am Aussterben war. Da gingen noch 20, 30, vor allem ältere Menschen in die Kirche, was an sich nichts Schlimmes ist. Aber wenn wir einfach die Zeit vorspulen, dann merken wir, dass da sich die Reihen auch weiter ausdünnen und eine solche Pfarre keine langfristige Perspektive hat, wenn sich nichts ändert. Und diese Pfarre hat begonnen zu überlegen, wie können wir jetzt diese sterbende Pfarre segnen, und haben 30 ihrer besten Leiter und Verantwortlichen genommen und ausgesandt, sozusagen eine Pfarrtransplantation durchgeführt. Und das war zu Pfingsten 22, vor 4 Jahren jetzt. Und haben sie ausgesandt, und im Herbst 22 haben sie angefangen, in der neuen Pfarre mit einem Willkommensdienst, mit einem Alpha-Kurs, mit Kaffee auszuschenken nach jeder Messe und ganz bewusst die Prinzipien, die drei Schlüsselprinzipien umzusetzen. Und es ist wunderbar aufgegangen. Der Herr hat dieses Projekt mit unglaublichen Früchten gesegnet. Heute gehen da zwischen 250 und 300 Menschen in die Messe. Und diese Pfarre ist jetzt selber am Überlegen, wie sie selber wieder eine neue Pfarre aussenden können. Also ein neues Team in eine weitere Pfarre aussenden können. Und das beschreibt so ein bisschen den Traum, den wir haben, was in katholischen Pfarren passieren könnte. Und was wir uns zutiefst wünschen, wovon wir eigentlich zutiefst überzeugt sind, dass der Herr es auch für die katholische Kirche, für die katholischen Pfarrer möchte, nämlich dass sie fruchtbar sind, dass sie seine Botschaft weiter an die Welt tragen, zu den Menschen bringen und nicht nur um sich selbst kreisen und ums eigene Überleben kämpfen, sondern überlegen, was brauchen die Menschen um uns herum, was hat der Herr in meinem Leben verändert und wie kann ich das weitergeben, wie kann ich davon Zeugnis geben. Das können wir, jeder von uns, jeder von Ihnen kann das in seinem Leben tun, aber das kann auch eine Pfarre tun. Und wenn eine Pfarre das tut und eine Pfarre eine Kultur entwickelt, in der das selbstverständlich wird und dann auch die entsprechenden Begleitstrukturen und Möglichkeiten bietet, dass so etwas auf der ganzen Pfarrebene passieren kann, dann können solche unglaublich schönen Geschichten entstehen, wie wir von diesen zwei Pfarren im Monreal wissen. Und vielleicht noch ein anderes Beispiel aus einem bisschen anderen Bereich. Manche von Ihnen haben vielleicht schon von Alpha gehört, dem Alpha-Kurs. Das ist eine Möglichkeit, in einer Pfarre oder auch zu Hause neue Menschen mit den Grundfragen des Glaubens, dass sich Menschen mit den Grundfragen des Glaubens auseinandersetzen können und echte Gemeinschaft erleben können und dadurch auf eine Begegnung mit dem Herrn vorbereitet werden und dort, dort eine Beziehung zum Herrn aufbauen können. Alpha ist das Werkzeug, was wir empfehlen, was alle Pfarren, die wir begleiten, anwenden, weil es sich sehr, sehr gut eignet, um neue Menschen an den Glauben heranzuführen. Jedenfalls, die Alpha ist von einer anglikanischen Pfarre in London ausgegangen. Vor über 40 Jahren haben die begonnen, diese Alpha-Kurse durchzuführen. Und diese Pfarre, diese eine Pfarre, die eine kleine Pfarre mit weniger als 200 Sitzplätzen in der Innenstadt Londons ist, hat inzwischen viele, viele Pfarren neu besiedelt. Viele anglikanischen Kirchen, die ausgestorben waren, neu belebt und hat das nicht nur zwei- oder dreimal getan, sondern die haben Pfarren neu besiedelt, die dann selber so gewachsen sind und so, so viel Früchte getragen haben, dass andere wiederum, dass sie selber wiederum Pfarren gegründet haben. Und dieser Prozess ist inzwischen über 200 Mal durchgeführt worden. Also von dieser einen Pfarre, die vor 40 Jahren begonnen hat, sind inzwischen über 200 neue Gemeinden, Pfarren ausgegangen, die heute aufblühen und die anglikanische Kirche in England von Grund auf erneuern. Das ist unser Traum für die katholische Kirche, dass von einzelnen Pfarren eine neue Hoffnung ausgehen kann, die quasi überspringt und ein neues Leben in jede Pfarre bringt. Wenn Sie dazu Fragen haben oder vielleicht auch selber aus Ihrer eigenen Pfarre ein Beispiel erzählen können, wo das gelungen ist, dann freue ich mich gleich, dass wir hier miteinander sprechen können.
0: Ja, und die Nummer ins Studio ist 0720 578 578 und von außerhalb Österreichs 0043 720 578 578. Die Leitungen sind offen.

0: Ja, die Leitungen sind immer noch offen. Rufen Sie gerne an mit Erfahrungen aus Ihrer Pfarre oder mit Fragen an den Referenten. Derweil ist noch niemand in der Leitung, also hätte ich eine Frage, nämlich, wenn eine Pfarre sich entscheidet, diesen Erneuerungsprozess mitzumachen, gibt es da auch eine Stelle, kann man sich irgendwo hinwenden, gibt es Hilfe auch von Ihrer Organisation oder so?
1: Ja, genau das ist was wir tun, wofür wir existieren. Divine Innovation begleitet und coacht Pfarrer und ihre Teams, die in Pfarren, die einen solchen Prozess gehen wollen. Das ist, wie wir wissen, keine einfache Aufgabe, weil natürlich eine Kultur in einer Pfarre zu ändern, bewusst neu auszurichten, ist herausfordernd. Es gibt viel Bestehendes, mit dem sorgsam umgegangen werden muss. Da muss man aufpassen, dass man die Menschen nicht vor den Kopf stößt. Manchmal sind auch Menschen, haben sich an bestimmte Dinge gewöhnt und wollen zwar Veränderungen, aber wollen sich nicht ändern. Und damit muss man alles mit allem delikat umgehen. Und genau das tun wir. Wir können Pfarren begleiten. Wenn Sie interessiert sind, gehen Sie gern auf divinerenovation.org, divinerenovation.org und suchen Sie dort nach den Kontaktmöglichkeiten und schreiben Sie uns. Wir werden uns gerne mit Ihnen unterhalten und schauen, wie wir Ihnen helfen können. Je nachdem, wo Sie stehen, sind unterschiedliche Dinge wichtig. Aber ganz viele, die am Anfang stehen, werden vor allem zuerst die Frage klären müssen, ist der Pfarrer mit an Bord und auch willens, das Ganze anzuleiten? Das ist so die Grundbedingung, einfach weil wenn ohne den Pfarrer in der katholischen Kirche wir einfach nicht vieles Wesentliches auch wirklich verändern können in der Pfarre. Dann wird es darum gehen, ein Team zu bauen um den Pfarrer herum, das wirklich im Gebet auch zu ankern, weil wir zuerst eben die Kraft des Heiligen Geistes empfangen müssen, bevor wir anfangen können, hinauszugehen. Und dann wird es darum gehen, ein Tool ähnlich wie Alpha, entweder Alpha oder etwas Vergleichbares zu beginnen umzusetzen. Oder wenn Sie sowas schon laufen haben, dann zu schauen, dass auch neue Menschen dahin kommen und nicht nur Menschen aus der Pfarre. Das sind so die ersten Schritte, mit den Pfarren beginnen.
0: Ja, das ist sehr inspirierend und motivierend. Ich glaube, da fühlen sich schon sehr viele aufgefordert und mitgenommen. Hoffe ich doch, dass man die Früchte auch von dem Vortrag und vom Heiligen Geist bald spüren wird. Und weil die Zeit schon ein bisschen fortgeschritten ist, würde ich jetzt um Schlussworte bitten.
1: Ich möchte Sie ermutigen, egal wo Sie stehen, was in Ihrer Pfarre läuft oder was Sie vielleicht bemängeln, dass wir eine Gebetsgemeinschaft werden, alle gemeinsam den Herrn, den Himmel bestürmen, dass er die richtigen Menschen schickt in Pfarren. Nicht jede Pfarre wird diesen Prozess gehen können, aber wir brauchen sozusagen Leuchttürme, die anderen Orientierung geben. Beten Sie für die Pfarrer, für ihre Teams, für die Menschen in diesen Pfarren, die diesen Weg als Erste gehen werden. Wir haben im deutschsprachigen Raum schon einige, die in diese Richtung unterwegs sind. Und das ist eine große Freude, die Früchte dazu zu sehen. Ich habe zum Beispiel vor kurzem mit einem Priester gesprochen, der jetzt zu Ostern 7 Menschen taufen durfte, Erwachsene taufen durfte, die im Laufe des letzten Jahres zum Glauben gekommen waren. Das ist einfach eine große, große Freude, diese Hoffnungszeichen zu sehen. Und ich glaube, was wir aus Nachbarländern, zum Beispiel auch aus Frankreich, hören, da jetzt über 20.000 Erwachsenen taufen zu Ostern, ist ein großes Hoffnungszeichen für das, was, ich bin überzeugt, in den nächsten Jahren auf uns zukommen wird. Denn umso weiter wir uns vom kulturellen Christentum entfernen, was immer mehr in der Vergangenheit liegt, umso mehr bietet sich die Gelegenheit für ein neues apostolisches Zeitalter, das eben ganz nah an der Situation der Apostelgeschichte ist, viel näher als das, was wir die vergangenen paar hundert Jahre hatten. Und das erfüllt mich persönlich mit einer riesen Hoffnung, weil wir unglaubliche Dinge sehen werden. Und wenn wir jetzt auch gerade in den Tageslesungen lesen, hören, dass der Herr uns zusichert, ihr werdet noch größere Dinge vollbringen als ich selbst, dann glaube ich, können wir voller Hoffnung gemeinsam im Gebet verbunden nach vorne schauen, wenn wir uns trauen, neue Dinge auszuprobieren, auf den Heiligen Geist zu vertrauen, uns von ihm füllen und leiten zu lassen und auch um Hilfe zu bitten, wenn wir selber nicht mehr weiter wissen. Dazu also große Ermutigung, bleiben wir im Gebet verbunden und kommen Sie gerne auf uns zu, auf unserer Webseite divinerenovation.org.
0: Ja, vielen Dank an Ferdinand Degenfeld für diese Ermutigung. Diese Sendung Kirche im Aufbruch können Sie in Kürze auf unserer Radiothek hören. Und aus dem Studio Wien verabschiedet sich Miriam Bruckner.

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2: Mit Stefanie Stahlhofen und einem Fokus auf der Enzyklika Magnifica Humanitas von Papst Leo XIV. Über die Bewahrung des Menschen im Zeitalter der künstlichen Intelligenz. Papst Leo hat das Schreiben persönlich vorgestellt am Pfingstmontag. Das war eine Premiere im Vatikan. Und wir haben nachgefragt, was das Ganze jetzt für uns bedeutet und uns sagen soll, bei einer Medienethikerin, dem Sekretär des Vatikanischen Dikasteriums für Kultur und Bildung und einer Wissenschaftlerin, die sich mit den Millionen von unsichtbaren Datenarbeitern genauer befasst hat, die hinter der künstlichen Intelligenz stecken. Das und mehr heute hier bei uns in der Sendung. Ganz herzlich willkommen. Die Millionen von unsichtbaren Datenarbeitern, welche die Grundlagen für die Systeme künstlicher Intelligenz schaffen, stehen seit einem knappen Jahrzehnt im Fokus der Forschung von Milagros Micheli, die Wissenschaftlerin, die von Times im Jahr 2025 unter den 100 einflussreichsten Menschen genannt wurde, ist froh, dass Papst Leo XIV. Diese unbekannte Seite der KI in seiner Enzyklika ganz konkret benannt hat.
3: In meiner Forschung geht es um Data Work oder Datenarbeit. Datenarbeit ist eigentlich ein Begriff, den ich vor einigen Jahren geprägt habe, um grundsätzlich vier Aufgaben zu konzeptualisieren.
4: Erklärt uns die KI-Expertin Micheli, die auch an der TU Berlin lehrt.
3: Das ist erstmal die Generierung von Daten. Dann müssen diese Daten, die generiert worden sind, gelabelt oder interpretiert oder annotiert werden. Drittens, wenn die Modelle schon trainiert sind, dann validieren Datenarbeiter, Datenarbeiterinnen algorithmische Outputs und korrigieren sie auch Fehler. Und viertens gibt es auch Fälle, in denen Arbeiter und Arbeiterinnen angewiesen werden, sich als eine KI auszugeben. Und das nennen wir KI-Imitation.
4: Für die Anerkennung der Sichtbarkeit und von besseren Arbeitsbedingungen für diese Arbeitnehmer im Schatten der KI kämpft Micheli schon seit Jahren. In diesem Zusammenhang hat sie auch das Projekt Data Workers Inquiry ins Leben gerufen. Ein Forum, in dem oft unterbezahlte Fachkräfte aus der Datenbranche sich aktiv an der Forschung im Bereich der künstlichen Intelligenz beteiligen können und dafür auch einen angemessenen Lohn erhalten, ob sie nun in Kenia, Syrien, Brasilien oder Deutschland sitzen.
3: Also darum, um diese Menschen geht es schon seit fast ein Jahrzehnt meiner Arbeit und meiner Forschung. Deshalb ist es wirklich so eine Freude zu sehen, dass Papst Leo dass diese Menschen auch von ihnen so konkret benannt werden.
4: So Micheli, die gemeinsam mit Betroffenen auch schon im Bundestag sowie im Europäischen Parlament und vor politischen Institutionen weltweit über die Art und Weise informiert hat, wie derartige KI-Systeme gebaut und entwickelt werden.
3: Und das waren sehr, sehr wichtige Schritte zu sehen, dass auch aus der Politik so ein Signal gibt, dass das wichtig und relevant ist, weil sonst, wenn es um die KI-Firmen und großen Tech-Unternehmen geht, sie neigen dazu, diese Arbeit eigentlich zu verstecken.
4: Überzeugt ist Micheli allerdings davon, dass der Papst mit seinem Schreiben definitiv einen Nerv auch außerhalb des kirchlichen Umfeldes getroffen habe.
3: Ich sage das so mal, ich habe noch nie gesehen, dass so viele Menschen sich für eine Enzyklika interessieren und damit beschäftigen. Also ich hatte schon Enzyklika früher gelesen, weil ich auch in der katholischen Schule von der Kita bis zur Abitur gewesen bin. Aber so viel Interesse und so viele Meinungen dazu, so viele Menschen, die sich mit diesen so viele Seiten beschäftigt haben tatsächlich und das durchgelesen haben, hatte ich noch nie erfahren. Darüber habe ich mich riesig gefreut, so ein Interesse zu spüren. Ich glaube, das, was Papst Leo geschrieben hat und die Enzyklika an sich, ist ein großartiges Dokument, das auch anderen Menschen, also außerhalb der katholischen Kirche, auch erreichen kann.
4: Es gehe darin nämlich um Dinge, die viele Menschen in ihrem Alltag als reale Probleme erlebten, so Micheli weiter. Und für diese Probleme gebe es genau besehen auch einen recht einfachen Lösungsansatz in dem Schreiben.
3: Der Mensch muss vorkommen. Der Mensch kommt zuerst. Das ist etwas, glaube ich, womit viele einen Anschluss finden können. Viele können das wirklich als positiv ansehen, egal ob sie gläubig sind oder nicht.
2: Sagt die Wissenschaftlerin Milagros Micheli im Interview mit uns. Christine Seuss hat mit ihr gesprochen. Auch Indiens Bischöfe haben die Enzyklika Magnifica Humanitas von Papst Leo XIV. Positiv aufgenommen. Die indische Bischofskonferenz CBCI bezeichnete die Enzyklika von Papst Leo XIV. Als wertvollen Beitrag zur Soziallehre der Kirche und erklärte sie zu einem Leitfaden für den Umgang mit den Herausforderungen der KI. Künstliche Intelligenz muss entwaffnet werden. Das fordert Papst Leo XIV. In seiner ersten Enzyklika Magnifica Humanitas. Der Sekretär des Vatikanischen Dikasteriums für Kultur und Bildung, Erzbischof Carlo Maria Polvani, analysiert das Schreiben im Interview mit uns. Er geht besonders darauf ein, was die katholische Kirche im Bereich Bildung und Kultur nun tun kann und sollte. Im Interview mit den Vatikanischen Medien interpretiert Erzbischof Polvani das päpstliche Schreiben als Stimme der Kirche zu Beginn einer neuen industriellen Revolution. Er sagt zu Magnifica Humanitas und künstlicher Intelligenz: Es gibt ein neues Instrument, das die Menschheit verändern wird. Und es ist eine Chance für die Menschheit, sich zu humanisieren, sich zum Guten zu wandeln. Und zwar vollständig. Das ist es, was der Papst vorschlägt. Die Kirche spreche daher auch nicht schlecht von KI, sondern konzentriere sich auf die Möglichkeiten, die sie im Hinblick auf das Gute bieten kann. Dabei benenne die Kirche aber auch klar alle Risiken. Die große Bedeutung der katholischen Kirche liegt also darin, dass sie Orientierungspunkte geben kann, damit dieses Instrument kein Risiko darstellt. Künstliche Intelligenz ist an sich eine Macht. Diese Macht kann zum Wohl der Menschheit eingesetzt werden, wenn sie in dem Sinne entwaffnet wird, dass sie nicht für gefährliche Zwecke genutzt wird. Das Schlüsselwort für diese Unterscheidung ist eine kulturelle Entwaffnung, die die Kirche vorschlägt. Damit schlägt der Vatikanische Kultur- und Bildungsbeauftragte einen direkten Bogen zum Papstschreiben von Papst Leo XIV., der im 5. und letzten Kapitel von Magnifica Humanitas von der Entwaffnung der Worte spricht. Im 3. Kapitel fordert der Papst die Entwaffnung von KI und im 4. Kapitel befasst sich Leo XIV. Genauer damit, wie es gelingen kann, das Menschliche in Zeiten des Wandels zu bewahren, besonders mit Blick auf die Themen Arbeit, Freiheit und Wahrheit. Die Frage der Bildung betrifft insbesondere die Wahrheit, denn es geht darum, bei den jungen Generationen, die sich bereits in der neuen Zeit befinden, ohne sich dessen bewusst zu sein, da sie die Welt von früher nicht kennen, einen kritischen Geist zu entwickeln, aber auch einen konstruktiven. Nicht im negativen Sinn, sondern im positiven Sinn dieses neuen Instruments. Bildung ist einer der wichtigsten Orte, um diese Fähigkeit der jungen Generation zu fördern, die positiven und negativen Auswirkungen der künstlichen Intelligenz verstehen. Der Sekretär des Vatikanischen Dikasteriums für Kultur und Bildung betont, dass KI keine Modeerscheinung sei, sondern einen Wandel der Zivilisation und Kultur mit sich bringe. Was das für die Menschen bedeute, habe Papst Leo XIV. Durch die Bibelstelle vom Turmbau zu Babel in seiner Enzyklika verdeutlicht. Der Turm zu Babel ist ein Ort, an dem der Stärkste gewinnt. So nutzt der Papst dieses Bild. Der Schnellste, der Stärkste, der Leistungsfähigste wird sich durchsetzen und die künstliche Intelligenz wird ihm dies ermöglichen. Man sieht es heute. Es gibt 2 oder 3 Länder, die allen anderen deutlich voraus sind. In Magnifica Humanitas entwerfe und werbe Papst Leo XIV. Für die Vision einer anderen Welt. Die Alternative zu diesem Wettlaufsystem, bei dem der Erste, der ankommt, alles bekommt, ist eine Alternative derer, die vorne liegen und sich um den Zweiten und die hinter ihnen kümmern. Und das bedeutet, wenn man technologisch voraus ist und tatsächlich immer reicher wird, dass man dann auch an diejenigen denken muss, die zurückbleiben könnten, an diejenigen, die es nicht schaffen werden, denn sie dürfen nicht ausgeschlossen werden. Betont der Sekretär des Vatikanischen Dikasteriums für Kultur und Bildung, Erzbischof Carlo Maria Polvani, im Interview mit uns. Die österreichische Medienethikerin Claudia Paganini findet die KI-Enzyklika von Papst Leo XIV. Am Puls der Zeit.
5: Es ist schon auch beachtlich, dass der Papst sich auf das Thema so einlässt, dass er da sehr offen damit umgeht. Das finde ich zunächst einmal positiv. Er spricht eben damit ein Thema, was sehr viele Menschen momentan massiv beschäftigt, direkt an. Und ich denke, das ist gut.
6: Der Papst benennt ja in der Enzyklika Risiken im Zusammenhang mit der KI, ohne aber die Digitaltechnik an sich abzuwerten. Er sagt, KI ist moralisch nicht neutral. Es geht einfach darum, wie wir sie gestalten, was wir mit ihr machen. Meinen Sie, dass das den Usern heute eigentlich bewusst ist, wenn sie KI nutzen?
5: Ich würde meinen, dass es ganz wenigen Menschen bewusst ist, nämlich vor allem das stark Normative, was hinter der KI eigentlich mitschwingt. Also dass da ganz viele Richtungsentscheidungen schon getroffen worden sind, bevor ich überhaupt das Tool anwenden kann. Das ist, denke ich, nur wenigen bewusst.
6: Ja, Sie haben es angesprochen, der Papst lädt eigentlich dazu ein, auch die Prozesse hinter KI zu sehen. Also er lenkt den Blick auf auch Formen der Knechtschaft, so formuliert er das im Zusammenhang mit KI. Er benutzt da so eine Formel und sagt, nichts in der Welt der KI ist immateriell oder magisch. Wie haben Sie das wahrgenommen, dass der Papst da in seiner Enzyklika so etwas sagt?
5: Das eine sind die mehrere moralisch, ethisch relevanten Punkte, die er anspricht und die er sehr klar benennt. Also diese Formen der modernen Sklaverei, Ausbeutung von Menschen im globalen Süden, der extreme Ressourcenverbrauch, auch die Machtkonzentration, dass wir eigentlich sehr viel Macht in die Hand weniger Player geben. Das sind alles Punkte, die sind wichtig im Bewusstsein zu haben und auch anzusprechen und zu kritisieren. Und das tut der Papst und bringt da wirklich auch sehr treffend, würde ich sagen, zum Ausdruck, was gegenwärtig in der KI-Ethik auch diskutiert wird. Das ist mal das eine. Die andere Seite mit dem Magischen, mit dem Zuschreiben von göttlichen Attributen, wo er sich klar davon abgrenzt, das ist, denke ich, auch für das Oberhaupt von der katholischen Kirche sehr, sehr nachvollziehbar und berechtigt, sich von so einer Vergöttlichung der KI abzugrenzen, weil das selbstverständlich nicht dem katholischen, christlichen Gottesbild entspricht. Allerdings würde ich meinen, dass natürlich, also dass dieser Appell wahrscheinlich nicht bei den richtigen Leuten ankommt, weil diejenigen Leute, die die KI vergöttlichen und in der KI über kurz oder lang vielleicht sogar eine neue Gottheit sehen werden, da bezweifle ich, dass die aufmerksam die Enzyklika lesen und sich durch die entsprechenden Passagen irgendwo hinterfragt und kritisiert fühlen.
2: Die österreichische Medienethikerin Claudia Paganini über die Enzyklika Magnifica Humanitas von Papst Leo XIV. Meine Kollegin Anne Preckel hat mit ihr vor dieser Sendung gesprochen. Das ganze Gespräch bei uns im Internet auf www.radiovatikan.de. Bei uns im Internet finden Sie auch den Hinweis, wo Sie Papst Leos KI-Enzyklika in voller Länge auf Deutsch nachlesen können. 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

Videos, Nachrichten aus der Welt und dem Vatikan. Hier im Studio verabschiedet sich Stefanie Stahlhofen. Vielen Dank fürs Zuhören, wo und wie auch immer Sie zugeschaltet waren. 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

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Es ist 16.17 Uhr. 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

0: Liebe Hörerinnen und Hörer, wenn Sie kurz nachdenken, wie oft am Tag beten Sie das Ehre sei dem Vater? Ich habe mal kurz nachgerechnet und wenn Sie 24 Stunden am Tag Radio Maria hören würden, beten Sie es um die 35 Mal. Das heißt, dass wir uns mindestens 35 Mal am Tag hier bei Radio Maria uns an den dreifaltigen Gott erinnern und uns zu ihm bekennen. Der kommende Sonntag steht auch ganz im Zeichen der Dreifaltigkeit des dreifaltigen Gottes. Wir feiern den Dreifaltigkeitssonntag. Um uns nun darauf vorzubereiten, wird Pater Dr. Laurentius Meyer in dieser Sendung Sprich nur ein Wort die Tageslesungen auslegen. Dazu begrüße ich Sie, liebe Hörerinnen und Hörer, recht herzlich. Am Mikrofon ist Sarah Ettlinger. Auch unseren heutigen Referenten möchte ich nun begrüßen. Herzlich willkommen, lieber Pater Laurentius.
1: Danke sehr, Frau Ettlinger. Beginnen wir mit dem Gebet. Im Namen des Vaters und des Sohnes und des Heiligen Geistes.
0: Amen. Amen.
1: Herr, sende uns jetzt deinen Heiligen Geist in unser Herz. Lass dein Wort in uns lebendig werden. Sprich zu uns durch deinen Heiligen Geist in deinem Wort. Lass uns erkennen, was du uns damit sagen willst und bestärke uns im Glauben an dich, den Vater, Sohn und Heiligen Geist. Amen. Am kommenden Sonntag hören wir das Evangelium von Johannes 3, 16 bis 18, ein kurzes Evangelium. Aus dem Heiligen Evangelium nach Johannes. Gott hat die Welt so sehr geliebt, dass er seinen einzigen Sohn hingab, damit jeder, der an ihn glaubt, nicht verloren geht, sondern ewiges Leben hat. Denn Gott hat seinen Sohn nicht in die Welt gesandt, damit er die Welt richtet, sondern damit die Welt durch ihn gerettet wird. Wer an ihn glaubt, wird nicht gerichtet. Wer nicht glaubt, ist schon gerichtet, weil er nicht an den Namen des einzigen Sohnes Gottes geglaubt hat. Durch die Menschwerdung des ewigen Sohnes Gottes, sein Leiden, sein Kreuz und seine Auferstehung und durch die Sendung des Heiligen Geistes hat Gott sich uns als der dreifaltig eine, der dreieine Gott geoffenbart. Wir glauben an einen Gott, der in sich liebende Gemeinschaft ist. Der Vater schenkt sich in Ewigkeit ganz an den Sohn hin. Und der Sohn schenkt sich in Ewigkeit ganz zurück dem Vater. Dieser liebende Austausch von Vater und Sohn ist der Heilige Geist, die wesenhafte Liebe. Die heiligste Dreifaltigkeit ist das tiefste Geheimnis unseres Glaubens. In Jesus Christus und durch den Heiligen Geist lässt uns Gott hineinblicken in sein eigenes Geheimnis. So kann der heilige Johannes später in seinem ersten Brief schreiben: Wir haben die Liebe, die Gott zu uns hat, erkannt und gläubig angenommen. Gott ist Liebe. Wunderschön. Der dreifaltige Gott, er ist die Liebe. Im Evangelium vom kommenden Sonntag, das beginnt mit: Gott hat die Welt so sehr geliebt, dass er seinen einzigen Sohn hingab, damit jeder, der an ihn glaubt, nicht verloren geht, sondern ein ewiges Leben hat. Gott ist in sich dreifaltig Liebe. Er hätte die Welt und uns Menschen nicht erschaffen brauchen. Er hat uns nicht nötig, um Liebe zu sein. Aber in seiner Liebe wollte er alles erschaffen, um seine Liebe mitzuteilen, um seine Liebe zu verschenken. Er ist in Ewigkeit Liebe und diese Liebe will sich verschenken. Er wollte uns aus freiem Willen, aus freiem Ratschluss seiner Liebe, um uns seine Liebe zu schenken. Und was für die Welt gilt, dass Gott die Welt so sehr geliebt hat. Das gilt auch für jeden Einzelnen von uns. Wir dürfen es auf uns hin formulieren. So sehr hat Gott dich und mich geliebt, dass er seinen einzigen Sohn hingab. Gute menschliche Eltern würden ihren Kindern am liebsten alles Leid abnehmen. Zumindest das Leid, das nicht für die Erziehung notwendig ist, fürs Heranreifen der Persönlichkeit. Sie würden lieber selber sterben, als dass ihrem Kind etwas passiert. Wieso also gibt Gott seinen einzigen Sohn hin? Hier müssen wir vorsichtig sein, denn Gott der Vater und der Sohn sind ganz eins. Jesus sagt ja selbst, ich und der Vater sind eins. Gott der Vater gibt also nicht den Sohn gleichsam distanziert oder gar gefühllos hin, sondern ganz im Gegenteil. Im Sohn gibt sich der Vater auch selbst hin. Der Mensch, den Gott erschaffen hat, um an seiner Liebe Anteil zu erhalten, hat sich durch den Ungehorsam von Gott entfernt, seine Freundschaft verloren und ist der Macht des Todes verfallen durch die Sünde. So beten wir im vierten Hochgebet, das auch das Evangelium des kommenden Sonntags zitiert. So sehr hast du die Welt geliebt, heiliger Vater, dass du deinen eingeborenen Sohn als Retter gesandt hast, nachdem die Fülle der Zeiten gekommen war. Das vierte Hochgebet spannt ja die ganze Heilsgeschichte vom alten Bund bis zur Vollendung im neuen Bund auf. Das ist auch wichtig in den Lesungen zu betrachten. Im Osterlob haben wir in der Osternacht gesungen, O unfassbare Liebe des Vaters, um den Knecht zu erlösen, gabst du den Sohn dahin. Da kann einem wirklich eine Gänsehaut kommen. Dass Gott, der Vater, Gott, der Sohn und der Heilige Geist, dass sie uns so sehr lieben, dass der Vater bereit ist, den Sohn in sich hinzugeben und damit auch sich selber hinzugeben für uns, für unser Heil. Die Sendung des Sohnes hat ein Ziel, unser Heil, unsere Erlösung. Oder wie es Jesus im Johannesevangelium sagt, in Johannes 10,10, damit sie das Leben haben und es in Fülle haben. Gott will nicht, dass jemand verloren geht. Nein, er will, wie der heilige Paulus im 1. Timotheusbrief schreibt, dass alle Menschen gerettet werden und zur Erkenntnis der Wahrheit gelangen. Objektiv sind wir alle in Jesus Christus erlöst. Durch sein Leiden und Kreuz und seine Auferstehung ist die Erlösung bewirkt. Aber um die Erlösung anzunehmen, bedarf es des Glaubens an ihn, unseren Herrn Jesus Christus. Er hat selbst gesagt, ich bin der Weg und die Wahrheit und das Leben. Niemand kommt zum Vater außer durch mich. Und im Glauben an ihn beschreiten wir diesen Weg, der Jesus Christus selber ist, hin zum Vater. Jeder, der an ihn glaubt, hat ewiges Leben in ihm. Jesus ist also nicht ein beliebiger Glaubensinhalt, sondern er ist Gott selbst und damit der Weg zum Vater. Im Evangelium heißt es weiter, denn Gott hat seinen Sohn nicht in die Welt gesandt, damit er die Welt richtet, sondern damit die Welt durch ihn gerettet wird. Beim ersten Kommen Jesu Christi, also bei seiner Menschwerdung, seinem Leiden, seinem Kreuz und seiner Auferstehung bis zur Himmelfahrt, ist er gekommen, um die Welt und damit uns alle zu retten. Er ist gekommen, zu suchen und zu retten, was verloren ist. Im Glaubensbekenntnis beten wir, dass Jesus Christus wiederkommen wird, zu richten die Lebenden und die Toten. Bei seinem zweiten Kommen kommt er zum Gericht. Doch dieses Gericht hat Jesus im Johannesevangelium nicht im Blick. Er sagt weiter, wer an ihn glaubt, wird nicht gerichtet. Wer nicht glaubt, ist schon gerichtet, weil er nicht an den Namen des einzigen Sohnes Gottes geglaubt hat. Im Glauben an Jesus Christus. Im Glauben an den menschgewordenen Sohn des Vaters entscheidet sich hier und jetzt, ob das Heil an mir wirksam wird oder nicht. Wir dürfen in unserem freien Willen mitwirken. Die Erlösung ist offen, objektiv bewirkt, aber ich darf sie für mich annehmen. Diese Freiheit schenkt mir Gott. Wer an Jesus Christus glaubt, der tritt durch ihn ein in die Beziehung mit dem dreifaltigen Gott, also in die Gemeinschaft mit Gott, dem Vater und dem Heiligen Geist. Was Jesus durch sein Sein ist, von Ewigkeit her Sohn Gottes, wird durch den Glauben in uns eine Teilhabe, dass wir durch den Glauben Kinder Gottes werden. Der Priester sagt in der Heiligen Messe, wir heißen Kinder Gottes und wir sind es. Und leitet somit das Vaterunser ein. Ja, es passt vielleicht sogar besser die Einleitung. Wir haben den Geist empfangen, der uns zu Kindern Gottes macht. Darum beten wir voll Vertrauen. Gott nimmt uns in Jesus Christus hinein in seine dreifaltige Liebesgemeinschaft. Das ist das große Geschenk der Erlösung, das in Jesus Christus für uns Wirklichkeit werden soll. Mit dem vierten Hochgebet habe ich schon angesprochen, dass die ganze Geschichte des Heils eine stückweise Offenbarung ist, die in Jesus Christus ihren Höhepunkt nimmt. Aber im Alten Bund haben wir auch, so kommt es in der ersten Lesung aus dem Buch Exodus vor, dass Gott von sich sagt, der Herr ist der Herr, ein barmherziger und gnädiger Gott, langmütig und reich an Huld und Treue. Wir Christen haben eine Bibel von Altem und Neuem Testament. Und in der ganzen Heiligen Schrift, auch im Alten Testament, offenbart sich Gott als der Gott, der die Liebe ist. Im Neuen Bund wird offenbart, dass er dreifaltig die Liebe ist. Aber dass Gott gnädig und barmherzig, langmütig und reich an Huld und Treue ist, das erweist er dem Volk Israel, es immer wieder den Bund mit Gott zurückweist und wo er sich durch die Propheten immer wieder neu um sein Volk kümmert, sein Volk wieder neu an sich zieht, wirbt um sein Volk. Und dieses Werben hat in Jesus Christus dann den Höhepunkt, in dem Gott wirklich selbst als Hirte kommt, um sich um seine Schafe, um seine Herde zu kümmern. Ja, eben noch mehr als Hirte und Schaf, mehr als Gott, der sein Volk oder sein Volk erwählt hat. Ja, er möchte uns in diese Liebesgemeinschaft der Dreifaltigkeit mit hineinnehmen. Das ist das große Geheimnis unserer Erlösung und das große Geheimnis Gottes, der dreifaltig die Liebe ist.
0: Vielen Dank, lieber Pater Laurentius, für die Ausführungen zum Dreifaltigkeitssonntag, zur Dreieinigkeit und Dreifaltigkeit Gottes, die wir vor allem in der Liebe zwischen dem Vater und dem Sohn sehen, der sich als Heiligen Geist offenbart. Ja, liebe Hörerinnen und Hörer, wir sind am zweiten Teil dieser Sendung angelangt, wo Sie die Möglichkeit haben, anzurufen und Ihre Fragen zu diesem Thema zu stellen. Sie können aber auch gerne berichten von Ihren Erfahrungen, Ihren Begegnungen mit dem dreifaltigen und lebendigen Gott, mit der Begegnung der Liebe Gottes. So rufen Sie jetzt gerne an, die Telefonnummer ist 0720 578 578. Von außerhalb Österreichs können Sie die Vorwahl wählen 0043 720 578 578. In der Zwischenzeit, während Sie anrufen, hören wir nun auch das Lied zum Dreifaltigkeitssonntag.

Ja, in dieser Sendung geht es um den Dreifaltigkeitssonntag. Es ist die Sendung Sprich nur ein Wort mit Pater Dr. Laurentius Meyer. Wir haben das Evangelium vom kommenden Sonntag betrachtet, wo wir von der Liebe Gottes hören. Dieses bekannte Wort aus der Heiligen Schrift, wo wir hören, dass Gott aus seiner Liebe heraus seinen Sohn ganz hingibt. Und wie Pater Laurentius es gesagt hat, im Sohn gibt sich ja auch der Vater ganz hin. Und diese Hingabe des Sohnes hat nur ein einziges Ziel, unsere Erlösung. Das ist das große Geheimnis unseres Glaubens, um das es heute in dieser Sendung geht. Liebe Hörerinnen und Hörer, Sie sind nun eingeladen, sich auch an dieser Sendung zu beteiligen und mit Ihren Zeugnissen, mit Ihren Fragen zu diesem Thema jetzt anzurufen. Es ist wirklich schön, wenn wir andere an unserem Glaubensleben teilhaben lassen und Zeugnis geben vom Wirken Gottes. Berichten Sie uns gerne davon, wie Sie der Liebe Gottes in den letzten Tagen begegnet sind. 0720 578 578, das ist die Telefonnummer hier ins Studio. 0043 720 578 578 können Sie von außerhalb Österreichs wählen.

0: Sie hören die Sendung Sprich nur ein Wort hier bei Radio Maria. Es geht um den Dreifaltigkeitssonntag. Pater Dr. Laurentius Meyer hat schon das Evangelium des kommenden Sonntags ausgelegt. Und so bitte ich Sie, lieber Pater Laurentius, in den letzten Minuten dieser Sendung nochmal fortzusetzen und uns anschließend den Segen zu spenden.
1: Das Evangelium des kommenden Sonntags ist herausgenommen aus dem dritten Kapitel des Johannesevangeliums. Es ist eine kleine Perikope, ein kleines Stück aus dem großen Gespräch zwischen Jesus und dem Pharisäer Nikodemus, der bei Nacht kommt zu Jesus. Und er bekommt von Jesus gesagt, dass er das Reich Gottes nur sehen kann, wenn er von Neuem geboren wird. Und dieses von Neuem geboren löst eine Irritation bei Nikodemus aus. Wie kann das geschehen? Es ist, wie dann Jesus sagt, durch Wasser und Geist, durch die Taufe. Durch die Taufe bekommen wir Anteil am Reich Gottes. Ja, wir werden, wie dann Paulus später sagen wird, in Jesus Christus hineingetauft. Jesus sagt, was aus Fleisch geboren ist, das ist Fleisch, was aber aus Geist geboren ist, das ist Geist. In der Taufe sind wir neu geboren als Kinder Gottes. Was Jesus, ich habe es vorher schon erwähnt, von seinem Sein her ist, der ewige Sohn Gottes, werden wir durch die Taufe als Teilhabe in Jesus Christus, in dieser Beziehung, im Hineingetauftsein in Jesus Christus, im Glauben an Jesus Christus, bekommen wir Anteil an seiner ewigen Sohnschaft. Die östliche Theologie nennt diesen Weg dann immer mehr in diesem Hineinwachsen in Jesus Christus und damit in die dreifaltige Wirklichkeit, die Theosis, die Vergöttlichung. Das geschieht durch den Heiligen Geist, der in der Taufe uns gegeben wird, der uns hineinnimmt. Und durch den Glauben an Jesus Christus. Jesus nimmt dann das Bild der Schlange, die Mose in der Wüste erhöht hat, als die Menschen durch die Schlangen, die Giftschlangen, die aufgrund ihres Murrens gekommen sind, gestorben sind. Dann gibt Gott ihm, dass er eine eherne, kupferne Schlange auf einem Fahnenmast befestigt und jeder, der zur Schlange aufblickt, der wird gerettet. Die Parallele ist die, dass der, der glaubt, am Leben bleibt, obwohl er gebissen wird von der Schlange. Und wenn wir in gleicher Weise gläubig zu Jesus Christus aufblicken, dann werden wir auch die Rettung erfahren. Wer an ihn glaubt, der geht nicht verloren, sondern hat das ewige Leben. Die Dreifaltigkeit, dass Gott in sich dreifaltig die Liebe ist, ist ein so großes Geheimnis und der große Kirchenvater Augustinus hat darüber 15 Bücher verfasst. Und dann gibt's die schöne Legende, dass Augustinus am Strand entlang geht. Er sieht einen kleinen Jungen, der eine Kuhle in den Sand gemacht hat und schöpft jetzt vom Meerwasser in diese Kuhle und fragt ihn, was machst du da? Und der Junge antwortet ihm, ich schöpfe das Meer in diese Grube. Und Augustinus sagt, das ist doch aussichtslos, das ganze Meer da reinzubringen. Und der Junge antwortet ihm, leichter bringe ich das Meer in diese Grube, als das Geheimnis der Dreifaltigkeit in deinen Kopf geht. Diese Legenden sind schön in eine Erzählung gefasste Wahrheiten. Nämlich, dass es Geheimnis der Dreifaltigkeit, auch wenn Augustinus, der große Kirchenvater, es so tief durchdrungen hat, immer noch ein unendliches Geheimnis für uns bleibt. Wir können nur dran tasten. Im Bekennen, dass Gott die Liebe ist, im Schauen auf Jesus Christus, der von sich selber gesagt hat, wer mich gesehen hat, hat den Vater gesehen. Er offenbart uns das innerste Wesen Gottes, er offenbart uns, wie Gott ist. Und der Heilige Geist führt uns immer mehr in diese Wahrheit ein. Und dazu segne sie der allmächtige und gütige Gott, der Vater und der Sohn und der Heilige Geist.
0: Amen. Ja, nochmals herzlichen Dank, lieber Pater Laurentius, für Ihre Worte über diese Bibelstelle aus dem Johannesevangelium. Und es ist schön, dass Sie das auch so mit dem Alten Testament verbunden haben, wo wir sehen, dass Gott in der ganzen Menschheitsgeschichte schon gewirkt und die Menschen geliebt hat. Liebe Hörerinnen und Hörer, das war die Sendung Sprich nur ein Wort zum Dreifaltigkeitssonntag mit Pater Dr. Laurentius Meyer. In Kürze können Sie diese Sendung dann in unserer Radiothek unter www.radiomaria.at nachhören. Ich wünsche Ihnen noch einen gesegneten Tag. Am Mikrofon verabschiedet sich Sarah Ettlinger.

0: Liebe Hörerfamilie von Radio Maria, ich begrüße Sie in diesem wunderschönen Nachmittag Alexia de Lorlaval hier im Studio in Wien und auch
1: Bruder Peter. Schön, dass Sie eingeschaltet haben, Radio Maria, ein Sender, der begeistert und der Hoffnung schenkt.
0: Genau. Radio Maria.
1: Ganz besonderes Programm.
0: Heute haben wir ein ganz besonderes Programm, denn heute, wie Sie wahrscheinlich bereits mitbekommen haben, ist der Tag der langen Nacht der Kirchen, beziehungsweise der Abend der langen Nacht der Kirchen. Und so haben Sie auch die Möglichkeit, hier bei uns im Studio vorbeizuschauen. Bis 19 Uhr haben wir heute Programm.
1: Bis 19.30 Uhr haben unsere Pforten geöffnet.
0: 19.30 Uhr.
1: Und Sie haben zwei Möglichkeiten. Entweder Sie wohnen ganz nah bei Wien und steigen gleich noch ins Auto oder in die U-Bahn oder in den Zug und kommen hier einfach vorbei nach Wien. Wir haben jetzt geöffnet und freuen uns, wenn wir Ihnen begegnen können. Aber wir haben auch eine zweite Möglichkeit in Österreich.
0: Genau, nämlich im Studio Innsbruck. Dort haben die Türen für Sie auch geöffnet bis 18.15 Uhr. Das heißt, eine gute Stunde haben Sie noch Zeit, vorbeizuschauen. Wenn Sie schon immer sich mal gefragt haben, wie sieht denn dieses Studio aus? Wie sehen die Leute hinter dem Mikrofon aus, die man immer nur hört im Radio, aber nie sieht? Dann können Sie jederzeit bis eben in Innsbruck bis 18.15 Uhr noch vorbeikommen und hier in Wien im 12. Gemeindebezirk bis 19.30 Uhr. Wir freuen uns über die Gesichter unserer Hörer, weil wir kennen ja eigentlich auch nur die Stimmen.
1: Genau, wenn Sie mal anrufen oder vielleicht rufen Sie auch sogar nie an, dann kennen wir nicht mal Ihre Stimme. Aber wir würden uns jetzt sehr freuen, wenn wir den einen oder den anderen auch mal zu Gesicht bekommen und wissen, wer so Radio Maria hört. Das ist immer sehr spannend, auch von euch zu erfahren.
0: Genau. Das heißt, hier könnt ihr erfahren, wo die vielen ehrenamtlichen Mitarbeiter arbeiten, die im Hörerservice für Sie immer zur Verfügung stehen, wenn Sie Fragen haben oder wenn Sie bei Radio Maria anrufen oder wie sehen unsere Redaktionsräume aus, von wo wird überhaupt gesendet, wie sieht dieses Sendestudio aus, die ganze Technik dahinter und Sie haben sogar selbst die Möglichkeit im Rahmen einer Studioführung mal selbst im Radio live etwas zu sagen.
1: Genau, also man kann ruhig vorbeikommen hier bei uns im Gästestudio. Unsere Mitarbeiterin würde sich freuen, Sie zu begrüßen und vielleicht kommen ja auch die nächste Zeit schon zu uns hier ins Studio Gäste, die schon im Haus sind, die schon durchgeführt werden. Und während dieser Zeit wollen wir ein bisschen Lobpreis hören und dann dürfen Sie auch anrufen und wir werden Ihnen eine Bibelstelle ziehen.

0: Sie können auch sehr gerne anrufen. Unsere Telefonleitungen sind nun frei und so können Sie eben auch Ihre Grüße ausrichten.
1: Oder viel besser noch, wir werden Ihnen eine Bibelstelle ziehen.
0: Genau, noch besser. Und wir ziehen Ihnen eine Bibelstelle.
1: Rufen Sie an unter der Telefonnummer 0720 578 578 oder außerhalb von Österreich
0: 0043 720 578 578. Wir freuen uns über Ihren Anruf.

0: So, und wir dürfen nun unsere erste Hörerin begrüßen, die Schwester Imelda. Schön, dass du anrufst.
1: Ja.
0: Ja, liebe Schwester Imelda, von wo rufst du denn an?
1: Ich rufe jetzt an von Steinekirchen, nachdem ich das Studio in Wien kenne, aber jetzt in Steinekirchen bin, in meinem Mutterhaus, so quasi zur Pension, dachte mir, jetzt muss ich einen dankbaren Gruß nach Wien schicken zu Radio Maria, nachdem ich jetzt wirklich hier, ich möchte fast sagen, zu der Feengruppe gehöre. Ich höre, wenn ich Radio höre, nur Radio Maria.
0: Das ist schön, dass du mit uns zu unserer großen Hörerfamilie gehörst.
1: Ja.
0: Und wir dürfen auch verraten, dass du für unseren ehemaligen Papst Benedikt den 16. schöne Messgewänder gemacht hast.
1: Ja, das ist ja schon lange
0: her. Das ist schon lange her, aber dafür dürfen wir auch mal Danke sagen.
1: Ja, das war eine Freude, doch, das war sehr schön. Und da ist auch immer wieder ein Bruder Samariter aufgetaucht bei mir. Und das war schön, ja, es war ein guter Kontakt. Ja, doch.
0: Und wir haben eine schöne Bibelstelle für dich, und zwar aus dem Buch Zephania, aus dem dritten Kapitel, ab dem Vers 16.
2: Fürchte dich nicht, lass die Hände nicht sinken. Der Herr, dein Gott, ist in deiner Mitte.
1: Das ist sehr schön. Nein, die Hände lasse ich nicht sinken, ich bin noch beschäftigt. Also Zephania,
0: drittes Kapitel, ab Vers 16. Zephania 3, 16.
1: Ja, das ist schön. Danke, herzlich.
0: Alles Gute, liebe Schwester Imelda.
1: Ja, danke, fit Gott.
0: Danke.
3: Dankeschön.
1: Danke auch. Wiederhören.

0: Studios unser Programm und Sie können Radio Maria kennenlernen, unsere Mitarbeiter. Und wir dürfen auch Gäste begrüßen und ich freue mich, dass zu uns in unsere Mitte gekommen ist der Otto. Herzlich willkommen.
1: Grüß Gott. Ja, freut mich auch hier sein zu dürfen. Ja.
0: Sie sind zum ersten Mal da?
1: Ich bin zum ersten Mal da. Ich bin aktiv in der Pfarre Alser Vorstadt im 8. Bezirk.
0: Im 8.
1: Achten Bezirk.
0: Und als was sind Sie da tätig?
1: Ja, ich bin im VVR, im Vermögensrat und wir haben also jetzt hinter uns eine Inneninstandsetzung der Kirche, die also sehr viel Kosten in Anspruch genommen haben. Wir haben also auch Fresken freigelegt. Der andere also, ist im Rahmen des heutigen Tages, werden auch viele unsere Kirche aufsuchen und diese Fresken, die also hier freigelegt wurden und im Zusammenhang mit dem Bundesdenkmalamt freigelegt wurden, also besichtigen können.
0: Fein, das heißt, Sie haben sogar Zeit, nicht in der eigenen Pfarre zu sein, sondern zu uns
1: ich
0: zu kommen.
1: Ich bin heute einmal ausnahmsweise nicht in der eigenen Pfarre, obwohl wir, also kann ich nur empfehlen, auch einen heurigen Abend dort im Klostergarten haben. Wir sind ja eine Ordenskirche an sich. Mhm. Und kann ich nur raten, dass also viele dort auch hinkommen sollten und sich die Situation an Ort und Stelle anschauen sollten.
0: Fein. Und Sie kennen Radio Maria schon länger?
1: Schon viele, viele Jahre, aber muss ich sagen, also keinen engeren Kontakt mit Radio Maria gehabt. Und haben mir gedacht, na, ich werde diesen Tag der offenen Kirchen, genau, sozusagen einmal in Anspruch nehmen und die Möglichkeit hier ausnutzen, hier die Räumlichkeiten einmal sehen zu können und auch das Leben innerhalb dieser Gemeinschaft hier, ja.
0: Das ist ja sehr spannend auch, das mal zu erleben, mal zu sehen, wie wir hier so arbeiten, wie die Räumlichkeiten aussehen und man kann sich ein ganz anderes Bild dann davon machen. Was ist denn Ihre Lieblingssendung?
1: Ich muss ehrlich sagen, also ich bin nicht ein Radiohörer an sich so im Wesentlichen und ich lese lieber Bücher.
0: Aha. Aber schön, dass Sie heute da sind. Ja. Fein. Wir haben auch eine Bibelstelle für Sie. Ich werde die jetzt gerade rausziehen und die Alexia, die wird die vorlesen.
2: Und zwar aus Baruch, Kapitel 5, Vers 1. Leg ab, Jerusalem, das Kleid deiner Trauer und deines Elends, und bekleide dich mit dem Schmuck der Herrlichkeit, die Gott dir für immer verleiht.
0: Sie bekommen dann auch die Karte.
1: Das ist nichts.
2: Das ist der Vorteil, wenn man hier im Studio ist. Ja. Kriegt man auch gleich das Wort
1: mit. Ich habe beim Eingang gleich eines bekommen. Ich kann es auch vorlesen, wenn Sie wollen.
0: Ja, sehr gerne.
1: Denn ich schäme mich des Evangeliums nicht. Es ist eine Kraft Gottes, die jeden rettet, der glaubt.
0: Super, sehr schönes Wort. Fein. Wir haben auch noch eine Mitarbeiterin, die Miriam.
3: Grüß euch. Hallo.
0: Schön, dass du heute da bist.
3: Ja, grüß Gott auch an die Hörerfamilie. Ich bin noch nicht so lange da, aber voller Begeisterung.
0: Das freut uns, dass du immer strahlst und in unserer Mitte bist und wir genießen auch jeden Tag, wo du noch hier in Wien bist, sozusagen in der Ausbildung, weil bald wirst du ja dann mehr in Amstetten sein.
3: Ja, aber ich gehe euch nicht verloren. Mittwochs bin ich in Wien und die anderen Tage kann ich mir einteilen und wenn die Sehnsucht mich übermannt, überfraut, dann steige ich in den Zug und fahre zu euch.
0: Sehr schön. Da freuen wir uns. Und wir haben auch eine Bibelstelle für dich.
3: Dankeschön.
0: Und zwar aus den Psalmen.
2: Nämlich Psalm 121, Vers 1. Ich erhebe meine Augen zu den Bergen. Woher kommt mir Hilfe? Meine Hilfe kommt vom Herrn, der Himmel und Erde erschaffen hat.
3: Wunderbar. Vielen, vielen Dank.
0: Und wir wünschen euch jetzt allen einen gesegneten Tag, die ihr hier noch bei uns seid. Einen schönen Abend.
1: Danke vielmals.
0: Wir freuen uns auf diese Begegnung mit euch. Und wir laden Sie, liebe Zuhörer, ein, zu uns zu kommen, ins Studio, bei uns zu sein, mit uns kennenzulernen. Kommen Sie vorbei in die Poddendorfer Straße oder nach Innsbruck ins Studio.

0: Liebe Hörerfamilie, es freut mich, es hat noch jemand angerufen, und zwar Johanna aus Wien. Grüß Gott, Johanna.
1: Grüß Gott.
0: Johanna, Sie leben in Wien und Sie hören Radio Maria, richtig?
1: Ja, ich höre täglich Radio Maria und auch oft die Heilige Messe, weil ich ja nicht mehr viel fortgehen kann.
0: Genau, das heißt, Radio Maria begleitet Sie aber auch von zu Hause aus und,
1: ja.
0: Und Sie sind eine treue Zuhörerin, das ist schön, eine treue Hörerin.
1: Ja.
0: Ich habe jetzt auch eine Bibelstelle für Sie gezogen, Psalm 86, Vers 11.
1: Ja.
0: Lehre mich, Herr, deinen Weg, dass ich ihn gehe in Treue zu dir.
1: Schön.
0: Sehr schön.
1: Lehre mich, Herr,
0: deinen Weg, dass ich ihn gehe in Treue zu dir. Johanna,
1: ja.
0: Vielen Dank für Ihren Anruf. Vielleicht
1: ja.
0: haben Sie ja Enkelkinder, die Sie ins Studio schicken könnten.
1: Nein,
0: zu dieser.
1: Ich habe keine Enkelkinder, aber ich habe ja von meinem Bruder, da habe ich schon einen ganz nötigen, der in keine Kirche mehr geht, dann möchte ich Ihnen Arm empfehlen.
0: Dann werden wir für ihn beten und hoffen, dass wir ihn dann nächstes Jahr bei der langen Nacht der Kirche hier in Radio Maria antreffen. Alles Liebe Ihnen, Johanna. Vielen Dank für Ihren Anruf.
1: Dankeschön.
0: Und Sie, liebe Hörer, können jetzt auch noch anrufen, wenn Sie nicht gleich in die U-Bahn steigen können oder nach Wien ins Studio direkt kommen können oder nach Innsbruck, rufen Sie gerne an. Wir sind heute für Sie da. Um 18.20 Uhr geht es weiter mit dem Rosenkranz hier aus dem Studio in Wien. Und bis dahin ist noch Zeit, unsere Besucher on air zu begrüßen, die vorbeikommen, oder auch Sie übers Telefon 0720 578 578, und außerhalb von Österreichs 0043 720 578 578. Heute ist lange Nacht der Kirchen in Österreich. Hier in Wien, bei uns in der Pottendorfer Straße, können Sie vorbeikommen bis 19.30 Uhr. Also 2 Stunden haben Sie noch. Wenn Sie wissen wollen, wie unser Studio aussieht, wie wir die Mitarbeiter aussehen, oder Sie sich vielleicht selbst interessieren, hier ehrenamtlich tätig zu werden, dann kommen Sie unbedingt vorbei, treten mit uns ins Gespräch, schauen sich mal das Studio an, wie das alles hier funktioniert, und wir freuen uns über Ihren Besuch.

0: Und ich darf nun Franziska begrüßen, die angerufen hat. Grüß Gott, Franziska, aus Salzburg.
1: Ja, grüß Gott. Genau, aus Salzburg bin ich. Und mir ist es einfach zu weit nach Wien zu fahren bei diesem warmen Wetter. Da genießt man es lieber zu Hause. Und ich war heute schon ganz mysteriös irgendwie. Normal hebe ich keine fremden Nummern ab, aber heute habe ich da so eine Umfrage gehabt. 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Aber ich habe einfach gesagt, es tut mir leid, aber der holt sich halt immer den Honig vom Brot. 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Und der, da müssen wir alle bezahlen, ob wir zu ORF hören oder nicht. Und das finde ich so fies. Und darum muss ich sagen, Radio Maria, leider bleibt es bei Radio Maria. Die lügen uns wenigstens nicht an. Die anderen lügen ja alle. Und das braucht man nicht immer. Gott will, dass wir in Frieden leben. Und in Frieden kannst du leben, wenn dich du mit Radio Maria den ganzen Tag beschäftigst, dann fällt dir nichts. Ja, dann geht es einfach gut. 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
2: Danke, liebe Franziska. Und wir dürfen dir jetzt mal eine Bibelstelle ziehen. Hier spricht der Bruder Peter. Du kennst meine Stimme.
1: Ich bin's.
0: Und zwar aus dem ersten Petrusbrief.
2: Oh. Richtig, aus dem ersten Petrusbrief. Eine wirklich sehr passende Stelle für deine Aussage, die du getätigt hast.
1: Ja.
0: Und zwar, werft alle eure Sorge auf ihn, denn er kümmert sich um euch.
1: Okay, und das ist Petrus 1?
0: Kapitel 5, Vers 7.
1: 5, 7, okay, danke, danke, Mädels.
2: Wir wünschen dir alles Gute, liebe Franziska. Liebe Grüße danke. Nach Salzburg und einen gesegneten Tag.
1: Danke.
2: Rufen Sie an oder kommen Sie vorbei zur Lange Nacht der Kirche. Heute in Wien und in jeder Stadt in ganz Österreich haben die Kirchen geöffnet, um Gott zu begegnen, um diese Schönheit Gottes auch in den Kirchen zu zeigen und Menschen, die vielleicht gar nichts mit Gott zu tun haben oder mit der Kirche nichts zu tun haben, aber einfach mal hineinschauen, einladen, hineinzuschauen. Wir wollen auch für diese Menschen beten, die heute in der Nacht unterwegs sind, dass sie die Güte Gottes erfahren können. Und wir laden sie ein, bei uns vorbeizukommen in Innsbruck oder zu uns nach Wien. Wir haben unsere Pforten geöffnet, damit sie Radio Maria, unser Studio, unsere Mitarbeiter kennenlernen können. Und wenn Sie eine Bibelstelle gerne gezogen haben möchten, dann rufen Sie an unter 0720 578 578. Gott ist gut.

0: Wir sind heute Abend bei unserem Programm der Langen Nacht der Kirchen hier in Wien. Begrüßt Sie ganz herzlich Bruder Peter und
1: Alexia de Lorlaval.
0: Und Sie haben eingeschaltet einen wunderbaren Sender Radio Maria. Und wir haben auch diese Lange Nacht der Kirchen und jeder, der kommt, ist herzlich willkommen und kann Radio Maria kennenlernen. Jetzt dürfen wir wieder unsere Hörer willkommen heißen, die anrufen, um eine Bibelstelle, ein Wort des Herrn sich zusagen zu lassen. Und da dürfen wir als erstes ganz herzlich begrüßen die...
1: Die Katharina aus Salzburg. Grüß Gott.
2: Ja, hallo. Ich wollte nur kurz auch etwas berichten über Radio Maria. Hören Sie mich?
1: Ja, wir hören Sie sehr gut.
2: Ja, und zwar begonnen habe ich Radio Maria schon vor Corona. Als Corona kam, habe ich meiner Mama das Radio Maria geschenkt, weil ich gewusst habe, sie werden in den nächsten 2 Jahren sehr einsam sein. Und in dieser Zeit hat mein Vater und meine Mutter damals schon fast 90 Jahre begonnen, um 6:30 am Abend den Rosenkranz mit dem Radio zu beten. Und wie sie begonnen haben, hat mein Vater alle Vorhänge zugemacht und die Türe zugesperrt, damit ja niemand reinkommt und es hört. Und es ist dann immer besser geworden. Inzwischen ist mein Vater schon gestorben. Meine Mutter hat gesagt, Radio Maria hat ihr Leben gerettet. Und mein Mann und ich haben jetzt diese Tradition weitergeführt. Und deswegen hätte ich gerne für meinen Mann und für mich eine Bibelstelle.
1: Vielen Dank für dieses sehr schöne Zeugnis, Katharina. Und ich darf jetzt auch gleich eine Bibelstelle für Sie beide ziehen. Und zwar ist das aus dem Psalm 139, Vers 13 bis 14. Du selbst hast mein Innerstes geschaffen, hast mich gewoben im Schoß meiner Mutter. Ich danke dir, dass ich so staunenswert und wunderbar gestaltet bin. Viel Freude
2: danke
1: mit diesem
2: schön.
1: Psalm, mit diesem Vers.
2: Und vielen Dank.
1: Danke für Ihre Treue im Zuhören.
2: Wir werden es weitermachen, so wie unsere Eltern.
1: Sehr schön. Dankeschön.
2: Gut.
1: Viel Segen.
2: Bitte, Wiederhören.

0: Wir haben hier gerade Meet and Greet. Wir ziehen für Sie Bibelstellen, liebe Zuhörer. Und wenn auch Sie eine Bibelstelle gerne wünschen, dann rufen Sie an unter 0720 578 578. Heute am Abend der langen Nacht der Kirchen dürfen wir jetzt ganz herzlich Martina begrüßen. Schön, dass du uns angerufen hast.
1: Ja, grüß Gott, liebes Team. Ja, gerne. Ja, ich freue mich immer total, wenn ich euch höre. Und ich muss sagen, ich finde das so eine schöne Gelegenheit, Möglichkeit, dass das gibt, dass man Radio Maria besuchen kann und das kennenlernen kann. Und dann gibt es vielleicht doch manche Menschen, die sich wieder mal die Mitarbeit vorstellen können. Und ja, es freut uns auch als Hörer, wenn wir wieder neue Mitarbeiter hören und kennenlernen über das Radio. Und ich muss sagen, Radio Maria ist für mich auch so eine wunderbare Gemeinschaft geworden, die ich keinen Tag mehr missen möchte. Muss ich ehrlich sagen, ohne Radio Maria ist der Tag gar nichts. Also das geht überhaupt nicht. Ich muss sagen, ich habe durch Radio Maria eine ganz nette Freundin kennengelernt und es ist wirklich ganz eine intensive Freundschaft entstanden und ich hätte diese Freundin nicht, wenn es Radio Maria nicht gäbe. Und ihr geht es genauso und wir sind wirklich froh, dass wir uns auf diesen Wege gefunden haben und wir haben sehr oft Kontakt und ich finde das total schön. Also zusätzlich zu der Gebetsgemeinschaft auch persönliche Kontakte durch Radio Maria. Ist wunderbar. Und dann ein herzliches Danke an euch alle und ich liebe eure netten Stimmen. Also eine nette wie die andere immer kann. Ja, kann man nur sagen. Danke, ihr Lieben.
0: Das freut mich aber, liebe Martina, dass du so eine Freude daran hast. Und ehrenamtliche Mitarbeit oder Mitarbeit hast du ja erwähnt und man kann auch heute Abend ganz gut uns kennenlernen und auch mal zu schauen, welche Mitarbeit würde für dich gut passen. Vielleicht bist du in der Nähe von Wien. Dann lade ich dich herzlich ein, noch vorbeizuschauen. Wir sind noch bis 19.30 Uhr für Sie da. Kommen Sie vorbei, um uns kennenzulernen, um auch die Mitarbeit bei Radio Maria kennenzulernen. Und wir dürfen jetzt für dich, liebe Martina, eine Ermutigung ziehen, ein Wort der Hoffnung. Und das ist heute aus dem Buch
2: Baruch, Kapitel 5, Vers 5. Steh auf, Jerusalem, und steig auf die Höhe. Oh, auf.
1: Dankeschön. Danke sehr.
0: Alles Gute.
1: Ich wünsche noch einen schönen Abend. Alles Gute euch allen.
0: Danke, liebe Martina. Alles Gute.
2: Dankeschön.
0: Tschüss. Und
2: Dankeschön.
0: Die Telefonnummer dürfen wir noch durchsagen. 0720 578 578 außerhalb von Österreich mit
2: 0043 720 578 578.

0: Wir sind heute Abend für Sie da, liebe Zuhörer, um Ihnen auch ein Wort der Ermutigung aus der Bibel zu ziehen. Sie können gerne anrufen und sich an diesem Abend einen Satz aus der Heiligen Schrift zusagen zu lassen. Es ist ja das Wort des Herrn, das wir Tag für Tag betrachten, das wir auch Ihnen verkünden. Und es tut gut, wenn der Herr uns so anspricht, wenn wir ermutigt werden. Und heute Abend ist es möglich, bei uns hier ins Studio zu kommen und einander kennenzulernen. Die lange Nacht der Kirchen bietet wirklich eine schöne Möglichkeit für Sie da draußen, die Sie gerade Radio Maria hören, nicht nur zu Radio Maria zu kommen, sondern wirklich in den Kirchen ein tolles Programm zu hören, zu erleben, zu erfahren. Es gibt wirklich vielseitige Möglichkeiten, an diesem Abend auch eine neue Seite der Kirche kennenzulernen oder auch Gott zu begegnen. Wir laden Sie herzlich ein, bevor Sie vielleicht in die Stadt gehen, noch bei uns in Radio Maria hier in der Pottendorfer Straße 21 vorbeizukommen. Wir sind ganz nah beim Bahnhof Meidling, also nur 5 Minuten zu Fuß. Einfach mal schnell rüber ins Studio zu kommen und dann vielleicht Sie noch mal ein bisschen mit einem Getränk oder mit einem Snack bei uns zu stärken, aber auch gleich noch eine Führung mitzumachen und durch die Räumlichkeiten hier bei Radio Maria in der Pottendorfer Straße geführt zu werden. Liebe Alexia, was sagst du dazu?
1: Ich sag, dass wir uns sehr freuen, wenn Sie vorbeikommen, weil so können Sie, wenn Sie uns hier gerade hören, auch unsere Gesichter kennenlernen und wir haben auch die Chance, neue Gesichter und die Gesichter unserer Hörerfamilie, zumindest einen Teil davon, kennenzulernen, was auch sehr schön ist. Und heute genau dieser perfekte Anlass dazu. Also bis 19.30 Uhr können Sie noch vorbeischauen hier in Wien oder aber auch in Innsbruck bis 18.15 Uhr. Das ist jetzt schon.
0: Ja, das wird jetzt gleich schließen. Wir werden es gleich auch live Innsbruck auf Sendung nehmen, denn ich glaube, die haben die Kindersendung dann von Innsbruck. Kann das sein? Nein, es ist eine Komp-Sendung. Okay. Aber es wird ein tolles Abendgebet mit den Kindern geben in Innsbruck, also die Kinder, die dort vor Ort sind. Denn es gibt ein vielseitiges Programm für die Kinder in Innsbruck und das ist etwas Wertvolles, die Kinder. Und wir wollen auch die Kinder ganz besonders stärken, dann mit der Kindersendung heute zum Thema.
1: Heute zum Thema UCAT for Kids, Katechismus für Kinder und Eltern, zum Thema das Gebet. Wichtiges Thema.
0: Genau, was erwartet unsere Hörer heute Abend noch? Normalerweise ist ja um die Uhrzeit immer die Programmansage.
1: Genau.
0: Und da können wir ja schon mal ein bisschen einen kleinen Vorgeschmack geben, was noch so Tolles in unserem Programm hier in Radio Maria heute Abend sein wird.
1: Das heißt, eben um 18 Uhr hören Sie Hallo Kinder. Da geht es um das Gebet mit Schwester Kerstin. Um 18.20 Uhr geht es weiter mit dem Programm unserer Lange Nacht der Kirche, mit dem Rosenkranz. Und wenn Sie dann auch hier bei uns zu Gast im Studio sind, dann dürfen Sie auch gleich mitbeten. Um 19 Uhr übertragen wir die Heilige Messe aus Weidhofen an der Thaya in Niederösterreich. Und danach um 19.45 Uhr geht es weiter mit dem Abendgebet unserer Hörerfamilie. Um 20.30 Uhr wieder mit dem Programm der Lange Nacht der Kirche, mit einer Kreuzwegandacht, Musik und Spoken Word über Glaubenszeugen und Märtyrer des 21. Jahrhunderts, was wir aus der Schottenkirche in Wien übertragen. 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Genau, und ab 22 Uhr hören Sie wieder ausgewählte Wiederholungen aus unserem Tagesprogramm.
0: Und jetzt haben Sie noch die letzte Möglichkeit, schnell zum Telefon zu laufen und eine Bibelstelle sich zu schenken zu lassen. 0720 578 578.

0: Und wir sind schon wieder live auf Sendung, liebe Alexia. Was wirst denn du heute Abend noch machen, wenn du das Studio hier in Wien verlässt?
1: Also ich werde eine Freundin treffen und gemeinsam mit meiner Mutter gehen wir auch noch durch Wien und schauen uns ein paar Programmpunkte der Lange Nacht der Kirchen an. Hauptsächlich werden wir in der Innenstadt unterwegs sein, weil das ja auch das Herz irgendwie der Kirche hier in Wien ist. Also
0: Da sind die meisten Kirchen. Und
1: genau.
0: habt ihr da schon euch etwas im Programmheft ausgesucht oder seid ihr da eher so, schauen wir mal, wo ist die nächste Kirche und
1: Also wir haben uns schon ein paar Sachen rausgesucht. Noch nicht ganz beschlossen, welcher Punkt das jetzt genau wird, aber zum Beispiel in Mariam Gestade gibt es ich glaube, um 20 Uhr ein Konzert von der Amadeus-Schule aus Wien. Also das ist eine Musikschule. Und also es wird entweder das oder wir machen etwas mehr Künstlerisches, Architektonisches und schauen uns eine Kirche an. Entweder eine Tour durch die Peterskirche oder durch die Augustinerkirche. Das müssen wir noch entscheiden. Und abschließen werden wir mit der Komplett in der dort bei dem Heiligen Kreuzerhof. Bernhardi-Kapelle, glaube ich, heißt sie. Da war ich auch letztes Jahr, das war sehr schön. Eine
0: Wird
1: ganz
0: dort auch
1: kleine
0: wie bei
1: Kapelle.
0: uns um 21:40 die Komplett gebetet? Oder?
1: Sie wird um 21 Uhr gebetet.
0: Okay.
1: Früher, bisschen früher.
0: Wünsche mir dir auf jeden Fall einen sehr schönen Abend, viele tolle
1: Dankeschön.
0: Erlebnisse bei der Langen Nacht der Kirchen. Und wir dürfen Sie einladen, noch vorbeizukommen bei uns. Bis 19:30 Uhr haben wir hier in Wien geöffnet. In Innsbruck schließen jetzt schon die Pforten. Dort ist schon 2 Stunden lang auch das Programm gewesen. Aber bei uns ist noch offen. Kommen Sie vorbei. Wir haben ein offenes Herz und offene Türen und freuen uns auf jeden Gast, der hierher kommt.
1: Genau. Wir freuen uns.
0: Und wir dürfen Ihnen jetzt einen gesegneten Abend wünschen. Jetzt wird erstmal die Kindersendung kommen und um 18:20 Uhr beten wir dann den Rosenkranz. Und bis dahin alles Gute, viel Segen, viel Freude und ich darf noch den Segen euch auch spenden. Der Herr sei mit euch.
1: Und mit deinem Geiste.
0: Auf die Fürsprache der Gottesmutter Maria segne euch der dreifaltige Gott, der Vater und der Sohn und der Heilige Geist.
1: Amen.

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4: Hallo, liebe Kinder, groß und klein. Ich freue mich wieder, auf Sendung zu sein. Hallo, hier ist wieder eure Schwester Kerstin und ich begrüße euch zu einer weiteren Folge von YouCat for Kids, Katechismus für Kinder und Eltern. Bevor wir heute sehr, sehr viel Praktisches für unser Gebetsleben lernen, begrüße ich den Gast der letzten Sendung für die Auflösung des Quizzes.
5: Kommen wir zur Quizfrage der heutigen Folge. Die Frage lautet: Muss man Lust haben, um zu beten? Und die Antwort? Nein, man kann auch beten, wenn man müde ist oder keine Lust hat. Man soll sogar immer treu beten, um ein ehrlicher Freund gegenüber Jesus zu sein.
4: Liebe Kinder, ich hoffe, dass ihr alle die Frage gut beantworten habt können. Vielleicht wart ihr schon einmal wo eingeladen und es wurde dort vor dem Essen ein Tischgebet gesprochen. Und mit Freude hast du mitgebetet, weil du das von zu Hause auch kennst. Oder vielleicht ist dir das auch nicht so bekannt vorgekommen. Aber das Gebet vor dem Essen, ja, ist etwas sehr, sehr Wichtiges. Und so wollen wir jetzt direkt einsteigen in die erste Frage.
6: Frage 147. Wie kann man vor dem Essen beten?
4: Also wenn wir vor dem Essen beten, dann danken wir Gott für all das, was er uns geschenkt hat, für die Gaben. Wenn es Brot gibt, wenn es ja andere Sachen gibt, das sind alles Dinge, die Gott uns eben schenkt und die auch liebevoll für uns jemand zubereitet hat, vielleicht war es die Mama oder der Papa, die Oma oder Opa oder sonst jemand, der bei euch zu Hause immer kocht. Und derjenige, der kocht, bereitet mit Liebe das Essen vor. Und deshalb ist es auch wichtig, dafür Danke zu sagen, Gott zu danken für die Gaben, die er uns schenkt, dass er draußen das Korn wachsen lässt, aber eben auch für den Bauern, der es ansät, der sich darum kümmert, der dann auch ja das Ganze einarbeitet, dann für die weiteren Menschen, die dazu beitragen, dass dieses Korn verarbeitet wird, dann auch der Bäcker, der es zubereitet, der oft ganz früh aufsteht und es macht, oder vielleicht macht das auch die Mama oder die Oma zu Hause, die das Brot zum Beispiel backen, und dann eben derjenige, der es zu Hause dann eben auch liebevoll zubereitet. Also es ist eine ganz, ganze Kette eigentlich, bis wir das Essen auf unserem Tisch haben. Und ich glaube, das ist etwas, das nicht selbstverständlich ist. Es gibt noch einige Gebiete auf dieser Erde, wo Menschen oft nichts oder nur wenig zu essen haben. Deshalb ist es auch wichtig, dass es uns bewusst wird, ja, welch eine große Gnade, welch ein großes Geschenk Gottes es ist, dass wir jeden Tag etwas zu essen haben. Und deshalb ist es eben auch wichtig, vor dem Essen zu beten, zu danken für dieses Essen, für die Menschen, die es zubereitet haben und auch für alle Personen, die mit uns am Tisch sitzen, für jedes einzelne Familienmitglied, dass wir diesen Segen, ja, diesen Segen Gottes über all das aussprechen und auch über das Essen aussprechen. Mir fehlt immer etwas, wenn jemand das vergisst. Ich mache dann immer auch oft im Gasthaus, wenn ich wo eingeladen bin, einfach mein Kreuzzeichen und bete kurz egal was manchmal die anderen denken, manchmal wird man ein bisschen komisch angeschaut, aber ich glaube, dass es sehr, sehr wichtig ist, eben zu danken und das Essen eben auch zu segnen, all die Menschen zu segnen, ja, die dazu beigetragen haben, dass dieses Essen jetzt vor uns ist, und auch all die Menschen zu segnen, die mit uns am Tisch sind. Und ich glaube, es ist auch ja ein sehr, sehr schönes und wichtiges Ritual, das Tischgebet. Also so wie jeden Tag der Tag auch mit einem Gebet beginnt, auch vor jedem Essen einfach zu beten und dann eben auch am Abend Gott zu danken für den Tag, das Nachtgebet. Das ist ein schönes Ritual, das wir in unserem Alltag auch einbauen können. Und ich glaube, dass das etwas sehr, sehr Wichtiges eben auch ist. Es fördert auch den Familienzusammenhalt. Und ja, es ist auch wichtig, vor dem Essen zu beten, zu segnen, dass dann auch gute Gespräche auch oft herauskommen am Tisch. Und der Jokat for Kids, Katechismus für Kinder und Eltern, hat hier auch einige Vorschläge für das Tischgebet. Also zum Beispiel: O Gott, von dem wir alles haben, wir preisen dich für deine Gaben. Du speisest uns, weil du uns liebst. O segne auch, was du uns gibst. Amen. Das sind hier noch andere Gebete. Vielleicht ist dir sehr bekannt: Komm, Herr Jesus, sei unser Gast und segne, was du uns beschert hast. Oder wir in der Gemeinschaft, wir beten vor jedem Essen: Gegrüßet seist du, Maria. Und dann eben ein kurzes Segensgebet. Also für das Essen und aus Dankbarkeit eben für Gott. Und so möchte ich auch dich einladen, wenn ihr das vielleicht in der Familie noch nicht macht, beginnt gemeinsam zu beten vor dem Essen. Das ist ein schönes Ritual, wo man auch kurz still wird, wo man auch an Gott denkt und wo man ihm einfach um den Dank und um den Segen bittet. Das ist so wie ein, ja, ein bisschen ein längeres Stoßgebet, weil bei der Frage 147, dann eben auch auf der anderen Seite, da sehen wir auch, ja, Stoßgebete. Vielleicht kennst du das auch. Ja, man ist oft vor einer sehr schwierigen Situation oder man weiß oft nicht, wohin man sich wenden soll, oder man kommt vielleicht gerade auch, ja, in eine komische Situation herein, oder man freut sich über etwas. Da kann man eben solche Stoßgebete eben auch sprechen. Mir hilft oft sehr, wenn ich ein sehr schweres Gespräch habe oder wenn der Tag vielleicht auch gerade nicht so gut läuft, dann bete ich gerne: Komm, Heiliger Geist. Kurzer Satz, kurzes Stoßgebet. Oder vielleicht sitzt du gerade in der Schule und du weißt momentan nicht weiter, weil du eine Schularbeit hast. Einfach kurz zum Herrn: Hilf mir. Oder: Jesus, ich brauche dich. Oder manchmal, wenn es dir nicht so gut geht, kann dann so ein Gebet auch heißen: Ich kann nicht mehr. Ich bin gerade so traurig. Oder wenn du in einer ängstlichen Situation bist oder vielleicht gerade, kann es sein, dass etwas passiert, einfach: Mach, dass mir nichts passiert. Wenn freudige Dinge stattfinden, kann man auch einfach sagen: Danke, Herr. Danke, Jesus, dass du mir gerade das geschenkt hast. Oder letztens ist mir passiert, wir haben im Kloster in unserer Küche einmal eine Schublade, wo unsere Süßigkeiten drinnen sind, und die war ziemlich leer. Also da war fast nichts mehr drinnen. Und dann stand ich so davor und dann habe ich da in diese Schublade reingeschaut und mein Stoßgebet war dann einfach: Herr, du könntest uns wieder einmal Süßigkeiten schenken. Dann, keine Woche später, haben wir ein ganzes Sackel voller Schweizer Schokolade bekommen. Einer der besten Schokoladen, ja, finde ich, die es gibt. Und dann noch einmal 2 Tage später ist ein Ehepaar gekommen und die haben uns so einen kleinen Handkoffer gereicht. Also ihr kennt wahrscheinlich diese Handkofferformate vom Fliegen und haben uns das gegeben und dann haben wir das aufgemacht und da war alles voller Süßigkeiten. Also manchmal erhört Gott auch so ein Stoßgebet und dann kann man einfach zu Gott sagen, vielen, vielen Dank. Oder wir finden hier auch diese Seite, auch zum Beispiel, wenn du mit deinen Freunden unterwegs bist, einfach segne meine Freunde. Oder Herr, segne mich. Und einfach danke für diesen schönen Tag. Oder wir können zu Gott auch sagen, wenn wir etwas gerade gemacht haben, was Gott nicht so gefällt, es tut mir leid, Gott, verzeih mir. Also so Stoßgebete sind etwas ganz, ganz Wichtiges, die uns durch unseren Tag begleiten, wo wir dann für einen kurzen Moment wieder so online sind mit Gott, wo wir ihn einfach um Hilfe bitten, wo wir ihm danken, wo wir um Verzeihung bitten können. Und ja, es hilft uns einfach durch den Tag zu kommen. Und das ist so etwas Wertvolles, die Stoßgebete. Und das kürzeste und einfachste Gebet, das wir einfach sagen können, ist Danke. Das ist einer der schönsten Stoßgebete, einfach Danke zu sagen. So, jetzt wollen wir aber zur nächsten Frage gehen.
6: Frage 148. Wie kann ich am Abend beten?
4: Also am Abend zu beten ist auch etwas Schönes. Es hilft, den Tag einfach abzurunden. Man denkt an den vergangenen Tag zurück. Man kann für alles danken, was uns geschenkt worden ist. Wir bitten Gott um Verzeihung, wo wir gesündigt haben, wo wir uns von Gott entfernt haben, wo wir uns nicht für das Gute entschieden haben. Und wir bitten Gott um seinen Segen und sagen ihm gute Nacht. Und oft ist es gut, so dieses Abendgebet in eigenen Worten zu sprechen. Versuche am Abend, wenn du schon im Bett liegst, vielleicht gibt es ein Gebet, das du gemeinsam mit der Mama und dem Papa auch sprichst. Oder eben, dass du auch am Abend einfach sagst, na danke Herr für all das, was du mir geschenkt hast, für die schönen Gespräche, für die Begegnungen, für das Fußballspiel mit meinen Freunden, für das gemeinsame Malen, für all das, was ich erlebt habe an diesem Tag. Und du kannst auch sagen, Herr, ich möchte dir auch alles geben, was an diesem Tag nicht so gut gelungen ist, was mir nicht gelungen ist. Aber auch das will ich dir geben, dass du es zum Guten wendest. Und dich etwas belastet, etwas bedrückt, wo du gemerkt hast, okay, da habe ich mich jetzt nicht für das Gute entschieden, dann kannst du auch diese Gelegenheit nutzen, um ihm Gott um Verzeihung zu bitten und ihm auch um den Segen für eine gute Nacht. Und hier im Jukat for Kids auf der Nummer 148 stehen auch viele, viele Gebete da, die dir helfen können, den Tag auch gut abzuschließen. Also wenn du zum Beispiel schon sehr müde bist. Zum Beispiel, nun geht der Tag zu Ende, ich falte meine Hände, ich freue mich auf morgen, bei Gott bin ich geborgen. Amen. Oder eines, das du vielleicht auch schon kennst, müde bin ich, geh zur Ruhe, schließe meine Augen zu. Vater, lass die Augen dein über meinem Bett nun sein. Alle, die mir sind verwandt, Gott lass ruhen in deiner Hand. Alle Menschen, groß und klein, sollen dir befohlen sein. Amen. Also du merkst, man kann hier wirklich verschiedene Gebete sprechen. Also Dankgebet, ein Segensgebet. Aber es ist wichtig, dass du wirklich den Tag mit Gott beendest, ihm alles gibst, bevor du in das Land der Träume sozusagen dann hineinkommst und dass er auch diese Nacht segnet, dass Gott seine schützende und segnende Hand über dich hält. Bei uns im Kloster, wir beten immer die

0: einzubauen in deinem Abend, dass du ihm ja wirklich Gott dankst, dass du noch einmal zu ihm auch betest. Und kommen wir zur nächsten Frage.
1: Frage 149. Warum beten wir das Vaterunser?
0: Ja, warum das Vaterunser? Das Vaterunser ist ein ganz, ganz besonderes Gebet. Es ist das Gebet, das Jesus selber uns beigebracht hat. Also ihr müsst euch vorstellen, die Jünger waren 3 Jahre mit ihm zusammen und in diesen 3 Jahren haben sie ihm um eine einzige Sache gefragt, dass sie von ihm lernen wollten. Sie sagt, wir lesen es im Lukas-Evangelium im 11. Kapitel, Vers 1, Herr, lehre uns beten. Also ich glaube, dass das Gebet Jesu die Jünger so beeindruckt hat, dass sie wissen wollten, aha, wie geht Gebet oder lehre uns das, so wie du betest. Also sie haben gesehen, dass niemand es so gut gekonnt hat wie Jesus. Und wir wissen, dass Jesus sehr viel sich auch zurückgezogen hat, um mit seinem Vater eins zu sein, um mit ihm zu beten. Und ja, Jesus war wirklich ein Spezialist, wenn es um Gott gegangen ist. Und er hat dann eben den Jüngern das Vater unser beigebracht und er zeigt uns, wie wir zu Gott sprechen sollen. Es beginnt mit diesem Vater unser. Jesus sagt Vater, Abba, so heißt es auf Aramäisch, Abba, Papa, Gott, du bist unser liebevoller Vater, du bist der gute, der gerechte, der starke Vater. Und schon diese Anrede ist schon so etwas Schönes. Unser Vater im Himmel. Also Gott, ja, Gott ist im Himmel. Aber der Himmel, ja, beginnt dort, wo Gott auch mitten unter uns ist, wo sein Reich beginnt, sich auszubreiten. In einem Lächeln, in einer liebevollen Begegnung, dort, wo wir eben auch Liebe sind. Dann heißt es ihm, geheiligt werde dein Name. Also Gott möchte, dass alle Menschen ihn kennen, ihn lieben, zu ihm rufen. Und ja, sein Name ist heilig. Sein Name ist was Besonderes. Im Buch Exodus lesen wir, wo Gott sagt, ich bin, der ich bin da. Also ein wunderschöner Name. Gott, der immer mit uns ist, der bei uns ist, der da ist. Und dann bitten wir ihm, dass sein Reich komme, also dein Reich komme, dein Wille geschehe, wie im Himmel, so auf Erden. Also dass dieses Reich schon ja, hier auf die Erde kommt, dass sein Reich sich hier schon auszubreiten beginnt. Dort, wo wir eben, ja, dass der Friede kommt, dass kein Krieg mehr ist, dass die Wahrheit kommen soll, keine Lüge. Dass diese
2: wir hören hier gerade die Hallo Kinder-Sendung, wo gerade auch über das Gebet gesprochen wird. Und genau passend werden wir jetzt den Rosenkranz anfangen. Und Sie können auch diese Sendung, die Sie gerade gehört haben, zu Ende schauen. In unserer Radiothek finden Sie sie. Und ich freue mich sehr, denn wir haben jetzt heute auch einen Gast hier im Studio, Schwester Elisabeth. Guten Tag.
3: Ja, grüß Gott.
2: Grüß Gott. Das heißt, Sie haben gerade hier diese lange Nacht der Kirchen ausgenutzt und genau. Radio Maria hier in Wien auch kennenzulernen. Schön, dass wir nun das erste Gesetzchen gemeinsam beten dürfen.

0: Wir beten heute den schmerzreichen Rosenkranz. Im Namen des Vaters und des Sohnes und des Heiligen Geistes.
1: Amen.
0: Ich glaube an Gott, den Vater, den Allmächtigen, den Schöpfer des Himmels und der Erde, und an Jesus Christus, seinen eingeborenen Sohn, unseren Herrn, empfangen durch den Heiligen Geist, geboren von der Jungfrau Maria, gelitten unter Pontius Pilatus, gekreuzigt, gestorben und begraben, hinabgestiegen in das Reich des Todes, am dritten Tage auferstanden von den Toten, aufgefahren in den Himmel. Er sitzt zu Rechten Gottes, des allmächtigen Vaters. Von dort wird er kommen, zu richten die Lebenden und die Toten.
1: Ich glaube an den Heiligen Geist, die heilige katholische Kirche, Gemeinschaft der Heiligen, Vergebung der Sünden, Auferstehung der Toten und das ewige Leben. Amen.
0: Vater unser im Himmel, geheiligt werde dein Name, dein Reich komme, dein Wille geschehe, wie im Himmel, so auf Erden.
1: Unser tägliches Brot gib uns heute und vergib uns unsere Schuld, wie auch wir vergeben unseren Schuldigern. Und führe uns nicht in Versuchung, sondern erlöse uns von dem Bösen. Amen.
0: Gegrüßet seist du, Maria, voll der Gnade, der Herr ist mit dir. Du bist gebenedeit unter den Frauen, und gebenedeit ist die Frucht deines Leibes, Jesus, der in uns den Glauben vermehre.
1: Heilige Maria, Mutter Gottes, bitte für uns Sünder, jetzt und in der Stunde unseres Todes. Amen.
0: Gegrüßet seist du, Maria, voll der Gnade, der Herr ist mit dir. Du bist gebenedeit unter den Frauen, und gebenedeit ist die Frucht deines Leibes, Jesus, der in uns die Hoffnung stärke.
1: Heilige Maria, Mutter Gottes, bitte für uns Sünder, jetzt und in der Stunde unseres Todes. Amen.
0: Gegrüßet seist du, Maria, voll der Gnade, der Herr ist mit dir. Du bist gebenedeit unter den Frauen, und gebenedeit ist die Frucht deines Leibes, Jesus, der in uns die Liebe entzünde.
1: Heilige Maria, Mutter Gottes, bitte für uns Sünder, jetzt und in der Stunde unseres Todes. Amen.
0: Ehre sei dem Vater und dem Sohn und dem Heiligen Geist.
1: Wie im Anfang, so auch jetzt und alle Zeit und in Ewigkeit. Amen.
0: Im ersten schmerzhaften Geheimnis betrachten wir Jesus, der für uns Blut geschwitzt hat. Vater unser im Himmel, geheiligt werde dein Name, dein Reich komme, dein Wille geschehe, wie im Himmel, so auf Erden.
1: Unser tägliches Brot gib uns heute und vergib uns unsere Schuld, wie auch wir vergeben unseren Schuldigern. Und führe uns nicht in Versuchung, sondern erlöse uns von dem Bösen. Amen.
0: Gegrüßet seist du, Maria, voll der Gnade. Der Herr ist mit dir. Du bist gebenedeit unter den Frauen, und gebenedeit ist die Frucht deines Leibes, Jesus, der für uns Blut geschwitzt hat.
1: Heilige Maria, Mutter Gottes, bitte für uns Sünder, jetzt und in der Stunde unseres Todes. Amen.
0: Gegrüßet seist du, Maria, voll der Gnade, der Herr ist mit dir. Du bist gebenedeit unter den Frauen, und gebenedeit ist die Frucht deines Leibes, Jesus, der für uns Blut geschwitzt hat.
1: Heilige Maria, Mutter Gottes, bitte für uns Sünder, jetzt und in der Stunde unseres Todes. Amen.
0: Gegrüßet seist du, Maria, voll der Gnade, der Herr ist mit dir. Du bist gebenedeit unter den Frauen, und gebenedeit ist die Frucht deines Leibes, Jesus, der für uns Blut geschwitzt hat.
1: Heilige Maria, Mutter Gottes, bitte für uns Sünder, jetzt und in der Stunde unseres Todes. Amen.
0: Gegrüßet seist du, Maria, voll der Gnade, der Herr ist mit dir. Du bist gebenedeit unter den Frauen, und gebenedeit ist die Frucht deines Leibes, Jesus, der für uns Blut geschwitzt hat.
1: Heilige Maria, Mutter Gottes, bitte für uns Sünder, jetzt und in der Stunde unseres Todes. Amen.
0: Gegrüßet seist du, Maria, voll der Gnade, der Herr ist mit dir. Du bist gebenedeit unter den Frauen, und gebenedeit ist die Frucht deines Leibes, Jesus, der für uns Blut geschwitzt hat.
1: Heilige Maria, Mutter Gottes, bitte für uns Sünder, jetzt und in der Stunde unseres Todes. Amen.
0: Gegrüßet seist du, Maria, voll der Gnade, der Herr ist mit dir. Du bist gebenedeit unter den Frauen, und gebenedeit ist die Frucht deines Leibes, Jesus, der für uns Blut geschwitzt hat.
1: Heilige Maria, Mutter Gottes, bitte für uns Sünder, jetzt und in der Stunde unseres Todes. Amen.
0: Gegrüßet seist du, Maria, voll der Gnade, der Herr ist mit dir. Du bist gebenedeit unter den Frauen, und gebenedeit ist die Frucht deines Leibes, Jesus, der für uns Blut geschwitzt hat.
1: Heilige Maria, Mutter Gottes, bitte für uns Sünder, jetzt und in der Stunde unseres Todes. Amen.
0: Gegrüßet seist du, Maria, voll der Gnade, der Herr ist mit dir. Du bist gebenedeit unter den Frauen, und gebenedeit ist die Frucht deines Leibes, Jesus, der für uns Blut geschwitzt hat.
1: Heilige Maria, Mutter Gottes, bitte für uns Sünder, jetzt und in der Stunde unseres Todes. Amen.
0: Gegrüßet seist du, Maria, voll der Gnade, der Herr ist mit dir. Du bist gebenedeit unter den Frauen, und gebenedeit ist die Frucht deines Leibes, Jesus, der für uns Blut geschwitzt hat.
1: Heilige Maria, Mutter Gottes, bitte für uns Sünder, jetzt und in der Stunde unseres Todes. Amen.
0: Ehre sei dem Vater und dem Sohn und dem Heiligen Geist.
1: Wie im Anfang, so auch jetzt und alle Zeit und in Ewigkeit. Amen. O mein Jesus, verzeih uns unsere Sünden, bewahre uns vor dem Feuer der Hölle, führe alle Seelen in den Himmel, besonders jene, die am meisten deiner Barmherzigkeit bedürfen.

0: Gerne lade ich Sie ein, liebe Hörer und Hörerinnen anzurufen, um gemeinsam mit mir diesen schmerzhaften Rosenkranz zu beten, unter der Nummer 0720 578 578 und außerhalb von Österreichs 0043 720 578 578. Und gemeinsam mit uns betet nun Maria aus der Weststeiermark.
1: Vater unser im Himmel, geheiligt werde dein Name, dein Reich komme, dein Wille geschehe, wie im Himmel, so auch auf Erden.
0: Unser tägliches Brot gib uns heute und vergib uns unsere Schuld, wie auch wir vergeben unseren Schuldigern. Und führe uns nicht in Versuchung, sondern erlöse uns von dem Bösen. Amen.
1: Gegrüßet seist du, Maria, voll der Gnade, der Herr ist mit dir. Du bist gebenedeit unter den Frauen und gebenedeit ist die Frucht deines Leibes, Jesus, der für uns gegeißelt worden ist.
0: Heilige Maria, Mutter Gottes, bitte für uns Sünder, jetzt und in der Stunde unseres Todes. Amen.
1: Gegrüßet seist du, Maria, voll der Gnade. Der Herr ist mit dir. Du bist gebenedeit unter den Frauen und gebenedeit ist die Frucht deines Leibes, Jesus, der für uns gegeißelt worden ist.
0: Heilige Maria, Mutter Gottes, bitte für uns Sünder, jetzt und in der Stunde unseres Todes. Amen.
1: Gegrüßet seist du, Maria, voll der Gnade, der Herr ist mit dir. Du bist gebenedeit unter den Frauen und gebenedeit ist die Frucht deines Leibes, Jesus, der für uns gegeißelt worden ist.
0: Heilige Maria, Mutter Gottes, bitte für uns Sünder, jetzt und in der Stunde unseres Todes. Amen.
1: Gegrüßet seist du, Maria, voll der Gnade, der Herr ist mit dir. Du bist gebenedeit unter den Frauen und gebenedeit ist die Frucht deines Leibes, Jesus, der für uns gegeißelt worden ist.
0: Heilige Maria, Mutter Gottes, bitte für uns Sünder, jetzt und in der Stunde unseres Todes. Amen.
1: Gegrüßet seist du, Maria, voll der Gnade. Der Herr ist mit dir. Du bist gebenedeit unter den Frauen und gebenedeit ist die Frucht deines Leibes, Jesus, der für uns gegeißelt worden ist.
0: Heilige Maria, Mutter Gottes, bitte für uns Sünder, jetzt und in der Stunde unseres Todes. Amen.
1: Gegrüßet seist du, Maria, voll der Gnade. Der Herr ist mit dir. Du bist gebenedeit unter den Frauen und gebenedeit ist die Frucht deines Leibes, Jesus, der für uns gegeißelt worden ist.
0: Heilige Maria, Mutter Gottes, bitte für uns Sünder, jetzt und in der Stunde unseres Todes. Amen.
1: Gegrüßet seist du, Maria, voll der Gnade. Der Herr ist mit dir, du bist gebenedeit unter den Frauen. Und gebenedeit ist die Frucht deines Leibes, Jesus, der für uns gegeißelt worden ist.
0: Heilige Maria, Mutter Gottes, bitte für uns Sünder, jetzt und in der Stunde unseres Todes. Amen.
1: Gegrüßet seist du, Maria, voll der Gnade, der Herr ist mit dir. Du bist gebenedeit unter den Frauen und gebenedeit ist die Frucht deines Leibes, Jesus, der für uns gegeißelt worden ist.
0: Heilige Maria, Mutter Gottes, bitte für uns Sünder, jetzt und in der Stunde unseres Todes. Amen.
1: Gegrüßet seist du, Maria, voll der Gnade, der Herr ist mit dir. Du bist gebenedeit unter den Frauen und gebenedeit ist die Frucht deines Leibes, Jesus, der für uns gegeißelt worden ist.
0: Heilige Maria, Mutter Gottes, bitte für uns Sünder, jetzt und in der Stunde unseres Todes. Amen.
1: Gegrüßet seist du, Maria, voll der Gnade, der Herr ist mit dir. Du bist gebenedeit unter den Frauen und gebenedeit ist die Frucht deines Leibes, Jesus, der für uns gegeißelt worden ist.
0: Heilige Maria, Mutter Gottes, bitte für uns Sünder, jetzt und in der Stunde unseres Todes. Amen.
1: Die Ehre sei dem Vater, dem Sohn und dem Heiligen Geist.
0: Wie im Anfang, so auch jetzt und alle Zeit und in Ewigkeit. Amen.
1: O du mein Jesus, verzeih uns unsere Sünden, bewahre uns vor dem Feuer der Hölle, führe alle Seelen in den Himmel, besonders jene, die deiner Barmherzigkeit am meisten bedürfen. Amen.

0: Gemeinsam mit uns betet nun Ursula, eine ehrenamtliche Mitarbeiterin, die hier gerade im Studio sitzt. Und wir beten das dritte schmerzhafte Geheimnis, Jesus, der für uns mit Dornen gekrönt worden ist. Vater unser im Himmel, geheiligt werde dein Name, dein Reich komme, dein Wille geschehe, wie im Himmel, so auf Erden.
1: Unser tägliches Brot gib uns heute und vergib uns unsere Schuld, wie auch wir vergeben unseren Schuldigen. Und führe uns nicht in Versuchung, sondern erlöse uns von dem Bösen.
0: Gegrüßet seist du, Maria, voll der Gnade, der Herr ist mit dir. Du bist gebenedeit unter den Frauen, und gebenedeit ist die Frucht deines Leibes, Jesus, der für uns mit Dornen gekrönt worden ist.
1: Heilige Maria, Mutter Gottes, bitte für uns Sünder, jetzt und in der Stunde unseres Todes. Amen.
0: Gegrüßet seist du, Maria, voll der Gnade, der Herr ist mit dir. Du bist gebenedeit unter den Frauen, und gebenedeit ist die Frucht deines Leibes, Jesus, der für uns mit Dornen gekrönt worden ist.
1: Heilige Maria, Mutter Gottes, bitte für uns Sünder, jetzt und in der Stunde unseres Todes. Amen.
0: Gegrüßet seist du, Maria, voll der Gnade, der Herr ist mit dir. Du bist gebenedeit unter den Frauen, und gebenedeit ist die Frucht deines Leibes, Jesus, der für uns mit Dornen gekrönt worden ist.
1: Heilige Maria, Mutter Gottes, bitte für uns Sünder, jetzt und in der Stunde unseres Todes. Amen.
0: Gegrüßet seist du, Maria, voll der Gnade, der Herr ist mit dir. Du bist gebenedeit unter den Frauen, und gebenedeit ist die Frucht deines Leibes, Jesus, der für uns mit Dornen gekrönt worden ist.
1: Heilige Maria, Mutter Gottes, bitte für uns Sünder, jetzt und in der Stunde unseres Todes. Amen.
0: Gegrüßet seist du, Maria, voll der Gnade, der Herr ist mit dir. Du bist gebenedeit unter den Frauen, und gebenedeit ist die Frucht deines Leibes, Jesus, der für uns mit Dornen gekrönt worden ist.
1: Heilige Maria, Mutter Gottes, bitte für uns Sünder, jetzt und in der Stunde unseres Todes. Amen.
0: Gegrüßet seist du, Maria, voll der Gnade, der Herr ist mit dir. Du bist gebenedeit unter den Frauen, und gebenedeit ist die Frucht deines Leibes, Jesus, der für uns mit Dornen gekrönt worden ist.
1: Heilige Maria, Mutter Gottes, bitte für uns Sünder, jetzt und in der Stunde unseres Todes. Amen.
0: Gegrüßet seist du, Maria, voll der Gnade, der Herr ist mit dir. Du bist gebenedeit unter den Frauen, und gebenedeit ist die Frucht deines Leibes, Jesus, der für uns mit Dornen gekrönt worden ist.
1: Heilige Maria, Mutter Gottes, bitte für uns Sünder, jetzt und in der Stunde unseres Todes. Amen.
0: Gegrüßet seist du, Maria, voll der Gnade, der Herr ist mit dir. Du bist gebenedeit unter den Frauen, und gebenedeit ist die Frucht deines Leibes, Jesus, der für uns mit Dornen gekrönt worden ist.
1: Heilige Maria, Mutter Gottes, bitte für uns Sünder, jetzt und in der Stunde unseres Todes. Amen.
0: Gegrüßet seist du, Maria, voll der Gnade, der Herr ist mit dir. Du bist gebenedeit unter den Frauen, und gebenedeit ist die Frucht deines Leibes, Jesus, der für uns mit Dornen gekrönt worden ist.
1: Heilige Maria, Mutter Gottes, bitte für uns Sünder, jetzt und in der Stunde unseres Todes. Amen.
0: Gegrüßet seist du, Maria, voll der Gnade, der Herr ist mit dir. Du bist gebenedeit unter den Frauen, und gebenedeit ist die Frucht deines Leibes, Jesus, der für uns mit Dornen gekrönt worden ist.
1: Heilige Maria, Mutter Gottes, bitte für uns Sünder, jetzt und in der Stunde unseres Todes. Amen.
0: Die Ehre sei dem Vater und dem Sohn und dem Heiligen Geist.
1: Wie im Anfang, so auch jetzt und alle Zeit und in Ewigkeit. Amen. O mein Jesus, verzeih uns unsere Sünden. Bewahre uns vor dem Feuer der Hölle und führe alle Seelen in den Himmel, besonders jene, die deiner Barmherzigkeit am meisten bedürfen. Amen.

0: Im vierten schmerzhaften Geheimnis betrachten wir Jesus, der für uns das schwere Kreuz getragen hat. Gemeinsam mit uns betet nun Roswitha aus Kärnten.
1: Vater unser im Himmel, geheiligt werde dein Name, dein Reich komme, dein Wille geschehe, wie im Himmel, so auf Erden.
0: Unser tägliches Brot gib uns heute und vergib uns unsere Schuld, wie auch wir vergeben unseren Schuldigern. Und führe uns nicht in Versuchung, sondern erlöse uns von dem Bösen. Amen.
1: Gegrüßet seist du, Maria, voll der Gnade. Der Herr ist mit dir. Du bist gebenedeit unter den Frauen. Und gebenedeit ist die Frucht deines Leibes, Jesus, der für uns das schwere Kreuz getragen hat.
0: Heilige Maria, Mutter Gottes, bitte für uns Sünder, jetzt und in der Stunde unseres Todes. Amen.
1: Gegrüßet seist du, Maria, voll der Gnade. Der Herr ist mit dir. Du bist gebenedeit unter den Frauen. Und gebenedeit ist die Frucht deines Leibes, Jesus, der für uns das schwere Kreuz getragen hat.
0: Heilige Maria, Mutter Gottes, bitte für uns Sünder, jetzt und in der Stunde unseres Todes. Amen.
1: Gegrüßet seist du, Maria, voll der Gnade. Der Herr ist mit dir. Du bist gebenedeit unter den Frauen und gebenedeit ist die Frucht deines Leibes, Jesus, der für uns das schwere Kreuz getragen hat.
0: Heilige Maria, Mutter Gottes, bitte für uns Sünder, jetzt und in der Stunde unseres Todes. Amen.
1: Gegrüßet seist du, Maria, voll der Gnade, der Herr ist mit dir. Du bist gebenedeit unter den Frauen und gebenedeit ist die Frucht deines Leibes, Jesus, der für uns das schwere Kreuz getragen hat.
0: Heilige Maria, Mutter Gottes, bitte für uns Sünder, jetzt und in der Stunde unseres Todes. Amen.
1: Gegrüßet seist du, Maria, voll der Gnade, der Herr ist mit dir. Du bist gebenedeit unter den Frauen und gebenedeit ist die Frucht deines Leibes, Jesus, der für uns das schwere Kreuz getragen hat.
0: Heilige Maria, Mutter Gottes, bitte für uns Sünder, jetzt und in der Stunde unseres Todes. Amen.
1: Gegrüßet seist du, Maria, voll der Gnade, der Herr ist mit dir. Du bist gebenedeit unter den Frauen und gebenedeit ist die Frucht deines Leibes, Jesus, der für uns das schwere Kreuz getragen hat.
0: Heilige Maria, Mutter Gottes, bitte für uns Sünder, jetzt und in der Stunde unseres Todes. Amen.
1: Gegrüßet seist du, Maria, voll der Gnade. Der Herr ist mit dir. Du bist gebenedeit unter den Frauen und gebenedeit ist die Frucht deines Leibes, Jesus, der für uns das schwere Kreuz getragen hat.
0: Heilige Maria, Mutter Gottes, bitte für uns Sünder, jetzt und in der Stunde unseres Todes. Amen.
1: Gegrüßet seist du, Maria, voll der Gnade, der Herr ist mit dir. Du bist gebenedeit unter den Frauen und gebenedeit ist die Frucht deines Leibes, Jesus, der für uns das schwere Kreuz getragen hat.
0: Heilige Maria, Mutter Gottes, bitte für uns Sünder, jetzt und in der Stunde unseres Todes. Amen.
1: Gegrüßet seist du, Maria, voll der Gnade, der Herr ist mit dir. Du bist gebenedeit unter den Frauen und gebenedeit ist die Frucht deines Leibes, Jesus, der für uns das schwere Kreuz getragen hat.
0: Heilige Maria, Mutter Gottes, bitte für uns Sünder, jetzt und in der Stunde unseres Todes. Amen.
1: Gegrüßet seist du, Maria, voll der Gnade, der Herr ist mit dir. Du bist gebenedeit unter den Frauen und gebenedeit ist die Frucht deines Leibes, Jesus, der für uns das schwere Kreuz getragen hat.
0: Heilige Maria, Mutter Gottes, bitte für uns Sünder, jetzt und in der Stunde unseres Todes. Amen.
1: Ehre sei dem Vater und dem Sohn und dem Heiligen Geist.
0: Wie im Anfang, so auch jetzt und alle Zeit und in Ewigkeit. Amen.
1: O Maria, o mein Jesus, verzeih uns unsere Sünden, bewahre uns vor dem Feuer der Hölle, führe alle Seelen in den Himmel, besonders jene, die deiner Barmherzigkeit am meisten bedürfen. Amen.

0: Im fünften schmerzhaften Geheimnis betrachten wir Jesus, der für uns gekreuzigt worden ist. Gemeinsam mit uns betet Erika aus Niederösterreich. Vater unser im Himmel, geheiligt werde dein Name, dein Reich komme, dein Wille geschehe, wie im Himmel, so auf Erden.
1: Unser tägliches Brot gib uns heute und vergib uns unsere Schuld, wie auch wir vergeben unseren Schuldigern. Und führe uns nicht in Versuchung, sondern erlöse uns von dem Bösen. Amen.
0: Gegrüßet seist du, Maria, voll der Gnade. Der Herr ist mit dir. Du bist gebenedeit unter den Frauen, und gebenedeit ist die Frucht deines Leibes, Jesus, der für uns gekreuzigt worden ist.
1: Heilige Maria, Mutter Gottes, bitte für uns Sünder, jetzt und in der Stunde unseres Todes. Amen.
0: Gegrüßet seist du, Maria, voll der Gnade, der Herr ist mit dir. Du bist gebenedeit unter den Frauen, und gebenedeit ist die Frucht deines Leibes, Jesus, der für uns gekreuzigt worden ist.
1: Heilige Maria, Mutter Gottes, bitte für uns Sünder, jetzt und in der Stunde unseres Todes. Amen.
0: Gegrüßet seist du, Maria, voll der Gnade, der Herr ist mit dir. Du bist gebenedeit unter den Frauen, und gebenedeit ist die Frucht deines Leibes, Jesus, der für uns gekreuzigt worden ist.
1: Heilige Maria, Mutter Gottes, bitte für uns Sünder, jetzt und in der Stunde unseres Todes. Amen.
0: Gegrüßet seist du, Maria, voll der Gnade, der Herr ist mit dir. Du bist gebenedeit unter den Frauen, und gebenedeit ist die Frucht deines Leibes, Jesus, der für uns gekreuzigt worden ist.
1: Heilige Maria, Mutter Gottes, bitte für uns Sünder, jetzt und in der Stunde unseres Todes. Amen.
0: Gegrüßet seist du, Maria, voll der Gnade, der Herr ist mit dir. Du bist gebenedeit unter den Frauen, und gebenedeit ist die Frucht deines Leibes, Jesus, der für uns gekreuzigt worden ist.
1: Heilige Maria, Mutter Gottes, bitte für uns Sünder, jetzt und in der Stunde unseres Todes. Amen.
0: Gegrüßet seist du, Maria, voll der Gnade, der Herr ist mit dir. Du bist gebenedeit unter den Frauen, und gebenedeit ist die Frucht deines Leibes, Jesus, der für uns gekreuzigt worden ist.
1: Heilige Maria, Mutter Gottes, bitte für uns Sünder, jetzt und in der Stunde unseres Todes. Amen.
0: Gegrüßet seist du, Maria, voll der Gnade, der Herr ist mit dir. Du bist gebenedeit unter den Frauen, und gebenedeit ist die Frucht deines Leibes, Jesus, der für uns gekreuzigt worden ist.
1: Heilige Maria, Mutter Gottes, bitte für uns Sünder, jetzt und in der Stunde unseres Todes. Amen.
0: Gegrüßet seist du, Maria, voll der Gnade, der Herr ist mit dir. Du bist gebenedeit unter den Frauen, und gebenedeit ist die Frucht deines Leibes, Jesus, der für uns gekreuzigt worden ist.
1: Heilige Maria, Mutter Gottes, bitte für uns Sünder, jetzt und in der Stunde unseres Todes. Amen.
0: Gegrüßet seist du, Maria, voll der Gnade, der Herr ist mit dir. Du bist gebenedeit unter den Frauen, und gebenedeit ist die Frucht deines Leibes, Jesus, der für uns gekreuzigt worden ist.
1: Heilige Maria, Mutter Gottes, bitte für uns Sünder, jetzt und in der Stunde unseres Todes. Amen.
0: Gegrüßet seist du, Maria, voll der Gnade, der Herr ist mit dir. Du bist gebenedeit unter den Frauen, und gebenedeit ist die Frucht deines Leibes, Jesus, der für uns gekreuzigt worden ist.
1: Heilige Maria, Mutter Gottes, bitte für uns Sünder, jetzt und in der Stunde unseres Todes. Amen.
0: Ehre sei dem Vater und dem Sohn und dem Heiligen Geist.
1: Wie im Anfang, so auch jetzt und alle Zeit und in Ewigkeit. Amen. O mein Jesus, verzeih uns unsere Sünden, bewahre uns vor dem Feuer der Hölle, führe alle Seelen in den Himmel, besonders jene, die deiner Barmherzigkeit am meisten bedürfen.

0: Sei gegrüßt, o Königin, Mutter der Barmherzigkeit, unser Leben, unsere Wonne und unsere Hoffnung sei gegrüßt. Zu dir rufen wir, verbannte Kinder Evas, zu dir seufzen wir trauernd und weinend in diesem Tal der Tränen.
1: Woran denn unsere Fürsprecherin, wende deine barmherzigen Augen uns zu und nach diesem Elend zeige uns Jesus, die gebenedeite Frucht deines Leibes. O gütige, o milde, o süße Jungfrau Maria.
0: Wir beten in der Meinung des Heiligen Vaters und für alle Verstorbenen. Vater unser im Himmel, geheiligt werde dein Name, dein Reich komme, dein Wille geschehe, wie im Himmel, so auf Erden.
1: Unser tägliches Brot gib uns heute und vergib uns unsere Schuld, wie auch wir vergeben unseren Schuldigern. Und führe uns nicht in Versuchung, sondern erlöse uns von dem Bösen. Amen.
0: Gegrüßet seist du, Maria, voll der Gnade. Der Herr ist mit dir. Du bist gebenedeit unter den Frauen und gebenedeit ist die Frucht deines Leibes, Jesus.
1: Heilige Maria, Mutter Gottes, bitte für uns Sünder, jetzt und in der Stunde unseres Todes. Amen.
0: Ehre sei dem Vater und dem Sohn und dem Heiligen Geist.
1: Im Anfang, so auch jetzt und alle Zeit und in Ewigkeit. Amen.
0: Herr, gib allen Verstorbenen die ewige Ruhe.
1: Und das ewige Licht leuchte ihnen.
0: Lass sie ruhen in Frieden.
1: Amen.
0: Und wir möchten nun noch den Segen vom Bruder Peter bekommen.
2: Der Herr sei mit euch.
0: Und mit deinem Geiste.
2: Auf die Fürsprache der jungfräulichen Gottesmutter Maria, der Rosenkranzkönigin, segne und beschütze euch der dreifaltige Gott, der Vater und der Sohn und der Heilige Geist.
0: Amen.
2: Gelobt sei Jesus Christus.
0: In Ewigkeit. Amen.
2: Maria mit dem Kinde lieb.
0: Uns allen deinen Segen gib.

0: Einen schönen Abend, liebe Zuhörer von Radio Maria Österreich und Radio Maria Südtirol. Aus dem Studio in Wien begrüßt Sie Gabi Weindlmeier. Wir übertragen nun die Heilige Messe aus Weidhofen an der Theier in Niederösterreich. Für uns mit dem Mobilstudio vor Ort sind Elfi und Alois Habison. Einen schönen guten Abend euch.
1: Ja, guten Abend, liebe Gabi. Ein herzliches Grüß Gott, liebe Hörerinnen und Hörer von Radio Maria. Ja, wir übertragen jetzt die Heilige Messe aus der Stadtpfarrkirche Weidhofen an der Theier. Weidhofen an der Theier liegt im nördlichen Niederösterreich im Waldviertel und gehört zur Diözese St. Pölten. Die Kirche wird auch der Dom des Waldviertels genannt, mit Recht. Die Pfarrkirche ist der Gottesmutter Maria geweiht und feiert zu Maria Himmelfahrt am 15. August das Patrozinium. Geleitet wird die Pfarre vom Herrn Pfarrer Dechant, Magister Josef Rehnhofer, welcher auch der heutige Zelebrant ist. Zum Mitsingen dürfen Sie sich nun aus dem Gotteslob folgende Lieder vorbereiten. 479, die erste bis dritte Strophe. Eine große Stadt ersteht. 479. Zum Halleluja 175, 2. Zur Gabenbereitung 183. 183. Zum Sanctus und Agnus 716, 2 und 3. 716, 2 und 3. Zum Auszug 891, die erste bis vierte Strophe. 891. An der Orgel begleitet uns Sarina Forhimus. Ich wünsche Ihnen nun eine gesegnete Mitfeier der Heiligen

0: Der Menschensohn ist gekommen, um sein Leben hinzugeben als Lösegeld für viele. Im Namen des Vaters und des Sohnes und des Heiligen Geistes. Die Gnade unseres Herrn Jesus Christus, die Liebe Gottes des Vaters und die Gemeinschaft des Heiligen Geistes sei mit euch.
1: Und mit deinem Geiste.
0: Liebe Mitfeiernde über Radio Maria, liebe Brüder und Schwestern hier in unserer Pfarrkirche, Mut einander. Unter diesem Motto wird die lange Nacht der Kirchen dieses Jahr begangen. In einer Welt voller Herausforderungen ist unser Miteinander als Christen wichtiger denn je. Jetzt sind wir beisammen als betende und feiernde Gemeinde. Beten ist wie ein Atemholen der Seele. Dabei kann das Beten ganz unterschiedlich sein. Im Gottesdienst erleben wir das. Gemeinsam gesprochene Gebete, solche, die der Vorsteher spricht und wir dann mit Amen bestätigen. Gebete, die die Not der Welt zu Gott tragen und ganz persönliche, stille Momente der Zwiesprache mit Gott. Gemeinsam ist allen Formen die Offenheit gegenüber Gott und das Hören auf seine Antwort, die uns immer wieder auf Wege führt, die wir nicht geahnt haben. In den Kyrie-Rufen bitten wir den Sohn der jungfräulichen Mutter Maria, unseren Herrn Jesus Christus, der wahrer Gott und wahrer Mensch ist, um sein reiches Erbarmen. Herr Jesus Christus, du lädst uns ein, unsere Sorgen zu dir zu bringen. Herr, erbarme dich unser.
1: Herr, erbarme dich unser.
0: Jesus, du lädst uns ein, unseren Dank zu dir zu bringen. Christus, erbarme dich unser.
1: Christus, erbarme dich unser.
0: Jesus, du willst uns mit deiner Nähe erfüllen. Herr, erbarme dich unser.
1: Herr, erbarme dich unser.
0: Nachlass, Vergebung und Verzeihung unserer Sünden gewähre uns der allmächtige und barmherzige Herr.
1: Amen.
0: Lasset uns beten. Allmächtiger Gott, dir verdanken wir unsere Freiheit und unser Heil. Denn du hast uns durch das kostbare Blut deines Sohnes erlöst. Stärke uns, dass wir aus deiner Kraft leben, und lass uns unter deinem beständigen Schutz geborgen sein. Darum bitten wir durch Jesus Christus, deinen Sohn, unseren Herrn und Gott, der in der Einheit des Heiligen Geistes mit dir lebt und herrscht in alle Ewigkeit.
1: Amen.
2: Lesung aus dem ersten Brief des Apostels Petrus. Schwestern und Brüder, das Ende aller Dinge ist nahe. Seid also besonnen und nüchtern und betet. Vor allem haltet beharrlich fest an der Liebe zueinander, denn die Liebe deckt viele Sünden zu. Seid untereinander gastfreundlich, ohne zu murren. Dient einander als gute Verwalter der vielfältigen Gnade Gottes, jeder mit der Gabe, die er empfangen hat. Wer redet, der rede mit den Worten, die Gott ihm gibt. Wer dient, der diene aus der Kraft, die Gott verleiht. So wird in allem Gott verherrlicht durch Jesus Christus. Sein ist die Herrlichkeit und die Macht in alle Ewigkeit. Amen. Geliebte, lasst euch durch die Feuersglut, die zu eurer Prüfung über euch gekommen ist, nicht verwirren, als ob euch etwas Ungewöhnliches zustoße. Stattdessen freut euch, dass ihr Anteil an den Leiden Christi habt, denn so könnt ihr auch bei der Offenbarung seiner Herrlichkeit voll Freude jubeln. Wort des lebendigen Gottes.
3: Dank sei Gott.
2: Der Herr wird kommen, um die Erde zu richten. Der Herr wird kommen, um die Erde zu richten. Verkündet bei den Nationen, der Herr ist König. Fest ist der Erdkreis gegründet. Er wird nicht wanken. Er richtet die Völker so, wie es recht ist. Der Himmel freue sich, die Erde frohlocke. Es brause das Meer und seine Fülle. Der Herr wird kommen, um die Erde zu richten. Es jauchze die Flur und was auf ihr wächst. Jubeln sollen alle Bäume des Waldes vor dem Herrn, denn er kommt, um die Erde zu richten. Der Herr wird kommen, um die Erde zu richten.

So spricht der Herr: Ich habe euch erwählt und dazu bestimmt, dass ihr Frucht bringt und dass eure Frucht bleibt.

Der Herr sei mit euch. Aus dem Heiligen Evangelium nach Markus. In jener Zeit zog Jesus nach Jerusalem hinein in den Tempel. Nachdem er sich alles angesehen hatte, ging er spät am Abend mit den 12 nach Bethanien hinaus. Als sie am nächsten Tag Bethanien verließen, hatte er Hunger. Da sah er von weitem einen Feigenbaum mit Blättern und ging hin, um nach Früchten zu suchen. Aber er fand nichts als Blätter, denn es war nicht die Zeit der Feigenernte. Da sagte er zu ihm: In Ewigkeit soll niemand mehr eine Frucht von dir essen. Und seine Jünger hörten es. Dann kamen sie nach Jerusalem. Jesus ging in den Tempel und begann, die Händler und Käufer aus dem Tempel hinauszutreiben. Er stieß die Tische der Geldwechsler und die Stände der Taubenhändler um und ließ nicht zu, dass jemand irgendetwas durch den Tempelbezirk trug. Er belehrte sie und sagte: Heißt es nicht in der Schrift, mein Haus soll ein Haus des Gebetes für alle Völker genannt werden? Ihr aber habt daraus eine Räuberhöhle gemacht. Die Hohepriester und die Schriftgelehrten hörten davon und suchten nach einer Möglichkeit, ihn umzubringen. Denn sie fürchteten ihn, weil das Volk außer sich war vor Staunen über seine Lehre. Als es Abend wurde, verließ Jesus mit seinen Jüngern die Stadt. Als sie am nächsten Morgen an dem Feigenbaum vorbeikamen, sahen sie, dass er bis zu den Wurzeln verdorrt war. Da erinnerte sich Petrus und sagte zu Jesus: Rabbi, sieh doch, der Feigenbaum, den du verflucht hast, ist verdorrt. Jesus sagte zu ihnen: Habt Glauben an Gott. Amen, ich sage euch, wenn jemand zu diesem Berg sagt, heb dich empor und stürz dich ins Meer, und wenn er in seinem Herzen nicht zweifelt, sondern glaubt, dass geschieht, was er sagt, dann wird es geschehen. Darum sage ich euch, alles, worum ihr betet und bittet, glaubt nur, dass ihr es schon erhalten habt, dann wird es euch zuteil. Und wenn ihr beten wollt und ihr habt einem anderen etwas vorzuwerfen, dann vergebt ihm, damit auch euer Vater im Himmel euch eure Verfehlungen vergibt. Evangelium unseres Herrn Jesus Christus. Liebe Mitfeiernde über Radio Maria, liebe Brüder und Schwestern hier in unserer Pfarrkirche. Die Gefahr der Oberflächlichkeit ist in allen Belangen des Lebens sehr groß. Davon sind die Kirche und das christliche Leben überhaupt nicht ausgenommen. Ganz im Gegenteil, sehr häufig sieht es nämlich oft so aus, als wäre die Kirche wesentlich mehr davon betroffen, denn viele Fassaden halten zwar noch recht gut zusammen und funktionieren, aber bei genauerer Betrachtung sind so manche gewaltige Risse zu erkennen und es beginnt vieles sehr schnell zu bröseln. In den heutigen Schriftlesungen werden wir eindringlich ermahnt, uns nicht in der Äußerlichkeit und Oberflächlichkeit zu verlieren. Und da ist vor allem das Bild vom Feigenbaum im Evangelium. Dieses Bild ist ja auf den ersten Blick etwas verstörend. Warum? Der Evangelist betont ja, dass es nicht die Zeit der Ernte ist. Und so macht der Evangelist aber deutlich, dass es ein verstärkendes Bildwort ist.
mögen die Blätter grün sein und mag äußerlich alles gut aussehen, so kommt es doch

0: Lebens ist es aber nicht der Welt entrissen zu sein, gleichsam über den Dingen zu schweben, sondern in allen Herausforderungen Gott zu vertrauen und mit seinem Beistand zu rechnen. Eine solche Haltung, ein solches Verhalten, eine solche Lebenseinstellung braucht vor allem Mut. Ermutigen wir einander und haben wir Mut, uns der Gebetsgemeinschaft der Kirche nicht zu entziehen. Bringen wir den Mut auf, uns für jeden Tag ein paar Momente der Stille einzubauen, wo wir im ganz persönlichen Gebet unserem Gott begegnen können. Ja, es war, so können wir ruhig sagen, es war der besondere Mut Gottes, dass er das zerbrechliche Menschenantlitz angenommen hat. Dafür dürfen wir Gott dankbar sein. Und es ermutigt uns auch immer wieder, mit unseren Bitten vor ihn zu treten, wie wir es jetzt auch wieder tun wollen. Amen.
1: Herr Jesus Christus, voller Vertrauen kommen wir mit unseren Bitten zu dir. Christus, höre uns.
2: Christus, höre uns.
3: Für alle, die ihren ganzen Mut zusammennehmen, um neue Wege in der Verkündigung des Evangeliums zu bestreiten. Christus, höre uns.
4: Christus, erhöre uns.
3: Für die Christen im Heiligen Land, die zwischen verschiedenen religiösen Gruppen stehen, um ein lebendiges Glaubenszeugnis. Christus, höre uns.
4: Christus, erhöre uns.
3: Für die Menschen, die im Streit leben, um den Mut, Wege der Versöhnung und Gemeinschaft einzuschlagen. Christus, höre uns.
4: Christus, erhöre uns.
3: Für die Menschen in den Kriegsgebieten unserer Tage, um Frieden zwischen Völkern, Gruppen und einzelnen Menschen. Christus, höre uns.
4: Christus, erhöre uns.
3: Für die Menschen, die nach dem Sinn des Lebens suchen, um gute Begleiter, die Wege zeigen, wie das Leben gelingen kann. Christus, höre uns.
4: Christus, erhöre uns.
3: Für die Menschen, die in die Ewigkeit vorausgingen, um die Erfahrung deiner liebenden Gegenwart und um Trost für alle Trauernden. Christus, höre uns.
4: Christus, höre uns.
0: Ist immer an unserer Seite und willst, dass wir das Leben in Fülle haben. Sei gepriesen mit dem Sohn und dem Heiligen Geist in alle Ewigkeit.
5: Amen.

0: Lasset uns beten. Herr, gib, dass wir das Geheimnis des Altars ehrfürchtig feiern, denn so oft wir die Gedächtnisfeier dieses Opfers begehen, vollzieht sich an uns das Werk der Erlösung. Darum bitten wir durch Christus, unseren Herrn.
1: Amen.

Der Herr sei mit euch. Erhebet die Herzen. Lasset uns danken dem Herrn, unserem Gott. In Wahrheit ist es würdig und recht, dir, allmächtiger Vater, zu danken und deine Größe zu preisen. Du bedarfst nicht unseres Lobes. Es ist ein Geschenk deiner Gnade, dass wir dir danken. Unser Lobpreis kann deine Größe nicht mehren, doch uns bringt er Segen und Heil durch unseren Herrn Jesus Christus. Durch ihn rühmen wir jetzt und in Ewigkeit dein Erbarmen und singen mit den Chören der Engel das Lob deiner Herrlichkeit.

0: Ja, du bist heilig, großer Gott, du bist der Quell aller Heiligkeit, darum bitten wir dich. Sende deinen Geist auf diese Gaben herab und heilige sie, damit sie uns werden, Leib und Blut deines Sohnes, unseres Herrn Jesus Christus. Denn am Abend, an dem er ausgeliefert wurde und sich aus freiem Willen dem Leiden unterwarf, nahm er das Brot und sagte Dank, brach es, reichte es seinen Jüngern und sprach, nehmet und esset alle davon, das ist mein Leib, der für euch hingegeben wird. Ebenso nahm er nach dem Mahl den Kelch, dankte wiederum, reichte ihn seinen Jüngern und sprach, nehmet und trinket alle daraus, das ist der Kelch des neuen und ewigen Bundes, mein Blut, das für euch und für alle vergossen wird, zur Vergebung der Sünden. Tut dies zu meinem Gedächtnis. Geheimnis des Glaubens.
1: Dein Tod und deine Auferstehung präsentieren, bis du kommst, Herrlichkeit.
0: Darum, gütiger Vater, feiern wir das Gedächtnis des Todes und der Auferstehung deines Sohnes und bringen dir so das Brot des Lebens und den Kelch des Heiles dar. Wir danken dir, dass du uns berufen hast, vor dir zu stehen und dir zu dienen. Wir bitten dich, schenke uns Anteil an Christi Leib und Blut und lass uns eins werden durch den Heiligen Geist. Gedenke deiner Kirche auf der ganzen Erde und vollende dein Volk in der Liebe, vereint mit unserem Papst Leo, unserem Bischof Alois und allen Bischöfen, unseren Priestern und Diakonen und mit allen, die zum Dienst in der Kirche bestellt sind. Gedenke aller unserer Brüder und Schwestern, die entschlafen sind, in der Hoffnung, dass sie auferstehen. Ganz besonders beten wir heute in der Meinung von Familie Anibas für Verstorbenen Josef Anibas. Nimm alle, die in deiner Gnade aus dieser Welt geschieden sind, in dein Reich auf, wo sie dich schauen von Angesicht zu Angesicht. Vater, erbarme dich über uns alle, damit uns das ewige Leben zuteil wird, in der Gemeinschaft mit der seligen Jungfrau und Gottesmutter Maria, mit ihrem Bräutigam, dem heiligen Josef, mit deinen Aposteln, mit dem heiligen Hippolyt und mit allen, die bei dir Gnade gefunden haben von Anbeginn der Welt, dass wir dich loben und preisen durch deinen Sohn Jesus Christus. Durch ihn und mit ihm und in ihm ist dir, Gott allmächtiger Vater, in der Einheit des Heiligen Geistes alle Herrlichkeit und Ehre, jetzt und in Ewigkeit. Wir haben den Geist empfangen, der uns zu Kindern Gottes macht. Darum wagen wir zu sprechen. Vater unser im Himmel, geheiligt werde dein Name, dein Reich komme, dein Wille geschehe, wie im Himmel so auf Erden. Unser tägliches Brot gib uns heute und vergib uns unsere Schuld, wie auch wir vergeben unseren Schuldigen, und führe uns nicht in Versuchung, sondern erlöse uns von den Bösen. Erlöse uns, Herr, allmächtiger Vater, von allem Bösen und gib Frieden in unseren Tagen. Komm uns zu Hilfe mit deinem Erbarmen und bewahre uns vor Verwirrung und Sünde, damit wir voll Zuversicht das Kommen unseres Erlösers Jesus Christus, erwarten.
1: Denn dein ist das Reich und die Kraft und die Herrlichkeit in Ewigkeit. Amen.
0: Der Herr hat zu seinen Aposteln gesagt: Frieden hinterlasse ich euch, meinen Frieden gebe ich euch. Deshalb bitten wir: Herr Jesus Christus, schau nicht auf unsere Sünden, sondern auf den Glauben deiner Kirche und schenke ihr nach deinem Willen Einheit und Frieden. Der Friede des Herrn sei alle Zeit mit euch.
1: Und mit deinem Geist.

0: Seht, das Lamm Gottes, das hinwegnimmt die Sünde der Welt. Herr, ich bin nicht würdig, dass du eingehst unter mein Dach. Aber sprich nur ein Wort, so wird meine Seele gesund. Kommt alle zu mir, die euch plagt und unter Lasten stöhnt. Ich will euch Ruhe verschaffen, so spricht der Herr.
1: Ja, liebe Hörerfamilie, ich lade Sie nun ein zum Gebet um die geistige Kommunion. Mein Jesus, ich glaube, dass du im allerheiligsten Sakrament des Altares zugegen bist. Ich liebe dich über alles und meine Seele sehnt sich nach dir. Da ich dich jetzt im Sakrament nicht empfangen kann, so komme geistigerweise zu mir. Ich umfange dich und vereinige mich mit dir. Lass nicht zu, dass ich mich je von dir trenne. Amen.

dänischer Philosoph, evangelisch-lutherischer Theologe und religiöser Schriftsteller des 19. Jahrhunderts. Von ihm stammen folgende Worte. Als mein Gebet immer andächtiger und innerlicher wurde, da hatte ich immer weniger zu sagen. Zuletzt wurde ich ganz still. Ich wurde, was womöglich noch ein größerer Gegensatz zum Reden ist, ich wurde ein Hörer. Ich meinte erst Beten zu reden, ich lernte aber, dass Beten nicht bloß Schweigen ist, sondern Hören. So ist es. Beten heißt nicht sich selbst reden hören. Beten heißt still werden und still sein und warten, bis der Betende Gott hört. Lasset uns beten. Gütiger Gott, bewahre dem Volk der Erlösten deine Liebe und Treue. Das Leiden deines Sohnes hat uns gerettet, sein Geist, der von dir ausgeht. Führe uns den rechten Weg. Darum bitten wir durch Christus, unseren Herrn. Amen. Vor dem Volksaltar steht eine Schutzmantel-Madonna, die von den Kindern heute in der Kindermaiandacht um 17 Uhr gestaltet worden ist. Verschiedenen Herzen oben beim Mantel. Jetzt im Anschluss an diese Messfeier gibt es eine Abendwanderung nach Ulrichschlag in der dortigen Dorfkapelle, wird um ca. 21.15 Uhr die komplett das Nachtgebet der Kirche gebetet. Wer dazukommen möchte, nicht zu Fuß, mit dem Auto oder mit dem Rad oder wie auch immer, ist dazu herzlich eingeladen. Es gibt dann noch einen gemütlichen Abschluss im Dorfzentrum. Schon ein Hinweis, in 2 Wochen ist dann der Pfarrheurige am Freitag, dem 12. Juni, am Samstag, dem 13. Juni, am Freitag von 17 bis 24 Uhr und am Samstag von 15 bis 24 Uhr. Mit dem Segen Gottes gehen wir hinein in diesen Abend. Der Herr sei mit euch. Auf die Fürsprache der allerseligsten Jungfrau und Gottesmutter Maria, der dieser 5. Monat des Jahres in besonderer Weise geweiht und gewidmet ist, segne und beschütze euch der dreieinige Gott, der Vater und der Sohn und der Heilige Geist. Geht hin in Frieden. Amen.

0: Ja, liebe Hörerfamilie, das war nun die heilige Messe aus der Stadtpfarrkirche Waidhofen an der Theia im nördlichen Waldviertel. Es lohnt sich, hier einmal einen Besuch herzumachen, den schönen Dom vom Waldviertel zu besuchen. Ich möchte mich beim Herrn Pfarrer, Magister Josef Rennhofer, ganz herzlich bedanken, dass wir von hier aus diese heilige Messe übertragen durften. Ihnen, liebe Hörerfamilie, wünsche ich nun einen gesegneten Abend und gebe nun zurück in das Studio nach Wien.
1: Dankeschön, liebe Elfe und lieber Alois, für euren Dienst vor Ort, für die Übertragung dieser sehr ansprechenden heiligen Messe. Auch euch einen gesegneten Abend. Hier im Programm, liebe Zuhörerinnen und Zuhörer, geht's in Kürze weiter mit dem Abendgebet.

0: Ein herzliches Grüß Gott und guten Abend der Hörerfamilie von Radio Maria Südtirol und Radio Maria Österreich aus dem Sendestudio in Brixen und die Einladung zum Abendgebet. Am Mikrofon für Sie, Gerlinde Rieder und Schwester Immaculata. Wir beginnen im Namen des Vaters und des Sohnes und des Heiligen Geistes.
1: Amen.
0: Legen wir diesen Tag zurück in die Hände Gottes. Vater unser im Himmel, geheiligt werde dein Name. Dein Reich komme, dein Wille geschehe, wie im Himmel so auf Erden.
1: Unser tägliches Brot gib uns heute und vergib uns unsere Schuld, wie auch wir vergeben unseren Schuldigern. Und führe uns nicht in Versuchung, sondern erlöse uns von dem Bösen.

Schauen wir zurück auf den heutigen Tag. Nehmen wir uns einige Augenblicke Zeit, um uns an das heute Erlebte zu erinnern. Wir wollen aufmerksam und dankbar wahrnehmen, was uns heute beschäftigt hat, wem wir begegnet sind, was uns Freude oder Kummer bereitet hat.

Gott, du bist da. In deiner Gegenwart kommt mein Herz zur Ruhe. Ich komme zu dir so, wie ich bin. Öffne meine Augen für die Wunder deiner Liebe. Schenke mir den Heiligen Geist, um deine Gegenwart in den Begegnungen und Ereignissen des heutigen Tages zu erkennen.

0: Der Freitag ist in der Kirche der Tag des Kreuzes. Mit Dankbarkeit und Liebe denken wir daran, dass Jesus für jeden von uns sein Leben am Kreuz gegeben hat. Wir beten den Hymnus »Heilig Kreuz, du Baum der Treue«. Heilig Kreuz, du Baum der Treue, edler Baum, dem keiner gleich, keiner so an Laub und Blüte, keiner so an Früchten reich. Süßes Holz, o süße Nägel, welche süße Last an euch.
1: Beuge, hoher Baum, die Zweige, werde weich an Stamm und Ast, denn dein hartes Holz muss tragen eine königliche Last. Gib den Gliedern deines Schöpfers an dem Stamme linde Rast.
0: Du allein warst wert zu tragen aller Sünden Lösegeld. Du die Planke, die uns rettet aus dem Schiffbruch dieser Welt. Du gesalbt vom Blut des Lammes, Pfosten, der den Tod abhält. Lob und Ruhm sei ohne Ende Gott dem höchsten Herrn geweiht.
1: Preis dem Vater und dem Sohne und dem Geist der Heiligkeit. Einen Gott in drei Personen lobe alle Welt und Zeit. Amen.

0: Wir beten nun die Litanei vom Heiligen Kreuz. Herr, erbarme dich unser.
1: Herr, erbarme dich unser.
0: Christus, erbarme dich unser.
1: Christus, erbarme dich unser.
0: Herr, erbarme dich unser.
1: Herr, erbarme dich unser.
0: Christus, höre uns.
1: Christus, erhöre uns.
0: Gott, Vater vom Himmel.
1: Erbarme dich unser.
0: Gott, Sohn, Erlöser der Welt.
1: Erbarme dich unser.
0: Gott, Heiliger Geist.
1: Erbarme dich unser.
0: Heilige Dreifaltigkeit, ein einiger Gott.
1: Erbarme dich unser.
0: O heiliges Kreuz.
1: Beschütze uns.
0: Du Baum des Lebens.
1: Beschütze uns.
0: Du Geheimnis unserer Erlösung.
1: Beschütze uns.
0: Du sicheres Mittel zur Unsterblichkeit.
1: Beschütze uns.
0: Du Schlüssel des Himmels.
1: Beschütze uns.
0: Du Schmuck Christi.
1: Führe uns zu Jesus.
0: Du Ruhebett des sterbenden Heilands.
1: Führe uns zu Jesus.
0: Du Siegeszeichen unseres Erlösers.
1: Führe uns zu Jesus.
0: Du Trost der Kranken.
1: Führe uns zu Jesus.
0: Du Hoffnung für die Kleinmütigen.
1: Führe uns zu Jesus.
0: Du Stab für die Schwachen.
1: Stärke uns.
0: Du Schwert wider unsere Feinde.
1: Stärke uns.
0: Du Schrecken der bösen Geister.
1: Stärke uns.
0: Du Schatz der göttlichen Gnaden.
1: Stärke uns.
0: Du Himmelsleiter.
1: Stärke uns.
0: Du Baum, an dem die Menschheit mit Gott versöhnt worden ist.
1: Erwirb uns Barmherzigkeit.
0: Du Quelle alles Guten.
1: Erwirb uns Barmherzigkeit.
0: Du Unterpfand unserer Seligkeit.
1: Erwirb uns Barmherzigkeit.
0: Du Reichtum der Armen.
1: Erwirb uns Barmherzigkeit.
0: Du Zufluchtsstätte der Angefochtenen.
1: Erwirb uns Barmherzigkeit.
0: Du Hilfe der Elenden.
1: Stärke uns.
0: Du Hoffnung der Sünder.
1: Stärke uns.
0: Du Trost der leidenden Kirche.
1: Stärke uns.
0: Du Glanz der siegenden Kirche.
1: Stärke uns.
0: Du Ehre und Ruhm der Apostel.
1: Stärke uns.
0: Du Labsal der Märtyrer.
1: Beschütze uns.
0: Du Weisheit der Lehrer.
1: Beschütze uns.
0: Du Sehnsucht der Bekenner.
1: Beschütze uns.
0: Du Krone der Jungfrauen.
1: Beschütze uns.
0: Du Stütze aller Witwen und Waisen.
1: Beschütze uns.
0: Lamm Gottes, du nimmst hinweg die Sünden der Welt.
1: Herr, verschone uns.
0: Lamm Gottes, du nimmst hinweg die Sünden der Welt.
1: Herr, erhöre uns.
0: Lamm Gottes, du nimmst hinweg die Sünden der Welt.
1: Herr, erbarme dich.
0: Christus war für uns gehorsam bis zum Tod.
1: Bis zum Tod am Kreuz.
0: Lasset uns beten. O Gott, du wolltest das Banner des lebensspendenden Kreuzes durch das kostbare Blut deines eingeborenen Sohnes heiligen. So gib, wir bitten dich, dass alle, die das heilige Kreuz verehren, sich auch überall deines Schutzes erfreuen dürfen. Durch Christus, unseren Herrn.
1: Amen.

O mein Gott, ich glaube an dich. Ich bete dich an. Ich hoffe auf dich. Ich liebe dich. Ich bitte dich um Verzeihung für jene, die nicht an dich glauben, die dich nicht anbeten, die nicht auf dich hoffen, die dich nicht lieben

Im Vertrauen darauf, dass Jesus immer bei uns ist, beten wir. Bleibe bei uns, Herr, denn es will Abend werden und der Tag hat sich geneigt. Bleibe bei uns und bei deiner ganzen Kirche. Bleibe bei uns am Abend des Tages, am Abend des Lebens, am Abend der Welt. Bleibe bei uns mit deiner Gnade und Güte, mit deinem heiligen Wort und Sakrament, mit deinem Trost und Segen. Bleibe bei uns, wenn über uns kommt die Nacht der Trübsal und Angst, die Nacht des Zweifels und der Anfechtung, die Nacht des bitteren Todes. Bleibe bei uns und bei allen deinen Gläubigen in Zeit und Ewigkeit. Heiliger Josef, Nährvater Jesu Christi und wahrer Bräutigam der seligsten Jungfrau Maria, bitte für uns und für die Sterbenden dieser Nacht. Der Herr segne uns, er bewahre uns vor Unheil und führe uns zum ewigen Leben. Amen.

0: Zu uns ins Sendestudio ist nun der Seelsorger Oswald Kurnzer gekommen. Er wird jetzt in einem geistlichen Impuls zu uns sprechen und dann in Ihren Anliegen beten. Guten Abend, Herr Priester Oswald Kurnzer.
1: Guten Abend. Ja, liebe Hörerinnen und Hörer von Radio Maria, das Ende aller Dinge ist nahe. Seid also besonnen und nüchtern und betet. Vor allem haltet beharrlich fest an der Liebe zueinander. So haben wir es heute im ersten Petrusbrief gehört. Diese Worte passen auch gut zum Abend. Wenn der Tag zu Ende geht, dann werden viele Menschen stiller. Manches wird unwichtig. Manches meldet sich plötzlich wieder. Eine Sorge, ein Schmerz, eine Erinnerung, eine Sehnsucht. Der Abend erinnert uns daran, unser Leben ist kostbar und begrenzt. Keiner von uns hat die Zeit in der Hand. Und doch müssen wir keine Angst haben. Denn jeder Abend sagt auch, Gott war da. Er hat uns durch diesen Tag getragen. Und jeder Morgen sagt neu, das Leben beginnt wieder. Darum schreibt der Apostel Petrus, seid besonnen und nüchtern und betet. Beten heißt, den Tag nicht allein abschließen. Noch einmal mit Gott sprechen, ihm danken, ihm das Schwere hinhalten, Menschen seinem Schutz anbefehlen. Und dann sagt Petrus noch etwas besonders Wichtiges. Vor allem haltet beharrlich fest an der Liebe zueinander. Am Ende zählt nicht, wie erfolgreich wir waren, nicht, was wir wieder angehäuft haben, nicht, wie stark oder bewundert wir waren. Am Ende bleibt die Liebe. Jedes gute Wort, jede Vergebung, jeder Besuch, jede Träne, die mitgetragen wurde, jedes Gebet füreinander. Vielleicht sitzt jetzt jemand allein am Krankenbett. Vielleicht sorgt sich eine Mutter um ihr Kind. Vielleicht trägt jemand Trauer im Herzen. Vielleicht ringt einer mit Krankheit oder Angst. Gerade dann dürfen wir wissen, es betet immer die ganze Kirche mit. Viele Menschen beten täglich für andere. Viele tragen ihr eigenes Leid still für Mitmenschen mit. Viele beten Rosenkränze, Vaterunser, kleine Stoßgebete für den Frieden, für Kranke, für Kinder, für Sterbende. Und Gott sammelt all dieses Beten wie kostbare Tropfen der Liebe. Darum darfst du sicher sein, du bist nicht allein mit deinem Anliegen. Gott hört dich und er erhört auf seine Weise, oft still, manchmal anders als wir denken, aber immer in Liebe. So legen wir diesen Abend in Gottes Hände. Herr, bleibe bei uns in dieser Nacht, segne die Kranken, tröste die Traurigen, stärke die Müden, behüte die Kinder, segne unsere Familien und schenke unserer Welt Frieden. Denn du bist bei uns am Abend unseres Tages und am Abend unseres Lebens. Amen.
0: Nach diesem geistlichen Impuls können Sie nun im Sendestudio in Brixen anrufen und Ihre Gebetsanliegen durch den Priester dem Herrn bringen. Dazu die Telefonnummer. Sie lautet 0472 83 15 15. Wenn Sie von außerhalb Italiens, von außerhalb Südtirols anrufen, wählen Sie bitte vorab die 0039 0472 83 15 15. Ich wiederhole 0039 0472 83 15 15. Bis zum ersten Anruf noch ein paar Takte Musik.

0: Unser erster Anrufer kommt aus Tirol, der Herr Josef. Grüß Gott.
1: Grüß Gott, Herr Priester. Hallo.
2: Grüß Gott, ja.
1: Ja, ich möchte ein Anliegen bitte. Ich bin selbst blind von Geburt und ich möchte gerne, wenn es geht, für alle Blinden beten lassen, auch für Kinder, die in der Schule sind und die auch eine Berufsausbildung haben und dass sie gute Begleiter haben. Weil das ist auch sehr wichtig, weil ich bin auch berufstätig, ich kann zum Glück arbeiten gehen. Also ich kann sehr gut leben mit dem. Und es gibt aber sehr viele Blinde, die brauchen Unterstützung in der Schule und Kinder, dass sie auch eine gute Ausbildung bekommen. Das ist auch mein Anliegen.
2: Sehr schön. Also das ist bereits ein Dank auch enthalten. Jesus hat ja gesagt, also wenn wir bitten, sollen wir bereits eigentlich danken, dass wir es schon erhalten haben. Also, dass es Ihnen, wie Sie gesagt haben, gut geht. Also, lieber Gott, du hörst, du kennst jeden Menschen, du liebst jeden und besonders nach dem Evangelium, besonders auch die Blinden, es sind einige Blindenheilungen drinnen, wie nahe Jesus ist den Menschen und wie er sie sogar zum Vorbild genommen hat für jene, die, obwohl sie gut sehen, nicht glauben können und der Blinde, der Jesus nachfolgt. Also es ist eine Einladung in jeder Situation, offen zu sein für Jesus und wissen, dass Gott da natürlich ganz nahe ist. Jesus, der Heilige Geist, der Helfer, möge sie segnen. Und alle, die eben auch äußerlich blind sind, dass sie innerlich Licht haben. Genug und Glauben, das ist das wichtigste Licht.
1: Ja, ich sage danke, vielen herzlichen Dank.
2: Bitte, alles Gute.

0: Ich darf ein Gebetsanliegen aus Brixen weitergeben. Herr Walter möchte beten lassen für seinen starken Tinnitus und auch für seine starken Kreuzschmerzen um Linderung oder Heilung.
1: Lieber Gott, hilf diesen Menschen und alle, die Hörprobleme haben, die ja, dass sie vielleicht durch diese äußere Behinderung inwendig offen bleiben für dich und füreinander. Es gibt viele Formen von Offenheit, von Aufmerksamkeit, so wie du Jesus offen warst für sie, bin ich sicher, dass du ihnen nahe bist und sie stärkst. Und der Herr segne dich und alle Leidensgenossen und Genossinnen und sei nahe

Ich gebe noch einmal die Telefonnummer bekannt für Ihre Gebetsanliegen. Sie lautet 0472 83 15 15. Wenn Sie von außerhalb Italiens anrufen, wählen Sie bitte vorab die Nummer 0039 0472 83 15 15 0039 0472 83 15 15

0: Ein Gebetsanliegen aus dem Eisacktal hat uns erreicht. Und zwar möchte eine Frau beten lassen für zwei Brüder, welche im Streit sind, damit sie sich wieder aussöhnen, damit der Heilige Geist hilft, dass Versöhnung stattfinden kann.
1: Wir sind eine Gemeinschaft hier in Radio Maria. Wir sind als Christen eine riesengroße weltweite Gebetsgemeinschaft. Wir Versöhnung ist etwas, wo es ein Netzwerk braucht, wo es mehrere braucht, damit das wieder gut wird. Und wir dürfen wissen, dass wir miteinander diese Menschen, die da Hilfe brauchen, wie die ganze Welt und Völker und viele zur Versöhnung Hilfe brauchen, dass wir miteinander da vor Gott sind und vor Jesus, der gesagt hat, ich gebe euch meinen Frieden. Wir dürfen zuversichtlich sein. Friede wird nicht von heute auf morgen, in der Welt nicht, in den persönlichen Beziehungen nicht. Geduld und dranbleiben, vertrauensbildende Maßnahmen. Also auch Jesus sagt, wenn er betend lehrt, Vater unser, es ist immer eine Gemeinschaft und jeder, sie dürfen sich getragen wissen vom Gebet vieler um Frieden in den verschiedensten, in intimen und weltweiten Formen.

0: Ein weiteres Gebetsanliegen kommt aus Bruneck. Frau Rosa möchte beten lassen für die Senioren, welche in den Krankenhäusern sind oder in den Altersheimen, damit sie Menschen finden, die ihnen helfen, die sie unterstützen und dass sie sich nicht alleine fühlen.
1: Lieber Gott, du bist Vater, Sohn und Geist. Wir feiern das am kommenden Sonntag. Du bist sozusagen Gemeinschaft, Familie. Schenk allen Menschen dieses Wissen, Teil dieser Familie zu sein, schon von der Taufe. Der Name des Kindes wird hineingenommen in den dreifaltigen Gott. Du bist getauft im Namen des Vaters. Der Name ist mitten eingebettet. Schenk besonders jenen, die ja sich viele in Altersheimen auf vieles schon verzichten müssen, viele Abschiede schon hinter sich haben, dass sie immer wissen, dass du ihnen nahe bist. Und dieses Wissen verstärken wir natürlich durch einen Besuch und durch Gebet und indem wir auch verlängerte Arme Gottes sind.

Ich darf noch einmal die Telefonnummer bekannt geben für Ihre Gebetsanliegen. Sie lautet 0472 83 15 15. Von außerhalb Italiens wählen Sie die 0039 0472 83 15 15.

0: Ein Gebetsanliegen kommt von Herrn Baul. Er möchte beten lassen für die Erstkommunikanten, welche heuer Erstkommunion gefeiert haben, dass sie auch Unterstützung von ihrer Familie und ihren Paten bekommen, um im Glauben zu wachsen.
1: Ja, lieber Jesus, du hast gesagt, wenn ihr nicht werdet wie die Kinder, du hast die Kinder zu dir geholt und sie nicht verjagen lassen durch die Apostel. Du bist der Freund der Kinder und mögen die Erstkommunionkinder ein Segen sein für die Familien und zunächst einmal einfach die Familien wieder an Gott erinnern und an dich und die Paten und dann auch, dass die jungen Eltern dann wieder eben Verkünder des Glaubens auch sind für die Kinder, für die nächste Generation, die dann geboren wird und heranwächst. Und sie sind die Kirche der Zukunft. Also du bist ihnen nahe und in den Kindern bist du in den Familien.
0: Unsere nächste Anruferin kommt aus der Schweiz, Frau Marianne. Grüß Gott, Frau Marianne.
2: Grüß Gott miteinander. Schönen Abend. Ich erlaube mir, Sie zu bitten für das Gebet für die schweren Anliegen und Krankheiten von der Radio Maria Südtirol, Hörerfamilie und natürlich auch Radio Maria Österreich, die mithören. Und dann kenne ich zwei Frauen, welche Krebs haben. 19. Mai herum Operation hatten und es bei einer Frau war nicht sicher, ob es quasi eine zweite Operation schon braucht. Das wurde jetzt vor ein paar Tagen wurde da bestimmt, dass es nicht nötig ist. Da kann man nur sagen, Gott sei Lob und Dank. Aber für die andere Frau weiß ich leider nicht. Die hatte schon vor paar Wochen schon eine Krebsoperation, also ich möchte sehr fest für sie beten und allgemein für alle Krebs, psychisch kranken und geistig kranken Personen und dass mein Mann und ich bald eine passende Wohnung finden dürften. Danke vielmals.
1: Gott hört zu. Und Gott braucht manchmal ein wenig Zeit, bis alle da mithelfen, an die er denkt, die da helfen können. Aber er wirkt durch seinen Geist, der in uns wohnt und Beistand ist und Helfer, besonders für die Menschen, die etwa durch so eine Diagnose und so eine Krankheit aus der Bahn geworfen sind und wirklich alle Nähe und Hilfe oder auch einmal in Stille das verarbeiten können und Kraft finden, das ihnen zugedachte, zugemutete zu

0: zu leben und im Vertrauen, in dieser Vertrauen auf Gott, dass er immer da ist, eben die auch dann die optimale Voraussetzungen sind, dass Medizin hilft. Dazu braucht's vor allem, dass der Mensch glaubt und das Leben so als Geschenk empfängt. Alles Gute Ihnen allen und auch da eben, es ist eine Gebetsgemeinschaft, Radio Maria, und die Maria ist da sowieso mittendrin und die wichtigste Fürsprecherin, also Sie sind da gut aufgehoben.
1: Ja, also ich danke Ihnen vielmals, da haben Sie wunderbare Worte gefunden. Vielen herzlichen Dank.
0: Bitte gerne.
1: Und allen Hörerinnen und Hörern, auch der Moderatorin, Gottes reichen Segen und Gnade, Gesundheit und einen schönen Abend.
0: Danke
1: und,
0: Ihnen.
1: Und danke vielmals.
0: Bitte.
1: Auf Wiederhören miteinander.
0: Bitte.
1: Danke.
0: Bitte.
1: Wiederhören. Auf Wiederhören. Danke.
0: Bitte.
2: Vielen herzlichen Dank auch von unserer Seite an Frau Marianne in die Schweiz. Jetzt hören wir noch ein Lied, wenn sich noch jemand meldet, sonst werden wir dann den Priester um den priesterlichen Segen bitten. Die Telefonnummer hier ins Sendestudio lautet 0472 83 15 15. Aus dem Ausland, außerhalb Italiens, die 0039 0472 83 15 15.

0: Da es keine weiteren Anrufe gibt, beschließen wir diese Sendung nun mit dem priesterlichen Segen.
1: Ja, wir stellen diesen Abend und diese Nacht unter den Segen Gottes. Herr, bleibe bei uns, denn es will Abend werden und der Tag hat sich schon geneigt. Der Herr segne euch und behüte euch. Er schenke euch Ruhe nach allem Unruhigen, Trost nach allem Schweren, Hoffnung nach aller Dunkelheit. Der Herr segne unsere Häuser und Familien, die Kinder und die alten Menschen, die Kranken und die Sterbenden, die Trauernden und die Ängstlichen, alle, die heute Nacht allein sind, alle, für die niemand betet, gibt es eigentlich nicht, und alle, die heute arbeiten, wachen oder beten. Der Herr sei bei euch, wenn ihr nicht schlafen könnt, wenn Sorgen euch bedrängen, wenn Erinnerungen euch bewegen. Er schenke unserer Welt Frieden und unseren Herzen Vertrauen. So segne und begleite euch der gute und barmherzige Gott, der Vater und der Sohn und der Heilige Geist.
0: Amen.
1: Ich wünsche euch viel Glaubenswärme für die Nacht. Gelobt sei Jesus Christus.
0: In Ewigkeit. Amen. Ein herzlicher Dank gilt Ihnen, Herr Priester Oswald Kurnzer, dass Sie jetzt für die große Hörerfamilie von Radio Maria Südtirol und Radio Maria Österreich gebetet haben. Es verabschiedet sich aus Brixen Gerlinde Rieder und wünscht weiterhin viel Freude mit dem Programm von Radio Maria.

0: Liebe Zuhörerinnen und Zuhörer von Radio Maria, wir übertragen nun von der Langen Nacht der Kirchen eine Kreuzwegandacht aus der Schottenkirche in Wien I. Für uns mit dem Mobilstudio vor Ort ist Joachim Enrique Heinberger. Einen schönen guten Abend.
1: Guten Abend. Willkommen aus der Kirche unsere liebe Frau zu den Schotten am Schottenstift in Wien. Wir hören Zeugnisse, gesprochen vom Schauspieler Michael König und Musik des Musikerduos Par Momentum mit Christian Heidenbauer an der Gitarre und Christoph Unterberger am Cello. Es moderiert Tobias Bechmann, Nationaldirektor von Kirche in Not Österreich. In wenigen Minuten geht es los, in wenigen Augenblicken geht es los. Und vielen Dank.
2: Herzlich willkommen auch an alle Radiohörer von Radio Maria. Schön, dass Sie da sind. Als Nationaldirektor von Kirche Not begrüße ich Sie sehr herzlich hier in der Schottenkirche und auch im Radio. Mein Name ist Tobias Bechmann und ich freue mich sehr, dass Sie in der nächsten Stunde mit uns beten werden. Ich danke auch. Jetzt geht's besser. Verzeihung. So, jetzt begrüße ich nochmal alle hier in der Kirche. Am Radio haben Sie mich schon gehört. Mein Name ist Tobias Bechmann. Ich bin der Nationaldirektor von Kirche Not hier in Österreich. Und ich freue mich sehr, dass Sie in der kommenden Stunde mit uns beten werden und die Musik genießen werden. Ich danke sehr den Gastgebern hier für die Gastfreundschaft. Ich danke dem Musikduo Pars Momentum, die uns musikalisch begleiten werden. Und besonders danke ich auch Herrn Michael König, der mit uns gleich einige Glaubenszeugnisse von Märtyrern aus dem 21. Jahrhundert lesen und betrachten wird. Verfolgt und vergessen, das ist ein Titel unseres Berichtes über Christenverfolgung weltweit. Viele hundert Millionen Christen leiden heutzutage jetzt unter Verfolgung, Bedrängnis, unter Armut. Als katholisches Hilfswerk hilft Kirche Not dort, wo die Kirche leidet, wo Menschen leiden aufgrund ihres Glaubens oder auch dort, wo die Kirche arm ist und ihrem Auftrag nicht nachkommen kann. Wir haben drei Säulen, drei Aufträge. Der eine Auftrag ist, Spenden zu sammeln. Ohne Spenden können wir der Kirche nicht helfen vor Ort. Wir bitten um Gebet, Gebet für die arme Kirche, die leidende Kirche, die verfolgte Kirche. Und wir versuchen zu informieren über die Lage der Kirche weltweit. Ich mache diese Arbeit seit fast 2 Jahren und beschäftige mich seither sehr viel mit Zeugnissen aus der ganzen Welt. Uns erreichen fast jede Woche schreckliche Geschichten aus Nigeria, aus Pakistan, aus vielen Ländern, wo Christen ermordet werden aufgrund ihres Glaubens. Dass die Kirche trotzdem dort wächst, wo die Kirche arm ist oder verfolgt wird, ist für mich ein Mysterium. Der Vatikan hat vergangenes Jahr 1600 Namen recherchiert von Märtyrern, die seit dem Jahr 2000 ermordet worden sind aufgrund ihres Glaubens. Wir wollen heute Abend uns einige Geschichten, einige Porträts dieser Glaubenszeugen anhören, gemeinsam beten für die Christen, die weltweit leiden aufgrund ihres Glaubens. Ich lade Sie sehr herzlich ein, mit uns zu beten. Die Zeugnisse, die Sie hören werden, sind aus unserem Kreuzweg. Der liegt hinten noch aus, wird Ihnen auch gleich vielleicht ausgeteilt. Ich lade Sie sehr herzlich ein, vielleicht auch die mitzunehmen. Der kann Sie auch ein Begleiter sein im Alltag und auch vielleicht ganz besonders in der kommenden Fastenzeit im kommenden Jahr.

0: Er hat unsere Krankheit getragen und unsere Schmerzen auf sich geladen. Wir meinten, er sei von Gott geschlagen, von ihm getroffen und gebeugt. Er wurde bedrängt und misshandelt, aber er tat seinen Mund nicht auf. Wie ein Lamm, das man zum Schlachten führt, und wie ein Schaf vor seinen Scherern verstummt, so tat auch er seinen Mund nicht auf.
1: Der 35-jährige Pfarrer Rachki Ghani war ein kaldäisch-katholischer Priester der Heiliggeistpfarrei in Mosul im Irak. Am 3. Juni 2007 wurde er von radikalen Islamisten zusammen mit drei seiner Subdiakone, Basman Yusuf Daoud, Wahid Hanna Ischo und Ghassan Isan Bidavid, erschossen. Die Mörder kamen zu Pfarrer Rachgeht nach der Feier der Abendmesse. Schon zuvor hatten sie ihm befohlen, seine Kirche zu schließen. Auf die Frage, warum er das nicht getan habe, antwortete er: Wie kann ich das Haus Gottes schließen? Als die vier Männer sich weigerten, zum Islam zu konvertieren, wurden sie alle vier auf der Stelle erschossen. Während des Eucharistischen Kongresses in Bari, Italien im Jahr 2005, gab Pfarrer Rachgeht dieses beeindruckende Zeugnis über die Macht der Eucharistie als Quelle der Kraft für die verfolgten Christen. Ohne den Sonntag, ohne die Eucharistie, können die Christen im Irak nicht leben. Terroristen versuchen uns das Leben zu nehmen, aber die Eucharistie gibt es uns zurück. Manchmal fühle ich mich selbst zerbrechlich und voller Angst, wenn ich mit der Eucharistie in der Hand die Worte sage: Seht das Lamm Gottes, das die Sünden der Welt hinwegnimmt, spüre ich seine Kraft in mir. Ich halte die Hostie in der Hand, aber in Wirklichkeit ist er es, der mich und uns alle hält, den Terroristen standhält und uns in seiner unendlichen Liebe vereint. In friedlichen Zeiten nehmen wir alles so selbstverständlich und vergessen das große Geschenk, das uns gemacht wird. Dies ist die Ironie der Situation. Durch die Gewalt des Terrorismus haben wir wirklich tief verstanden, dass die Eucharistie, der gestorbene und auferstandene Christus, uns das Leben schenkt. Und deshalb können wir widerstehen und hoffen. Beten wir für alle Priester, dass sie trotz ihres Hinfallens und ihrer Enttäuschungen in der Kraft der heiligen Eucharistie ihrer Berufung treu bleiben können.

0: Es folgte ihm eine große Menge des Volkes, darunter auch Frauen, die um ihn klagten und weinten. Jesus wandte sich zu ihnen und sagte: Töchter Jerusalems, weint nicht über mich, weint vielmehr über euch und eure Kinder.
1: Schwester Veronika Theresia Raskova, eine aus der Slowakei stammende Missionsschwester zum Heiligen Geist, war Ärztin und Direktorin des medizinischen Zentrums der Heiligen Bakita in Jeln, Südsudan, der zweitgrößten Stadt des Landes. Sie widmete ihr Leben dem Dienst für arme und bedürftige Menschen. Am 16. Mai 2016 begleitete sie im Krankenwagen eine hochschwangere Frau in kritischem Zustand ins Krankenhaus. Die Frau überlebte und brachte gesunde Zwillinge zur Welt. Auf dem Rückweg wurde der Krankenwagen von einer Gruppe bewaffneter Rebellen angehalten. Sie schossen auf die Schwester. Veronika starb vier Tage später, am 20. Mai, im Alter von 58 Jahren, an den Folgen der Schussverletzungen. Die Ausdauer und missionarische Hingabe von Schwester Veronika waren sehr stark. Bei einem der Angriffe der Rebellen auf die Stadt Jeji trafen Raketen auch das Kloster der Schwester. Sie retteten ihr Leben, indem sie sich flach auf den Boden legten und beteten. Nach dieser lebensbedrohlichen Erfahrung und der Aufforderung der Generaloberin, die Mission zu verlassen, beschlossen alle Schwestern, nach dem Gebet vor dem Tabernakel bei den Menschen zu bleiben. Diese Entscheidung begründete Schwester Veronika mit diesen Worten: Denn Jesus hat auch bis zum Ende ausgeharrt. Er hat weder Menschen noch die Stadt verlassen, wenn Probleme auftauchten. Als seine Jüngerin folge ich ihm in der Kraft des Heiligen Geistes. Ich kann die Leute im Südsudan nicht zurücklassen, weil ich sie liebe. Lasst uns für alle Mütter beten, die wegen des Schicksals ihrer Kinder leiden. Und auch für die Mütter, die Kinder aufgegeben haben oder nicht die Kraft hatten, sie anzunehmen, dass sie Trost und Frieden in Gottes Barmherzigkeit finden. Amen.

0: Ich freue mich sehr, dass Sie heute Abend hier mit uns beten und diese Zeugnisse hören. Ich begrüße nochmal alle Hörer von Radio Maria Österreich, die mit uns verbunden sind. Und wir haben gerade diese berührenden, bewegenden Geschichten gehört, Zeugnisse von Christen, die aufgrund ihres Glaubens gestorben sind. Der Bericht, den wir rausgeben von Kirche Not über verfolgte Christen, heißt Verfolgt und Vergessen. Warum heißt er so? Viele Christen sagen uns, die verfolgt werden, wenn ihr nicht an uns denkt, für uns betet, dann sind wir verfolgt und vergessen. Jeder muss sein Kreuz tragen, aber es gibt doch Leute auf der Welt, die ein besonders schweres Kreuz zu tragen haben. Und was wir tun können, ist, wir können an sie denken, wir können informieren, wir können spenden, aber das Gebet verändert ganz real etwas und hilft diesen Menschen, die ein so schweres Kreuz zu tragen haben, die unter Verfolgung leiden, deren Kreuz zu tragen. Deswegen lade ich Sie ein, mit uns zu beten. Vielleicht auch, wenn Sie zurückgehen in Ihren Alltag, dass Sie an diese Christen denken, die leiden. Wir rechnen mit über 200 Millionen Christen weltweit, die bedrängt werden, diskriminiert, verfolgt werden, weil sie Christen sind. Denken Sie an die, vielleicht auch in Ihrer Pfarre. Vielleicht gibt es auch Möglichkeiten dort, dass Sie in den Gottesdiensten, in den Fürbitten an diese Christen denken. Hinten aus liegt dieser Bericht, aber auch der Kreuzweg können Sie gerne mitnehmen. Vielen Dank.
1: Nachdem die Soldaten Jesus gekreuzigt hatten, nahmen sie seine Kleider und machten vier Teile daraus. Für jeden Soldaten einen Teil. Und dazu das Untergewand. Das Untergewand war aber ohne Naht, von oben ganz durchgewoben. Da sagten sie zueinander: Wir wollen es nicht zerteilen, sondern darum losen, wem es gehören soll. So sollte sich das Schriftwort erfüllen. Sie verteilten meine Kleider unter sich und warfen das Los um mein Gewand. Dies taten die Soldaten.
2: Am 25. August 2008 wurde Pfarrer Bernhard Digal von der Erzdiözese Cuttack-Bhubaneswar in Orissa, Indien, während der von hinduistischen Radikalen ausgelösten Welle der Gewalt derart schwer geschlagen und verletzt, dass er einen Monat später im Krankenhaus an den Folgen der erlittenen Kopfverletzungen starb. Pfarrer Bernhard hatte sein ganzes Leben lang Entschlossenheit und Mut gezeigt, für Christus Zeugnis abzulegen und letztlich für ihn zu sterben. Er starb in wahrem christlichem Geist, nachdem er seinen Feinden und Verfolgern unmittelbar nach dem Angriff vergeben hatte. Pfarrer Bernhard war der erste Priester, der in der hinduistischen Hetzkampagne gegen die Christen in Orissa ermordet wurde. Schwer verletzt im Krankenhaus berichtete Pfarrer Bernhard seinem Mitbruder Pfarrer Dibakar über das Geschehen seines Martyriums. Gegen 22 Uhr weckte uns lautes Geschrei draußen. Fackeln leuchteten herein. Wir versteckten uns hinter einer Mauer und sahen ungefähr 10 junge Männer, die Schwerter, Äxte, Eisen und Brechstangen mit sich trugen. Dann entdeckten sie mich. Mein junger Fahrer konnte in die Dunkelheit fliehen, während Schläge von allen Seiten auf mich herabprasselten. Ich wurde am Kopf getroffen und blutete stark. Dann verlor ich das Bewusstsein. Als ich aufwachte, wurde ich zu einem Feuer gezerrt. Ich kämpfte mit dem Mut der Verzweiflung, um nicht ins Feuer geworfen zu werden. Ich konnte den Tod spüren. Ich sprach ein Gebet zum heiligen Erzengel Michael, um mich vor meinen Peinigern zu retten. Da fand ich neue Kraft, die mich erfüllte. Mit einem letzten Stoß gelang es mir, mich aus ihren Fängen zu befreien. Ich hatte keine Kleider an und rannte nackt in die Dunkelheit aus Angst um mein Leben. Aber bald holten sie mich ein und schlugen erbarmungslos auf mich ein. Ich sah Blut aus meinem Kopf fließen und verlor das Bewusstsein. Sie dachten, ich sei tot und ließen mich liegen. Ich betete zum Herrn. Am nächsten Morgen war ich überrascht, dass ich noch am Leben war. Zwei Dorfbewohner hatten mich nackt auf dem Boden liegend aufgefunden. Ich erzählte ihnen, was passiert war und bat sie, mir Wasser und Essen zu geben und Kleidung, um mich zu bedecken. Dann kam die Polizei und brachte mich ins Krankenhaus in Tikabali. Er konnte fast nicht reden, als er mir das alles erzählte, sagt der Pfarrer Dibakar. Als ich ihn nach seinem Zustand fragte, fing er an zu schluchzen. Er war am ganzen Körper verbunden. Er sagte mir, es gibt keine Stelle mehr an meinem Körper, an der ich nicht geschlagen worden bin. Und er vergoss erneut Tränen. Beten wir für die Regierenden und Mächtigen dieser Welt, dass sie die Gesetze Gottes und die unantastbare Würde jedes Menschen achten und beschützen, von der Empfängnis bis zum Tod.

0: Er war Gott gleich, hielt aber nicht daran fest, Gott gleich zu sein, sondern er entäußerte sich und wurde wie ein Sklave und den Menschen gleich. Sein Leben war das eines Menschen. Er erniedrigte sich und war gehorsam bis zum Tod am Kreuz.
1: Am 3. Juni 2010 wurde der 63-jährige italienische Bischof Luigi Padovese, Präsident der katholischen Bischofskonferenz in der Türkei und Bischof von Anatolien, von seinem eigenen Pfarrer und Leibwächter in der Stadt Iskenderun in der Nähe des alten biblischen Ortes Antiochia ermordet. Zuvor hatte die türkische Regierung den Bischof angerufen und ihn gewarnt, dass sein Pfarrer, den sie ihm vor 4 Jahren zugeteilt hatten, sich einer fundamentalistischen Gruppe angeschlossen habe. Bischof Padovese hatte deshalb seine geplante Reise nach Zypern storniert und beschlossen, am Besuch des Papstes dort nicht teilzunehmen, weil er befürchtete, sein Pfarrer könnte die Gelegenheit nutzen, um auf Zypern ein Attentat auf den Papst zu verüben. Später wurde er selbst von seinem Pfarrer ermordet. In einem seiner vielen Vorträge über das Leben der Christen im Nahen Osten erklärte Bischof Luigi den erlösenden Wert des Kreuzes. Die größte Versuchung des Menschen besteht darin, sich einen Gott nach seinem Ebenbild zu schaffen. Auch in unserer Zeit wird Gott oft von der einen oder anderen Seite instrumentalisiert. Es ist einfach, ihn für die Rechtfertigung von Handlungen zu nutzen. Heute gibt es sogar Menschen, die im Namen Gottes töten. Indem ich mich mit einer anderen Religion und Kultur auseinandersetzen musste, verstand ich, was der heilige Paulus meinte, als er vom Kreuz als einem Skandal und einer Torheit für die Weisen sprach. Ein Gott, der aus Liebe stirbt, geschlagen, gedemütigt und verspottet, ist skandalös und zerstört das Bild, das sich die Menschen seit Anbeginn der Welt von der Gottheit gemacht haben. Und zwar ein Bild des herrlichen und mächtigen Wesens nach den weltlichen Kriterien. Gottes Kriterien sind nicht die der Welt. Seine Herrlichkeit offenbart sich darin, dass er aus Liebe am Kreuz hängen bleibt. Das Leben an den Orten, wo der heilige Paulus predigte, in dem Land, in dem die erste christliche Kirche entstand, gab meinem Glauben größere Konkretheit. Wenn der heilige Paulus in seinen Briefen von den vielen Schwierigkeiten spricht, die ihm begegneten, Hunger, Kälte, Verfolgung, wird seine Verkündigung konkreter und tiefgehender, weil ich verstehe, welche Leiden und welche Prüfungen er zu überwinden hatte. Natürlich hungere ich nicht wie er. Ich kann schnell mit dem Auto unterwegs sein, aber ich fühle mich ihm nahe, zum Beispiel in Bezug auf die Schwierigkeiten, einer religiösen Minderheit anzugehören. Beten wir für die Christen, denen in vielen Ländern die Religionsfreiheit abgesprochen oder eingeschränkt wird, dass durch ihre Treue zum Kreuz die Erlösung Christi allen Menschen offenbar wird.

0: Josef aus Arimathea war ein Jünger Jesu, aber aus Furcht vor den Juden nur im Verborgenen. Er bat Pilatus, den Leichnam Jesu abnehmen zu dürfen, und Pilatus erlaubte es. Also kam er und nahm den Leichnam ab. Es kam auch Nikodemus, der früher einmal Jesus bei Nacht aufgesucht hatte. Er brachte eine Mischung aus Myrrhe und Aloe, etwa 100 Pfund. Sie nahmen den Leichnam Jesu und umwickelten ihn mit Leinenbinden, zusammen mit den wohlriechenden Salben, wie es beim jüdischen Begräbnis Sitte ist.
1: Am 17. September 2006 wurde Schwester Leonella Scorbati von den Consolata-Missionarinnen von zwei Männern erschossen, als sie in Mogadischu, der somalischen Hauptstadt, auf dem Weg vom örtlichen Kinderkrankenhaus nach Hause war. Sie arbeitete dort als Krankenschwester und bildete auch junge Menschen für die gleiche Arbeit aus. Ihre letzten Worte lauteten: Vergeben, vergeben, vergeben. Mohammed Mahamud, ein Muslim und Vater von vier Kindern, der sie auf der kurzen Strecke begleitete, versuchte sich zwischen sie und die Kugeln der Mörder zu stellen. Auch er wurde getötet und gab sein Leben, um die Schwester zu beschützen. In Vorahnung ihres gewaltsamen Todes hatte Schwester Leonella in ihrem letzten Interview für einen italienischen Fernsehkanal gesagt: Ich weiß, dass es eine Kugel mit meinem Namen gibt. Ich weiß nicht, wann sie mich treffen wird, aber solange es nicht eingetroffen ist, werde ich in Somalia bleiben. Ich weiß, ich gehe ein Risiko ein, aber ich tue es aus Liebe. Ich kann nicht gleichzeitig Angst haben und lieben. Ich habe mich für die Liebe entschieden. Als Provinzoberin der Konsulatorschwestern ermutigte sie auch ihre Mitschwestern, ihrem missionarischen Dienst treu zu bleiben. Wir können nicht alle Nöte der Welt lindern, aber wir haben die unabdingbare Pflicht, authentische Zeugen Christi in unserem täglichen Leben zu sein, dort, wo wir sind. Liebe Schwestern, prüfen wir gemeinsam unsere innere Haltung. Sind wir bereit, auf die Seite der Ärmsten, der Bedürftigsten zu treten und ihnen zu helfen, in der Ganzheit der Person zu wachsen, ohne Abhängigkeiten zu schaffen? Sind wir bereit, Entscheidungen zu treffen, die uns möglicherweise weniger effizient, ärmer, schutzloser und noch mehr von der Vorsehung abhängig machen werden? Sind wir bereit, diejenigen zu suchen, die Botschaft der Liebe Gottes noch nie gehört haben? Auch wenn dies innere Loslösung und Opferbereitschaft bis hin zur Hingabe des Lebens bedeutet. Sind wir bereit, unser Leben und wenn nötig auch unser Blut zu schenken, als Zeugnis der Sanftmut und Güte des göttlichen Sohnes? Ja, ich glaube schon. Ich glaube, dass im Herzen eines jeden von uns die Frische des ersten Anrufs lebendig ist. Beten wir für alle, die Hoffnung verloren und sich in Verzweiflung gestürzt haben, dass sie neu die Güte und Gnade des himmlischen Vaters sehen und erfahren können.

0: Glaubenszeugnisse, die wir in der vergangenen Stunde gehört haben, und das Gebet für die verfolgte Kirche, kann uns auch die Schönheit und Kraft des Glaubens hier in Österreich neu zeigen. Ich danke Ihnen sehr, dass Sie mit uns gebetet haben, auch am Radio, über das Radio verbunden in ganz Österreich. Ich möchte schließen mit einem Gebet. Und wenn Sie die Zeugnisse berührt haben und mehr darüber wissen wollen, wir haben ein Kreuzig rausgegeben mit 15 Stationen. Es sind 15 solche Betrachtungen. Der liegt hinten aus. Sonst können Sie auch über www.kirchenot.at dort auf der Seite die Informationen bestellen und dort auch weitere Informationen finden über, über die leidende und bedrängte und verfolgte Kirche weltweit. Ich möchte gerne mit diesem Gebet für die leidende und verfolgte Kirche diesen Abend schließen. Allmächtiger, ewiger Gott, du sammelst deine Kirche aus allen Völkern und Nationen. Nach deinem Willen ist sie das Sakrament für das Heil aller Menschen. Seit ihren ersten Tagen erfährt sie auch Widerstand, Ablehnung, Hass und tödliche Gewalt. Wir bitten dich, stärke unsere Schwestern und Brüder, die wegen ihres Glaubens verfolgt werden. Vernimm ihr Flehen und lindere ihre Not. Den Verfolgern aber schenke die Gnade der Einsicht und der Umkehr. Tröste auch die Angehörigen und Hinterbliebenen der Opfer. Schenke ihnen die Fähigkeit zur Vergebung und sichere Zuversicht, dass sie ihre Lieben einst wiedersehen werden im Reich deiner Herrlichkeit. Denen aber, die schwach geworden sind und die ihren Glauben verleugnet haben, schenke die Gnade neuen Mutes und lass sie Vergebung bei dir suchen und finden. Führe alle zur Fülle des ewigen Lebens bei dir durch deinen Sohn, unseren Herrn Jesus Christus, der in der Einheit des Heiligen Geistes mit dir lebt und herrscht in alle Ewigkeit. Amen. Ich danke Ihnen sehr. Ich danke Pars Momentum, die uns musikalisch durch den Abend begleitet haben und berührt haben. Ich danke Michael König sehr herzlich, dass Sie mit uns diese Zeugnisse angeschaut haben. Wenn Sie es interessiert, Herr König hat bei uns bei Kirche Not kürzlich ein Zeugnis gegeben. Können Sie sich gerne anschauen bei uns auf unserem YouTube-Kanal. Kann ich sehr empfehlen. Einen guten Abend noch und Gottes Segen.
1: Liebe Hörer, nach diesen berührenden Zeugnissen mit dem tiefgründigen musikalischen Rahmen gebe ich zurück zu Gabi ins Wiener Studio.
2: Vielen herzlichen Dank, lieber Jorge Enrique, für diese Übertragung aus der Schottenkirche im ersten Bezirk. Liebe Zuhörerinnen und Zuhörer, bei uns geht es im Programm weiter um 21.40 Uhr mit der Komplete, beten gemeinsam mit

Dr. Ignaz Hochholzer. Er ist Arzt und Priester bei den Barmherzigen Brüdern in Wien und auch im Stephansdom zelebriert er die heiligen Messen. Bis dahin hören wir einige Takte Musik. Bleiben Sie mit Radio Maria verbunden.

0: Wortsamen.
1: Meine Seele preist die Größe des Herrn, und mein Geist jubelt über Gott, meinen Retter. Ein Wort für die Woche aus dem Lukas-Evangelium.

0: Wir beten nun die Komplett, das Nachtgebet der Kirche. Sie finden die Texte im großen grünen Stundenbuch ab der Seite 717. Sollten Sie kein Stundenbuch haben, können Sie auch die Bibel zur Hand nehmen. Wir beten Psalm 88. Auch ist es möglich, mit der Stundenbuch-App mitzubeten. Wir sind verbunden mit Dr. Ignaz Hochholzer. Er ist Arzt und Priester bei den Barmherzigen Brüdern in Wien und auch im Stephansdom. Einen schönen Abend.
1: Guten Abend. O Gott, komm mir zu Hilfe.
0: Herr, eile mir zu helfen.
1: Ehre sei dem Vater und dem Sohn und dem Heiligen Geist.
0: Wie im Anfang, so auch jetzt und alle Zeit. Und in Ewigkeit. Amen. Halleluja.
1: In einer kurzen Zeit der Besinnung blicken wir zurück auf den vergangenen Tag. Wir sind eingeladen, vor Gottes Angesicht unser Gewissen zu erforschen.

0: Ich bekenne Gott, dem Allmächtigen, und allen Brüdern und Schwestern, dass ich Gutes unterlassen und Böses getan habe. Ich habe gesündigt in Gedanken, Worten und Werken durch meine Schuld, durch meine Schuld, durch meine große Schuld. Darum bitte ich die selige Jungfrau Maria, alle Engel und Heiligen und euch, Brüder und Schwestern, für mich zu beten bei Gott, unserem Herrn.
1: Amen.
0: Der allmächtige Gott, erbarme sich unser, erlasse uns die Sünden nach und führe uns zum ewigen Leben.
1: Amen.
0: Du starker Gott, der diese Welt im Innersten zusammenhält, du Angelpunkt, der unbewegt den Wandel aller Zeiten trägt.
1: Geht unser Erdentag zu End, schenk Leben, das kein Ende kennt. Führ uns dank Jesu Todesleid ins Licht der ewigen Herrlichkeit.
0: Vollenden wir den Lebenslauf, nimm uns in deine Liebe auf, dass unser Herz dich ewig preist, Gott Vater, Sohn und Heiliger Geist.
1: Amen.
0: Herr, du Gott meines Heils, zu dir schrei ich am Tag und bei Nacht.
1: Herr, du Gott meines Heils, zu dir schrei ich am Tag und bei Nacht.
0: Lass mein Gebet zu dir dringen, wende dein Ohr meinem Flehen zu.
1: Denn meine Seele ist gesättigt mit Leid, mein Leben ist dem Totenreich nahe.
0: Schon zähle ich zu denen, die hinabsinken ins Grab, bin wie ein Mann, dem alle Kraft genommen ist.
1: Ich bin zu den Toten hinweggerafft, wie Erschlagene, die im Grabe ruhen.
0: An sie denkst du nicht mehr, denn sie sind deiner Hand entzogen.
1: Du hast mich ins tiefste Grab gebracht, tief hinab in finstere Nacht.
0: Schwer lastet dein Grimm auf mir, all deine Wogen stürzen über mir zusammen.
1: Die Freunde hast du mir entfremdet, mich ihrem Abscheu ausgesetzt. Ich bin gefangen und kann nicht heraus.
0: Mein Auge wird trübe vor Elend. Jeden Tag, Herr, rufe ich zu dir. Ich strecke nach dir meine Hände aus.
1: Wirst du an den Toten Wunder tun? Werden Schatten aufstehen, um dich zu preisen?
0: Erzählt man im Grab von deiner Huld, von deiner Treue im Totenreich?
1: Werden deine Wunder in der Finsternis bekannt, deine Gerechtigkeit im Land des Vergessens?
0: Herr, darum schrei ich zu dir. Früher Morgen tritt mein Gebet vor dich hin.
1: Warum, o Herr, verwirfst du mich? Warum verbirgst du dein Gesicht vor mir?
0: Gebeugt bin ich und todkrank von früher Jugend an. Deine Schrecken lasten auf mir und ich bin zerquält.
1: Über mich fuhr die Glut deines Zorns dahin. Deine Schrecken vernichten mich.
0: Sie umfluten mich allzeit wie Wasser und dringen auf mich ein von allen Seiten.
1: Du hast mir die Freunde und Gefährten entfremdet. Mein Vertrauter ist nur noch die Finsternis.
0: Ehre sei dem Vater und dem Sohn und dem Heiligen Geist.
1: Wie im Anfang, so auch jetzt und alle Zeit. Und in Ewigkeit. Amen. Herr, du Gott meines Heils, zu dir schreie ich am Tag und bei Nacht. Lesung aus dem Buch Jeremia. Du bist in unserer Mitte, Herr, und dein Name ist über uns ausgerufen. Verlass uns nicht, Herr, unser Gott.
0: Herr, auf dich vertraue ich, in deine Hände lege ich mein Leben.
1: Herr, auf dich vertraue ich, in deine Hände lege ich mein Leben.
0: Lass leuchten über deinem Knecht dein Antlitz, hilf mir in deiner Güte.
1: In deine Hände lege ich mein Leben.
0: Ehre sei dem Vater und dem Sohn und dem Heiligen Geist.
1: Herr, auf dich vertraue ich, in deine Hände lege ich mein Leben.
0: Sei unser Heil, o Herr, wenn wir wachen, und unser Schutz, wenn wir schlafen, damit wir wachen mit Christus und ruhen in seinem Frieden.
1: Sei unser Heil, o Herr, wenn wir wachen, und unser Schutz, wenn wir schlafen, damit wir wachen mit Christus und ruhen in seinem Frieden.
0: Nun lässt du, Herr, deinen Knecht, wie du gesagt hast, den Frieden scheiden.
1: Denn meine Augen haben das Heil gesehen, das du vor allen Völkern bereitet hast.
0: Ein Licht, das die Heiden erleuchtet, und Herrlichkeit für dein Volk Israel.
1: Ehre sei dem Vater und dem Sohn und dem Heiligen Geist.
0: Wie es war im Anfang, so auch jetzt und alle Zeit und in Ewigkeit. Amen.
1: Sei unser Heil, o Herr, wenn wir wachen, und unser Schutz, wenn wir schlafen, damit wir wachen mit Christus und ruhen in seinem Frieden.
0: Allmächtiger Gott, dein eingeborener Sohn ist hinabgestiegen in die Nacht des Todes und auferstanden. Gib, dass wir alle Tage durch den Glauben ihm verbunden bleiben, damit wir einst mit ihm auferstehen zum neuen Leben. Darum bitten wir durch ihn, Christus, unseren Herrn.
1: Amen.
0: Eine ruhige Nacht und ein gutes Ende gewähre uns der allmächtige Herr.
1: Amen.
0: Sei gegrüßt, o Königin, Mutter der Barmherzigkeit, unser Leben, unsere Wonne und unsere Hoffnung. Sei gegrüßt, zu dir rufen wir verbannte Kinder Evas, zu dir seufzen wir trauernd und weinend in diesem Tal der Tränen.
1: Wohlan denn, unsere Fürsprecherin. Wende deine barmherzigen Augen uns zu, und nach diesem Elend zeige uns Jesus, die gebenedeite Frucht deines Leibes. O gütige, o milde, o süße Jungfrau Maria.

0: Lieber Herr Dr. Hochholzer, ich darf Sie jetzt noch bitten um Ihre Worte zur guten Nacht.
1: Heute ist lange Nacht der Kirchen, offene Kirchen, war stets das Anliegen von Kardinal Schönborn. Von meinem Vater habe ich gelernt, an einer Kirche nie vorübergehen. Ein Besuch beim Heiland bringt reichen Segen, Schutz und frohes Herz. Zuallererst war es Jesus, der ganze Nächte an einsamen Orten, oft auf einem Berg, zu seinem Vater gebetet hat. Zum Vater beten, das ist Kirche. Beten allein oder zwei, drei, da ist dann schon Jesus mitten dabei. Oder in großer Gemeinde. Morgen, am Samstag, 30. Mai, leitet unser heiliger Vater Leo XIV. In den Vatikanischen Gärten ein Rosenkranzgebet und ist über Video weltweit vernetzt mit den großen Wallfahrtsorten Lourdes, Loreto, Fatima, Medjugorje. Es geht um das Gebet um Frieden. Friede und Einheit für Kirche und Welt. Einsatz aller modernen Technik bis hin zu KI, künstliche Intelligenz, für Friede. Für Friede und Wohlergehen, das wollen wir so sehr vom Herrn erbitten im Segen. Der Herr sei mit euch.
0: Und mit deinem Geiste.
1: Es segne und behüte euch der allmächtige und gütige Gott, der Vater und der Sohn und der Heilige Geist.
0: Amen.
1: Gute Nacht.
0: Das wünschen wir auch Ihnen. Dankeschön für das gemeinsame Gebet.

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Wir beenden nun unser Tagesprogramm. 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Durch die Sendungen des heutigen Abends begleitete Sie Gabi Weindelmeier. Ich wünsche Ihnen eine erholsame und gesegnete Nacht. Falls Sie noch unterwegs sind heute bei der langen Nacht der Kirchen, kommen Sie gut nach Hause. Radio Maria begleitet Sie auch durch die Nacht.

Liebe Hörerinnen und Hörer von Radio Maria, Sie hören nun die Wiederholung der Sendung Lebenshilfe von heute Vormittag.

0: Lebenshilfe. Am Mikrofon begrüßt Sie, liebe Zuhörer von Radio Maria Österreich und Radio Maria Südtirol, recht herzlich Maria Kotzis. Heute steht in der Lebenshilfe ein medizinisches Thema im Fokus. MRT und Co. Wissenswertes zur radiologischen Diagnostik. Sie fragen sich vielleicht, was passiert eigentlich bei einer Magnetresonanztomographie, MRT? Wie funktionieren Computertomographie, CT, Röntgen oder Ultraschall? Wir haben heute mit Karin Reisner eine Radiologie-Technologin im Studio zu Gast. Sie wird uns für ein besseres Verständnis diese verschiedenen Technologien ausfalten und so vielleicht auch dem einen oder anderen Ängste oder Vorbehalte nehmen. Liebe Karin Reisner, herzlich willkommen heute erstmals bei uns im Studio.
1: Ja, schönen Vormittag auch von meiner Seite. Ja, mein Name ist Karin Elisabeth Reisner. Ich bin Radiologietechnologin im Krankenhaus der Barmherzigen Brüder in Eisenstadt. Und ich darf Ihnen heute ein bisschen etwas über meinen Beruf erzählen, aber auch aus dem radiologischen Alltag, sage ich einmal. Ja, unser Berufstitel ist ein bisschen sperrig. Also vor 2005 waren wir radiologisch-technische Assistenten, also kurz Röntgenassistenten genannt. Das sagt Ihnen vielleicht ein bisschen mehr. Aber seit 2005 ist eben dieser Assistent weggefallen, weil wir selbstständig und eigenverantwortlich arbeiten. Und ich sage jetzt einfach ein paar Untersuchungen, die wir durchführen. Das ist zum Beispiel Lungenröntgen, ganz klassisch, oder Knochenröntgen nach Verletzungen, Mammografien, CT, MRT-Untersuchungen, Strahlentherapie. Dann machen wir auch Untersuchungen in der Nuklearmedizin, zum Beispiel Schilddrüsenszintigraphie, Knochenszintigraphie. Wir sind im Herzkatheter im Einsatz oder bei bestimmten Operationen auch im OP. Ja, also wie Sie sehen, ist das ein sehr weitläufiges Gebiet und ich möchte heute mehr über die radiologische Diagnostik sprechen. Also grob kann man unser Berufsfeld einteilen in Diagnostik und Therapie, obwohl da auch die Übergänge teilweise fließend sind. Die Diagnostik versucht mittels bildgebender Verfahren Erkrankungen in allen möglichen Organen darzustellen und in der Therapie werden dann eben diese Erkrankungen, vor allem Krebserkrankungen, therapiert. Und wenn man von Therapie spricht in Österreich, von Strahlentherapie, darf man auch das Medastron in Wiener Neustadt nicht unerwähnt lassen. Das ist ein ganz spezielles Zentrum. Ich glaube, das gibt es nur 6-mal weltweit in dieser Form. Aber heute sind wir eben beim Erkennen von Erkrankungen. Ja, wie schon erwähnt, arbeiten wir eigenverantwortlich. Das heißt, wir haben die Durchführungsverantwortung. Unsere Ausbildung ermöglicht uns das. Es ist ein 6-semestriges Studium nach der Matura, mittlerweile an Fachhochschulen und endet mit der Verleihung des Bachelor of Science in Health Studies. Und man kann dann, wenn man möchte, auch noch ein 4-semestriges Masterstudium anhängen. Und zu den Fächern unserer Ausbildung gehören eben Anatomie, Pathologie, Physiologie, Physik, Arzneimittelkunde, Strahlenschutz, Psychologie. Also es ist wirklich ein sehr großes Gebiet, in dem wir ausgebildet werden. Auch Praktika sind ein wichtiger Teil davon. Wir sind dann auch nach der Ausbildung verpflichtet, Fortbildungen zu besuchen. Und wir gehören zu den MTDs, also zu den medizinisch-technischen Diensten, so wie zum Beispiel die Logopäden oder Physiotherapeuten. Genau. Und mittlerweile sind wir ein fester Bestandteil der modernen Medizin. Ja, wie ich erwähnt habe, arbeiten wir eigenverantwortlich und selbstständig. Aber wir brauchen dazu eine Überweisung. Das heißt, wir können Untersuchungen durchführen. Aber es muss einen Arzt geben, der uns sagt, was wir machen sollen und warum. Und ja, die Überweisung ist ein ganz wichtiges Thema bei uns im Alltag. Also jeder ambulante Patient braucht eine Überweisung für eine radiologische Untersuchung. Das hat mehrere Gründe. Und die Befundung obliegt dann dem Arzt, meistens dem Radiologen oder Nuklearmediziner. Also wir sind auch nicht befugt, über Befunde Auskunft zu geben. Das ist eben alles Arztsache. Ja, dann kurz zur Geschichte der Radiologie. Am 8. November 1895 hat Wilhelm Konrad Röntgen in Würzburg durch Zufall die Röntgenstrahlung entdeckt und er hat gleich gewusst, dass er da etwas Besonderem auf der Spur ist, denn er hat das X-Strahlen genannt, diese Strahlung, und hat dann schon wenige Wochen später, am 22. Dezember desselben Jahres, eine Röntgenaufnahme der Hand seiner Frau Bertha gemacht. Das ist eine sehr bekannte Aufnahme, vielleicht haben Sie die schon einmal gesehen, mit dem großen Ring am Finger. Und dadurch ist es dann erstmals möglich geworden, einen Blick in den Körper zu werfen, ohne dass man einen chirurgischen Eingriff gebraucht hat. Und Wilhelm Konrad Röntgen hat mit seiner Erfindung, kann man sagen, christlich gehandelt, denn er wollte keinen kommerziellen Gewinn daraus schlagen, sondern er hat sie freigegeben für weitere Forschung und Entwicklung und hat sie eben bewusst nicht patentieren lassen. Und dadurch konnte sich diese Technik weiterentwickeln und hat sich enorm rasant weltweit auch entwickelt. Genau, mittlerweile sind wir mit künstlicher Intelligenz auch schon unterwegs. Das eröffnet völlig neue Möglichkeiten bei der Planung der Untersuchung, aber auch kann man dadurch früher Tumore oder andere Erkrankungen erkennen und Therapien auch präziser abstimmen. Ja, nur ein Jahr später, 1896, hat ein Herr Becquerel durch Zufall die Radioaktivität entdeckt. Das ist auch für uns wichtig in der Nuklearmedizin, wo wir eben mit radioaktiven Stoffen arbeiten. Ja, aber diese Herren damals haben von den Gefahren dieser Strahlung nichts gewusst. Also Strahlenschutz war damals kein Thema. Das ist erst später aufgekommen. Also man kann sagen, bis in die 1950er Jahre hatten wirklich Vertreter unserer Berufsgruppe ein erhöhtes Risiko, an den Folgen der Strahlung zu erkranken. Mittlerweile aber ist Strahlenschutz ist nicht mehr wegzudenken. Das ist ein täglicher Bestandteil unserer Arbeit. Und das beginnt schon bei Baubewilligungen für ein Röntgeninstitut. Also die Räume müssen verbleit sein. Es müssen Strahlenschutzvorrichtungen vorhanden sein. Wir als Radiologietechnologen und Technologinnen müssen uns Strahlenschutzunterweisungen jährlich und dann einer großen alle 5 Jahre unterziehen. Also medizinische Strahlenanwendung passiert wirklich in einem sehr geschützten und auch rechtlich eingegrenzten Rahmen. Und es gelten immer die Schutzprinzipien der Rechtfertigung und der Optimierung. Das heißt, wir müssen immer darauf schauen, dass der Patient so wenig Dosis wie möglich bekommt. Das heißt, es ist immer die Dosisbegrenzung ein wichtiger Bestandteil dieser Untersuchung. Ja, dazu ist dann nämlich auch die Überweisung wichtig, also nicht nur für die Planung der Untersuchung. Es kommt immer darauf an, was die Fragestellung ist. Danach planen wir dann unsere Untersuchung und eben durch die Rechtfertigung, also wir dürfen nicht einfach irgendeine Untersuchung machen, sondern wir müssen durch einen Arzt erfahren haben, warum wir das machen sollen. Und das ist eben das Prinzip der Rechtfertigung, dass es einen guten Grund geben muss, dass jemand einer Strahlenuntersuchung ausgesetzt wird. Genau, also wir zählen zu den beruflich strahlenexponierten Personen und tragen auch Personendosimeter, die werden dann monatlich ausgewertet. Ja, und wir sind jenseits, also weit unter jeden Grenzwerten. Dadurch, dass eben Strahlenschutz so ein Thema ist, sind auch wir sehr geschützt. Und was vielleicht nicht so bekannt ist, auch Flugpersonal zählt zu den beruflich strahlenexponierten Personen, da in größeren Höhen wir durch kosmische Strahlung belastet sind, sage ich einmal. Ja, das ist vielleicht vielen nicht so bekannt. Da möchte ich jetzt gleich etwas erzählen zu dieser allgemeinen Strahlenbelastung, die wir eben täglich einfach vorfinden. Da ist ein ganz wichtiges Thema, das Radon. Das ist ein radioaktives Edelgas, das man nicht sehen und nicht schmecken, nicht riechen kann, das aber ganz natürlich in Böden und Gesteinen vorkommt und dadurch auch in Gebäuden vorhanden ist. Also ein wichtiges Thema ist, dass man häufig lüftet, also so kann man das Radon, die Radonkonzentration in Gebäuden verringern. Und das ist auch für Lungenfachärzte ein großes Thema, weil die Radonbelastung die zweithäufigste Ursache für Lungenkrebs nach dem Rauchen darstellt. Ja, und es ist auch möglich, dass man zu Hause sich eine kostenlose Radonmessung durchführen lässt. Also da möchte ich die Seite www.radon.gv.at Ihnen empfehlen. Sie können sich das anschauen. Ja, das ist eine ganz unkomplizierte Messung, also wenn Sie das gerne wissen möchten. Und ja, diese natürliche Strahlenbelastung kommt eben aus dem Boden, aber auch aus dem Weltall. Und in Österreich gibt es ein Strahlenfrühwarnsystem, das flächendeckend die Radioaktivität in der Luft überwacht. Das heißt, wir sind auch von der Seite geschützt. Und was viele nicht wissen, ist, dass Zigarettenrauch auch Radon enthält. Also Raucher haben eine sehr hohe Strahlenbelastung durch dieses Radon, das in der Tabakpflanze drinnen ist. Und man geht davon aus, dass ein starker Raucher, also man sagt jetzt 20 Zigaretten pro Tag, sich einer zusätzlichen Strahlenbelastung aussetzt, von Schätzungen zufolge ca. 100 Röntgenaufnahmen pro Jahr. Also damit möchte ich Ihnen nur ein bisschen vielleicht die Angst nehmen vor medizinischen Röntgenuntersuchungen, denn wie gesagt, die finden wirklich in einem geschützten Rahmen statt, mit klaren Vorgaben. Und ja, also wir sind alle Strahlung ausgesetzt und man denkt vielleicht gar nicht so dran, dass wenn man ins Flugzeug steigt und beispielsweise nach New York fliegt, die gleiche Strahlenbelastung abbekommt wie bei einem Lungenröntgen in zwei Ebenen. Und ein Lungenröntgen hat wirklich eben, muss begründet sein, warum man das machen soll. Also ich hoffe, dass ich Ihnen da ein bisschen die Scheu vor radiologischen Untersuchungen auch nehmen kann. Ich würde Ihnen da jetzt auch noch empfehlen, die Homepage gesundheit.gv.at. Da sehen Sie auch Karten von Österreich, wenn Sie das interessiert. Also es gibt geologische Unterschiede in Österreich, zum Beispiel im Wald- und Mühlviertel, wo viele, also hohe Granit- und Gneisvorkommen sind. Da ist eben auch die Strahlenbelastung höher. Also es gibt da ganz viele Informationen zu diesem Thema, wenn Sie da ja mehr Informationen wünschen. Und ich würde jetzt vorschlagen, dass wir vielleicht ein bisschen Musik spielen. Und im zweiten Teil möchte ich dann eingehen auf verschiedene Röntgenuntersuchungen.

0: 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Unser Thema heute: MRT und Co. Wissenswertes zur radiologischen Diagnostik. Bei uns im Studio ist heute die Radiologietechnologin Karin Elisabeth Reisner und hat uns im ersten Teil schon Allgemeines umrissen rund um das Thema Radiologie, Strahlentherapie, Strahlenbelastung. Und wir kommen jetzt auch noch in die konkreten Untersuchungsmöglichkeiten. Liebe Zuhörer, wenn Ihnen Fragen kommen, jetzt schon während des Vortrags, dann notieren Sie diese gleich. Sie können dann anrufen ab circa 10:30 mit Ihren Fragen, mit Ihren Beiträgen.
1: Ja, dann möchte ich gerne beginnen mit dem CT, mit der Computertomographie. Diese Untersuchung zählt zu den Schnittbildverfahren. Da wird der Körper quasi in Scheibchen geschnitten. Also vielleicht haben Sie solche Aufnahmen schon einmal gesehen, wo der Körper von oben nach unten, von rechts nach links, von vorne nach hinten wirklich in kleine Scheibchen geschnitten wird und man dadurch ganz genau Organe und Raumforderungen anschauen kann. Das CT braucht Röntgenstrahlung, also die CT-Untersuchung ist eine Röntgenstrahlenuntersuchung. Sie dauert meistens nur wenige Minuten und es ist wichtig, wie bei allen Röntgenuntersuchungen, dass Metallgegenstände aus dem Untersuch-

Und es stellt auch eine große Gefahr dar, wenn man einfach den Untersuchungsraum betreten würde mit Metallgegenständen am Körper. Das heißt, auch hier muss man Metallgegenstände ablegen, aber sie dürfen nicht im Untersuchungsraum gebracht werden, sondern die müssen außerhalb des Untersuchungsraums verbleiben. Ja, also im MRT, dieser Magnet ist eben so stark, dass sich auch kleine Münzen wie Wurfgeschosse entwickeln können. Es gibt da ganz viele Bilder oder auch Videos im Internet, was schon passiert ist im MRT, vor allem in Amerika, wo, keine Ahnung, ein Feuerwehrmann einmal mit der Flasche hineingelaufen ist. Und ja, also da sind wir manchmal auch ein bisschen lästig dem Patienten gegenüber, weil wir da manchmal dreimal nachfragen, haben sie jetzt sicher nichts mehr, keine Münzen, kein Handy. Genau, das muss alles draußen bleiben. Der MRT ist dann nicht nur so, dass er das anzieht, sondern er kann auch wirklich Magnetkarten löschen oder Uhren kaputt machen. Also da sind wir sehr vorsichtig. Ja, eine MRT-Untersuchung dauert meist länger als eine CT-Untersuchung, also zwischen 5 und 50 Minuten. Im MRT drinnen ist es laut, deshalb bekommen Sie einen Gehörschutz. Und anders als beim CT, wo wir Sie sehen und hören, können wir Sie durch diesen Lärm im MRT nicht hören. Wir können Sie nur über eine Kamera sehen und deshalb bekommen Sie einen Alarmball, falls aus irgendwelchen Gründen Sie die Untersuchung unterbrechen müssen, dann können Sie einfach diesen Ball drücken und wir fahren dann sofort aus der Gantry heraus und kommen zu Ihnen in den Raum. Das Kontrastmittel, das im MRT verwendet wird, ist Gadolinium. Und ein Thema beim MRT ist auch immer wieder also Klaustrophobie, Angst in engen Räumen. Da gibt es dann verschiedene Maßnahmen, die man ergreifen kann. Also bei uns zum Beispiel darf immer eine Begleitperson mit in den Raum kommen, wenn jemand wirklich ganz stark Platzangst hat und nicht alleine im Raum bleiben möchte, in der Untersuchungssituation, dann kann auch jemand mitkommen. Es gibt die Möglichkeit von Psychopax-Tropfen zur Beruhigung. Also das ist dann je nach Situation. Ja, schaut man dann einfach, was am besten funktioniert. Man kann dann auch über den Gehörschutz Musik sich einspielen lassen. Also wir haben sogar einen Radio, wo man CDs mitbringen kann. Oder man sucht sich seinen Radiosender aus, zum Beispiel Radio Maria. Ja, und ja, am besten ist vor solchen Röntgenuntersuchungen oder auch MRT-Untersuchungen, dass man gleich alles Metallische vorher ablegt oder schon so zur Untersuchung kommt, dass eben Frauen einen Sport-BH tragen oder auch, dass man schaut, dass das Gewand, das man anhat, ja, metallfrei ist. Ja, jetzt komme ich zur Nuklearmedizin. In der Nuklearmedizin kommt Gammastrahlung in der Diagnostik zum Einsatz. Das heißt, in der Nuklearmedizin strahlt nicht das Gerät, sondern der Patient. Bei den meisten Untersuchungen wird über eine Armvene ein radioaktives Mittel appliziert. Dieses radioaktive Mittel wurde zuvor an einen Tracer gebunden. Das heißt, dieser Tracer sagt der Radioaktivität, wo im Körper sie hingehen soll. Also zum Beispiel in den Knochen, in die Niere, ins Herz, ins Gehirn. Dann muss man meistens eine gewisse Zeit lang warten, bevor man dann also die Bilder machen kann von diesem Organ. Ja, die Nuklearmedizin ist eine funktionelle Untersuchung. Also man stellt nicht nur dar, wie ein Organ aussieht, sondern wie es funktioniert. Und ganz wichtig für uns, in der Nuklearmedizin wird kein Kontrastmittel verwendet, sondern eben ein radioaktives Mittel. Meist ist es nach radioaktiven, also nach nuklearmedizinischen Untersuchungen wichtig, dass Sie Abstand halten von Kindern und Schwangeren für eine gewisse Zeit, 12 bis 24 Stunden. Also auch wenn in der Diagnostik die Dosis sehr gering ist, die Aktivitätsmenge sehr, sehr gering, möchte man eben diese Personengruppe schützen, Kinder und Schwangere. Und das ist einfach eine Vorsichtsmaßnahme. Auf diese radioaktiven Mittel gibt es quasi keine Unverträglichkeiten.

0: Es wird eigentlich immer gut vertragen und so wie auch nach Kontrastmittel empfiehlt es sich immer auch nach einer nuklearmedizinischen Untersuchung viel zu trinken und häufig auf die Toilette zu gehen, denn diese radioaktiven Mittel, die zerfallen von selbst, die haben eine gewisse Halbwertszeit, aber durch Trinken kann man das auch schnell aus dem Körper dann ausscheiden. Das häufigst verwendete Radionuklid ist Technetium-99m. Das hat eine Halbwertszeit von 6 Stunden. Das heißt, nach 6 Stunden ist die Hälfte dieser Radioaktivität schon wieder einfach zerfallen, einfach weg. Und dadurch wird es gern verwendet. Ja, jetzt zu den Kontrastmitteln. In der Radiologie gibt es verschiedenste Kontrastmittel. Es gibt solche zum Trinken. Oder also die meist verwendeten sind Röntgenkontrastmittel im CT. Und Kontrastmittel leisten einfach einen wichtigen Beitrag zur Aussagekraft. Also eine Untersuchung ist mit Kontrastmittel einfach viel aussagekräftiger, da man Gewebe, Organe, Gefäße mit Kontrastmittel besser unterscheiden kann und auch gewisse Strukturen deutlicher heraussehen kann. Es gibt auf Röntgenkontrastmittel Reaktionen, die völlig normal sind. Also ein Hitzegefühl ist ganz normal, aber auch so ein komischer metallischer Geschmack im Mund oder so ein Hitzegefühl in der Blasengegend, sind alles normale Reaktionen. Es gibt aber auch immer wieder Unverträglichkeitsreaktionen auf Kontrastmittel. Das ist so, es kann sein, dass Sie 5-mal Kontrastmittel bekommen haben und immer gut vertragen haben und plötzlich beim 6. Mal reagiert der Körper und eine typische Kontrastmittelreaktion wäre Hautausschlag, Husten, Übelkeit, Erbrechen. Also wenn so etwas auftritt, müssen wir sofort reagieren. Da bekommen Sie dann ein Antihistaminikum verabreicht, das diese Reaktion sofort wieder zum Abklingen bringt. Aber wenn Sie einmal eine Kontrastmittelreaktion gehabt haben, dürfen Sie nicht einfach so wieder Kontrastmittel bekommen, sondern da müssen Sie dann vorbereitet zur Untersuchung kommen. Das ist dann eine Vorbereitung mit Cortison, das sind 2 Tabletten, die man davor schlucken muss und dann ist eigentlich eine Kontrastmittelgabe unbedenklich. Ja, was auch wichtig ist beim Röntgenkontrastmittel, also CT-Kontrastmittel, dass es einen Einfluss hat auf die Nieren und die Schilddrüse. Und daher muss man zu einer geplanten Kontrastmitteluntersuchung immer ein aktuelles Blutbild der Nieren und der Schilddrüse mitbringen. Und auch hier empfiehlt es sich einfach nach der Untersuchung viel zu trinken. Ja, jetzt, wo ich die Schilddrüse erwähnt habe, möchte ich noch kurz sagen, wenn man Röntgenkontrastmittel im CT bekommen hat, dann, da dieses jodhältig ist, muss man 6 Wochen warten, bis man eine Schilddrüsenszintigraphie durchführen kann. Das ist ganz wichtig und auch bei der Schilddrüse möchte ich nur kurz erwähnen, dass ganz viele Österreicher Knoten haben in der Schilddrüse, einfach weil wir in einem Jodmangelgebiet leben. Ja. Ja, da möchte ich Sie jetzt auch in diesem Zusammenhang einladen, dass Sie mit uns RTs einfach bei der Untersuchung oder vor der Untersuchung alles Mögliche besprechen. Auch zum Beispiel Herzschrittmacher sind ein großes Thema beim MRT. Also mit einem Patienten, der einen Herzschrittmacher hat, darf man nicht einfach ins MRT hineingehen. Ich glaube, ich habe jetzt sehr viel beim MRT gesprochen über die Dinge, die man außen am Körper trägt, aber eben durch diesen starken Magnet und die Hochfrequenz, die da eingestrahlt wird, sind auch Implantate ein großes Thema. Ja, da sind wir auch manchmal sehr lästig, weil wir sehr oft nachfragen, ob Implantate vorhanden sind, also Herzklappen, Herzschrittmacher, Aneurysma-Clips, also da ist es ganz wichtig, dass Sie uns das einfach alles mitteilen und wenn Sie einen Implantatpass haben für Ihre Implantate, dann diesen einfach mitbringen. Ja, dann gibt es seit dem 1. Oktober 2024 eine Neuerung, was die Bleischürzen betrifft. Also es ist nicht mehr notwendig, dass wir Patienten eine Bleischürze geben, weil man einfach durch diese modernen digitalen Röntgengeräte dadurch kaum einen Strahlenschutz erzielt, weil diese Geräte schon so gut sind. Also die arbeiten mit präziser Strahlenbegrenzung, es gibt kaum Röhren, Durchlassstrahlung und so weiter. Also ja, wir sind nicht mehr verpflichtet, eine Schürze zu geben, aber natürlich sind diese immer noch vorhanden. Wenn Sie gern eine Schürze haben möchten, dann teilen Sie uns das einfach mit und dann werden Sie auch eine bekommen. Ja, ich hoffe, ich habe jetzt nichts vergessen, was ich eigentlich sagen wollte. Ja, ich würde Sie jetzt einladen, dass Sie gerne anrufen und wenn Sie irgendwelche Fragen haben, dass Sie jetzt anrufen und ich versuche, diese Fragen zu beantworten.
1: Vielen Dank für diese ausführlichen Informationen heute hier in der Sendung Lebenshilfe, MRT und Co. Wissenswertes zur radiologischen Diagnostik. Liebe Zuhörer, Sie können gerne anrufen mit Ihren Fragestellungen, mit Ihren Beiträgen unter der Nummer 0720 578 578. Unsere Referentin ist Karin Elisabeth Reisner. Sie ist Radiologie-Technologin.

0: Gehen wir gleich in eine erste Runde mit unseren Anrufern. Ich begrüße zunächst Traude aus Niederösterreich. Ihre Frage geht in Richtung Kontrastmittel. Bitte.
1: Ja, grüß Gott. Grüß Gott. Ich möchte mich bedanken. Dieser Vortrag war sehr aufschlussreich. Danke vielmals. Bitte. Und ich habe eine Frage. Und zwar, wenn ein Patient ein Kontrastmittel verabreicht bekommt, war es früher so, ich meinte vor allem die meiste Zeit mit dem Roten Kreuz, es war früher so, dass man ältere Fahrer geschickt hat, eben wegen dieser Strahlenbelastung. Ist es heute auch noch so, weil ich sehe, heute wird dann nicht mehr Rücksicht drauf genommen und es werden auch ganz junge Fahrer geschickt.
0: Genau, also ich glaube, Sie sprechen eben nicht von Kontrastmittel, sondern von einem radioaktiven Mittel. Also diese Unterscheidung ist ganz wichtig. Gut. Also dann hat dieser Patient wahrscheinlich eine nuklearmedizinische Untersuchung gehabt und hat ein radioaktives Mittel verabreicht bekommen. Es ist so, gesetzlich bewegen wir uns in der Diagnostik so weit unter allen Grenzwerten, dass ein Patient sich nicht einsperren muss. Also in der Therapie ist das dann wieder was anderes, aber wenn man eine Untersuchung einfach bekommt in der Diagnostik, muss man sich nicht distanzieren von anderen Menschen. Es ist wirklich ein Vorschlag. Also rechtlich gibt es da keine Begründung, weil das so wenig ist.
1: Und ist es irgendwie gesundheitlich bedenklich für diese jungen Menschen, diese Zivildiener, die heute ja in erster Linie fahren?
0: Ja, also es ist so, dass wir eben als beruflich strahlenexponierte Personen, wir sind überwacht. Andere Personengruppen haben ja nicht ständig damit zu tun. Also das sind eher Fahrten, die jetzt nicht täglich passieren wahrscheinlich. Und
1: Aber doch, ja.
0: Also es gibt Sofortschäden in diesem Bereich und Spätschäden. Also diese Spätschäden treten Jahrzehnte später auf und man weiß nie, also das ist eigentlich so wie immer im Leben, manche haben 20 Sonnenbrände gehabt und nie Hautkrebs entwickelt. Also ja, ist schwer zu sagen, aber was ganz wichtig ist in diesem Zusammenhang, ist immer der Abstand. Also, dass man versucht, ich meine, ja, wenn die im Rettungsauto sitzen.
1: Nein, das geht nicht, weil da fährt man mit dem BKTW und das ist der kleine Wagen, da sitzt man nebeneinander.
0: Genau. Prinzipiell würde ich sagen, dass ich da eher dazu rate, nicht zu viel Angst zu haben.
1: Aber es ist trotzdem ratsam, wenn älteres Personal da ist, dass man die also bevorzugt, die keine Kinder mehr kriegen und also die wirklich schon das meiste hinter sich haben, als dass man dann die Zivildiener schickt, oder?
0: Ja, also ist wahrscheinlich dann schwer in der Organisation.
1: Ja.
0: Also ich würde da wirklich ganz, also Ich sage mal, keine zu großen Bedenken haben. Das,
1: okay.
0: Ja, wie gesagt, also deshalb habe ich das auch hineingenommen, dass wir eben ständig mit Strahlenbelastung konfrontiert sind aus der Umwelt. Das sind natürliche Strahlenbelastungen. Und wenn jetzt dieser junge Fahrer schon 5-mal in seinem Leben eben einen Langstreckenflug gehabt hat oder täglich raucht, ist wahrscheinlich seine Strahlenbelastung höher als in seinem Beruf.
1: Okay. Gut. Vielen herzlichen Dank, Sie haben mir sehr weitergeholfen.
0: Gerne.
1: Danke vielmals. Alles
0: Bitte.
1: Gute.
0: Danke Ihnen auch.
1: Danke.
0: Und wir gehen weiter zur nächsten Frage bezüglich CT. Grüß Gott, Gisela.
2: Ja, grüß Gott.
0: Grüß Gott.
2: Ja, danke für diesen ausgiebigen Vortrag. Und ich habe eine Frage wegen MCT. Und zwar habe ich vor kurzem eine sozusagen Notfall-CD gehabt wegen Abdomen, also Bauchgehen. Und es wurde gesagt, ich habe, also es wurde mir was gespritzt vorher, ich weiß nicht, was es war. Und dann war es 5 Minuten vielleicht höchstens. Und dann hat man mir gesagt, dass ich die Vertikel habe. Kann man das jetzt 100%ig? Ich muss aber noch zu einer anderen Untersuchung. Also zu einer Darmspiegelung. Kann man das jetzt schon 100%ig sehen oder braucht es da noch die andere Untersuchung?
0: Mhm. Ja, also prinzipiell wäre das eigentlich die Frage an einen Radiologen, an einen Facharzt. Aber also soweit ich weiß, kann man die Vertikel sehr gut im CT feststellen und erkennen.
2: Sie sehen das ja.
0: Genau, also meine Antwort wäre jetzt ja, also ein CT reicht, aber ich würde mich immer auf Ihren behandelnden Arzt verlassen. Also wenn Ihr Arzt jetzt sagt, machen Sie sicherheitshalber noch eine Koloskopie dazu, dann würde ich das einfach machen, weil es wird ja manchmal auch im Rahmen der Koloskopie dann schon irgendwas weggenommen und untersucht oder so. Also ich würde mich da wirklich, wenn Sie einen Arzt Ihres Vertrauens haben, dann würde ich dem auch das Vertrauen schenken. Also es macht sicher Sinn, wenn Sie da jetzt noch eine zusätzliche Untersuchung haben.
2: Ja,
0: also zum Erkennen reicht wahrscheinlich das CT, aber dann weiterführend, dass man, da wird ja dann was rausgenommen und untersucht und ja.
2: Ja, dann eine Frage, was wird da vorher gespritzt, wenn es keine radioaktive Substanz ist?
0: Genau, also beim CT und beim Röntgen nennt man das wirklich Kontrastmittel. Also ein jodhaltiges, nicht ionisches Kontrastmittel, das einfach Strukturen besser zur Darstellung bringt.
2: Ach, ja, verstehe.
0: Also Sie scheiden das dann auch wieder aus, ist prinzipiell unbedenklich.
2: Ja, danke schön.
0: Gerne. Auf Wiederhören.
2: Wiederhören.
3: Bleiben wir gleich noch bei diesem Thema. Eine Hörerin aus Kärnten hat diese Frage weitergeleitet. Sie hatte das Gefühl, dass es ihr nach Gadolinium, so heißt das, glaube ich, Kontrastmittel nicht so gut ging, weil sie eben auch gehört hat, dass sich das in Organen absetzen kann.
0: Ja, das Gadolinium, das ist so, ja, beim Gadolinium gibt es sehr wenig Patienten, die das nicht vertragen, aber auch solche, die das eben nicht vertragen, da können die Reaktionen sehr heftig sein. Ja, dieses Absetzen in Organen, das ist immer wieder auch so ein Streitthema. Also es gibt, es gibt Untersuchungen, dass ich das wirklich absetzen kann. Aber ja, also da kann ich jetzt nicht so viel dazu sagen, weil das jetzt, glaube ich, noch nicht ganz ausgereift ist, quasi wie weit das jetzt wirklich einen Einfluss hat oder negative Auswirkung hat. Die Frage ist jetzt, weil das Thema war, es ist ja nicht gut gegangen, inwiefern, also ja, also eine wirkliche Kontrastmittelreaktion, so wie ich gesagt habe, ist wirklich Übelkeit, Erbrechen, Hautausschlag, darauf muss man wirklich reagieren. Alles andere ist häufig, das wäre auch ohne Kontrastmittel gekommen. Also ja, es ist jetzt schwierig zu sagen.
3: Gut, danke schön. Liebe Zuhörer, noch einmal die Telefonnummer für Sie. Sie können gerne weiterhin anrufen mit Ihren Fragen zur heutigen Lebenshilfesendung hier auf Radio Maria. MRT und Co. Wissenswertes zur radiologischen Diagnostik. Bei uns im Studio ist Karin Elisabeth Reisner. Die Nummer lautet 0720 578 578. Für alle Zuhörer von Radio Maria Südtirol oder auch sonst von außerhalb Österreichs mit der Vorwahl 0043 720 578 578.

0: Die nächste Frage kommt von Annemarie aus Oberösterreich. Es geht auch hier um CT. Bitte schön.
1: Ja, grüß Gott.
0: Grüß Gott.
1: Ich bin jetzt kurz dazugestoßen und habe ein kurzes Gespräch gehört. Und ich habe eine Frage, und zwar zur CT. Ich habe zweimal ein CT bekommen. Und das erste Mal, ich habe gleich eine Reaktion, ich habe keine Luft bekommen. Mhm. Also haben es gleich mit Sauerstoff kommen müssen. Mhm. Und beim zweiten Mal, da haben sie es mir nicht geglaubt. Ich habe gesagt, ich habe Kontrastmittelallergie und bekomme keine Luft. Und haben es mir nicht geglaubt und trotzdem gegeben und ist aber genau die gleiche Reaktion gekommen und haben mir gleich ein Gegenmittel dann gespritzt. Mhm. Jetzt habe ich da immer also etwas Angst, wenn ich, ja, wenn irgendwas ist und ich brauche ein CT, mhm, und es kann mir aber nicht, ich kann es nicht sagen, mhm, dass ich Kontrastmittelallergie, also mit der Luft, wenn ich Ausschlag bekommen würde, mhm, oder, ja, das wäre mir nicht so, mhm, so arg, aber ich habe keine Luft und das war so, so schlimm,
0: ja,
1: weil ich glaube, ich ersticke.
0: Mhm, mhm. Ja, also dazu muss
1: was
0: ich sagen.
1: Was kann ich da?
0: Ja, also nur Atemnot ist wirklich eine, also keine typische Kontrastmittelunverträglichkeit, wenn da nicht auch Übelkeit ist oder eben Hautausschlag, so wie Sie gesagt haben. Aber ja, ich würde da einfach vor der Untersuchung nochmal schon bei der Terminvergabe das besprechen, dass Sie da Vorbehalte haben und ja, dass Sie eben vorbereitet kommen möchten, ja, mit Cortison. Also ja, da nimmt man dann eine Tablette, ja, da 12 Stunden.
1: Ich habe schon einmal eine Infusion dann vorher bekommen.
0: Aha, also wie
1: ein CT.
0: Aha, weil bei uns, wir empfehlen da immer, das sind zwei Tabletten, Prednisolon heißt das. Das nimmt man dann 12 Stunden vorher und 2 Stunden vor der Untersuchung und dann kann man das bedenkenlos machen. Aber ich muss sagen, ich verstehe ein bisschen auch die Kollegen, weil nur Atemnot ist keine typische Reaktion. Aber natürlich ist klar, dass sie das jetzt nicht mehr einfach so bekommen wollen.
1: Also, nein, das war so schlimm für mich. Ja.
0: Ja, also es ist so, dass bei uns, das verschreibt dann der Hausarzt. Also Sie können das auch mit Ihrem Hausarzt besprechen, wenn Sie jetzt nochmal Kontrastmittel bekommen möchten, dass Sie ihm sagen, Sie wollen vorbereitet zur Untersuchung, ja, gehen und er soll Ihnen einfach diese zwei Tabletten verschreiben und Sie nehmen das dann, ja, einfach.
1: Okay, ja, danke schön.
0: Bitte.
1: Bei MR, ich habe ein MR schon bekommen, da gibt es, habe ich keine Probleme.
0: Mhm, genau. Eben wie gesagt, ja, auf das Gadolinium gibt es extrem seltene Reaktionen, aber es gibt es, mhm, auch. Beim CT-Kontrastmittel kommt das schon öfter vor, ja.
1: Mhm.
0: Und das, ja, sind zwei komplett unterschiedliche Kontrastmittel, das, ja.
1: Ja, danke vielmals.
0: Bitte,
1: danke,
0: gerne.
1: Und das, es war jetzt gut, dass Sie das gesagt haben von den Tabletten, weil einmal hätten Sie mir auch Tabletten gegeben und, mhm, ich habe es ja nicht gekannt und, mhm, ich habe nur die Infusion gekannt und da wollte ich die Tabletten nicht, jetzt haben Sie mir auch dann doch eine Infusion, mhm, aber wenn das wirklich so, ja, so gut geht mit den Tabletten,
0: ja,
1: dann, wenn ich wieder einmal eine brauche, dann,
0: genau, gehen Sie einfach zum Hausarzt.
1: Keine Angst haben mit den Tabletten.
0: Genau.
1: Geht das auch.
0: Das ist sehr,
1: okay,
0: unkompliziert und funktioniert normalerweise, ja, immer sehr gut.
1: Ja, danke schön, sehr,
0: bitte,
1: lieb. Danke,
0: gerne,
1: vielmals. Danke, grüß Gott, wiederhören.
0: Wiederhören.
2: Unser nächster Anrufer ist Josef Heindl, ein Kollege vom Fach, der eine Ergänzung hat zum Gadolinium, bitteschön.
0: Ja, grüß dich, Josef.
3: Servus, Karin. Erstmal vielen Dank für diesen herausragenden Vortrag. Das hat mir große Freude gemacht, zuzuhören.
0: Dankeschön.
3: Warum ich anrufe, ist, ich hätte eine Ergänzung zu dem Thema Gadolinium in der Magnetresonanztomographie.
0: Mhm.
3: Es gab tatsächlich in den Jahren, als Gadolinium-Kontrastmittel relativ jung am Markt war und sehr inflationär eingesetzt worden ist, eine neue Art der Erscheinungen, die sie nannte sich NSF, nephrogene systemische Fibrose. Das waren Ablagerungen von diesem Gadolinium in der Haut, das mitunter zu nekrotischen Erscheinungen an der Hautoberfläche geführt hat. Das ist mittlerweile hinreichend erforscht und untersucht und wir haben das sehr gut in den Griff bekommen, indem wir diese Kontrastmittel, die frühen, jungen Kontrastmittel, die in ihrer chemischen Stabilität nicht so besonders hoch waren, mittlerweile nicht mehr verwenden. Zweitens, das Kontrastmittel erheblich sparsamer einsetzen. und zu guter Letzt darauf achten, dass die Nierenscheiden der Patienten in Ordnung ist und das Kontrastmittel in nicht sehr knappen Abständen verabreichen. Und somit sieht man das weniger. Es ist auch beschrieben, dass man bei späteren MRT-Untersuchungen, wenn Patienten häufig Gadolinium bekommen haben, dass man später das Gadolinium auch noch nachweisen kann, mitunter Monate, Jahre nach den Untersuchungen. Wenn viel Gadolinium verabreicht wird in den Patienten, dass man sieht in Stammganglien, Marklager oder vielleicht auch Knochen. Ob das jetzt eine pathologische Auswirkung hat, ist weitestgehend noch unbewiesen. Man geht aber davon aus, dass es wahrscheinlich keine weiteren Auswirkungen haben wird, weil man bisher nichts Diesbezügliches bemerkt hat. Ich wollte nur darauf hinweisen, dass wir das mittlerweile sehr gut in den Griff bekommen haben und darauf achten, dass den Patienten das Risiko der NSF so gering als möglich ist.
0: Danke, Josef. Vielen Dank.
3: Sehr gerne. Gute Unterhaltung noch.
2: Hilfreiche, interessante Ergänzung noch. Vielen Dank. Wir haben eine weitere Hörerin nun in der Leitung aus Tirol. Noch einmal mit der Frage, genaue Unterscheidung CT. MRT. Bitte schön, Martha.
4: Ja, grüß Gott, das ist auf Martha aus Tirol. Grüß Gott, Frau Doktor, ich hatte den super Vortrag, es war wunderbar, was Sie das gut erklärt haben. Und ich habe vor über zehn Jahren Kopftumor gehabt, habe dann eine Meningiom, ist dann operiert worden, habe zuerst eine CD gehabt. Natürlich hat man das auf der CD gesehen, wie groß das dann ist. Das ist dann operiert worden und danach habe ich dann das MRT gekriegt, also zur Kontrolle. Gell? Da muss man ja ein paar Jahre dann immer wieder Kontrolle gehen. Und wollte jetzt eben fragen, es ist ja Gott sei Dank alles gut ausgegangen, es ist nichts nachgewachsen. Sie haben das gut operiert in Innsbruck in der Kopfklinik und ich bin heute noch sehr dankbar, dass das gut gegangen ist. Mhm. Und bei der letzten Untersuchung beim MRT, da ist mir dann, habe ich müssen so husten. Das ist das Klopfen, das Laute in den Gerät rein. Gell? Mhm. Und dann habe ich gesagt zu dem Pfleger, habe ich gesagt, ja, ist das überhaupt jetzt was geworden? Ich habe ja müssen husten. Und da kriegst du einen Hustenreiz, einen fürchterlichen. Mhm. Dann hat er gesagt, wohl, es ist alles gegangen. Ich weiß, es hat alles richtig gepasst. Mhm. Und jetzt wollte ich Sie noch fragen, das CT und das MRT, wann kriegt man was? Den Unterschied? Oder ist das einfach nur eine bessere Untersuchung, das MRT, weil es einfach nur kleinen Dings aufgespalten wird. Und das hängt immer mit der Nuklearmedizin zusammen, oder? Das MRT.
0: Nein, also MRT und Nuklearmedizin sind völlig unterschiedliche Untersuchungsstrategien. Das hat miteinander überhaupt nichts zu tun. So. Genau. Beim MRT ist es so, ich sage jetzt einmal bei Kopftumoren, ist wahrscheinlich wirklich das MRT das Mittel der Wahl, kann man aber auch genauso im CT untersuchen. Es ist nur beim MRT ist manchmal der limitierende Faktor, dass Patienten eben Implantate haben, die nicht in den MR dürfen. Also in den CT kann man immer rein, CT kann man immer machen, aber beim MRT gibt es eben diesen limitierenden Faktor. Ja, also ja, besser, also bei Kopftumoren würde ich schon sagen, dass man eher ein MRT macht, aber wie gesagt, das entscheidet einfach der behandelnde Arzt.
4: Der Arzt. Und das Nuklearmedizin, wann braucht man jetzt das?
0: Genau, also Nuklearmedizin ist eine funktionelle Untersuchung. Das heißt, man schaut zum Beispiel bei einer Nierenszintigraphie, da kann man wirklich feststellen, wie arbeiten die Nieren. Oder bei einer Herzuntersuchung, wie ist das Myokard, also der Herzmuskel, durchblutet. Also das ist eine sehr auch genaue, sehr schöne Untersuchung. Beim Gehirn, das machen wir jetzt in Eisenstadt noch nicht. Und da gibt es den TAT-Scan, das macht man aber hauptsächlich bei Parkinson-Erkrankungen. Also genau, also Nuklearmedizin ist jetzt für Gehirntumordarstellung nicht.
4: Ja, vielen herzlichen Dank und alles Gute Ihnen. Und es ist wunderbar, wenn man sieht, wie die Medizin fortschreitet und uns hilft in allen diesen Sachen. Gell? Ja. Recht vergelt. Gut, auf Wiederhören.
0: Auf Wiederhören, bitte.
2: Bei unserer nächsten Anruferin ist Medikamentenallergie auch mit ein Thema. Wir begrüßen eine Hörerin aus Niederösterreich nun mit einer Frage. Grüß Gott.
5: Grüß Gott.
0: Grüß Gott.
5: Und zwar, ich habe in 86er Jahren einen Kaiserschnitt gehabt. im sechsten Monat 1,58 Kilo und habe 5 Blutstürze gehabt. Mhm. Dann haben wir die letzte Ölung, heute die Krankensalbung bekommen. Und ich habe erst nach 4 Wochen die Tochter sehen dürfen. Mhm. Und da hat es damals schon geheißen, sie wird schwerstens behindert sein. Mhm. Mit Gottes Hilfe nicht. Sie war mit 25 Jahren Doppelmagister und Doktor der Musikwissenschaften und ist beim Kirchenchor im dritten Bezirk. Mhm. Aber ich leide seitdem. Ich habe Medikamentenallergie. Ich habe alle Allergien, was es gibt. Ich habe einen großen Allergieausweis. Mhm. Und ich sollte aber mal ins Kranken- oder zu einem Röntgeninstitut gehen, mich untersuchen lassen. Weil ich habe heute da, morgen da und das geht seit 3 Jahren so. Mhm. Irgendwo wie jeden Tag extreme Schmerzen. Mhm. Und was ich da machen könnte... Weil ich vertraue nicht mehr, weil mein Gatte ist vor 3 Jahren gestorben und der hat aber 3 Schreiben von verschiedenen Ärzten bekommen, die Untersuchungen dürfen nicht gemacht werden und sie sind doch gemacht worden und daran ist er dann gestorben. Mhm. Und ich habe einmal eine MRT gehabt und nachher bin ich mit dem Notarzt ins Krankenhaus gefahren worden.
0: Mhm. Und Ihr Bedenken ist jetzt eher, weil Sie so viele Medikamentenunverträglichkeiten haben, ob Sie Kontrastmittel bekommen können?
5: Ja, nein, das kann ich sowieso nicht, aber ob es da irgendeine andere Möglichkeit gibt.
0: Also man kann alle Untersuchungen auch immer ohne Kontrastmittel durchführen, also man muss kein Kontrastmittel verwenden. Natürlich ist die Aussagekraft mit Kontrastmittel höher, aber wenn Sie jetzt Bedenken haben wegen dem Kontrastmittel, kann man das auch sogenannt, also wir nennen das nativ, ohne Kontrastmittel durchführen. Das geht auch. Also man kann ein CT genauso ohne Kontrastmittel machen oder auch ein MRT ohne Kontrastmittel.
5: Und wie heißt das bitte, Frau Doktor?
0: Was meinen Sie?
5: Der Fachausdruck ohne Kontrastmittel.
0: Ohne Kontrastmittel heißt das einfach nativ.
5: Nativ, okay.
0: Genau. Prinzipiell obliegt die Entscheidung immer dem Arzt, aber natürlich, wenn Sie sagen, Sie wollen kein Kontrastmittel bekommen, wird man Sie nicht dazu zwingen.
5: Und da war ich eben vor 2 Jahren beim Rankeninstitut und unbedingt, Sie wollten mir das spritzen, na, dann bin ich aufgestanden und eben gegangen.
0: Ja, also wie gesagt, ich würde fragen, ob es nicht auch ohne Kontrastmittel möglich wäre und normalerweise geht das auch, man muss sich halt bewusst sein, dass die Aussagekraft nicht so hoch ist, aber ja.
5: Ja, ich habe es ja von Ärzten, von meinem Privatarzt und von, naja, das ist ein Verwandter, ist auch ein Arzt und da habe ich geschrieben, dass ich das nicht bekommen darf und das habe ich vorgelegt, aber trotzdem... Kanüle wurde schon gesetzt und dann bin ich aufgestanden und bin gegangen.
0: Ja, also normalerweise sind wir dann schon immer gesprächsbereit. Also wenn jemand sagt, er will kein Kontrastmittel, ja.
5: Na wollen schon, aber...
0: Oder er kann keins bekommen oder ja, ja. Sie haben Bedenken. Also ich würde da einfach das Gespräch suchen mit Ihrem behandelnden Arzt.
5: Ja. Ja, das habe ich gemacht und darum habe ich das Schreiben mitbekommen und vom zweiten Arzt auch und ich habe keine Bedenken, einmal habe ich es ja bekommen und dann war der Notarzt doch.
0: Aber vielleicht können Sie das, wenn Sie diese Untersuchung brauchen, das schon bei der Terminvergabe dazu sagen, dass Sie kein Kontrastmittel bekommen möchten. Ja, also einfach schon, wenn man den Termin ausmacht, nicht erst, dass das dort entschieden wird, sondern schon bei der Terminvergabe.
5: Ja, aber ich verstehe es wegen dem nicht, wenn ich zwei ärztliche Bestätigungen habe und trotzdem...
0: Ja, ehrlich gesagt, ich verstehe es auch nicht, aber keine Ahnung, was da passiert ist oder ja, ist jetzt schwer ein bisschen nachzuvollziehen, warum die das trotzdem unbedingt machen wollten. Ja.
5: Ja, dann herzlichen Dank, Gottes Segen für alles.
0: Ja, danke, Ihnen auch. Alles Gute.
5: Ein ruhiges Wochenende.
0: Dankeschön, Ihnen auch.
5: Danke für mich. Wiederhören.

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Unser Thema heute in der Sendung mit Karin Elisabeth Reisner. Sie ist Radiologietechnologin. Uns bleiben noch ein paar Minuten. Wenn Sie noch eine Frage haben, dann greifen Sie gerne zum Hörer und wählen Sie die 0720 578 578 von außerhalb Österreichs 0043 720 578 578.

0: Wir begrüßen jetzt noch einmal Claudia aus Kärnten, die vorher schon kurz angerufen hat. Und es ist ein Anliegen, hier noch etwas zu ergänzen. Bitte.
1: Ja, hallo.
0: Ja, hallo.
1: Ja, danke für die tollen Ausführungen. Und ich möchte mich bedanken für die Ergänzung Ihres Kollegen über das Gadolinium. Ja, ich habe es auch wirklich über einen ständig bekommen, also in kurzen Zeiträumen über Jahre hinweg. Und da habe ich schon gemerkt, dass es mir schadet. Und bin dann eben auf die Suche gegangen und habe gemerkt, dass es in manchen Ländern, ich habe es gelesen, also gar nicht mehr in Einsatz sein darf. Ich weiß nicht, ob das stimmt. Und genau, habe mich dann auch die letzten zweimal, glaube ich, habe ich dann ohne Kontrastmittel, habe ich mir das MRT dann genau geben lassen. Gut, danke, das wollte ich noch dazu sagen.
0: Ja, danke schön.
1: Ja, danke, wiederhören. Danke.
0: Wiederhören. Alles Gute für Sie, Claudia. Und vielleicht können wir noch ganz kurz abklären oder abstecken, weil jetzt ein paar Mal auch so ein bisschen Grenzfragen aufgetaucht sind. Was ist Thema des Arztes? Was ist Thema eines Radiologietechnologen? Wenn Sie da noch was dazu sagen könnten.
2: Ja, also wie gesagt, wir sind Radiologietechnologen und haben die Durchführungsverantwortung für radiologische Untersuchungen. Welche Untersuchung wir machen sollen, das entscheidet Ihr behandelnder Arzt. Also das erfahren wir auch über die Überweisung. Dafür ist auch die Überweisung ganz wichtig. Je ausführlicher, umso besser. Je mehr wir über sie wissen, weil meistens kennen wir ja die Patienten nicht, umso genauer können wir die Untersuchung planen. Und wir führen dann wirklich vom Hereinholen des Patienten, vom Aufklären, wir dürfen auch Zugänge setzen, also für die Kontrastmittelgabe, dann vom Lagern des Patienten, dann richten wir alles auf unserem Gerät her, also die Daten werden aufgerufen und wir planen dann wirklich die gesamte Untersuchung, auch die Menge, wie viel Kontrastmittel wir geben, welche Körperabschnitte wir da untersuchen bei dieser Fragestellung und so. Also das obliegt alles uns, auch die Kontrastmittelgabe und auch die Nachsorge des Patienten, auch die Rekonstruktion der Bilder. Das ist alles unsere Aufgabe. Wenn wir uns unklar sind bei irgendeiner Fragestellung, können wir immer jetzt im CT mit Radiologen, also mit Ärzten aus der Fachrichtung der Radiologie, Rücksprache halten. Und ja, sehr oft ist es auch so, dass wir eben das auch gemeinsam planen, aber eben die Überweisung und die Art der Untersuchung, welche das sein soll, das erfahren wir durch den behandelnden Arzt. Und wir machen dann eben das Ganze rundherum. Im MRT zum Beispiel oder in der Nuklearmedizin, das sind völlig unterschiedliche Richtungen. Da ist teilweise auch das Patientengespräch ein bisschen ausführlicher, weil man da eben mehr abklären muss beim MRT, eben Implantate zum Beispiel oder ja auch bei der Nuklearmedizin. Bei Herzuntersuchungen zum Beispiel, die sind sehr aufwendig, da gibt es ein längeres Vorgespräch. Das gehört alles, das führen alles wir durch. Und die Untersuchung selber am Gerät, an der Gammakamera, am CT, alles, das alles, was dazugehört, ja, am Computer, die Auswertungen und so weiter. Aber das, was davor passiert und was danach passiert, das ist Arztsache. Ja.
0: Dankeschön. Dann kommen wir auch schon zum Abschluss der heutigen Sendung. Vielleicht gibt es jetzt noch so ein Schlusswort, das wir über diese Stunde stellen können.
2: Ja, also ich hoffe, ich konnte Ihnen ein bisschen die Angst oder die Sorge nehmen. Ich bedanke mich auch beim Josef, meinem Kollegen, der angerufen hat, weil ursprünglich wollten wir einfach eigentlich gemeinsam herkommen. Das war jetzt leider nicht möglich, aber ja, ich hoffe, dass Sie auch ein bisschen fasziniert sind jetzt von den Möglichkeiten, so wie die Dame auch gesagt hat, die dieser Fortschritt, die Radiologie uns bietet. Und ja, ich würde Sie auch bitten, dass Sie für uns beten, für die MTDs. Und wir sind meistens die größte Gruppe in der Radiologie bei diesen medizinisch-technischen Diensten. Und ich lade Sie auch ein, wenn irgendwelche Fragen bestehen vor der Untersuchung, dass Sie gern mit uns ins Gespräch kommen. Natürlich im Krankenhaus, da gibt es auch immer Akutfälle. Also manchmal sind wir einfach zeitlich ein bisschen begrenzt. Aber ja, ich hoffe, dass ich Ängste nehmen konnte und ja, dass sie einfach, ja, Freude haben, quasi.
0: Das ist ein schönes Motto, keine Angst. Und ich bedanke mich ganz herzlich für diese wirklich sehr aufschlussreichen Ausführungen heute. Interessant, das einfach alles einmal auseinander zu glauben, um eben, wie gesagt, hier sorgenfreier in diverse Untersuchungen gehen zu können. Vielen lieben Dank fürs Kommen. Alles Gute, Gottes Segen.
2: Dankeschön, ebenfalls.
0: Liebe Zuhörer, das war die Sendung Lebenshilfe heute zum Thema MRT und Co. Wissenswertes zur radiologischen Diagnostik mit Karin Elisabeth Reisner. Sie ist Radiologietechnologin. Infos zu den genannten Websites können Sie gerne in unserem Hörerservice erfragen unter der Nummer 01 710 70 72. Sie finden die Sendung in Kürze auf unserer Radiothek auf radiomaria.at in der Rubrik Lebenshilfe zum Nachhören und Herunterladen. Am Mikrofon Maria Kotzis.

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0: Liebe Zuhörer von Radio Maria, ich darf Sie ganz herzlich zur Sendung Wort des Lebens wieder begrüßen. Hier spricht Bruder Peter und heute bin ich nicht allein, sondern ich freue mich, dass du, lieber Albin, unser Präsident, zu uns heute bei uns im Studio bist. Herzlich willkommen.
1: Danke, lieber Bruder Peter. Es ist mir eine große Freude, da zu sein.
0: Ja, und wir haben auch einen freudigen Anlass. Anlässlich nämlich deines 60. Geburtstag wollen wir eine kleine Sendung miteinander gestalten und wir werden ja auch dann noch die Heilige Messe miteinander feiern und natürlich mit den Mitarbeitern ein schönes Mittagessen miteinander leben. Ja, lasst uns zu Beginn der Sendung ein Ave Maria beten, damit wir offen sind und auch besonders für dich, auch als Dank für das, was du für das Radio tust. Im Namen des Vaters und des Sohnes und des Heiligen Geistes. Amen. Gegrüßet seist du, Maria, voll der Gnade. Der Herr ist mit dir. Du bist gebenedeit unter den Frauen und gebenedeit ist die Frucht deines Leibes, Jesus.
1: Heilige Maria, Mutter Gottes, bitte für uns Sünder, jetzt und in der Stunde unseres Todes. Amen.
0: Maria mit dem Kinde lieb,
1: uns allen deinen Segen gib.
0: Amen.
1: Amen.
0: Lieber Albin, 60 Jahre bist du geworden. Wenn du auf diese 60 Jahre zurückblickst, für was bist du Gott ganz besonders dankbar?
1: Für Glaube, Liebe und Hoffnung. Das sind diese drei Elemente, ich denke mir, die unser Leben ja gestalten, wenn man da Anteil nimmt an diesen drei Begriffen und sich dessen bewusst ist, dann entsteht einfach zwangsläufig auch Dankbarkeit. Und ich sage immer, für was ist man dankbar? Für Geschenke. Und der Glaube, um diesen ersten Begriff zu nehmen, ist ein großes Geschenk. Ich sage immer, das Geschenk, schlechthin, weil es ja eine Gnade ist, dass man glauben darf. Also es ist uns wirklich geschenkt. Und das ist auch die Basis für so viel anderes. Eben auch, dass man Liebe,

0: Maria und Marie, die uns große Freude bereiten. Diese Freude ist eben wieder Dankbarkeit, ja. Und damit schließt sich so der Kreis der Liebe. Und natürlich gehört Selbstliebe und Nächstenliebe dazu, die uns auch so viel schöne Momente, Liebe bringt schöne Momente mit sich. Es gibt auch ein Lied, ich glaube von Udo Jürgens ist es Liebe ohne Leiden oder so. Das wünscht er seiner Tochter. Ja, und ich denke mir, wenn das Leiden auch einen Sinn hat und die Grundlage Liebe dafür ist, dann ist das auch etwas, wofür man dankbar sein darf? Ja, das wäre jetzt vielleicht ein schwieriger Ansatz, aber ich glaube, es steckt so viel in unserem Leben an Liebe auch drin, wenn man die auf dieser Basis des Glaubens aufbaut, dass das alle Elemente unserer Gefühlswelt mit abbilden kann. Und zuletzt die Hoffnung, die ja das eigene Verhalten sehr stark prägt, wenn man jemand ist, der Hoffnung hat. Das geht eben wieder in der Bandbreite, die Hoffnung auf das ewige Leben, die Hoffnung aber auch auf eine gute Zukunft, die Hoffnung auf eine schöne Gegenwart. Auf diesen heutigen Tag habe ich große Hoffnung gesetzt, dass der sehr schön wird, aber auch eben in schwierigen Situationen und auch die Hoffnung für andere. Ja. Jetzt habe ich ein bisschen ausgeholt, aber weil meine Dankbarkeit so umfassend ist, musste ich das jetzt tun.
1: Das macht gar nichts, das ist ja gut so.
0: Ja.
1: Ist auch schön zu hören, dass du da so viele Punkte im Leben hast, für die du sehr dankbar bist und die auch dein Leben sehr geprägt haben. Du bist ja auch schon 2 Jahre jetzt kann man eigentlich sagen 2 Jahre, der Präsident von Radio Maria Österreich. Wenn du so diese Mission von Radio Maria miterlebst, was ist das, was dich da so fasziniert? Dass du auch gesagt hast dann, ja, ich bin auch bereit, Präsident dafür zu sein und dafür einzustehen.
0: Ja, ich glaube, eines, was die Mission ausmacht, bevor ich auf mein persönliches eingehe, das ist eben dieses Missionarische, das das Radio hat. Eben wirklich das Evangelium an jeden Ort, zu jeder Zeit, zu jedem Menschen zu bringen als Anspruch, als Auftrag. Einerseits über die Mutter Gottes, diese Dimension, dass die Mutter Gottes, dass wir uns in den Dienst der Mutter Gottes stellen, indem wir uns engagieren im Radio, und andererseits diesen Auftrag auch zu erfüllen, im Ernst zu nehmen. Ich glaube, dass das Ernstnehmen dieser Grundaufträge, also Mehrzahl, die wir ja aus dem Glauben heraus schöpfen dürfen, aus der Bibel, aus dem, was uns mitgegeben ist, wenn wir das ernst nehmen, da entsteht so viel. Und ich habe eines ganz stark als einen Leitsatz hier im Radio entwickeln dürfen, weil ich ja schon vor den 2 Jahren 10 Jahre im Vorstand auch tätig sein durfte, damals für die Finanzen, dass wir, indem wir uns hier einbringen, eben so viel, was uns beauftragt wurde, erfüllen können, dass das hier möglich ist. Es ist hier auch ein mehr bekommen als geben möglich. Ja? Also ich habe immer das Gefühl, dass ich viel mehr zurückbekomme, als ich gebe, einbringe, an Zeit, an verschiedenen, an Spenden und was weiß ich. Ich bekomme viel mehr zurück an innerer Freude, die mir hier geschenkt wird, in den Begegnungen mit den Menschen, auch wenn ich auf Sendung gehen darf, das Sendungsbewusstsein in dem Zusammenhang auch ein Geschenk. Es ist sicherlich das der Hauptantrieb. Und warum konnte ich denn da Ja sagen? Das war gar nicht so einfach, weil ich ja doch auch noch voll im Berufsleben stehe und dieses zeitlich notwendige Engagement nicht so einfach einzubetten war. Aber ich war mir gewiss, auch der Unterstützung, auch muss ich den Christian Schmidt erwähnen, weil er mir diese Zusage geben konnte, ich werde

0: dir dabei meine Kraft zur Verfügung stellt und vieles auch abnimmt, was möglich ist. Und dann konnte ich diese Zweifel, unter Anführungszeichen, ob ich dem gerecht werden kann, auch ja beantworten für mich. Und dann konnte ich auch aus ganzem Herzen Ja sagen und kann nach 2 Jahren sagen, es ist eine nicht nur sehr schöne Aufgabe, es ist natürlich auch eine ehrenvolle Aufgabe, aber man darf sich da auch in dieser Funktion nicht zu wichtig nehmen. Man muss sich als eines von vielen Werkzeugen sehen, dass diesen Auftrag der Evangelisation im Radio der Mutter Gottes eben gerecht wird. Und da braucht es eben auch diese, ja, ich sag mal, diese Demut dazu. Und darum ist so ein Tag wie heute, wo man sich feiern lassen darf, einer, der mit gemischten Gefühlen in mir begegnet wird, weil ja, ich nicht da so gerne im Mittelpunkt stehe, aber es ist trotzdem schön. Danke.
1: Als Geschäftsführer einer großen Firma ist natürlich, bis man auch, also Zeugnis zu geben, missionarisch zu sein. Hier ist es natürlich leicht im Radio. Hier sind alle gläubig, die wir anstellen, die hier arbeiten. Wie ist das in, quasi als Firmenchef oder als Geschäftsführer in dem Moment für dich, den Glauben zu leben an deinem Arbeitsplatz, wo du wirkst? Wie geht's dir da? Wie kannst du da Zeugnis geben von Jesus?
0: Also ich bin jetzt seit 35 Jahren schon Geschäftsführer in 3 verschiedenen Unternehmen. Und das war auch kulturell unterschiedlich. Es macht einen Unterschied, für welches Unternehmen man tätig ist. Also sag jetzt auch von dem, wo ist das Mutterhaus dieser Gesellschaft? Ich war für einen kanadisch-amerikanischen Konzern tätig, für einen deutschen Konzern und jetzt für eine Schweizer Unternehmensgruppe. Und das macht auch schon einen Unterschied, kulturell. Aber die eigene Persönlichkeit, die wächst ja auch. Wie ich mit 25 Jahren sehr jung das erste Mal Geschäftsführer geworden bin, da war ich ja in meiner persönlichen Reife noch nicht so weit, dass ich das wahrscheinlich im selben Ausmaß einbringen konnte, wie das dann gewachsen ist. Aber ich habe auch damals schon sehr mutige, aufbauend auf meine Glaubensüberzeugung, Entscheidungen getroffen. Das heißt, auf der einen Seite, wie führe ich denn als Führungskraft Menschen und damit auch ein Unternehmen? Glaubwürdigkeit, Integrität, Vorbild, das ist eben ein Wesentliches. Das zweite ist, wie gehe ich auf individuelle Situationen ein, Schwierigkeiten, Herausforderungen, auch Erfolge, ja? Und wie kann ich das dann sichtbar machen, dass ich Christ bin, dass ich an Jesus Christus glaube, dass ich auch die Kraft des Heiligen Geistes mit in meine Verantwortung nehme, dass ich ihm da, ja, ich sag mal, fordere, ja, auch bei Entscheidungen. Und ich glaube, das sind die wesentlichen Punkte. Das ist von Anfang an bei mir ein Kriterium gewesen, dass ich...
1: Vielleicht kannst du da noch ein bisschen ein praktisches Beispiel sagen, wie gerne. Du das zum Beispiel machst. Du wirst ja nicht in ein Meeting gehen, wie wir jetzt hier und mit den Mitarbeitern beten, oder?
0: Nein, das nicht. Der Unterschied ist nur, dass ich mit euch laut bete und mit den anderen leise. Also ich bete und hier beten wir miteinander. Das ist der Unterschied. Aber ich gehe in wichtige Meetings mit Kunden, mit Mitarbeitern, mit meinen Eigentümern, wem auch immer, beginne ich mit einem Gebet, einem stillen Gebet, die Anrufung des Heiligen Geistes. Ja, steh mir bei, hilf uns, dass das gut wird, ja, das Meeting, die Entscheidungen gut werden. Und nicht nur ich bete dann nicht nur für das Meeting, sondern dass die Ergebnisse dieses Meetings eine Wirkung haben, die dem Heiligen Geist entsprechen, die unserem Glauben entsprechen, ja. Das ist bei mir immer dabei, ja. Aber ein ganz praktisches Beispiel aus der Vergangenheit, das ist, weil es so lange her ist, das war in meiner ersten Geschäftsführerfunktion, da war ich vielleicht 26 Jahre alt, war gerade mal ein Jahr in der Funktion und wir hatten damals eine Umstellung bei einigen Mitarbeitern, die quasi von einem Angestelltenverhältnis in ein freies Dienstnehmerverhältnis gewechselt sind. Eine Gruppe aus wenigen Personen, 4 Personen, weil die Budgets einfach sich dort verschoben haben, war eine Entscheidung, Konzernentscheidung. Und um das abzukürzen, ein Mitarbeiter hat nicht, wie es vereinbart war, seine Krankenversicherung ausreichend selber einbezahlt, sondern weil er gerade Haus gebaut hat und die Kinder in Ausbildung waren, hat er das Geld halt anderweitig verwendet und ist dann wirklich schwer krank geworden, unmittelbar danach, also knapp danach. Und die Behandlungskosten, Krankenhaus und so weiter, also wurden dann nicht gedeckt von der Sozialversicherung, also Krankenversicherung. Und ich habe dann sehr schnell entschieden, weil da hing ja eine Existenz dran, eben Haus, Kinder, Studien, dass wir als Unternehmen diese Kosten tragen, übernehmen. Und habe das gar nicht mit meinem Vorgesetzten, der ja weit weg gesessen ist, von der Entfernung, aber auch von der emotionalen Einschätzung meiner Person, dass der das genehmigen würde, habe ich das einfach entschieden, mit dem Risiko, dass ich selber Probleme bekomme und das wäre auch nicht angenehm gewesen für meinen Lebenslauf, ein Jahr erst als junger Geschäftsführer und dann, ja. Und das kam natürlich auch zur Sprache, sowas bleibt nicht unbemerkt, da ging es um doch einen erheblichen Betrag. Und ich habe dann wirklich wieder gebetet, natürlich vor dem Termin. Und dann hat mir, so habe ich es empfunden, der Heilige Geist auch die richtigen Wörter in den Mund gelegt. Er hat mir die Wahrheit wird euch freimachen geschenkt. Dieses Wort, das kam mir ganz stark, ja. Und ich habe ihm das einfach so gesagt, wie ich es empfunden habe. Ich war mir sicher, dass er das nicht genehmigen wird und darum habe ich das gemacht. Stehe voll dazu, bin auch bereit, die Konsequenzen zu tragen, weil es hier um einen Menschen geht, um seine Existenz, der einen Fehler gemacht hat, der aber vorher jahrelang für das Unternehmen viele gute Entscheidungen getroffen hat, mit großem Einsatz gearbeitet hat und auch ein Teil davon seine Krankheit betrifft, weil er mit so einem Einsatz gearbeitet hat. Und der Mann hat gesagt, Sie haben vollkommen recht, ich hätte das nicht genehmigt, aber Ihre Ehrlichkeit, Ihre Offenheit und Ihr, wie Sie mir das, mit welchem Enthusiasmus Sie mir das erzählen, bringt mich dazu zu sagen, vergessen wir es, ja, das ist jetzt passiert, Sie haben das gemacht, aber das nächste Mal trauen Sie mir zu, dass Sie, wenn Sie mit derselben Leidenschaft für eine Sache kämpfen, dass Sie mich trotzdem überzeugen können. Und daraus habe ich gelernt, aber es hat mich stark bestärkt, dass man manchmal einen mutigen Weg auch gehen muss, wenn man Christ sein will in der Gesellschaft, im Beruf, auch in der Familie, wo auch immer.
1: Ja, danke lieber Albin für das schöne Zeugnis, das du uns jetzt noch geschenkt hast. Bleiben wir noch beim Wort Gottes, wenn du schon so vom Heiligen Geist erfüllt. Welches Wort ist es, was dich so durch dein Leben getragen hat? Gibt es eins, was dich begleitet hat? Ja, du hast natürlich viele.
0: Es gibt schon mehrere, natürlich, die situationsbezogen dann zur Anwendung gelangen. Aber es ist ja kein großes Geheimnis und ich sage es in Radio Maria immer wieder sehr gern und mit einer Leidenschaft, dass ich dass mein großes Vorbild auch der Kardinal Schönborn ist, weil ich ihn ja erleben durfte in verschiedenen Situationen, auch seine Katechesen immer wieder bewundert habe. Und der hat ja seinen Leitspruch als Bischof, vos autem dixi amicos, also von nun an werde ich euch Freunde nennen. Und den finde ich so passend auch für das Leben, für mein Leben also als übergeordneten Spruch, weil er sehr viel zum Ausdruck bringt. Wenn wir die Menschen als Freunde sehen, da passt so viel von unserem Glauben hinein. Also auch die Menschen, die uns vielleicht nicht so wohlgesonnen sind, sehen wir als Freunde. Wir sehen die Menschen, die Leid haben, die Not haben als Freunde, und wie begegnet man Freunden, indem man ihnen hilft, wo es möglich ist, und könnte ich jetzt ausführen. Aber dieser Satz hat eine Lebensgrundlage für mich, und natürlich der Kardinal hat das Radio, ich sage immer, nach Österreich gebracht, er war einer der Motoren, dass das passiert ist, und dafür bin ich ihm auch dankbar, und das ist auch ein Grund, warum ich hier so gerne arbeite.
1: Sehr schön. Ja, Geburtstag feiert, dann wird man oft gefragt, was wünschst du dir? Was kann ich dir schenken? Wenn du einen Wunsch frei hättest für die Kirche, für Radio Maria, für die Welt, was würdest du dir wünschen?
0: Ja, ich würde mir, natürlich der übergeordnete Wunsch ist immer Friede, ja, das für die Welt, das ist natürlich. Aber ich versuche es ein bisschen zuzuspitzen. Ich würde mir wirklich wünschen, dass das Wort des Heiligen Vaters, ja, unabhängig wer das jetzt ist, der es jetzt ist, ist hier sehr stark pointiert auch unterwegs, dass dieses Wort mehr gehört wird. Dass die Menschen, und damit meine ich auch die Entscheidungsträger, Machthaber, alle Menschen, dass sie mehr auf den Papst hören. Das würde der Kirche gut tun. Könnten wir jetzt viele Beispiele einbringen, ja. Das würde der Politik gut tun, das würde der Gesellschaft gut tun, und es würde jeden Einzelnen von uns gut tun, wenn wir mehr auf das Wort des Papstes hören, der eben der Stellvertreter Jesu Christi hier auf Erden ist.
1: Danke. Noch eine letzte Frage. Wir haben ja auch einen Fußball hier in einer Blume stecken, ein Papierfußball mit zwei Luftballons obendrauf. Wenn es im Himmel eine Fußballmannschaft von Radio Maria geben würde, an welcher Position würdest du spielen?
0: Das ist die schwierigste Frage bisher. Das ist die schwierigste Frage. Wenn es diese Mannschaft geben würde, würde ich mich von dem Teamchef, wenn es im Himmel ist, wissen wir, wer der Teamchef dieser Mannschaft wäre. Er wäre von allen Mannschaften der Teamchef. Dort mit aller Kraft einbringen, wo er mich hinstellt. Egal, ob das im Tor, in der Verteidigung, im Mittelfeld oder im Sturm ist oder auf der Reservebank. Ich würde alles mit großer Überzeugung tun, was er mir sagt.
1: Danke dir.
0: Gerne.
1: Wir hören ein paar Takte Musik jetzt, und liebe Zuhörer, Sie können in dieser Zeit anrufen, auch gerne dem Albin Fragen stellen oder auch ein Zeugnis geben. Wir freuen uns jetzt auf Ihren Beitrag. 0720 578 578 oder außerhalb von Österreich mit der Vorwahl 0043 720 578 578.

0: Und wir dürfen unsere erste Hörerin ganz herzlich willkommen heißen. Aus Wien ruft uns an die Helga. Grüß Gott.
1: Grüß Gott.
2: Grüß Gott, Frau Helga. Guten
1: Papa, Herr Albin.
2: Ja.
1: Ich möchte nur sagen, lieber Gott, gib mir die Kraft dazu. Und dann werde ich machen, was du mir sagst. So will ich weitergehen.
0: Danke.
2: Guter Leitspruch. Das ist ein guter Leitspruch, den man im Leben verinnerlichen kann. Weil wenn man sich auf seine eigene Kraft verlässt, ich sage, dann ist man verlassen, weil die oft nicht reicht. Aber wenn man die Kraft Gottes mit integriert, dann ist sie unerschöpflich. Der Glaube kann Berge versetzen. Und
1: ja,
2: das ist es.
1: Dankeschön.
2: Danke auch. Danke Ihnen.
0: Danke, Helga. Okay, Gott, vergesst Gott.
1: Danke. Tschüss.
2: Tschüss.
0: Ja, im Moment ist keiner weiter in der Leitung. Lieber Albin, Radio Maria, was ist denn da noch so die Visionen, die du dir wünschen würdest für die Zukunft?
2: Ja, das geht so ein bisschen über den Tellerrand hinaus von Österreich, ja. Da habe ich auch natürlich Freude an der Entwicklung des Radios, denn das ist schneller erledigt, weil da ist die Vision, dass wirklich auch wir diesen Anspruch gerecht werden, an jeden Ort, zu jeder Zeit das Evangelium zu verkünden, an jeden Menschen. Ja. Also jeder Österreicher sollte Radio Maria hören, den ganzen Tag am besten. Es wäre die Vision, man muss die Visionen immer sehr, sehr groß stellen. Und darf dann mit der Abweichung zur Realität arbeiten und leben. Aber ich würde mir wirklich wünschen, dass das Radio noch in weiteren Ländern, wo der christliche Glaube noch nicht so viel Platz genommen hat, möglich ist, dass wir dort senden können, dass wir wirklich auch in Berührung mit Menschen kommen, die von Jesus noch nie was gehört haben und die dann diesen Schatz erkennen können und damit auch ihr Leben neu ausrichten können. Und wir sind zwar schon in sehr, sehr vielen Ländern mit Radio Maria tätig, aber mein Wunsch wäre, meine Vision wäre, dass es wirklich keinen Flecken auf dieser Erde gibt, wo das Radio nicht empfangbar ist. Das wäre so die große Vision. Und ich denke mir, da arbeiten so viele Menschen daran, heute schon, dass wir kommen dem Ziel immer näher. Wir dürfen halt nicht nachlassen, wie man so schön sagt. Ja. Und jeder Hörer, jede Hörerin, kann hier wirklich auch aktiv mitarbeiten, im Gebet, mit den Spenden, mit ehrenamtlicher Tätigkeit. Es gibt so viele Möglichkeiten. Ja, dafür bin ich dankbar. Und jetzt bekommt der Bruder Peter, glaube ich, noch einen Anruf rein.
0: Genau, wir nehmen Sie gleich auf Sendung. Grüß Gott.
3: Ja, grüß Gott. Grüß Gott, Herr Dr. Albin Lindner.
2: Grüß Gott.
3: Also ich finde es auch sehr schön, dass Sie dieses Amt übernommen haben, neben Ihren so vielfältigen beruflichen Aktivitäten und Aufgaben. Generell freue ich mich über alle, die Sie ehrenamtlich engagieren in Radio Maria. Und ich finde es auch sehr schön, dass Sie in Kardinal Schönborn als Vorbild haben. Er ist auch unser großes Vorbild mit seiner Liebe und Achtung und mit seinem großen Glauben.
2: Mhm.
3: Das er war ein wunderbarer Kardinal und ist ein wunderbarer Mensch.
2: Absolut.
3: Ja.
2: Ja, danke für den Zuspruch auch, den Sie da geben. Danke auch. Ja, aber Sie wollten noch was, sage ich.
3: Ja, kein Problem. Ja, ich finde, es ist so gut und so wohltuend für alle, die Radio Maria hören, weil es einfach so wichtig ist, dass es Leute gibt, die Zeugnis geben von ihrem Glauben, die ein frohes Zeugnis geben von ihrem Glauben. Und da freue ich mich auch besonders über unseren Programmdirektor und über die Schwester Theresa. Das tut so gut. Das ist wirklich ganz, ganz wichtig.
0: Das freut
3: mich. Und zum Abschluss will ich Ihnen nur Gottes Segen und Kraft und wie Sie gesagt haben, Glaube, Hoffnung und Liebe und Freude für ihr Leben wünschen.
2: Ja, danke vielmals. Danke für diese ganz, ganz lieben Worte und auch diesen Zuspruch in der Breite. Wenn ich da was rausarbeiten darf, es ist wirklich, ich denke mir, dass ich das übernommen habe und der Programmdirektor, wir sind exemplarisch für so viele, ja, die da mitarbeiten und das ist eben das Schöne, dass wir wirklich eine Familie darstellen. Diese Hörerfamilie ist die Basis für all das, was wir tun, dass wir gehört werden, dass die Hörer uns unterstützen, dass das Radio auch möglich ist. Und da, ja, das spielt ganz stark in diese Dankbarkeit hinein, die ich auch habe, wenn ich an das Radio denke. Danke für Ihren Anruf.
0: Und das hat das jetzt auch so schön abgerundet, dieser Beitrag von Ihnen, denn das war ja quasi die erste Frage, wo du geantwortet hast, dass du sehr dankbar bist für Glaube, Hoffnung und Liebe. Und das dürfen wir jetzt ganz besonders auch erbitten, dass das weiter so bleibt, die Freude am Herrn und der Glaube, die Hoffnung und die Liebe in deinem Herzen noch vermehrt werden.
2: Danke.
0: Der Herr sei mit euch.
2: Und mit deinem Geiste.
0: Auf die Fürsprache der jungfräulichen Gottesmutter Maria, segne und beschütze euch der dreifaltige Gott, der Vater und der Sohn und der Heilige Geist.
2: Amen.
0: Gelobt sei Jesus Christus.
2: In Ewigkeit. Amen.
0: Danke, lieber Albin, für das schöne Gespräch mit dir.
2: Danke, das hat Freude gemacht. Danke.

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Heute, am 30. Mai, feiert die Kirche das Gedenken an die heilige Johanna von Orléans. Weiters des heiligen Hubertus, der in Maastricht und Lüttich als Glaubensbote wirkte. Er starb 727. Die Kirche erinnert sich heute auch an den seligen Otto Neururer, der 1940 unter den Nationalsozialisten den Märtyrertod fand.

Johanna von Orléans. Nur wenige Frauen wurden so häufig zu einem Motiv in Kunst, Musik und vor allem in der Literatur wie Jeanne d'Arc, die 1431 als Ketzerin verbrannt und rund 500 Jahre später heilig gesprochen wurde. Die französische Volksdichtung des 15. und 16. Jahrhunderts feierte Jeanne als Befreierin und Kämpferin für ihr Land. In Shakespeares Drama Heinrich der VI. Wird sie zu einer gemeinen Buhlerin und Betrügerin. Der Aufklärer Voltaire verspottet in einem Gedicht den lächerlichen Wunderglauben, der mit der Gestalt Jeanne d'Arcs verknüpft wurde. Und Friedrich Schiller schuf ein romantisches Drama, das mit der historischen Jeanne nur sehr wenig zu tun hat. Wer war nun diese so widersprüchlich bewertete Gestalt Jeanne d'Arc tatsächlich? Sie wurde um das Jahr 1412 als Tochter einer relativ wohlhabenden Bauernfamilie geboren. Nach Berichten ihrer Umgebung war sie ein gutes Kind, das gern betete und oft in der nahen Kirche vor dem Tabernakel kniete. Seit ihrem 14. Lebensjahr hörte sie, wie sie es nannte, Stimmen, die ihr helfen und sie führen wollten. Diese Stimmen hörte sie zuallererst in der Stille des väterlichen Gartens, fast immer begleitet von einem starken Licht. Ursprünglich war es die Stimme eines Engels. Später erzählte sie von ihrer Begegnung mit der heiligen Katharina und der heiligen Margret. Es ist nicht überliefert, wann sich die Stimmen ganz anders hören ließen, als es Jeanne gewohnt war, und zwar so: »Fille de Dieu«, Tochter Gottes, »du sollst dein Dorf verlassen und nach Frankreich ziehen.« Und später fügten die Stimmen noch hinzu: »Fille de Dieu, du sollst den Dauphin, Thronfolger, nach Rhin führen, damit er in althergebrachter Weise gekrönt werden kann.« Im ersten Augenblick war Jeanne wahrscheinlich zu Tode erschrocken über diesen Auftrag. Nach ihrer eigenen Erinnerung antwortete sie: »Ich bin ja bloß ein armes Mädchen, das weder reiten noch fechten kann.« Doch die Stimmen blieben hartnäckig und erinnerten sie immer wieder an ihre Berufung. Ehe Jeanne gehorchte, verging eine lange Zeit. Schließlich führte sie ein Onkel zum Kommandanten von Vaucouleurs, der die militärische Macht für ihre Gegend repräsentierte. Das erste Mal musste sie wieder umkehren, das zweite Mal nahm er sich ihrer Sache an. Um im Winter durch das von Engländern besetzte Gebiet nach Chinon zu kommen, wurde beschlossen, Jeanne in Männerkleider zu stecken, die für sie bald zu einem Symbol ihrer Aufgabe werden sollten. Auch bekam sie eine kleine Equipe von Männern, die sie begleiten und beschützen sollten. Nach 11-tägiger Reise erreichte Jeanne mit ihrem Stab die Residenz des Dauphin. »Erhabener Herr Dauphin, ich bin gesandt von Gott, um dem Königreich und Ihnen selbst Hilfe zu bringen.« Mit diesen Worten begrüßte sie den zukünftigen König, der sie bald mit großem Vertrauen ehrte und sie gern um sich hatte. Nun zu einer anderen Frage: Wie kam es zu der Besetzung von Frankreich durch die Engländer? Im Grunde war es der Versuch des englischen Königs Heinrichs des V., eine Doppelmonarchie mit England und Frankreich zu begründen. Nach der siegreichen Schlacht von Azincourt wurde Heinrich der V. zum Regenten und Erben des französischen Königs Karls des VI. Ernannt, der dem Wahnsinn verfallen war. Um das neue Bündnis zu festigen, heiratete König Heinrich die Tochter Karls, Catherine de Valois.
Allerdings bekam er nie die Chance, König von Frankreich zu werden, da er am 31. August 1422 im Bois de Vincennes in Frankreich unerwartet starb. Heinrichs Sohn, zu diesem Zeitpunkt erst ein Kleinkind, wurde der nächste König. Doch konnten weder die Regenten Heinrichs VI. Noch der erwachsene König die große französische Wiedergeburt verhindern, zu der auch der heldenhafte Einsatz von Jeanne d'Arc beigetragen hatte. Nach mehreren Untersuchungen von Jeanne durch den Episkopat und adelige Frauen erlaubte ihr der Dauphin, das französische Heer in den Kampf um die belagerte Stadt Orléans im Jahre 1429 zu begleiten. Die Befreiung der Stadt gelang trotz mancher Turbulenzen und Uneinigkeit innerhalb des französischen Heeres. Jeanne befand sich mitten im Kampfgeschehen, doch erhob sie niemals das Schwert gegen einen der feindlichen Soldaten. Die bloße Anwesenheit ihrer Person und ihrer Standarte war es, wodurch die französischen Kämpfer beflügelt wurden, während die militärischen Aktionen von den Militärs geplant und auch durchgeführt wurden. Die Krönung des Dauphins zum König Karl dem VII. Fand danach in althergebrachter Weise in Reims statt. Jeanne hatte damit auch ihren zweiten Auftrag erfüllt und war wohl überglücklich. Danach verflüchtigte sich das Kriegsglück für die Franzosen. Einige Eroberungen gelangen, andere nicht. Um Paris zu nehmen, brauchte es die Aussöhnung mit Burgund, die aber schließlich an den starren persönlichen Interessen von Philipp dem Guten scheiterte. Die königstreue Stadt Compiègne wurde zum letzten Schlachtfeld für Jeanne. Nach einem französischen Ausfall gegen Engländer und Burgunder wurde Jeanne am Brückenkopf eines Stadttors in die Enge getrieben. Verzweifelt setzte sie sich zur Wehr, aber schließlich wurde sie vom Pferd gerissen und geriet in die Gefangenschaft des Herzogs von Burgund. Dieser verkaufte sie an die Engländer, die Jeanne einem Inquisitionstribunal auslieferten. Dieses Tribunal stellte Jeanne d'Arc entsprechend den Forderungen der Pariser Universität vor das geistliche Gericht. Im Januar 1431 begann der Prozess im Schloss Rouen, den sie ohne Beistand führen musste. Die Anklageschrift der Universität warf ihr vor, sie habe auf Stimmen dämonischen Ursprungs gehört, anstößigerweise Männerkleider getragen und sich der kämpfenden Kirche widersetzt. Wie die ausführlichen, heute noch erhaltenen Prozessakten belegen, verteidigte sie sich standhaft. Ihre Antworten, die leider nur in lateinischer Übersetzung vorliegen, verraten nicht nur Klugheit und Humor, sondern auch die geistige Überlegenheit der 19-Jährigen, die wohl der Hilfe ihrer Stimmen zu verdanken ist. Die Stimmen verließen sie nie, und stärkten sie auch in ihren vielfachen körperlichen und psychischen Leiden, die sie gleichzeitig ertragen musste. Anfangs steckte man sie in einen Eisenkäfig, worin sie nicht stehen konnte. Man fesselte sie an Händen und Füßen und hielt sie Tag und Nacht in einem Raum gefangen, wo sie von drei Engländern bewacht wurde. Dass ihr unter diesen Umständen nur ihre Männerkleider einen gewissen Schutz boten, liegt auf der Hand. Angesichts ihrer Erniedrigung und der Leiden ihrer Gefangenschaft und auch des drohenden Feuertodes unterzeichnete sie am 24. Mai 1431 ein Dokument, in dem sie einräumte, die Vorwürfe gegen sie seien zutreffend. Bis heute fragt man sich, ob Jeanne, die nicht lesen und schreiben konnte, überhaupt verstand, was sie bei dieser Gelegenheit unterzeichnete. Das Todesurteil wurde daraufhin in lebenslange Haft umgewandelt.
Zweifellos war Jeanne erst im Laufe der Zeit klar geworden, dass sie aus Angst und Schwäche ihre Berufung verraten und ihre Stimmen verleugnet hatte. Sie widerrief daher ihr Geständnis und wiederholte: Wahr ist, dass Gott mich gesandt hat. Jetzt möchte ich lieber sterben, als noch länger im Gefängnis zu sitzen. Daraufhin wurde das Urteil doch noch vollstreckt. Am 30. Mai 1431 erlitt Jeanne d'Arc den grausamen Tod auf dem Scheiterhaufen. Dass Jeanne d'Arc, deren persönlicher Einsatz die Vertreibung der Engländer aus Frankreich erst ermöglicht hatte, auch nach ihrem Tod je nach politischer Ausrichtung anders gesehen wurde, kann nicht verwundern. Zweifellos standen nicht nur hinter ihrer Verurteilung und Hinrichtung politische Motive, sondern auch hinter der nach eingehender Prüfung 1456 erfolgten Aufhebung des Urteils durch Papst Calixtus. Und doch weist die Gestalt der heiligen Jeanne d'Arc weit über alles Zeitgebundene hinaus. Schon, dass eine Frau in Männerkleidern und Waffen eine führende Rolle in einer patriarchalischen, von Männern geprägten Welt einnahm, war unerhört und wurde ihr im Prozess auch als Verstoß gegen die göttliche Weltordnung ausgelegt. Im Verhör erwiderte Jeanne auf die Frage, ob sie sich nicht der Kirche, dem Papst und seinen Kardinälen und Bischöfen unterworfen fühle. Doch, aber zuerst muss ich Gott gehorchen. Darin zeigte sich Jeanne d'Arcs Demut und Gehorsam gegenüber Gottes Willen und zugleich ihr Mut und ihre Freiheit gegenüber menschlichen Autoritäten. Ein solch mutiges Handeln aus Gott heraus, das entschlossen und dabei doch frei von jeder Art des Fanatismus ist, kann die Botschaft der heiligen Jeanne d'Arc auch für heute sein.

Soweit die Heiligen des heutigen Tages. Im Namen von Radio Maria wünsche ich allen, die heute ihren Namenstag oder einen anderen Festtag feiern, alles Gute und gottesreichen Segen. Mögen Ihnen die tagesheilige Jeanne d'Arc Fürsprecherin sein.

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0: Einen schönen Freitagnachmittag, liebe Hörer von Radio Maria. Hier begrüßt Sie Barbara Mutsam zur Sendung 5 Brote und 2 Fische, unsere missionarische Sendung. Auch die Sendung, die wir gerne nutzen, um zur Ehrenamt einzuladen, auch zu informieren, wo man sich bei uns ehrenamtlich einbringen kann, wo wir auf den Straßen oder draußen auch unterwegs sind, um von Radio Maria zu erzählen und neue Hörer, ja auch neue Mitarbeiter zu gewinnen. Und da werden wir nun einige Eindrücke bekommen. Und dazu schalte ich nun live zu Bernd Bogensberger, der sich gerade in St. Pölten befindet und uns sicher gleich erzählen wird, was er da genau macht. Grüß dich, Bernd.
1: Ja, danke, liebe Babsi, für die Überleitung. Genau so ist es. Herzlich willkommen. Wir sind hier in der Innenstadt von St. Pölten heute. Seit Vormittag sind wir schon hier und versuchen, Menschen auf Radio Maria aufmerksam zu machen und auch für die Lebensschutzveranstaltung Ja zum Leben sagen mit der Diözese St. Pölten gemeinsam am kommenden Montag, dem 1. Juni um 16 Uhr auch live auf Radio Maria zu hören. Ja, da sind wir eben hier und es war schon in der Früh sehr schön, wie ich aufgebaut habe mit einer ehrenamtlichen Mitarbeiterin, der Efi aus Salzburg, die angereist ist, um heute hier zu helfen. Waren gleich zwei Frauen hier, die sich über den Rosenkranz informiert haben und gefragt haben, wie das geht, ja, dieses Rosenkranzgebet und ob wir ihnen das ein bisschen erklären können. Und ja, dann haben wir gleich die Rosenkränze genommen von uns, von Radio Maria am Stand, ihnen das erklärt, sie eingeladen, auch das Gebetsheftchen mitzunehmen, wo erklärt ist, wie man den Rosenkranz beten kann. Und dann auch eingeladen, natürlich mit Radio Maria den Rosenkranz zu beten, weil gerade wenn man alleine ist, ja, beim Beten oder vielleicht noch nicht so das kann, dieses Gebet, ja, dann ist es natürlich total hilfreich und schön, wenn man hier gemeinsam mit anderen beten kann. Also wir waren noch nicht einmal richtig fertig mit dem Aufbau, sind schon die ersten Interessenten da gewesen und haben sich ganz speziell über den Rosenkranz informiert und dann auch über Radio Maria. Und so ist es einfach immer wieder sehr spannend, ja, für mich und für die ehrenamtlichen Mitarbeiter auch, die heute hier sind. Wer kommt da auf einen zu? Ja, wen trifft man? Welche Gespräche ergeben sich? Gibt es Interesse oder ist es vielleicht eher ablehnend? Gibt es Jüngere vielleicht, die mit dem Glauben noch nicht viel bis jetzt zu tun gehabt haben und sich informieren möchten? Es ist einfach total unterschiedlich. Und so war es für mich zum Beispiel auch heute schon wieder interessant, weil jemand eben hier war und seinen Stand begutachtet hat. Ja, also wir haben hier einen Pavillon aufgebaut, der weithin sichtbar ist, also weil Radio Maria im Blau der Mutter Gottes gehalten ist. Und der hat sich eben das angeschaut und dann bin ich zu ihm hingegangen, habe ihn angesprochen und gefragt, ob er Interesse hat, ob ich ihm irgendetwas erklären kann oder informieren kann. Und dann hat er mit mir ein Gespräch angefangen und das war ihm ein junger Mann, der erst seit 1,5 Jahren aus dem Iran nach Österreich gekommen ist und jetzt gerade Deutsch lernt und auch einen Integrationskurs absolviert. Und er hat gesagt, er hat Interesse am Christentum und er möchte sich da informieren. Das ist irgendwie etwas, was, ja, wo er sich hingezogen fühlt, sage ich jetzt einmal so. Und dann habe ich mit ihm ein schönes Gespräch führen dürfen und ihm ein paar Sachen auch erzählen dürfen und ihn eben auch wieder einladen, über Radio Maria sich mehr zu informieren, ja, über den Glauben, mitzubeten, ihn einfach auch eingeladen, Jesus kennenzulernen und eben mit der Mutter Gottes, ja, auch wieder mit dem Rosenkranz, mit der Mutter Gottes an der Hand vielleicht den ein oder anderen Schritt zu tun, ja, in Richtung Jesus Nachfolge, ihn kennenzulernen und ihm dann hoffentlich auch nachzufolgen. Also es gibt wirklich hier unterschiedliche Personen natürlich, die in der Straße, in der Fußgängerzone hier auf uns zukommen. Es war auch eine Dame da, die Radio Maria schon seit längerer Zeit kennt und auch immer wieder gerne hört und die sich einfach auch bedankt hat für das Programm von Radio Maria, für diese wertvollen Sendungen und wollte uns das einfach auch mitgeben, auch als wieder als Motivation oder vielleicht als kleine Rückmeldung, wie wertvoll sie das Programm von Radio Maria findet und dass sie uns eben unterstützend wirklich beisteht im Gebet, dass wir hier möglichst viele Menschen auch ansprechen können. Wir haben dann mit den Ehrenamtlichen gemeinsam in der Früh

noch zwei Zweierteams gemacht. Ich habe den Stand sozusagen bewacht und war hier beim Stand und zwei Zweierteams sind dann durch die Straßen gegangen in der Fußgängerzone in St. Pölten und sind eben kreuz und quer gegangen und haben da Menschen angesprochen. Und da habe ich auch schon die Rückmeldung bekommen, dass wirklich auch hier eine Offenheit da war, auch vor allem von jüngeren Menschen, die wirklich offen waren und gerne Infomaterial mitgenommen haben und gerne auch hin und wieder auch nachgefragt haben, was wir hier so machen und auch welche Veranstaltung wir hier anpreisen, die am Montag stattfindet im Bildungshaus in St. Hippolyt, wo es um den Lebensschutz geht. Also ganz konkret um den Lebensschutz am Anfang des Lebens, also im Mutterleib und auch am Ende des Lebens. Darum, dass es wirklich darum geht, dass jedes Leben wertvoll ist, kostbar ist und dass man sich immer von Gott geliebt fühlen darf und immer von Gott geliebt ist, egal in welcher Lebenssituation eben man gerade ist. Auch euch herzliche Einladung dazu, bei dieser Veranstaltung dabei zu sein, am 1. Juni, am Montag von 16 bis 20 Uhr in St. Pölten oder natürlich auch gerne über Radio Maria live zuhören. Wir haben wirklich ein schönes, interessantes und auch wichtiges Programm. Ich möchte jetzt doch kurz Bezug nehmen auf den Papst Leo, weil er gerade gestern nämlich etwas gesagt hat, was ich total gut und schön und auch wichtig finde, wo er nämlich um die Verbreitung des Evangeliums gesprochen hat. Und da hat er gesagt, die Evangelisierung muss weiterhin die grundlegende Motivation für jedes Handeln der Weltkirche wie auch der Ortsgemeinden sein. Nur auf diese Weise wird der Glaube selbst in seiner Schönheit immer wieder neu entdeckt und bringt seine Glaubwürdigkeit am besten zum Ausdruck. Eine Verkündigung des Evangeliums, die Hoffnung schenkt, ist kein utopischer Entwurf. Sie ist ein Zeugnis, das anzieht. Insofern ist die Berufung zur Liebe und zur Wahrheit offenbart. Also er sagt hier, die Evangelisierung muss weiterhin die grundlegende Motivation für jedes Handeln der Weltkirche sein. Und die Weltkirche, das sind wir. Ja, das bist du, das bin ich, das sind wir, die hier in der Kirche sind, der Kirche zugehören. Wir sind hier angesprochen, zu evangelisieren, zu den Menschen hinauszugehen und ihnen von Jesus zu erzählen. Und ich finde das so schön bei unserem Papst Leo, dass er das immer wieder anspricht, dieses Thema der Mission, der Evangelisierung, des Aufstehens, des Aktivwerdens, dass wir Hoffnung schenken dürfen, dass wir Freude weitergeben dürfen, wenn wir unseren Glauben innerlich wirklich auch leben möchten. Und es ist auch wirklich immer wieder so, dass das auch Freude schenkt, einem selbst, natürlich den anderen auch, wenn sie dann davon erfahren, aber auch einem selbst. Und das erkenne ich auch bei unseren ehrenamtlichen Mitarbeitern, egal in welchen Bereichen sie arbeiten. Ja, sei es jetzt zum Beispiel eben im Radio Maria Missionsteam, wo es ganz konkret um dieses Hinausgehen geht, um dieses missionarisch sein. Oder sei es auch im Studio zum Beispiel mitzuarbeiten, ja, im Versand, in der Küche, im Hörerservice, im Studiobetrieb als Sendebegleiter. Oder auch, wenn man unterwegs ist als Mobilstudio-Mitarbeiter. Immer wirklich sprechen die Menschen davon, wenn sie sich einsetzen, ehrenamtlich für Radio Maria tätig sind, von der Freude, die sie selbst geschenkt bekommen. Und ich denke mir irgendwie, ja, ist eigentlich eh irgendwie klar. Weil wenn einem selbst bewusst wird, dass wenn man seine Zeit gibt, oder seine Fähigkeiten auch gibt, auch manchmal die Herausforderungen gibt. Jeder Dienst hat natürlich auch immer wieder seine gewissen Herausforderungen. Und damit Menschen wirklich ein Geschenk geben kann, dass sie ihren Glauben entdecken dürfen, dass sie neu vielleicht ganz den katholischen Glauben entdecken können. Oder dass sie wieder neue Hoffnung in ihrem Leben, Freude, Frieden spüren können, Liebe. Wenn sie das erfahren, dass durch sie mit ihnen Radio Maria sich ausbreiten kann und Menschen angesprochen werden können,
dann kommt einfach so viel dann auch zurück. Direkt vielleicht manchmal, wenn einem Hörer, so wie ich vorhin gesagt habe, positive Rückmeldung geben und sagen, wie stark es ist, wie gut es ist, dass es Radio Maria gibt, wie viel das in ihrem Leben auch wirklich Frucht schon gebracht hat. Aber auch indirekt, wenn wir das in unser Herz gelegt bekommen, wenn wir einfach spüren, dass wir hier etwas Gutes tun, dass wir uns an einer guten Sache, ja, beteiligen, wenn wir Teil davon sind. Und ich glaube, es ist so wichtig, immer wieder darauf zu denken, dass wir hier alle dazu berufen sind, etwas zu tun. Viel zu lange, glaube ich, waren wir irgendwie in der Kirche oder viele irgendwie zu bequem, vielleicht eher so Konsumenten, ja, Konsumenten von dem, was da von sich vor sich geht bei der Messe, ja, vor den Predigten. Dass man das mitnimmt, dass man Kommunion auch natürlich empfängt und vielleicht auch die anderen Sakramente empfängt. Aber es hat dann damit aufgehört. Es war einfach ein Konsum von dem, was angeboten wird. Aber es hat dann aufgehört bei einem selbst. Und das ist aber nicht das, wie Kirche sein sollte. Denn Kirche, so wie es der Papst beschrieben hat, so wie es die verschiedensten Päpste in der Vergangenheit auch immer wieder angesprochen haben, sei es jetzt Franziskus oder sei es Benedikt oder sei es auch Johannes Paul II. Alle haben es immer wieder davon gesprochen, dass wir übergehen sollten vom reinen Konsumieren, vom reinen Empfangen und selbst auch tätig werden sollten. Denn wenn man selbst so berührt ist von etwas, vor allem von Jesus, von Christus, von dem, was er uns gesagt hat, was uns jeden Tag auch wieder wirklich zusprechen möchte. Wenn wir da Feuer gefangen haben, dann muss das ja irgendwie weitergehen. Dann muss das ja auch die Welt erfahren. Und das ist etwas, was wir bei der Straßenmission ganz konkret immer wieder machen. Menschen versuchen, dieses Feuer, das wir in uns tragen, weiterzugeben, das weiterzureichen. Ja. Es nicht bei uns stehen zu lassen, was wir erfahren haben, was wir glauben, sondern das weiterzugeben, anderen auch die Chance zu ermöglichen, dass sie wirklich auch hier im Glauben neu entdecken dürfen oder überhaupt erst zum Glauben kommen dürfen, vielleicht durch einen von uns und mit Radio Maria dann weitergeführt werden. Also ganz, ganz etwas Wichtiges und auch Wunderbares und natürlich auch manchmal Herausforderndes, aber es braucht eben ein Ja. Es braucht ein konkretes Ja von uns Christen, von uns Katholiken, die hier sich in Bewegung setzen, die sich aufmachen, die aufstehen und Zeugnis geben von ihrem Glauben. Nach der Musikpause möchte ich euch dann die Efi vorstellen. Die Efi ist nämlich eine Koordinatorin des Radio Maria Missionsteams in Salzburg. Und mit ihr war ich schon öfter mal unterwegs auf Mission. Und sie hat eine ganz, ganz schöne und finde ich auch berührende, ja, ein berührendes Erlebnis gehabt in Wien, wo sie unterwegs war. Und das möchte sie euch gerne erzählen, was ihr da passiert ist. Also bleibt dran, es ist wirklich ein sehr, sehr schönes Zeugnis.

Fünf Brote und zwei Fische hören Sie an diesem Nachmittag und uns ist gerade live zugeschaltet Bernd Bogensberger, der sich aus St. Pölten meldet, wo er im Einsatz wieder ist mit Ehrenamtlichen, um auf Menschen zuzugehen und ja von Radio Maria zu erzählen, über den Glauben zu reden, auch über die Mutter Gottes und den Rosenkranz und so weiter. Und Bernd hat auch erzählt vorhin einfach, wie wichtig also was unser Grundgedanke in der Kirche ist und wie sehr auch Papst Leo sich einfach einsetzt für die Mission, was seine Gedanken dazu sind. Und deswegen denke ich mir, passt gerade auch ein Lied ganz gut, bis das Bernd auch die Ehrenamtliche gefunden hat im Wirrwarr. Ist ja ganz groß hier, wo ihr im Einsatz seid. Und dann hören wir noch das Lied für Papst Leo, ein peruanisches Lied. La Cumbia del Papa heißt das, das eben extra für ihn und über sein Leben geschrieben worden ist. Und dann freuen wir uns auf das Zeugnis von der Ehrenamtlichen rund um Bernd Bogensberger. Übrigens, morgen in einer Woche beginnt die neue nächste Reise für Papst Leo nach Spanien ab 6. bis 12. Juni.

0: Ein ganz fröhliches Lied über und für Papst Leo den 14., der hier in diesem Lied gefeiert wird. Ja, ein ganz lebendiges Lied über Peru auch oder ein peruanisches Lied von ihm. Und ich denke mir, lebendig geht es auch bei euch jetzt zu Bernd und ich schalte wieder zu dir nach St. Pölten.
1: Genau. Ja, jetzt um die Mittagszeit, muss man sagen, hat sich ein bisschen beruhigt. Also am Vormittag wäre mehr los. Aber wir haben natürlich schon einige Gespräche geführt, viele Menschen angesprochen und sie eingeladen, Radio Maria kennenzulernen und auch zu dieser Lebensschutzveranstaltung nächste Woche Montag nach St. Pölten ins Bildungshaus St. Tipoli zu kommen. Und ich habe, wie ich es vorhin schon erwähnt habe, jetzt eine ehrenamtliche Mitarbeiterin hier bei mir, die Efi, die mir in der Früh schon geholfen hat beim Aufbauen und seitdem jetzt hier dabei ist und bei der Straßenmission mitwirkt. Und die Efi ist eine sehr umtriebige und die kommt von Salzburg bis St. Pölten, Linz war sie, glaube ich, auch schon dabei, in Tirol haben wir schon mal getroffen und auch in Wien unter anderem hat sie vor, ich glaube, 2 Wochen ungefähr beim Ellen Ames ausgeholfen und hat mitgemacht, Flyer zu verteilen, Radio Maria Folders weiterzugeben und Menschen einzuladen, Radio Maria kennenzulernen. Und da hat sie eine ganz, ganz, finde ich, bewegende, schöne Erfahrung gemacht. Und dieses Zeugnis, das lade ich jetzt ein, die Efi, dass sie uns das erzählt.
2: Ja, vor circa 2 Wochen war der Gebetsabend mit dem Alan Ames in der Pfarrkirche Floridsdorf. Es hat begonnen mit Rosenkranz, Heilige Messe und im Anschluss war der Alan Ames. Und dann hat sich jeder so vorne hinstellen können und der Alan Ames hat dann ein bisschen über uns gebetet. Und ich bin dann zurückgegangen und habe dann die Flyers ausgeteilt. Die Kirche war bummvoll, sehr gut besucht. Und dann gegen Ende ist vielleicht der 35-jährige Mann auf mich zugekommen und ja, hat vielleicht schon ein bisschen ungewöhnlich, weil er halt, ja, er hat halt gesagt, hey, das ist, ich sag's jetzt einfach so, wie es mir gegangen ist, weil er hat gesagt, hey, das ist ja voll cool bei euch da. Das ist ja voll cool. Ich bin sonst immer so rabiat, aber jetzt bin ich so richtig overgekommen. Und da hat er mir da vorne ein Kreuzerl gemacht auf die Stirn und dann habe ich noch was zum Essen gekriegt. Und dann habe ich gesagt, ja, was hast du noch zum Essen gekriegt? Weil ich habe wirklich in dem Moment überhaupt nicht irgendwie gedacht, was haben wir da jetzt alles erzählt? Und dann sagt er, ja, das weiße Runde da. Dann sage ich, entschuldige, das ist ja die Eucharistie, das ist der Herr selber. Mir glaubt, dass der Herr selber in der Eucharistie ist. Ja, das hat er mir auch noch gegeben. Und das ist ja voll cool, weil ich bin normalerweise immer so rabiat und jetzt taugt es mir so. Und hey, ich möchte da wieder dazu. Sage ich, ja, Warst du schon einmal in der Kirche? Bist du austreten? Ja, wir sind austreten, schon lange, meine ganze Familie. Wir sind ja schon jahrelang nicht mehr bei der Kirche. Aber ich möchte wieder dazu. Ich fühle mich so gut. Und dann habe ich gesagt, ja, brauchst nur Vieri gehen. Der Herr Pfarrer, jetzt sind eh nicht mehr viel Leute. Geh einfach die Vieri. Und der hilft er dann schon. Und dann ist er aber nach 2 Minuten wieder zurückgekommen und hat gesagt, ich sollte mitgehen. Und dann habe ich gesagt, du nein, ich muss ja da ein bisschen austeilen, aber warte, jetzt sind eh nur mal 2, 3 Leute vorn, warte noch ein bisschen und dann gehst du einfach selber Vieri, weil ich kann dir sagen, der tut sich sicher gefreien, der Herr Pfarrer. Und dann ist er tatsächlich Vieri gegangen und nach 10 Minuten ist er wieder zurückgekommen und hat also einen richtigen Luftsprung gemacht und hat gesagt, hey, ich bin wieder dabei. Sag ich, ja, was jetzt? Wie ist der jetzt gegangen? Dann hat er gesagt, ja, nein, ich habe jetzt dann Herrn Pfarrer meine Nummer gegeben, morgen ruft er mich an und ich gehe wieder dazu. Und das war für mich auch irgendwie so ein sehr, sehr schöner Abschluss an dem Abend, weil ich mir gedacht habe, siehst, der liebe Gott, der Herr selber in der Eucharistie berührt, wen er will. Und der ist so berührt worden, auch wahrscheinlich durchs Gebet und durch das Kreuzzeichen und dann natürlich der Herr selber in der Eucharistie, dass er wirklich das sich so gut gefühlt hat, dass er von einer Minute auf die andere Minute wieder dabei sein wollte. Und ja, das ist die Mutter Teresa, die hat zum Beispiel auch einmal den Ausspruch gemacht, früher dachte ich muss missionieren und so, aber die Liebe bekehrt, wen sie will und derjenige ist so berührt worden vom Herrn selber, dass er einfach wieder ja, dazu wollte. Und das wollte ich einfach nur kundtun. Und für mich ist es so eine schöne, große Bestätigung, dass der Herr in der Eucharistie allgegenwärtig ist. So wie in allen anderen Sakramenten ist der Herr allgegenwärtig in jedem Sakrament.
1: Ja, vielen Dank, liebe Evi, für dieses wirklich sehr bewegende, finde ich, auch sehr anschaulich auch geschilderte Beispiel. Ja, und das hat sie uns im Vorhin schon erzählt, wie wir zusammengestanden sind. Und ich habe mir gedacht, das muss ich jetzt einfach sie fragen, ob sie da bereit wäre, das mit euch zu teilen. Weil genau um das geht's. Es geht darum, die Menschen zu Jesus zu führen, ja, ihr Werkzeug zu sein, weil er muss ja dann die Herzen bekehren. Er ist es ja, der dann zu den Menschen spricht, der wirklich in ihr Herz dringt, in ihr Innerstes. Wir dürfen und können Werkzeug sein. Wir dürfen dorthin führen. Wir dürfen versuchen, die Menschen dorthin zu bringen und eben für ihn die Beine sein, die unterwegs sind, die Hände, die was weitergeben, der Mund, der einlädt, der was ausspricht. Aber er macht es dann. Ja, so wie die Eva das jetzt geschildert hat, er spricht dann zu den Menschen in ihr Innerstes und führt sie hoffentlich dann wieder ganz nahe zu sich. Und solche Dinge passieren immer wieder. Ja, das ist nichts etwas, was gar nicht passiert oder nur ganz selten. Sowas passiert sehr häufig. Das müssen wir uns auch immer wieder wirklich vor Augen führen. Jesus lebt. Er ist da, er spricht mit uns, er will mit jedem von uns eine Beziehung führen. Und das erleben wir auch immer wieder auf Straßenmissionen oder Tür-zu-Tür-Mission, egal wo, dass Gott Menschen zu sich zieht. Er tut Wunder, wirklich. Er bekehrt die Menschen. Gibt es ganz, ganz viele verschiedene Möglichkeiten und Beispiele, die wir hier schon erlebt haben. Und ich habe auch noch die Regina hier bei mir. Die Regina kommt aus Freistadt und ist im Radio Maria Missionsteam in Linz dabei, verteilt gerade einen Bibelvers, wie ich sehe, und ja, und ist auch immer wieder aktiv unterwegs in Oberösterreich. Und die Regina war jetzt beim Pfingstfest in Linz dabei und hat beim Abend der Barmherzigkeit auf Radio Maria aufmerksam gemacht mit einem Team vom Radio Maria Missionsteam in Linz. Regina, herzlich willkommen, und wie war das für dich letzten Samstag bei Barmherzigkeitsabend?
3: Also für mich war der Barmherzigkeitsabend so eine Freude. Ich bin mit großer Freude schon hingekommen, weil vor der Tür sind schon so viele junge Leute gestanden, und im Saal oben war dann der ganze Saal voll mit vorwiegend jungen Leuten. Also mein Mann und ich waren dort, wir waren, glaube ich, die Ältesten. Und es war einfach so ein Aufbruch spürbar. So wie Bernd gesagt hat, Jesus wirkt einfach und er erweckt und er bringt das Feuer wieder zu uns und in unsere Gemeinden und in unsere Gemeinschaften. Und es ist einfach so schön zu beobachten, also einfach dabei zu sein, wie Jesus begrüßt worden ist, also wie der Priester mit dem Allerheiligsten gekommen ist, und alle sind einfach auf die Knie gegangen und haben Jesus angebetet. Und es war eine dichte Glaubensatmosphäre, und auch das Lobpreisteam hat das Ganze so wunderbar mit singendem Gebet praktisch unterstützt, und es ist gebetet worden, man konnte beichten, also es war wirklich einfach nur eine Freude. Und Radio Maria ist den meisten bekannt gewesen, nicht allen, aber ist einfach für die, die dort sind, ein ganz wertvoller Sender, wo sie einfach im Glauben gestärkt werden, täglich durch einfach die vielen wunderbaren Sender.
1: Und ich denke mir auch, so wie du sagst, es ist zwar schon vielen bekannt, das ist auch eine Erfahrung, die wir heute schon gemacht haben in St. Pölten, dass es wirklich vielen Menschen bekannt ist, Radio Maria, aber einige davon aber trotzdem nicht hören. Also wir dürfen wirklich immer wieder einladen, dass man dann auch wirklich hört, dass man aktiv sich auch vielleicht beteiligt, ja, an Rosenkranz mitbetet oder so. Und auch, wenn ich denke, hier bei Loreto, ja, es gibt natürlich viele, die hier auch Radio Maria kennen, wie du schon gesagt hast, aber im Alltag oft einmal, da fehlt dann die Begleitung, weil solche Pfingstfeste, wie es jetzt waren am Wochenende, ja, im ganzen deutschen Sprachraum, das ist ja was Großartiges, wenn da so viele Menschen zusammenkommen, zusammen beten und auch wirklich die Lebensübergabe auch machen an Jesus und alles Mögliche, das ist großartig. Aber was ist dann, wenn man in den Alltag zurückkommt? Und da kann Radio Maria ein ganz, ganz wunderbares, finde ich, Werkzeug sein, die begleiten, die wirklich jeden Tag begleitet. Dieses Werkzeug, das sich begleitet, auf dem Weg ist und wie die Maria Jesus begleitet hat, ja, auch die Menschen zu begleiten in ihrem Leben, wo sie halt einfach sind. Und das ist, glaube ich, wirklich eine großartige Sache. Liebe Regina, du bist ja schon viel unterwegs gewesen, auch immer wieder mal bei verschiedenen Veranstaltungen und so. Wieso ist dir eigentlich persönlich Mission wichtig, wenn du uns das noch kurz erzählen könntest?
3: Es ist mir mein Auftrag, den ich spüre, ist als Getaufte, ist es ja, sind wir gesendet, dass wir keine Konsumenten sind, sondern dass wir uns selber aktiv engagieren in der Evangelisierung, in Gebetskreisen, in der Pfarre einfach Anbetung gestalten, wo einfach Möglichkeiten sind, dass den Menschen wirklich eine Beziehung zu Jesus ermöglicht oder eröffnet wird. Mir hat das gefallen, in Salzburg, Georg Meyer-Mellenhof hat gesagt, Tradition ist wichtig und notwendig über die 2000 Jahre, aber jetzt ist einfach ein Aufbruch, wo wir uns alle beteiligen können, dass wir uns wirklich entscheiden, als Getaufte uns aktiv einzubringen, dort wo wir stehen, mit unseren Möglichkeiten und Fähigkeiten, die wir von Gott geschenkt bekommen haben, dass wir das weitergeben.
1: Super, genau, so ist es. Wirklich einbringen, wo wir hingestellt sind. Das finde ich ist ein sehr schönes Wort von dir. Vielen, vielen lieben Dank, Regina, für deinen Einsatz, dass du heute hergekommen bist mit deinem lieben Mann und dass ihr hier Straßenmission macht und auch, dass ihr beim Radio Maria Missionsteam in Linz so aktiv dabei seid. Vielen Dank.
3: Ja, tolle Gemeinschaft, wo man immer mehr zusammenwächst. Ja.
1: Und jetzt möchte ich dich bitten, du hast noch kurz ein Lied zu spielen und danach möchte ich euch noch ein Update geben, ja, Neuigkeiten geben, weil gestern nämlich ein Informationsabend war für ein Radio Maria Missionsteam in Hartberg in der Oststeiermark und da möchte ich euch berichten, was da so passiert ist und ja, was ich euch eben davon weitergeben möchte. Also bis gleich.

Ja, liebe Hörerinnen und Hörer von Radio Maria, ich berichte hier heute von St. Pölten aus der Innenstadt. Und ja, so wie wir gerade im Lied gehört haben, Gott ist gut, das wollen wir den Menschen auch weitergeben und sie ansprechen, Radio Maria zu hören, Gott kennenzulernen und ihm hoffentlich dann auch einmal nachzufolgen. Und so wie hier ehrenamtliche Mitarbeiter unterwegs sind in der Innenstadt und Menschen ansprechen, dann auch mutig sind und hinausgehen und von ihrem Glauben erzählen. Ich habe es vorhin erwähnt, gestern war ein Informationsabend zum Radio Maria Missionsteam in Hartberg in der Oststeiermark und Bruder Peter Ackermann, unser Programmdirektor, war auch mit dabei und hat die Heilige Messe vor Ort gefeiert, bevor es dann in den Informationsabend gegangen ist. Und ich war wirklich, ja, total überwältigt und voll froh und freudig, weil es sind so viele Menschen gekommen, so viele Hörer sind gekommen und haben Interesse gezeigt. 28 waren gestern beim Informationsabend so viel wie noch bei keinem anderen Informationsabend davor. Also wirklich ganz, ganz großartig. Ich war wirklich ein toller Abend mit vielen schönen Gesprächen und Interesse war da und ich hoffe wirklich sehr, dass jetzt da in Kürze auch ein Radio Maria Missionsteam in Hartberg entstehen kann. Und ja, wer weiß, wie das dann weitergeht. Ja, also wenn hier 28 Menschen nur ein Teil mitmacht oder so, oder vielleicht mehrere, dass dann sogar mehrere Teams entstehen. Wer weiß, was Gott noch alles so vorhat in der Steiermark. Dort gibt es ja schon zwei Teams. Jetzt kommt hoffentlich dann eines einmal dazu und wer weiß, wie es weitergeht. Gott hat anscheinend Großes vor mit der Steiermark. Und ich denke mir, das ist auch etwas, was Hoffnung gibt, ja, wenn so viele Menschen Interesse haben, sich aktiv beteiligen und dann auch wirklich etwas tun für den Herrn und für ihn unterwegs sind und von ihm Zeugnis geben. Und da heißt es im Psalm so schön: Und nun, Herr, worauf habe ich gehofft? Meine Hoffnung, sie gilt dir. Also meine Hoffnung, sie gilt dir, steht im Psalm 39, Vers 8. Denn genau das ist es. Wir wollen die Hoffnung, die Jesus gilt, die unserem Gott gilt, weitertragen in die Welt hinaus. Wir wollen sie hinaustragen. Und da braucht es dich, da braucht es mich, da braucht es einfach uns Christen, wir Getauften, die hier aktiv werden, aufstehen und Ja sagen. Also herzliche Einladung dafür, ehrenamtlich bei Radio Maria tätig zu werden, sich einzubringen, damit Radio Maria weiterhin ausstrahlen kann, die Hoffnung in die Welt. Jetzt noch die herzliche Einladung, heute am Nachmittag für die Spontanen unter euch bei der Langen Nacht der Kirchen vorbeizuschauen in unserem Studio in Wien und auch in Innsbruck. Es wird Vortrag geben, es wird Heilige Messe geben, es wird Gebet geben, es wird Studioführungen geben. Also kommt vorbei, informiert euch, kommt mit uns in Kontakt. Und nächste Woche Montag, Lebensschutzveranstaltung mit der Diözese St. Pölten gemeinsam im Bildungshaus St. Hippolyt ab 16 Uhr bis 20 Uhr. Kommt auch gerne vorbei und informiert euch über dieses wichtige Thema und lauscht den Impulsen und auch einem Live-Talk oder schaltet euch via Radio Maria gerne natürlich auch live dazu. Das war es jetzt von mir, von uns heute hier aus der Innenstadt in St. Pölten, von unserem Straßenmissionstag. Ich hoffe, ihr konntet euch einige Dinge mitnehmen heute aus der Sendung und könnt diese, ja, Sendung auch gerne natürlich nachhören in der Nacht, beziehungsweise in der Radiothek dann auch auf abrufbar, wenn ihr noch einmal einzelne Teile vielleicht euch anhören möchtet. Mein Name ist Bernd Bongsberger und ich wünsche euch noch ein großartiges, schönes Wochenende.

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2: Liebe Hörerinnen und Hörer von Radio Maria Südtirol, Österreich, Deutschland, Schweiz, mein Name ist Georg Fleumer. Es ist mir eine große Freude, Sie zum heutigen Glaubensforum begrüßen zu dürfen. Heute hören wir Pater Gottfried Ecker von den Franziskanern hier aus Brixen. Er spricht über 800 Jahre Franziskus, sein Erbe in verschiedenen Gemeinschaften und die Entwicklung des Ordens.
3: Ja, guten Morgen. Wir haben im letzten Beitrag über die Entstehung des Klarissenordens, also des zweiten franziskanischen Ordens, gehört. Die heilige Clara ist ja die Begründerin dieser Ordensgemeinschaften. Der Orden entwickelte sich dann sehr stark in Italien, ja über ganz Europa und dann bis nach Übersee. Auch heute noch zählt der Orden an die 20.000 Mitglieder weltweit gesehen. Die Entwicklung des Klarissenordens ist eigentlich viel komplexer als die des Franziskanerordens. Ich möchte nur darauf hinweisen, jedes dieser Klöster der Schwestern ist ja selbstständig für sich, nicht wie bei uns Franziskanern, wo die einzelnen Häuser in den Provinzen integriert sind. So gab es im Mittelalter auch eine Tendenz von sogenannten Klöstern eines Arm-Clara-Klosters in einer Stadt oder eines Reich-Clara-Klosters. Wir haben letztes Mal ja gehört, dass die Kirche den Klarissen, vor allem eben den Klarissen in San Damiano, wo ja so etwas wie das Gründungskloster gewesen ist, und auch das Kloster in Prag, das durch die heilige Agnes von Prag gegründet worden ist, dass die ja ein Privileg bekommen haben, dass sie nichts an Ländereien und Gütern annehmen mussten. Andere Klöster haben dann eben überhaupt, um überleben zu können, waren sehr stark darauf angewiesen, auf Unterstützung. So gab es dann eben Klöster, die dann auch reich wurden, weil sie Ländereien hatten, das ihnen natürlich eine Überlebenschance gab. So, wenn ich jetzt ganz kurz auf unser Kloster hier in Brixen anspreche, dieses Klarissenkloster gibt es seit 1235, also schon eine sehr lange Zeit. Und dieses Kloster, so wird überliefert, diesem Kloster hätte sogar die heilige Clara von Assisi einen Birnenzweig geschenkt, damals als das Kloster begonnen hatte. Und dieses Kloster war dann auch angewiesen auf Wohltäter, dass es überhaupt überleben konnte, und somit konnte es dann nicht in dieser radikalen Armut leben wie das Kloster in San Damiano. Das ist dann im Laufe der Zeit, hat das Kloster eben an Ländereien angenommen und ist dadurch.
4: Dieses Video darf aus rechtlichen Gründen nur in Österreich wiedergegeben werden.
3: Nicht in dieser starken Armut, wie das ja die Gründer Mutter Clara mit ihren Schwestern in Assisi gelebt hat. Das nur jetzt noch nebenbei gesagt. Ich möchte heute nun über die Ordensgeschichte unseres ersten Ordens reden. Ich möchte dann in der letzten Sendung, das nächste Mal, dann über den weltlichen dritten Orden oder die franziskanische Gemeinschaft sprechen. Heute über die weitere Ordensgeschichte nach Franziskus. Wir können sagen, dass sich der Franziskanerorden schon zu Lebzeiten des heiligen Franziskus in Gruppierungen auch spaltete, in solche, die in einer eher abgemilderten Lebensform leben wollten. Andere hatten dann mehr die Tendenz, treu dem Geist des heiligen Franziskus zu folgen, radikal die Regel des Heiligen zu befolgen und auch das Testament und natürlich auch im Geist des Evangeliums. Nach dem Tod des heiligen Franziskus und dann auch mit dem Bau dieser großen Basilika San Francesco, das ja unter Bruder Elias von Cortona gebaut wurde, da waren natürlich die Meinungen auch unterschiedlich. Die einen fanden, das sei fast ein Verrat am Ideal des heiligen Franziskus, eine solche Basilika und ein solches Kloster zu bauen. Andere fanden das eigentlich aus zur Ehre des heiligen Franziskus, der den Franziskanerorden gegründet hat und ja in der Kirche damals einen großen Einfluss hatte durch seine Bewegung, dass man ihm so etwas wie ein Baudenkmal gebaut hatte. Ja, also wie gesagt, dieser Geist, ja, ging dann eben auch ein wenig auseinander. Es gab also Brüder, die wollten ganz nach der Idee des heiligen Franziskus leben, also ganz diesen Spiritus, diesen Geist des heiligen Franziskus beobachten und deshalb bekamen sie dann auch den Namen Spiritualen. Sie lebten meist in Eremitorien, also in Klöstern oder Klösterchen, die ein bisschen außer der Wohnsiedlungen waren und eher abgeschlossen waren. Eine andere Gruppierung, die lebten dann in größeren Klöstern, in den Städten, hatten meistens auch Kontakten mit den Universitäten. So waren dann diese Klöster eigentlich, man könnte fast sagen, dem benediktinischen Geist fast noch näher als dem franziskanischen Geist. Und so nannte man diese Mitglieder dieser Konvente dann auch Konventualen, also die, die in großen Häusern leben. Nun komme ich zurück zu den Spiritualen. Die haben eigentlich den Ursprung im Geist des Joachim von Fiore. Das können wir vielleicht so sagen. Dieser Joachim von Fiore, der in Kalabrien gelebt hat, ein Zisterziensermönch war, dann den Orden verlassen hat, einen neuen gegründet hat. Er hatte Schriften verfasst, vor allem auch Schriften, die von einem dritten Zeitalter der Kirche gesprochen hat. Also dieses dritte Zeitalter und für die diese verheißene Kirche ist nicht mehr die Form der katholischen Kirche, sondern eine, man könnte fast sagen, neue Religion mit einer neuen Lebensordnung. Sie ist die freie Gemeinschaft einer Kirche des Heiligen Geistes. Und dazu brauchte es nach Joachim von Fiore auch keinen Papst, keine Sakramente, brauchte keine Wissenschaft, auch nicht den Klerus. Man erwartete von dieser Geistkirche nicht mehr eine innere Reform der Papstkirche, sondern deren Überwindung durch eine Geistkirche mit Aufhören von Klerus, Hierarchie und Sakramenten. Also eine Reihe von Einzelheiten legen nun den Minderbrüdern nahe, den Franziskanern, dass ihr Orden so etwas wie als Träger dieser Verheißungen anzuschauen seien, nämlich das Leben nach dem Evangelium, vor allem die Armut, das Mindersein, auch in diesem Geist die wahre Geistmenschen, die Kleinen. Es kommt noch dazu, dass im Alten Testament es 12 Patriarchen gab, im Neuen Testament die 12 Apostel und jetzt in dieser dritten Phase die 12 Gefährten des heiligen Franziskus, die dann eben so der Anfang dieser Geistkirche präsentieren könnten. Also Franziskus und sein Orden stellten dann die Erfüllung der sogenannten joachitischen Verheißung von dieser kommenden Geistkirche dar. Also es war da vor allem gefordert, geistliche Menschen zu sein, damit dieses dritte Zeitalter, das Zeitalter des Heiligen Geistes, herbeiführen würde. Die Prophezeiungen des Joachim von Fiore wirkten dann wie eine objektive himmlische Bestätigung dieses Selbstbewusstseins, vor allem aber auch ihrer Auffassung, die Regel sei als Offenbarung Gottes anzunehmen. Müssen Sie sich vorstellen, dass er gerade auch in dieser Spannung der Brüder, der Spiritualen, die ganz geistig diese Regel beobachten wollten, und die anderen haben sich meistens auch darauf gestützt, dass die Kirche ja dann diese Regelungen, diese Regel ausgelegt hat und hat gesagt, ihr seid nicht ganz verpflichtet jetzt zur absoluten Geldlosigkeit oder andere Dinge. Und das war natürlich dann für viele dieser Spiritualen fast ein Verrat. Sie glaubten auch, allein den wirklichen Franziskusorden darzustellen, während die andere Gruppierung der Kommunität, also der Konventualen, fast wie ein Abfall des Ordens sei. Daraus leiteten dann die Spiritualen ihre rechtliche und besonders ihre psychologische Rechtfertigung ab, sowohl für ihre Sonderheiten, sowohl ihre Absonderung, wie auch für ihre Gehorsamsentziehung auch der Kirche gegenüber und ihren unbeugsamen Starrsinn. Darum kann es nicht dann erstaunen, dass eine ganze Reihe Brüder dann auch wirklich heretisch geworden sind und von der Kirche verurteilt wurden. Die eigentlichen Spiritualen erscheinen erstmal zur Zeit des Lyoner Konzils 1274, und zwar in der Marca Ancona in Südfrankreich und in der Toskana. Also wir könnten sagen, genau dort, wo vor wenigen Jahrzehnten noch die radikalen Katterer ihre Hauptsitze hatten. Alle diese drei Gruppierungen gemeinsam ist der Eifer für die absolute Armut der Franziskaner, die aber einseitig eben nur als Besitzlosigkeit gesehen wird. Sie ersehen die buchstabliche Befolgung der Regel des Franziskus ganz wichtig, weil sie darum dann die päpstlichen Regelerklärungen, die die Päpste dann auslegten, ablehnen konnten. Sie betonten die Pflicht auch, das Testament des heiligen Franziskus zu beobachten. Neben der Armut hatte natürlich auch die Kontemplation einen großen, starken Vorrang. Man war ja in abgeschiedenen Häusern, weshalb dann diese Gruppierung auch eine wissenschaftsfeindliche Stellung eingenommen haben. Ja, sicher muss man sagen, haben natürlich da auch noch andere Dinge mitgespielt. Einmal der Niedergang von Staat und Kirche, des religiös-geistlichen Lebens, vor allem in Italien. Da gab es ja auch sehr viele unheilvolle Kämpfe und Kriege. Hinzu kam, dass nach dem Zweiten Lyoner Konzil bis zum Konzil von Vienne 1312, also in knapp 40 Jahren, nur 11 Päpste regierten und dazu eine mehr als zweijährige Sedisvakanz war. Das war natürlich auch irgendwo, war das auch ein Nährboden dieser Gruppierung. Im Orden lag die Sache ganz ähnlich. Ihm fehlten nach dem heiligen Bonaventura so die starke Hand. Die Spirituale in der Marcongona, diese Bewegung, war vor allem durch Liberatus von Macerata und Angelus Clarenus, das waren so die treibenden Kräfte. Und da sie dann vom Orden verfolgt wurden, wandten sie sich an den Papst Cölestin, dieser Papst, der ja als Einsiedler dann zum Papst gewählt worden ist, der eigentlich als einziger Papst, also noch jetzt bei Papst Benedikt, auch die Demission dann des Papsttums eingereicht hat. Dieser Cölestin wurde auch so als ein großer Geistesmann dieser Richtung eigentlich besonders sich vorgestellt. So durften dann diese armen Einsiedeleien durften ganz die Regel des heiligen Franziskus leben, aber was der Papst dann auch verlangte, dass sie den Namen Franziskaner ablegen mussten, sie nannten sich dann einfach arme Eremiten des Papstes Cölestin, oder im Volksmund wurden sie auch Cölestiner genannt. Nach der Abdankung dieses Papstes Cölestin wurden sie dann von kirchlichen Würdenträgern begünstigt, von Gewissen begünstigt, von anderen wieder verfolgt. Manche Anhänger dieser Richtung blieben dann außerhalb, nachdem das geistige Oberhaupt Angelus Clarenus benannt wurde, auch Claretiner oder Entschuldigung, Clarener genannt. Und in Südfrankreich war der geistige Vater, war es vor allem Hugo von Digne und Petrus Johannes Olivi. Letzterer lehnte dann die Separation der Clarener vom Orden ab. Er wollte also nicht sich vom Orden abwenden. Leider gingen dann auch diese französischen Spiritualen einen Weg der Absonderung. Sie wohnten in eigenen Häusern, schufen sich eine sehr arme Tracht und später gingen sie dann leider auch zur Rebellion über. Eine weitere wichtige Gruppe der Spiritualen war in der Toskana. Diese erhielt vor allem ihren stärksten Zusammenhalt durch Ubertin von Casale, der ein Schüler Petrus Olivis war. Er war sehr stark dem joachitischen Gedankengut verfallen und verteidigte es auch. Er ist dann nachher auch aus dem Orden ausgetreten und dann verliert sich eigentlich die Spur dieses Bruders. Ja, nach dieser doch jetzt etwas bewegten Eingangsgeschichte möchten wir jetzt ein wenig geistliche Musik hören.

0: Liebe Hörerinnen und Hörer, willkommen zurück im heutigen Glaubensforum. Heute das Thema: Pater Gottfried Ecker von den Franziskanern spricht über 800 Jahre Franziskus, die Entwicklung des Ordens.
1: Schon im 14. Jahrhundert zeigten sich dann Strömungen, die zu einer genauen Beobachtung der Regel zurückkehren wollten. Und diese Anhänger dieser Bewegung nannten sich oder nennt man dann offiziell Observanten. Das heißt also solche, die die Regel beobachten wollen. Und zwar ohne jetzt die Erklärungen der Kirche, sondern ganz im Geist des heiligen Franziskus. Die Observanzbewegung stand im Zeichen der Armut. Die Spiritualen wurden leider dann zum Teil auch, die waren einfach zu radikal, wurden zum Teil vom Orden ausgeschlossen oder sind selbst vom Orden weggegangen. Und diese Gruppierung der Observanten war sicher auch eine gewisse Mischung auch der Spiritualen, denn sie, ihnen war es ja auch ein Anliegen, dieser Geist des Franziskus zu leben, aber eben nicht in dieser extremen Radikalität. Diese Observanzbewegung, können wir sagen, begann dann auch in den Eremitorien, also in Einsiedeleien, wo es leichter war, die ursprüngliche Armut zu verwirklichen. Allerdings hatten die in den verschiedensten Ländern fast gleichzeitig entstandenen Gruppen, die hatten keine einheitlichen Ziele. Sie machten, da sie lange Zeit unabhängig voneinander blieben, ganz verschiedene Entwicklungen durch. So war in Italien, zeigte sich vor allem die Gruppe um Bruder Paul Trinci aus Foligno. Er selbst bekam vom General des Ordens die Erlaubnis 1368, das Eremitorium von Brugliano zu besiedeln. Das war in der Nähe von Foligno. Da die Brüder dann zum Schutz vor Schlangen Holzsandalen trugen, wurden diese Brüder auch Zoccolanti genannt, also Zockelträger. In dieser Gemeinschaft herrschte ein sehr starker Geist der Buße und äußersten Strenge. Bald war das Haus für so viele Brüder zu klein und so wurden dann weitere Gemeinschaften errichtet. Es war die Einsiedelei, die Carceri, wo der heilige Franziskus ja auch gelebt hat, in Greccio, Fonte Colombo, Poggio Bustone, San Damiano und auch später Porziuncola. Es waren so ganz wichtige Orte, wo Franziskus gelebt hat und sich zurückgezogen hat. Und diese wurden dann mit Observantenbrüdern besiedelt. Bruder Paul Trinci wurde dann 1380 vom Provinzial zum Vikar der Reformhäuser bestimmt. Also wir könnten sagen, er ist der Provinzvikar geworden, aber er hatte dann eine Funktion über diese Reformhäuser, diese Reformhäuser zu leiten. Es wurde ihm auch dann vom Orden her offiziell erlaubt, Novizen aufzunehmen. Und so gab es dann 1414 bereits 34 Reformhäuser mit ca. 200 Mitgliedern. Gerade in der Anfangszeit waren diese Reformbrüder meistens Laien, die also nicht Theologie studiert haben, nicht Priester waren, die sich vor allem der kontemplativen Lebensform widmeten. Darauf schlossen sich dann mehr und mehr auch wieder Priester und auch bedeutende Reformprediger an. Unter ihnen finden wir die sogenannten vier Säulen.

Orden der italienischen Observanz. Es ist der heilige Bernhardin von Siena, der ja sehr stark ein großer Volksmissionar war und immer auch die Namen Jesu Verehrung verbreitet hat. Darum hat er als Attribut eine Sonne mit den drei Buchstaben IHS. Sein Schüler, der heilige Johannes von Kapistran, der vor allem auch im deutschen Sprachraum ja bis Ungarn hin wirkte. Der selige Albert von Sartajano, auch ein Rechtsgelehrter, und der heilige Jakob von der Mark, auch wieder ein Schüler von Bernhardin von Siena. Diese vier Männer bemühten sich sehr stark um die Reform des Ordens in und außerhalb Italiens. Also, wir müssen uns vorstellen, dass diese Brüder eigentlich keine Separation wollten von den sogenannten konventualen Brüdern, sondern sie wollten einfach strenger leben, also eben diese Observanz, dieses Beobachten der Regeln. In Spanien begegnen wir um 1400 in allen Provinzen diese Reformgruppe, aber sie hatten untereinander, also mit den Italienern, keinen Zusammenhang. Sie waren auch nicht von Italien oder von Frankreich her beeinflusst. Ihnen war einfach die Pflege der Einsiedeleien war ein ganz besonderes Anliegen, dass man dort in diesen Einsiedeleien, Eremitorien leben konnte, ein kontemplatives Leben, und konnte dann auch rein die Regel des heiligen Franziskus befolgen. Bei gewissen Gruppierungen finden wir auch Interesse an Studium und Wissenschaften. In Frankreich beginnt die Reform um 1388. Einzelne Häuser bekamen dann die Erlaubnis vom Provinzial zur genauen Regelbeobachtung, und diese Reformbrüder lebten aber nicht nur in Einsiedeleien, sondern sie lebten auch in den Städten. Ja, sie pflegten auch Wissenschaften und Studien und Predigt. 200 französische Observanten reichten dann am Konzil von 1415, dieses Einigungskonzil, dann eine Bittschrift ein, wo sie darum baten, dass sie nicht die Regeln nicht nach päpstlichen Erklärungen zu leben hätten. Sie wollten auch keine neue Klöster gründen, sondern vor allem diese schon bestehenden Klöster reformieren. Im 15. Jahrhundert stand dann der Orden ungeachtet der vielen Kämpfe in großer Blüte. Gerade nach dem Konzil von Konstanz erfasste die Erneuerungsbewegung den ganzen Orden. In Deutschland bricht die Observanz in allen drei Provinzen auf. Das erste Kloster der Bewegung ist Heidelberg. Die Reform in Deutschland kam auch von Frankreich her. Viele Klöster der Konventualen wurden wieder erneuert und so den Observanten angeschlossen. Hier auch in Südtirol, das Kloster Bozen, das auch ein Konventualkloster war, hat dann auch diese Observantenreform angenommen. Gerade in den Ländern wie Österreich, in der Donaumonarchie, Polen, Ungarn, machte vor allem die Reform durch die Predigten des heiligen Johann Kapistran große Fortschritte. Die Bewegung breitete sich auf dem Balkan, Russland bis hin die Tartarei aus. In Spanien ging die Reform schnell und unaufhaltsam weiter. Sie hatte in dieser Zeit auch große Heilige aus dieser Zeit zu verzeichnen. Es ist vor allem der heilige Petrus Regalatus oder der heilige Didakus. Nach dem Konzil von Konstanz gewann auch die Bewegung in Italien einen großen Aufschwung, besonders eben durch diesen Einfluss dieser vier Säulen. Die Observanten traten immer mehr aus den Einsiedeleien heraus und entfalteten dann in den Städten ein großes Apostolat. Ich glaube, das ist vor allem auch in diese Zeit gewesen, wo der heilige Bernhardin von Siena
der ja auch dieses berühmte Kloster der Observanz in Siena gegründet hatte. In Siena gibt es das Kloster San Francesco, wo die Konventualen bis heute noch leben. Und dann das zweite, dieses Reformklösterchen, das Bernardin von Siena gebaut hatte, das sogenannte Klösterchen der Observanz. Von dort ist dann eigentlich auch sehr viel eben Mission ausgegangen. Bruder Bernardin hat von dort aus auch praktisch in ganz Italien gepredigt, und die Brüder, die auch mit ihm zusammen waren, haben das auch in seiner Weise getan. Das Generalkapitel von Assisi 1430, wir können sagen, obwohl die italienischen Observanten ganz Kämpfer für die Einheit im Orden waren, die wollten keine Trennung hervorheben, blieb dann letzten Endes auch ihnen den Weg in die Selbstständigkeit nicht erspart. Papst Martin der Fünfte, der die Observanz, der Observanz sehr gut gesinnt war, rief dann auf Anraten Kapistrans ein Generalkapitel ein in Assisi. Es wurden dann dort neue Statuten ausgearbeitet, und diese Konstitutionen, könnten wir sagen, ist dann eigentlich so etwas wie ein Kompromiss geworden zwischen den laxeren und den strengeren. Also das Einigungs- und Reformwerk, könnten wir sagen, schien dann wie gesichert. Die Kapitulare und der Generalminister verpflichteten sich durch den Eid, diese Statuten dann durchzuführen. Aber leider ist es dann nicht so weit gekommen, dass sie diese Gruppierungen dann einigen konnte. Die Observanzbewegung ist vor allem eben durch Bernardin von Siena in Italien, aber auch in Frankreich und in Spanien sehr stark Fortschritte gemacht. Aber ebenso gab es diese Spannungen, diese Streitereien zwischen den Observanten und den Konventualen, dass dann eigentlich eine Einigung leider fast nicht zustande kam. Ja, es kam dann sogar so weit, dass im Generalkapitel in Rom 1517 offiziell eine Trennung entstanden ist. Papst Leo X. Hat dann dieses Generalkapitel im Kloster Araceli mitten in der Stadt Rom eröffnet. Er legte all den Kapitularen, die zu diesem Einheitskapitel versammelt waren, legte er dar, ja, was sie wirklich, ob sie wirklich bereit wären, diese Einheit mit dem Orden in die Wege zu leiten. Die Gruppierung der Konventualen hat es dann abgelehnt, und so hat der Papst dann darauf gefolgt, der Orden muss eigentlich in zwei Gruppen aufgeteilt werden, in die sogenannten Konventualen oder eben dann in die Observanten. Und was dann auch noch gewesen ist, dass er hat dann den Generalminister abgesetzt und hat dann ihm befohlen, das Ordenssiegel auszuliefern. Und er gab dann das Recht, den Generalminister zu wählen, lag letztlich in der Zukunft bei den Observanten. Also die Observanten wurden dadurch dann so als wieder, ja, jetzt vielleicht ganz simpel gesagt, der rechtmäßige Nachfolgeorden des heiligen Franziskus genannt. So kam es dann eben zu dieser, leider zu dieser Trennung in diese zwei Gruppierungen, und der Generalminister der Observanten war dann
der eigentliche offizielle Generalminister des gesamten Ordens, Minister Generalius Totius Ordinis Fratrum Minorum. Die Konventualen waren dann eigentlich diesem Ordensminister dann auch unterstellt. So war das eigentlich eher eine schmerzliche Trennung, die dann unseren Orden eigentlich so in zwei große Gruppierungen eigentlich geteilt hat. Hören wir wiederum ein wenig geistliche Musik.

0: Liebe Hörerinnen und Hörer, willkommen zurück im heutigen Glaubensforum. 800 Jahre Franziskus, sein Erbe in verschiedenen Gemeinschaften, die Entwicklung des Ordens, referiert von Pater Gottfried Ecker von den Franziskanern hier in Brixen.
1: Ja, eine franziskanische Stiftstellerin, Maria Stico, hat im letzten Jahrhundert über die Konventualen und Observanten Folgendes zusammengefasst. Die Konventualen waren weltlich, die Spiritualen zu Welt abgewandt, erstere vergaßen Gott und über den Menschen, letztere vergaßen die Menschen über Gott. Der heilige Bernardino, der Reformer des Ordens, der Vater der Observanz, vermied beide Extreme. Vor allem entfachte er das Feuer wieder, das nur die entzünden können, die reinen Herzens sind. Er erneuerte ganz den Geist des heiligen Franziskus. Ja, das ist ein sehr schönes Zeugnis von dieser Frau, die das wirklich bezeugt, diese Erneuerungsbewegung der Observanten. Bruder Bernardin hat verschiedene Klöster erneuert. Er ist ja Generalvikar des Ordens geworden, hatte dann auch nicht nur auf seinen Predigten die Menschen wieder zu Jesus zurückgeführt, sondern er hat auch seine Mitbrüder wieder zum Ideal des franziskanischen Geistes zurückgeführt. Ja, der Orden ist dann seit 1517, dazu kam natürlich auch dann die Zeit der Reformation, gab es also verschiedene Gruppierungen. Die Observanz ist dann nicht einfach nur eine Observanz geblieben, da gab es dann wieder verschiedene Gruppierungen, die innerhalb der Observanz dann entstanden ist. Und ich möchte jetzt noch zu einer Gruppe zu sprechen kommen, die wohl auch in der katholischen Kirche und in der franziskanischen Gemeinschaft eine der bekannteste Gruppierung. Es ist die Gruppierung der Kapuziner. Der Beginn dieses Ordens liegt um 1524. Da ist also Bruder Matthäus Bascho, der ein Observant ist aus der Provinz von Marcancona. Der wollte also noch eine strengere Lebensweise leben. Er trug dann auch eine ärmere Kleidung. Er hat dann begonnen, auch zum Beispiel eine ganz pyramidenförmige spitze Kapuze zu tragen, weil er überzeugt war, dass das ursprüngliche Ordenskleid des heiligen Franziskus. So wurde er von seinen Mitbrüdern verfolgt und er wandte sich dann an Papst Clemens VII. Und er bekam dann von ihm die Erlaubnis, so zu leben. Er ist sicher auch von der Herzogin von Camerino, wo er im Kloster gewirkt hat, dann sehr stark auch unterstützt worden. Ende 1525 baten auch andere Brüder, den Provinzial der Observanten, ein Eremitendasein zu führen, wie das Bruder Matthäus Bascho tat. Er hat zwar auch ganz wenig gepredigt und hat immer wieder auch Pestkranke gepflegt, also ganz im Geist des heiligen Franziskus. Da sind also die ersten Brüder, die sich dann auch ihm angeschlossen haben, weil sie vom Orden dann verfolgt wurden, haben sie sich an die Konventualen genannt. Und die Konventualen haben sie dann gleichsam wie als geistige Väter angenommen, dass sie also in dieser Gruppierung dort leben konnten, aber eben aus ihrem Geist heraus. 1526 bekamen sie auf die Empfehlung der dieser Frau, Fürstin Katharina von Schibo, in Rom ein Schreiben, Kraft dessen sie eigentlich die Erlaubnis bekamen, ein Einsiedlerleben zu führen. Das heißt also, sie wurden dann als Fratres Minores de Vita Eremitica benannt. Also der eigentliche Titel, der Name der Kapuziner war Mindere Brüder vom eremitischen Leben. Sie bekamen, wie gesagt, offiziell die Erlaubnis, eine quadratische Kapuze zu tragen, ein Einsiedlerbart, den langen Bart zu tragen. Sie durften dann auch Laien und Kleriker als Novizen aufnehmen und eben da sie dem Konventualorden angehörten, ist dann eigentlich ihr Oberer, der Generalminister der Franziskaner Konventualen. Nachdem dann ihre Zahl auf 12 gewachsen war, hielten sie 1529 in Santa Maria di Albacina bei Fabriano in der Mark Ancona ihr erstes Kapitel. Dort wurde dann zum eigentlichen Vikar oder Oberer der Gemeinschaft dieser Bruder Matthäus von Bascio gewählt, der aber nur ganz wenige Zeit dem Orden vorstand. Er fühlte sich nicht in der Lage, den Orden zu führen, hat dann demissioniert. Und nach wenigen Wochen hat er sein Amt dann an Ludwig von Fossombrone, einer seiner ersten Gefährten, abgegeben. Dieses Kapitel erließ dann auch die ersten Statuten. Aus Liebe zur Einsamkeit sind diese Niederlassungen außerhalb der Städte, aber nicht zu weit entfernt, dass sie dann immer eben auch Möglichkeit hatten zum Apostolat unter den Menschen. Also dieses apostolische Leben, eher dann ein zurückgezogenes, aber trotzdem ein weiteres apostolisches Leben zu führen. Ihre Häuser wurden auch nach strengen Maßstäben dann errichtet, also sie sollten klein sein, sie sollten 7 bis 8 Brüder beherbergen, Maximum 12 Brüder, das war schon eine große Gemeinschaft. Ebenso hatten sie strenge Speisevorschriften. Bei Tisch gab es nur ein Gericht. Mittwochs und freitags gab es kein Fleisch. Fleisch, Eier und Käse durften sie nicht betteln, sondern nur als Gabe annehmen, was ihnen die Leute brachten. Sie übernahmen auch eine strenge Chorpflicht. Da ist genau eben auch das Typische vom Einsiedlertum. Sie haben also die Matutin um Mitternacht gebeten, sind also in der Nacht aufgestanden, hatten täglich bis zu 2 Stunden Betrachtung. Nach dem Wunsch des heiligen Franziskus sollte nur einmal eine Messe am Tag gelesen werden und für diese Messen durfte dann kein Stipendium angenommen werden. Sie hatten sehr stark von dem beeinflusst. Die Brüder sollten kein Geld annehmen, wie das Franziskus auch in seiner Regel eigentlich vorgesehen hatte. Sie sollten auch immer wieder predigten, aber keine Weltleutebeichte abnehmen. Das heißt also, so wie ich verstanden habe, war es höchstens Männern möglich, die Beichte abzunehmen. Das war auch wahrscheinlich eine gewisse Strenge eben dieser Einsiedler, die sich eben zurückziehen wollten. Sie sollten auch keine wissenschaftlichen Studien betreiben und keine Bibliotheken haben. Auch hier wieder, was eigentlich dann auch die Observanz anfänglich so getan hat, haben sie auch gesagt. Haben sie das auch so wirklich gelebt? Obwohl die Kapuziner in der Anfangszeit nur in Italien wirken durften, sie durften also nicht ins Ausland gehen, sie hatten dann auch immer, gerade die erste Generation hat sehr starke Rückschläge erlitten. Man kann nur staunen, wie dieser Orden sich dann nachher entwickelt hat und sich zu einem großen Orden entwickelt hat. Bruder Matthäus von Bascio hat dann den Orden der Kapuziner wieder verlassen und ist dann wieder zu den Observanten zurückgekehrt, ist heute noch im Kloster der Franziskaner in San Francesco de Lavinia in Venedig ist sein Grab zu finden. Ludwig von Fossombrone, das ist das auch einer der ersten Erstlingsgefährten von Matthäus, der wurde sogar aus dem Orden ausgestoßen. Und der bekannte Prediger, der auch dann Generaloberer der Kapuziner geworden war, Bernardin von Ochino, ist dann nachher sogar in Genf zum Calvinismus übergetreten. Also somit war der Orden in der ersten Zeit sehr, sehr geprüft. 1619 wurde er offiziell von den Konventualen abgelöst und die Oberen nannten sich von da an auch General- und Provinzialminister. Sie konnten dann selbstständig sein. Und in der zweiten Generation der Kapuziner gab es dann eine ganze Reihe Brüder, die auch heilig wurden. Ich möchte vor allem auf den Bruder Felix von Cantalice hinweisen, der wirklich ein großer Almosensammler war im 16. Jahrhundert in Rom, der den Bruder, den Namen, den Titel Bruder Deogratias der von den Leuten benannt wurde, also der Bruder, der immer wieder Almosen bat und Deogratias gesagt hat, eben vergelt's Gott für die Gabe, die sie mir gegeben haben, hat er immer wieder. Er hat sich also sehr stark, auch war er befreundet mit Heiligen seiner Zeit, wie zum Beispiel der heilige Philipp Neri war einer seiner guten Freunde, der heilige Ignatius von Loyola und so weiter. Das war in der Zeit eben, wo er auch selber in Rom gewirkt hat. Ich denke, die Kapuziner hatten eine sehr starke Verbreitung und gewannen dann eine große Popularität. Diese gewannen sich sicher durch ihre einfache Lebensweise, durch ihre aufopfernde Arbeit am leiblichen und seelischen Wohl des einfachen Volkes. Dazu muss man auch sagen, sie haben sich sehr ausgezeichnet in der Pflege der Pestkranken in diesen Zeiten. Also wir können sagen, sie zeigten von Anfang an eine staunenswerte Fähigkeit, die Zeitbedürfnisse zu erfassen und einen außerordentlichen Seeleneifer. Ganz besonders auch waren sie ja dann die großen Prediger der Gegenreformation. Ich möchte vor allem auf deutsche Lande hinweisen. Ich denke zum Beispiel meine Heimat Schweiz, da haben die Kapuziner eine ganz wichtige Rolle gespielt. An vielen Orten war dann eine Rekatholisierung durch die Reformation, waren ja vieles protestantisch geworden und Kapuziner haben dann gewisse Gebiete wirklich sehr segensreich gewirkt, so dass der katholische Glaube dann noch weiter gehen konnte. Ja, ich denke, da hat Gott auch mit diesem Orden ein großer Segen in die Kirche gebracht und auch in der Zeit der Erneuerung. Eigentlich gäbe es jetzt noch verschiedene weitere Gruppierungen, die ich vielleicht nur ganz kurz noch aufzähle, fast gleichzeitig wie die Kapuziner sind in Spanien dann die Diskalziaten oder die Alcantriner entstanden, heiliger Petrus von Alcantara. Dann in Italien gab es auch eine weitere Gruppe der sogenannten Reformaten, die auch fast wie die Kapuziner ganz ähnlich gewirkt haben, auch sehr stark eben wieder auf die ursprüngliche Geisterregel zurückgegangen sind. Das ist jetzt, war jetzt eine kurze Auswahl und es ist mir bewusst, dass ich da nur fragmentarisch etwas da darlegen konnte, weil unsere Ordensgeschichte ist wirklich sehr, sehr komplex. So wollen wir dann bei der nächsten Sendung etwas über den sogenannten dritten franziskanischen Orden hören, den dritten Laienorden. Und so darf ich Ihnen zum Schluss dieses Referates auch noch den Segen erteilen. Der Herr sei mit euch. Auf die Fürsprache des heiligen Franziskus segne und behüte euch der liebende und gute Gott, der Vater, der Sohn und der Heilige Geist.
0: Amen.
1: Amen.
0: Ja, ein herzliches Vergelt's Gott unserem Referenten Pater Gottfried Ecker für die heutige Katechese, für diesen Vortrag über die 800 Jahre Franziskus, sein Erbe in verschiedenen Gemeinschaften, diese Geschichte, den Werdegang, die Entwicklung des Ordens. Ein herzliches Vergelt's Gott für alles, was Sie heute mit uns geteilt haben, alles, was wir heute lernen durften. Liebe Hörerinnen und Hörer auch, danke, dass Sie mit dabei waren. Erzählen Sie gerne weiter, wenn Ihnen die Sendung gut gefallen hat. 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Ein herzliches Vergelt's Gott hier aus Brixen. Mein Name ist Georg Fleumeier. Auf Wiederhören.
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